0: Schlafen bis um 6 und die A535 Wuppertal Richtung Velbert zwischen Dornab und Wülfrath bis um 5. Das war's. Gute Fahrt.
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0: Mit Markus Poschlott am Tag der Nachtschicht wird gegrüßt. Christine ist die Nächste, grüßt alle Zeitungszusteller aus Olsberg. Da ist jetzt auch am Arbeiten. Ja, schöne Grüße.

Es ist toll. Es ist toll, wo Sie diese Sendung überall hören. Also nicht bloß in ganz Deutschland, sondern auch auf der ganzen Welt. Und wenn ich eine Mail bekomme, in der steht, ich komme gerade aus der Frühschicht beim Melken. Und ich gucke so auf die Uhr und denke so, jetzt ist es wie 2.11 Uhr. Die Mail ist jetzt schon, kam schon vor gut einer Stunde, ein bisschen mehr. Aber trotzdem denke ich so, wie passt das denn zusammen? Und dann sieht man halt, moin aus Neuseeland. Moin aus Neuseeland. Ich komme gerade aus der Frühschicht beim Melken. Während der Schicht höre ich euer Programm immer sehr gerne. Bin euch 10 Stunden voraus. Euch allen eine gute Nachtschicht und liebe Grüße in meiner Heimat nach Schleswig-Holstein. Das schreibt Finn. Ja, danke. Grüße an Finn zurück nach Neuseeland, ans andere Ende der Welt. Aber auch dort gibt's Nachtschichten. Und heute am Tag der Nachtschicht wird gegrüßt von Nachtschicht zu Nachtschicht. Hier ist

Pranglers, Always the Sun. Hier ist die ARD Hitnacht. Hey, schön, dass Sie dabei sind am Tag der Nachtschicht. Heute wird deswegen einfach mal gegrüßt von Nachtschicht zu Nachtschicht. Und Bobby ist der Nächste. Bobby schreibt vom RTW, also vom Rettungswagen. Ich stehe hier an der Landesgrenze Bayern-Baden-Württemberg mit dem RTW bei der Brandsicherung. Und seit kurz nach 0 Uhr steht er schon dort. Grüßt auch alle Nachteulen und ich hoffe, das ist eher wirklich eine Sicherung und dort gibt es nicht wirklich so viel zu tun. Das wäre natürlich wichtig. Bobby, ey, danke fürs Schreiben und Grüße gehen auch an alle raus, die auch im Rettungsdienst jetzt in dieser Nacht arbeiten. Schön, dass ihr da seid. Vielen

0: Es ist 2:30. Und das heißt, Zeit, dass wir auf die Straßen gucken. Das ist der Verkehrsservice in der ARD-Hitnacht. Die A1 Lübeck-Hamburg auf der Norderelbbrücke staute sich in beiden Richtungen wegen eines Schwertransports. A8 Luxemburg Richtung Saarlouis zwischen Perlborg und Merzig-Wellingen wegen einer Baustelle bis 5:30 gesperrt. A70 Bamberg Richtung Schweinfurt zwischen Bamberg und Bamberghafen Bauarbeiten bis 6 Uhr die Sperrung. Die A535 Wuppertal Richtung Velbert zwischen Dornab und Wülfrat bis 5 gesperrt und die B2 Weißenburg Richtung Donauwörth zwischen Dettenheim und der Ausfahrt B2 Treuchtlingen nach einem LKW-Unfall die Vollsperrung. Das war's. Ich wünsche eine gute Fahrt durch die Nacht.
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0: Mit Markus Porschlott und vielen Grüßen hier von Markus auch, der schreibt, hab heute die letzte Nachtschicht und dann langes Wochenende. Grüße aus Münster in Westfalen an alle, die arbeiten oder auch so das Radio anhaben und die ARD-Hitnacht hören. Ja, viele Grüße, danke.

Das ist Peter Maffay 2 in einem Boot in der ARD Hitnacht. Heute wird gegrüßt von Nachtschicht zu Nachtschicht am Tag der Nachtschicht. Thomas ist der Nächste. Grüßt recht herzlich alle Zeitungszusteller aus Burg und Gommern in Sachsen-Anhalt. Die sind natürlich auch schon alle auf dem Bein, ja, ist ganz klar. Und Grüße auch ans Team. Ist ausgerichtet. Hat das Team das gehört? Ja, winkt, super. Das hört man immer gut im Radio. Die ARD Hitnacht, 2:39 Uhr. Schreiben Sie auch gerne ard-hitnacht@mdr.de.

0: Orange Blue in der ARD Hitnacht. Guten Morgen um 2.48 Uhr an alle, die jetzt an den Radios sitzen und heute hören. Heute ist auch noch Tag der Nachtschicht, deswegen hier ein Gruß nach dem nächsten. So, hier kommt der nächste von Guido. Guido schreibt, ich bin Guido aus Jülich und ich bin auf der A4 unterwegs, fahre eine Ladung mit Pflanzen ins schöne Goldbach. Ich grüße die LKWs, die jetzt auch unterwegs sind. Allzeit eine gute Fahrt, kommt gut an und morgen einen schönen Feiertag. Das, wenn man das so liest, natürlich, morgen ist, aber stimmt, morgen ist ja, heute ist schon Mittwoch, morgen ist schon Feiertag. Wie herrlich. Danke an Guido, gute Fahrt und auch alle anderen, die gerade unterwegs sind im LKW. Gute Fahrt, Leute.
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0: Wie klingt denn eigentlich Cyndi Lauper im Autoradio? Genauso.

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1: Um 3 Uhr mit Wolfgang Berger. Das Regierungstreffen im Kanzleramt ist ohne Ergebnisse und ohne offizielle Statements zu Ende gegangen. CDU, CSU und SPD hatten in ihrem Koalitionsausschuss 6 Stunden lang über Entlastungen und Reformen beraten. Aus der Nachrichtenredaktion Johanna Schultheiß.
2: Kurz vor Mitternacht war Schluss. Offenbar ist auch keine gemeinsame Pressekonferenz geplant, es soll aber eine schriftliche Information geben. Auf der Agenda für den Koalitionsausschuss hatten mögliche Entlastungen wegen der hohen Energiepreise gestanden, nach dem Stopp der Entlastungsprämie von bis zu 1.000 Euro. Außerdem sollte es um den weiteren Reformplan sowie die Haushaltsberatungen gehen. Die Regierungsparteien hatten bereits vor dem Treffen die Erwartungen gedämpft. Es seien keine wegweisenden Beschlüsse zu erwarten, hieß es.
1: Das Bundeskabinett will heute härtere Strafen für den Einsatz von sogenannten K.O.-Tropfen beschließen. Ein Gesetzentwurf von Justizministerin Hubich sieht vor, dass solche Substanzen künftig rechtlich ähnlich eingestuft werden können wie eine Waffe oder ein gefährliches Werkzeug, wenn sie etwa bei einem Raub- oder Sexualdelikt eingesetzt werden. Dann läge die Mindeststrafe bei 5 Jahren Gefängnis statt wie bisher bei 3. US-Präsident Trump hat seine erste China-Reise seit 2017 angetreten. Kurz vor dem Abflug sagte Trump, er werde mit Staatschef Xi auch über den Iran-Krieg sprechen. Das sei jemand, mit dem er sehr gut auskomme. Hauptsächlich werde es bei seinem Besuch in Peking um die Themen Handel und Zölle gehen. Begleitet wird der US-Präsident von einer Wirtschaftsdelegation, der unter anderem SpaceX-Chef Musk, Apple-CEO Cook und Boeing-Vorstand Ortberg angehören. Zuletzt hatten sich die USA und China gegenseitig mit Sonderzöllen überzogen, mit Auswirkungen auf die gesamte Weltwirtschaft. In Cannes haben die 79. internationalen Filmfestspiele begonnen. Bei der Eröffnungsgala wurde der Regisseur von Der Herr der Ringe, Peter Jackson, mit der goldenen Ehrenpalme ausgezeichnet. Aus Cannes Jan Tussing.
3: Peter Jackson hätte sich nie vorstellen können, dass er in seinem Leben mal eine goldene Palme gewinnen würde. Auf dem französischen Filmfest in Cannes sei er bisher nur 2-mal gewesen.

0: 18 Grad. Jetzt ist es gleich 3.03 Uhr.
1: Und das ist der Verkehrsservice in der ARD Hitnacht. Die A2 Berlin Richtung Hannover zwischen Bornstedt und Eilsleben nach einem Unfall gesperrt. Die A70 Bamberg Richtung Schweinfurt-Werneck zwischen Bamberg und Bamberghafen wegen Bauarbeiten bis 6 Uhr gesperrt. Achtung, Falschfahrer auf der A10, östlicher Berliner Ring, Dreieck Spreeau, Dreieck Barnim. Zwischen Freienbrink und Erkner kommt Ihnen ein Falschfahrer entgegen. Bitte fahren Sie äußerst rechts und überholen Sie nicht. Auf der A10, Berliner Ring, Dreieck Spreeau, Dreieck Barnim. Zwischen Freienbrink und Erkner ein Falschfahrer unterwegs. Bitte Obacht in beiden Richtungen. Radio anlassen. Wir melden, sobald die Gefahr vorüber ist. Okay, weiter geht's mit der A70, da waren wir schon, oder? Ich sag's dir nochmal, Bamberg Richtung Schweinfurt, zwischen Bamberg und Bamberghafen, bis um 6 gesperrt, genau, da waren wir schon. Dann die A535, Wuppertal Richtung Velbert, zwischen Dornab und Wülfrath, bis um 5 gesperrt. Da gibt's im Tunnel eine Übung der Feuerwehr und danach noch Wartungsarbeiten. So, das war's, dann wünsche ich eine gute Fahrt durch diese Nacht.
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1: Mit Markus Poschlott aus Magdeburg. Guten Morgen zusammen an diesem Mittwoch, 13. Mai 2026.

Exile in der ARD Hitnacht und Sie fahren bitte weiterhin schön vorsichtig auf der A10. Da ist weiterhin der Falschfahrer unterwegs. Östlicher Berliner Ring, Dreieck Spreeau, Dreieck Barnim zwischen Freienbrink und Erkner. Bitte Obacht, ein Falschfahrer. Bitte fahren Sie äußerst rechts. Überholen Sie nicht und lassen Sie das Radio an. Wir melden, sobald die Gefahr vorüber ist. Und obendrauf gibt's auch noch Musik von Sandra. Hallo ins Studio, schreibt uns hier Manuel. Ich habe gerade meine Frau mit ihrer Freundin nach Nürnberg zum Flughafen gefahren, höre euch gerade auf der Autobahn und ich muss sagen, richtig geile Musik, schreibt er hier. Danke dafür, Gruß Manuel. Na dann, damit auch Sie gut nach Hause kommen, laut aufdrehen.

0: Spangled mit Eternal Flame in der ARD Hit nach 3.22 Uhr ist es. Und wir haben gute Nachrichten von der A10. Da kommt die Entwarnung gerade rein. Östlicher Berliner Ring, Dreieck Spreeau, Dreieck Barnim, kein Falschfahrer mehr. Zwischen Freienbrink und Erkner haben sie wieder freie Fahrt. Was haben Eros Ramazzotti und Adriano Celentano gemeinsam? Gut, kommen beide aus Italien. Ja, sind beides Sänger, haben beide geschauspielert, sind beide auch sehr beliebt. Wobei ich glaube, Eros Ramazzotti schon noch ein bisschen beliebter als Adriano Celentano, oder?
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0: Bruce Springsteen, ganz klar. My Hometown in der ARD-Hitnacht. So, 3.30 Uhr ist es. Das ist der Verkehrsservice in der ARD-Hitnacht. Zunächst einmal die Entwarnung auf der A10, östlicher Berliner Ring. Dreieck Spreeau, Dreieck Barren nehmen kein Falschfahrer mehr zwischen Freienbrink und Erkner. Da gucken wir auf die A2 Berlin Richtung Hannover, zwischen Bornstedt und Eilsleben nach einem Unfall gesperrt. Die A70 Bamberg Richtung Schweinfurt, zwischen Bamberg und Bamberghafen, Bauarbeiten bis um 6 die Vollsperrung. Und die A535 Wuppertal Richtung Velbert, zwischen Dornab und Wülfrath, bis 5 Uhr noch gesperrt. Im Tunnel gibt es eine Übung der Feuerwehr und im Anschluss gleich Wartungsarbeiten. In diesem Sinne, gute Fahrt!
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0: Markus Poschlott am Mikrofon. Und jetzt wollte ich Mike grüßen. Mike, der aus Australien, aus Sydney, gerade eine Mail geschrieben hat. Hört uns im Fitnessstudio. Ja? Ist jetzt das Ding nicht gerade die motivierendste Musik, aber Heinz-Rudolf Kunze kommt gleich danach. Also, see you, mate. Liebe Grüße nach Sydney.

0: singt Heinz-Rudolf Kunze. In der ARD-Hitnacht finden Sie Mabel, 3.38 Uhr ist es. Und heute ist Tag der Nachtschicht und deswegen umso schöner zu sehen, dass wir heute Nacht nur Grüße senden. Sie grüßen von Nachtschicht zu Nachtschicht. Schreiben uns eine Mail ard-hitnacht@mdr.de. So, wer ist hier der Nächste? Ja, das ist aus... Ach hier, Jan. Jan hat uns geschrieben aus Gingen an der Brenz. Das ist da Ulm, die Ecke. Viele Grüße dorthin. Und er schreibt, wir melden uns aus der Nachtschicht in Gingen an der Brenz. Wir sind Instandhalter in einem Industriebetrieb und genießen nach den ersten Reparaturen jetzt endlich unsere wohlverdiente Pause. Auf dem Speiseplan steht heute, auch ganz wichtig, ja, ein echtes Festmahl, Feuerwurst, Carbonara und Würstchengulasch. Wow. Dazu läuft die super Musik bei euch. So lässt sich die Nachtschicht gleich viel besser aushalten. Viele Grüße aus Gingen an der Brenz, die Instandhalter aus der Nachtschicht. Danke, Jan, und viele Grüße.
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Sir Elton John in der ARD Hitnacht, der Song zum König der Löwen natürlich. Und Elton John war sich erst gar nicht sicher, ob Disney und sein Stil da zusammenpassen. Und am Ende, ja, wurde das eines seiner größten Hits überhaupt. Zumindest in den 90ern. Kim Wilde ist jetzt dran in der ARD Hitnacht um 3.52 Uhr mit ihrem großen 80er-Erfolg. You Came.

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1: Um 4 Uhr mit Wolfgang Berger. Das Regierungstreffen im Kanzleramt ist ohne Ergebnisse und ohne offizielle Statements zu Ende gegangen. CDU, CSU und SPD hatten in ihrem Koalitionsausschuss 6 Stunden lang über Entlastungen und Reformen beraten. Aus der Nachrichtenredaktion Johanna Schultheiß.
2: Kurz vor Mitternacht war Schluss. Offenbar ist auch keine gemeinsame Pressekonferenz geplant. Es soll aber eine schriftliche Information geben. Auf der Agenda für den Koalitionsausschuss hatten mögliche Entlastungen wegen der hohen Energiepreise gestanden, nach dem Stopp der Entlastungsprämie von bis zu 1.000 Euro. Außerdem sollte es um den weiteren Reformplan sowie die Haushaltsberatungen gehen. Die Regierungsparteien hatten bereits vor dem Treffen die Erwartungen gedämpft. Es seien keine wegweisenden Beschlüsse zu erwarten, hieß es.
1: Die Bundesregierung will den Einsatz von sogenannten K.O.-Tropfen härter bestrafen. So soll künftig eine längere Gefängnisstrafe drohen. Aus Berlin Jasper Ruppert.
3: Mindestens 5 statt bisher 3 Jahre soll die Mindeststrafe sein, wenn ein Täter bei einem Raub- oder Sexualdelikt K.O.-Tropfen anwendet. So steht es im Gesetzentwurf von SPD-Bundesjustizministerin Hubig, den das Kabinett heute beschließen will. Dazu sollen 2 Paragraphen im Strafgesetzbuch geändert werden. Bisher gab es bei Raub- oder Sexualdelikten mindestens 5 Jahre, wenn eine Waffe oder ein gefährlicher Gegenstand bei der Tat genutzt wurde. Nun will man hier als dritten Begriff das Wort Mittel ergänzen, um auch K.O.-Tropfen darunter zählen zu können.
1: US-Präsident Trump hat seine erste China-Reise seit 2017 angetreten. Kurz vor dem Abflug sagte Trump, er werde mit Staatschef Xi auch über den Iran-Krieg sprechen. Hauptsächlich soll es um Themen Handel und Zölle gehen. Begleitet wird der US-Präsident von mehreren Konzernchefs, unter anderem SpaceX-Gründer Musk, Apple-CEO Cook und Boeing-Vorstand Ortberg. Zuletzt hatten sich die USA und China gegenseitig mit Sonderzöllen überzogen, mit Auswirkungen auf die gesamte Weltwirtschaft. In Cannes hat das diesjährige internationale Filmfestival begonnen. Die chinesische Schauspielerin Gong Li und US-Schauspielerin Jane Fonda erklärten das 11-tägige Festival am Abend für eröffnet. Insgesamt 22 Filme treten im Wettbewerb um den Hauptpreis, die Goldene Palme, an. Zum Auftakt erhielt der neuseeländische Hollywood-Regisseur Peter Jackson eine Ehrenpalme. Er schuf mit der Herr der Ringe-Trilogie einen der größten Kinoerfolge weltweit. Das waren die Nachrichten. Das Wetter in Deutschland. Tagsüber vor allem im Norden und Südosten länger Sonne, sonst viele Wolken und örtlich Schauer, maximal 10 bis 15 Grad. Auch Donnerstag ist es wechselhaft mit etwas Regen bei 9 bis 17 Grad und Freitag

0: Kelly Clarkson und Breakaway in der ARD-Hitnacht. Am Morgen danach, am Abend, gab es das erste Halbfinale des ESC. Und was wir dazu wissen müssen, weiß Mark Dugge.
1: Dass es dieser Auftritt ins Finale geschafft hat, ist keine Überraschung. Die Finnen sind beim ESC in diesem Jahr der Top-Favorit. Liekin Haitin heißt ihr Song. Den rund 10.000 Zuschauern in der Halle gefällt's. Sie bekommen an diesem Abend, was sie von einem ESC-Halbfinale erwarten dürfen. Große Gefühle und Pathos, Kitschiges, Schrilles und auch Nostalgie. Zum 70. Geburtstag des ESC schaut auch Vicky Leandros vorbei. 1967 gewann sie hier in Wien mit diesem Song als Teenagerin. Dafür gibt's viel Applaus, genauso wie für Bombastfolklore aus Kroatien und für Elektro-Sounds aus Schweden. Tiefschwarze Bässe, dazu Licht, Laser und Videotechnik vom Allerfeinsten. Kroatien und Schweden schaffen es ins Finale. Deutschland ist wie immer schon qualifiziert. Vorbei ist der ESC dagegen für die Künstler aus Portugal, Georgien, Montenegro, Estland und San Marino. Sie müssen vorzeitig nach Hause. Wer sonst noch ins Finale kommt, entscheidet sich beim zweiten Halbfinale am morgigen Abend.

4.22 Uhr ist es, das ist die ARD-Hitnacht am Tag der Nachtschicht. Deswegen grüßen wir heute von Nachtschicht zu Nachtschicht. Sie machen das. Martin aus Waldkirch im Breisgau sagt auch, er hört wie immer unsere Sendung in der Nachtschicht. Heute besonders viel zu tun, aber die Musik hält ihn gut auf Trab. Das freut uns. Vielleicht ja auch Chris de Burgh mit Sailing.

0: Crowded House, Weather With You. Ganz schön viel TH für diese Uhrzeit, 4.30 Uhr. Wir schauen auf die Straßen, das ist der Verkehrsservice in der ARD-Hitnacht mit der A70 Bamberg Richtung Schweinfurt zwischen Bamberg und Bamberghafen. Wegen Bauarbeiten noch gute anderthalb Stunden bis 6 Uhr circa gesperrt. Und die A535 Wuppertal Richtung Velbert zwischen Dornab und Wülfrath bis um 5 circa noch gesperrt. Das war's, ich wünsche eine gute Fahrt.
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0: Markus Poschlott aus Magdeburg. Hallöchen!

0: Ich und ich sind das mit Universum. In der ARD Hitnacht, 4.37 Uhr ist es. Hallo Markus, liebe Grüße an dich und an das ganze Team von Thomas aus Niederbayern. Schreibt er uns hier, hey, hallo Team, ihr wart gemeint.
1: Danke.
0: So, genau, alle sagen auch Dankeschön und grüßen zurück. Er schreibt, ich komme gerade vom Zeitung austragen und bin jetzt wieder auf dem Heimweg. Halte durch in deiner Nachtschicht. Ja, Dankeschön, das gebe ich gerne weiter. Am Tag der Nachtschicht an alle, die jetzt noch in ihrer Nachtschicht stecken sollten. Sie können gerne schreiben, ne? ard-hitnacht@mdr.de. Heute grüßen wir von Nachtschicht zu Nachtschicht.

Patrick Swayze, She's Like the Wind, die ARD-Hitnacht mit dem nächsten Gruß von Rainer in dieser Nacht. Heute ist ja Tag der Nachtschicht, deswegen grüßt eine Nachtschicht die andere. Er ist aus Saarbrücken und schreibt, dass er noch bis um 6 in seiner Nachtschicht ist, hat die ganze Woche auch noch die Schicht. Grüßt recht herzlich und zwar ist er im Sicherheitsdienst an einer Uni tätig. Schöne Grüße dorthin. Ich hoffe auf eine ruhige Schicht. Ist ja nicht mehr so lange, eine Stunde und 11 Minuten noch, dann ist auch diese Sendung hier vorüber.

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1: Um 5 Uhr mit Wolfgang Berger. Das Regierungstreffen im Kanzleramt ist ohne Ergebnisse und ohne offizielle Statements zu Ende gegangen. CDU, CSU und SPD hatten in ihrem Koalitionsausschuss 6 Stunden lang über Entlastungen und Reformen beraten. Aus der Nachrichtenredaktion Johanna Schultheiß.
2: Kurz vor Mitternacht war Schluss. Offenbar ist auch keine gemeinsame Pressekonferenz geplant. Es soll aber eine schriftliche Information geben. Auf der Agenda für den Koalitionsausschuss hatten mögliche Entlastungen wegen der hohen Energiepreise gestanden, nach dem Stopp der Entlastungsprämie von bis zu 1.000 Euro. Außerdem sollte es um den weiteren Reformplan sowie die Haushaltsberatungen gehen. Die Regierungsparteien hatten bereits vor dem Treffen die Erwartungen gedämpft. Es seien keine wegweisenden Beschlüsse zu erwarten, hieß es.
1: Das Bundeskabinett will heute härtere Strafen für den Einsatz von sogenannten K.O.-Tropfen beschließen. Ein Gesetzentwurf von Justizministerin Hubich sieht vor, dass solche Substanzen künftig rechtlich ähnlich angestuft werden können wie eine Waffe oder ein gefährliches Werkzeug, wenn sie etwa bei einem Raub- oder Sexualdelikt eingesetzt werden. Dann läge die Mindeststrafe bei 5 Jahren Gefängnis statt wie bisher bei 3. US-Präsident Trump ist unterwegs zu einem 3-tägigen Staatsbesuch in China. Kurz vor dem Abflug sprach er wörtlich von vielen guten Dingen, die passieren würden. Neben dem Irankrieg soll es auch um die Themen Handel und Zölle gehen. Aus Peking, Nina Barth.
3: Klar ist, Trump möchte in Peking Ergebnisse erzielen, die er zu Hause als Erfolg verkaufen kann. Denn Trump steht innenpolitisch auch wegen des Krieges gegen den Iran unter Druck. Trump dürfte versuchen, den chinesischen Präsidenten dazu zu bewegen, seinen Einfluss auf den Iran geltend zu machen, einem für die USA akzeptablen Abkommen zuzustimmen. Trump wird von einer hochrangigen Wirtschaftsdelegation begleitet. Dazu sollen unter anderem Tesla-Chef Elon Musk, Apple-Chef Tim Cook und der Vorsitzende vom Flugzeugbauer Boeing Kelly Ortberg gehören.
1: Beim European Song Contest sind die Favoriten Finnland und Griechenland ins Finale eingezogen. Sie überzeugten beim ersten Halbfinale in Wien gestern Abend ebenso wie der ebenfalls hochgehandelte Beitrag aus Israel. Außerdem konnten sich Schweden, Moldau, Serbien, Kroatien, Litauen, Polen und Belgien qualifizieren. Deutschland ist als großer Geldgeber automatisch im Finale. Der ESC läuft Samstagabend live im Ersten. Das waren die Nachrichten.
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4: Und hier kommt das Wetter für uns in Hamburg.
5: Ja, da gehen wir regnerisch in diesen Tag. Nasse 6 Grad messen wir gerade bei Ihnen in Stellingen. 13 können das heute noch werden, aber es ist wie gestern alles dabei. Gefühlt eher so ein Apriltag, aber die Sonne wird es auch noch mal rausschaffen.
4: Blitzer und Staus aus unserem Verkehrszentrum Roter Baum.
5: Mit noch einer Meldung von der A24 Berlin Richtung Hamburg zwischen Witzhafe und Rheinweg. Da liegt ein Reifen.
4: Ja, das ging aber schnell. Ja, okay. Wunderbar. Dann gute Fahrt.
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4: Bin mir nicht sicher, ob es so leer bleibt auf den Straßen heute, wo morgen Feiertag ist. Wir schauen mal. Erstmal machen wir es uns noch ganz entspannt hier heute Morgen. Anna Adams ist da.
7: Einen schönen guten Morgen.
4: Ich bin Nicole Steins und das ist Phil Collins jetzt hier für Sie. Und zu Studio, die größten Hits aller Zeiten spielen wir Ihnen. Schönen guten Morgen.
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0: schönen Start in den Mittwoch hier mit uns und Carly Simon. You're so Wayne um 10 nach 5.
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0: Wir sind hier in Hamburg Vereinsweltmeister. Allein in den Sportvereinen sind mehr als 500.000 Menschen. Und dann kommen ja auch noch zig andere Vereine dazu. Kulturverein, Kleingartenverein, Schützenverein. Anne, wo bist du?
2: Ja, ich bin gar nirgendwo. Ich bin vereinslos. Aber okay. Vielleicht sieht das, dass ich als Kind mal im Tierschutzverein war.
0: Ja, Verein ist Verein.
2: Und ich habe 3 Kinder. Ne? Das sind wir natürlich in so einigen Vereinen unterwegs.
0: Oh ja, und immer in unterschiedlichen. Das ist das Allerbeste. Ja. Ich bin treues Mitglied im WET, Kinderturnen und Tennis. Für mich dann. Also nicht die Kinderturnen, Tennis. Und ich sage Ihnen ganz ehrlich, also wenn die sich auflösen würden plötzlich, da würde mir was fehlen. Sollte es sollte es einem der ältesten Chöre der Welt gehen, der Bergedorfer Liedertafel von 1838, weil der Männerchor immer weniger aktive Sänger hatte, war das Ende eigentlich schon beschlossen, aber dann die Rettung.
2: Ja, da hat nämlich eine Gruppe Bergedorfer gesagt, das können wir nicht zulassen, dass ein Verein mit so langer Geschichte einfach aufgelöst wird. Sie haben dann nochmal kräftig die Werbetrommel gerührt. Mittlerweile sind neue, jüngere Mitsänger eingestiegen, so wie Torben Schnitzler.
3: Coole Geschichte, hätte ich Lust dran teilzunehmen und auch früher im Chor gesungen so und ja, bin jetzt das dritte Mal dabei und wird auch so weitergehen.
0: Also, richtig gute Nachricht für alle talentierten Sänger im Südosten der Stadt. Die Bergedorfer Liedertafel macht weiter und neue Mitsänger sind herzlich willkommen.
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mit Hotel California hier bei NDR 90,3. Die Gitarren, großartig, ne? Es gilt als größtes Rock-Solo der Geschichte. Lassen Sie mich kurz überlegen. Ja, stimmt. Kommen Sie gut in den Mittwoch jetzt hier bei uns mit Joris und Herrn.

0: ein lässiger Start in der Mittwoch hier mit Boris Gardiner. I wanna wake up with you bei NDR 90,3 um 5:30. Das trifft sich gut, wenn Sie schon wach sind. Hier hören wir jetzt das Wetter für uns in Hamburg.
1: Ja, die Sonne ist zum Glück auch wach. 5:22 Uhr hatte sie den Wecker gestellt, aufzugehen. Und wir starten mit ihr in einen gefühlt echten Apriltag. Es ist bewölkt, aber gerade trocken. In Tondorf bei 6 Grad. Die Sonne schafft es immer mal wieder raus aus den Wolken. Und es kommt so zu einer Scheindauer von 2 bis 3 Stunden. Ich finde Scheindauer
0: scheinbar.
1: Ist ein
0: scheinbar schönes Scheindauer.
1: Wort. Ja, mal gucken. Schauern tut's gelegentlich, ist aber nicht windig, sodass das Ganze nicht so kalt rüberkommt wie gestern. Um und bei 13 Grad könnte es noch werden.
0: Ja, Blitzer und Staus aus unserem Verkehrszentrum Roter Baum.
1: Ja, so könnte es von mir aus gerne bleiben. Es gibt eine Meldung von der Holstenstraße, die ist zwischen Haubachstraße und Stresemannstraße wegen Brückenarbeiten bis Montag früh in beiden Richtungen gesperrt. Genießen wir diesen Moment, mehr habe ich nicht.
0: Ja, das sagen, ja. sagen alle, die sich auf den Weg ins lange Wochenende machen wollen heute noch. Ja. Eine gute Fahrt. Das, was da noch kommt ab heute Mittag. Anna Adams ist da.
1: Einen schönen guten Morgen.
0: Ich bin Nicole Steins, aber jetzt kommen wir erstmal ganz entspannt an hier. In diesem frühen Mittwochmorgen mit Fiction Factory und Feels Like Heaven. Das sind die größten Hits aller Zeiten für Sie. Schönen guten Morgen.

0: Schön Start in den Mittwoch hier mit uns. Und aber geht immer. Sehen Sie, jetzt sagen Sie das auch schon. Kommen Sie gut raus. 5.39 Uhr haben wir es jetzt. Unsere Steffi aus Frühstück bei Stefanie ist ja im wohlverdienten Flitterurlaub. Und danach macht sie das Schlemmerbistro wieder auf hier bei uns. Und bis dahin hören wir die schönsten Augenblicke heute von Udo und im, ja, seiner ganz besonderen Art, auf Partys zu kommen.
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2: Ja, ich klingel da denn. Martens, liebe Leute, seid so gut. Ich will kein Spielverderber sein, aber macht die Musik leiser.
3: Ach, ja, und denn?
2: Ja, dann heißt das ja meistens, oh Mensch, wollen Sie nicht vielleicht ein Bier mittrinken? Und ich denn so, ja, dann will ich mal nicht so sein. Dann kannst du ja auch wieder lauter machen.
3: Wie?
2: Ja, jetzt bin ich ja hier. Ja, und dann lachen wir ja schon, ne?
4: Ja.
2: So, und dann steht da Franz schon mit im Flur und dann spreche ich dich an, Franz.
3: Wie, was?
2: Ja, dann sag ich, Opa, wartest du hier mal einen Moment im Flur und dann musst du gucken, wie so ein verletzter Hamster.
3: Also.
2: So, dann bin ich mit Franz schon mal drin und kurze Zeit später müsstest du dann mit Steffi da klingeln.
4: Aber
2: dann seid ihr der Ramme los von ganz oben und macht Alarm.
4: Ja.
3: Wer ist das denn nun wieder?
2: Da wollte ich mir doch mal Leberwurst leihen. Die kennt keiner im Haus.
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so früh am Morgen nach dem Aufstehen direkt. Sind wir doch alle so ein bisschen Rod Stewart, ne? Und wenn sie gleich im Badezimmerspiegel ihre Frisur checken, dann werden sie ahnen, wovon ich rede. Schönen Start in diesem Mittwoch hier mit Ender 90,3. 12 Minuten vor 6 haben wir es jetzt. Und das ist Annie Lennox, Walking on Broken Glass.

0: finde, das Schlagzeug macht einen super Job in diesem Song. Er gibt einen richtig coolen Groove. Ah, Steve Winwood natürlich auch. Higher Love, die größten Hits aller Zeiten für Sie bei uns bei NDR 90,3. Gleich ist Herbert Grönemeyer dran. Was soll das, hören wir nach allen aktuellen jetzt in unseren Nachrichten mit Philipp Kaute.
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3: Ein Fünftel der Hamburger Grundschulkinder hat Probleme mit Mathematik. Union und SPD beenden Koalitionsausschuss nach 6 Stunden. Alexander Zverev ist beim Tennisturnier in Rom ausgeschieden. Das Wetter heute wechselhaft mit Sonne und Schauern, 14 Grad. Subtrahieren, multiplizieren, dividieren. Damit haben viele Hamburger Grundschulkinder Schwierigkeiten. Etwa ein Fünftel aller Schülerinnen und Schüler erreicht am Ende der 4. Klasse nicht einmal die Mindeststandards in Mathematik. Das zeigen aktuelle Zahlen der Schulbehörde. Wiegand Koch.
4: Rund 19% aller Kinder haben 2025 die Grundschule mit großen Mathelücken verlassen, teilt die Bildungsbehörde NDR 90,3 auf Anfrage mit. 2 Jahre zuvor waren es noch 17%. Den Zuwachs erklärt die Behörde damit, dass der Anteil der Kinder ohne deutsche Familiensprache in diesem Zeitraum ebenfalls anstieg, von knapp 30 auf knapp 34%. Denn ohne gute Deutschkenntnisse sind auch Matheaufgaben schwer zu lösen. Seit Jahren wird deswegen die Leseförderung an Hamburger Schulen ausgebaut. Und auch in der Matheförderung werden nun an mehreren Grundschulen neue Methoden für die Matheförderung getestet, wie der Senat kürzlich berichtete.
3: Rund 6 Stunden haben die Spitzen von Union und SPD zusammengesessen. Um kurz vor Mitternacht waren die Beratungen des Koalitionsausschusses dann beendet. Offizielle Statements gab es nicht, wenigstens aber eine knappe schriftliche Mitteilung. Kirsten Gierschig in Berlin, was steht drin?
5: Die Koalition hat zum einen beschlossen, dass der Haushalt für 2027 unter Schonung der Rücklage fertiggestellt werden soll. Eine Möglichkeit, wo man im Haushalt noch ein bisschen Geld hätte finden können, fällt also definitiv weg. Das heißt, der Spardruck auf die einzelnen Ministerien bleibt hoch. Außerdem soll der CO2-Preis für das kommende Jahr stabil bleiben, also nicht teurer werden als 2026. Und insgesamt sollen die anstehenden Reformen in den nächsten Wochen abgestimmt auf den Weg gebracht werden. Das könnte zum Beispiel auch heißen, besser abgestimmt nicht nur innerhalb der Koalition, sondern auch mit den Bundesländern. Sehr viel Konkretes wurde also nicht beschlossen, das war aber auch von Anfang an nicht vorgesehen.
3: Heute will das Bundeskabinett härtere Strafen für den Einsatz von sogenannten K.O.-Tropfen beschließen. Grundlage ist ein Gesetzentwurf von Justizministerin Stefanie Hubig. Und der sieht vor, dass solche Substanzen künftig rechtlich ähnlich eingestuft werden wie eine Waffe oder ein gefährliches Werkzeug, wie sie etwa bei einem Raub oder Sexualdelikt eingesetzt werden. Dann läge die Mindeststrafe bei 5 Jahren Gefängnis statt wie bisher 3. Und plötzlich war die Tafel Schokolade kleiner als bisher. Das Landgericht Bremen will heute sein Urteil zum Schokoladenhersteller Mondelez verkünden. Geklagt hatte die Hamburger Verbraucherzentrale. Sie wirft Mondelez vor, die Milka-Schokotafeln von 100 auf 90 Gramm reduziert zu haben, ohne dies deutlich zu kennzeichnen. Die Verbraucherschützer sehen darin eine Täuschung der Kunden. Am Vormittag fällt das Urteil. Deutschland sollte ein rauchfreies Land werden. Dafür setzt sich jedenfalls Joachim Gemmel ein, der Chef des Hamburger Krankenhauskonzerns Asklepios. Als Vorbild nennt er Großbritannien. Dort will die Regierung durch strenge Verkaufsverbote verhindern, dass junge Menschen zur Zigarette greifen. Das würde auch in Deutschland tausende Leben schützen und unser Gesundheitssystem entlasten, so sagt es der Asklepios-Chef. Ein solches Verkaufsverbot von Zigaretten ist in Deutschland aber nicht geplant. Der Auftakt war stark und am Ende kam der Einbruch. So lässt sich das gestrige Match von Alexander Zverev zusammenfassen. Der Hamburger Tennisprofi ist beim Masters-Turnier in Rom im Achtelfinale ausgeschieden, nach einer Niederlage gegen den Italiener Luciano Daderi. Tim Brockmeier.
6: Es sah zunächst nach einer sehr schnellen und kurzen Nummer aus. 30

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1: Und hoffentlich steckt er den Stecker schnell wieder rein, denn ab nächste Woche soll er doch bei uns in Hamburg spielen, der Zverev.
2: Ja.
1: Schauen wir mal. Bei welchem Wetter? Das Wetter für uns in Hamburg?
2: Ja, nächste Woche wird es, glaube ich, gut.
1: Ja.
2: Schauen wir mal auf heute. Da haben wir 7 Grad in Dulsberg, aktuell in der Sorte leicht bewölkt. Die Sonne, die wird heute immer mal wieder rauskommen. Da müssen wir den Moment genießen. Sie scheint insgesamt so 2 bis 3 Stunden, gibt aber auch immer mal wieder Schauer. Aber erfreulicherweise heute ohne Wind, fühlt sich also nicht ganz so kalt an wie gestern. Wir kommen so auf um und bei 13 Grad und wir gucken schon mal auf morgen, da haben wir viele frei. Vermutlich sind die ersten Bollerwagen schon gepackt. Mhm. Also zu morgen sei gesagt, es gibt schon etwas mehr Sonne als heute. Bis 5 Stunden sind drin. Ganz schauerfrei bleibt es nicht, aber es wird schon mal besser als heute.
1: Na, immerhin das dann. Blitzer und Staus aus unserem Verkehrszentrum Roter Baum.
2: Eine Meldung von der A261 Richtung A1, also im Buchholzer Dreieck in der Überleitung zur A1. Da liegen Gegenstände, genauso wie auf der B5 Bergedorfer Straße stadtauswärts zwischen Billstedt und Mümmelmannsberg. Auch hier liegen Gegenstände. Ansonsten Ihnen eine gute Fahrt.
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1: Anne Adams ist da.
2: Einen schönen guten Morgen.
1: Ich bin Nicole Steins und Herbert Grönemeyer haben wir auch am Start hier für Sie mit den größten Hits aller Zeiten. Was soll das? Guten Morgen.

0: Gleich Viertel nach sechs. Schönen guten Morgen.
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0: Also an manchen Ecken bei uns in Hamburg kann man ja gar nicht so schnell gucken, wie Bars oder Restaurants öffnen und vielleicht schon bald wieder schließen. Und dann ist plötzlich wieder was ganz anderes drin. Nicht so bei Birgit Frey aus Eimsbüttel. In ihrer Nachbarschaft, da ist die Stadtteilkneipe immer ein sehr, sehr beliebter Treffpunkt. Und das liegt auch an Ilona. Hören Sie mal.
2: Unsere Hamburgerin, meine Hamburgerin des Tages ist Ilona, die Wirtin des Meisenfrei, der Meise, wie es unter den großen Fans genannt wird, in Eimsbüttel. Ilona ist unsere Hamburgerin des Tages, weil sie seit Jahren ihre Kneipe mit Herz, Wirtinnen, Sachverstand und Werbe leitet, verteidigt und für uns alle ein zweites Wohnzimmer gebaut hat. Wir danken dir an dieser Stelle wirklich herzlichst für dein jahrelanges Engagement. Und ganz zum Schluss wünschen wir dir auch noch alles, alles Gute zum Geburtstag. Beste Grüße und mach bitte weiter. Tschüss.
0: Ach, Ilona, von uns natürlich auch. Happy, happy Birthday. Feiert schön heute. Liebe Grüße in die Meise nach Eimsbüttel.
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0: Anzug wegwerfen. Joe Cocker, you can leave your hat on. 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

0: Schwung rein hier in ihren Mittwochmorgen. Soul Sister und The Way to Your Heart mit den größten Hits aller Zeiten hier bei NDR 90,3. Gleich ist Roy Orbison dran. You Got It hören wir nach unseren Nachrichten mit Philipp Kaute.
1: Guten Morgen, es ist 6.30 Uhr.
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1: Hamburgs Grundschüler sind schlechter in Mathematik geworden. Genau genommen haben vergangenes Jahr 19% aller Jungen und Mädchen die Grundschule mit Wissenslücken verlassen. Das hat die Schulbehörde NDR 90,3 bestätigt. 19%, 2 Jahre zuvor waren es 17%. Als Grund nennt die Behörde, dass mehr Kinder als bisher nicht gut Deutsch sprechen und so auch dem Matheunterricht nicht gut folgen können. Sie haben bis kurz vor Mitternacht beraten. Die Spitzen von Union und SPD haben im Koalitionsausschuss vor allem 2 Ergebnisse erzielt. Erstens wollen sie den CO2-Preis stabil halten und nicht anheben. Den zahlen vor allem Firmen für Zertifikate, wenn sie durch ihre Produktion Kohlendioxid ausstoßen. Zweitens will die Koalition weiter sparsam handeln und, wie es heißt, die Rücklagen schonen. Da geht es um 10 Milliarden Euro, die aber erst für 2028 vorgesehen sind. Nicht mehr aufs Amt gehen, sondern Angelegenheiten online zu Hause erledigen. Wie die Behörden das häufiger ermöglichen können, darüber sprechen seit gestern die Digitalminister der Bundesländer in Hamburg. Hintergrund: Bei der digitalen Verwaltung liegt Deutschland im EU-Vergleich auf Platz 21 von 27. Der Chef der Senatskanzlei, Jan Pörksen, sagt, die Bundesländer stünden vor einer großen Herausforderung.
3: Wir haben vor einem halben Jahr gemeinsam mit dem Kanzler und den Ministerpräsidentinnen und Ministerpräsidenten die Modernisierungsagenda besprochen. Und wir wissen alle, unser Land muss moderner werden, muss nach vorne kommen, muss seine Handlungsfähigkeit zeigen. Und das geht vor allen Dingen durch Digitalisierung.
1: Erst waren es 100 Gramm, dann nur noch 90. Die Größe der Schokoladentafel von Milka sorgt für Streit. Das Landgericht Bremen will heute Vormittag das Urteil gegen den Hersteller Mondelez verkünden. Geklagt hat die Hamburger Verbraucherzentrale, und zwar wegen Irreführung. Sie ist der Ansicht, dass Mondelez das deutlicher hätte kennzeichnen müssen. Im Achtelfinale war Schluss. Der Hamburger Tennisprofi Alexander Zverev hat beim Masters-Turnier in Rom gegen den Italiener Luciano Darderi verloren, und zwar in 3 Sätzen. Damit hat Zverev das Viertelfinale verpasst und ist ausgeschieden.
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0: Das Wetter für uns in Hamburg, ist das die Sonne, sag mal. Verrückt.
4: Ich hab's auch gerade nicht für wirklich geil. Es blendet. Genieß diesen Augenblick.
0: Ja, morgens hatten wir sie noch gar nicht in dieser Woche, glaube ich.
4: Nein, wir sind, man möchte es fast sagen, fest in Wechselhaft. Denn wir haben das Aprilwetter bei uns. Bewölkt, 6 Grad in Bergedorf. Es gibt lange trockene Phasen, ab und zu Sonne und ab und zu mal einen Schauer bis 13 Grad. Könnte es noch werden. Schauen wir mal auf Himmelfahrt, auf morgen. Das Feiertagswetter ist etwas besser. Bis 5 Stunden Sonne sind drin. Ganz schauerfrei werden wir nicht bleiben, aber das kann ja auch mal ganz erfrischend sein.
0: Blitzer und Staus aus unserem Verkehrszentrum Roter Baum.
4: Da kommt eine Meldung von der A7 Hannover Richtung Flensburg zwischen Waltershof und dem Elbtunnel. Da steht ein defektes Fahrzeug und hier staut es sich jetzt auch zwischen Heimfeld und Othmarschen auf 6 Kilometern, aktuell 25 Minuten plus. Auf der 1 Lübeck Richtung Hamburg, da sind in der Einfahrt Bild steht die Ampeln außer Betrieb. A25 Geesthacht Richtung Hamburg zwischen Nettelnburg und Allermöhe gibt es 3 Kilometer stockenden Verkehr. Und auf der A24 Berlin Richtung Hamburg zwischen Witzhafe und Rheinbeek, da laufen Bergungsarbeiten, da stockt es auf 4 Kilometer, da kommt eine Viertelstunde dazu. Und in der Stadt, da löppt's alles.
0: Ja, dann gute und sichere Fahrt.
2: Guten Morgen.
0: Mit Anne Adams.
4: Einen schönen guten Morgen.
0: Ich bin Nicole Steins. Ja, schönen Mittwoch hier mit uns. Guck mal, vor Schreck gehen die Rollladen schon runter hier automatisch bei uns im Studio, weil die Sonne so scheint. Oh. Nein, mach das wieder hoch bitte, wenn sie schon mal da ist. Lassen Sie die Sonne rein und Roy Orbison ins Ohr jetzt hier. You Got It, die größten Hits aller Zeiten spielen wir hier.

0: Den Song müssen wir immer bis ganz zum Ende hören, denn es gibt immer noch so ein kleines Best-of hier, die Beatles im Rundumschlag. All You Need Is Love, die größten Hits aller Zeiten um 6.41 Uhr hier bei NDR 90,3. Und morgen ist ja Sonntag, Anne, ne? Also gefühlt. Ja. Es ist ein Feiertag und damit auch für einige von Ihnen der Start in 4 freie Tage, wenn Sie bei der Vergabe der Brückentage rechtzeitig hier geschrien haben.
1: Und was gehört zu einem Start in ein verlängertes Wochenende dazu? Gute Laune, ein belegtes Brot mit Schinken und der ADAC natürlich, denn der hat eine Stauwarnung rausgegeben.
0: Wenn du das bitte noch etwas konkretisieren könntest, bitte.
1: Ja, das Wichtigste vorweg. Lieber nicht heute Nachmittag losfahren. Ja. Der ADAC sagt sogar, dass es dann so viele Staus geben könnte wie sonst im ganzen Jahr nicht. Auch morgen früh und ab Sonntagnachmittag kann es ordentlich voll werden, vor allem natürlich Richtung Nord- und Ostsee. Da braucht man viel Geduld.
0: Und auf welchen Autobahnen speziell?
1: Einmal die A1 von Hamburg nach Lübeck und Fehmarn, die A7 von Hamburg nach Flensburg, die A23 von Hamburg nach Heide, die A21 zwischen Bargteheide und Bad Segeberg. Also sagen wir es mal so, alles was nach Nord- und Ostsee geht, aber auch auf der A24 zwischen Hamburg und Schwerin, da kann es auch eng werden.
0: Ja, und wie eng es genau wird, das sehen wir dann erst heute Nachmittag. Da liegen wir beide schon zu Hause auf dem Sofa. Nein, ja, die Kollegen haben das natürlich alles im Blick hier für Sie und halten Sie auf dem Laufenden, wo es hakt, und die größten Hits aller Zeiten für die gute Laune im Stau, die haben wir natürlich auch. Amy McDonald jetzt. Und This is the Life bei NDR 90,3. 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

0: Mr. Kuschelrock, Lionel Richie und Hello um 10 vor 7. Hello, ja, guten Morgen.
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0: Wir sind hier bei uns in Hamburg ja Vereinsweltmeister. Also allein in den Sportvereinen sind mehr als 500.000 Menschen. Und dann kommen ja auch noch zig andere dazu. Also Kulturverein, Kleingartenverein, Schützenverein. Anne, wo bist du?
2: In gar keinem Verein.
0: Ach, jetzt.
2: Toll, ne? Ich bin vereinslos. Aber das rechnet sich wieder ins Reine, denn ich habe ja 3 Kinder und die sind allein schon in 8 verschiedenen Vereinen.
0: Da kommt einiges zusammen. Ja. Guck mal, ich bin treues Mitglied im WET, im Tennisverein. Und ich sag's dir ganz ehrlich, also wenn die sich plötzlich auflösen würden, dann würde mir schon was fehlen. Und so sollte es einem der ältesten Chöre der Stadt gehen, der Bergedorfer Liedertafel von 1838. Weil der Männerchor immer weniger aktive Sänger hatte, war das Ende eigentlich schon beschlossen. Aber dann die Rettung.
2: Eine Gruppe Bergedorfer hat gesagt, das können wir nicht zulassen, dass ein Verein mit so langer Geschichte einfach aufgelöst wird. Und sie haben dann einfach nochmal kräftig die Werbetrommel gerührt. Und mit einer Weile gibt es tatsächlich neue jüngere Mitsänger, so einen wie Torben Schnitzler.
3: Coole Geschichte, hätte ich Lust dran teilzunehmen und auch früher im Chor gesungen so und ja, bin jetzt das dritte Mal dabei und wird auch so weitergehen.
0: Ja, richtig gute Nachricht für alle talentierten Sänger im Südosten der Stadt. Die Bergedorfer Liedertafel macht weiter und neue Mitsänger sind jederzeit willkommen.
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0: Over My Shoulder, die größten Hits aller Zeiten von Mike and the Mechanics hier bei uns bei NDR 90,3. Gleich Thompson Twins, Hold Me Now, hören wir vorher alles Wichtige für diesen Mittwoch jetzt in unseren Nachrichten von Philipp Kaute.
1: Guten Morgen, es ist 7 Uhr.
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3: Ein Fünftel der Hamburger Grundschulkinder hat Probleme mit Mathematik. Union und SPD wollen CO2-Preis stabil halten. Asklepios-Chef in Hamburg fordert nationale Strategie gegen das Rauchen. Und das Wetter, es bleibt wechselhaft, 14 Grad. Subtrahieren, multiplizieren, dividieren. Damit haben viele Hamburger Grundschulkinder offenbar Schwierigkeiten. Etwa ein Fünftel aller Schülerinnen und Schüler erreicht am Ende der vierten Klasse nicht die Mindeststandards für Mathematik. Das zeigen aktuelle Zahlen der Schulbehörde. Jana Fink.
4: Rund 19% aller Kinder haben 2025 die Grundschule mit großen Mathelücken verlassen, teilt die Schulbehörde NDR 90,3 auf Anfrage mit. 2 Jahre zuvor waren es noch 17%. Den Zuwachs erklärt die Behörde damit, dass der Anteil der Kinder ohne deutsche Familiensprache in diesem Zeitraum ebenfalls anstieg. Denn ohne gute Deutschkenntnisse sind auch Matheaufgaben schwer zu lösen. Seit Jahren wird deswegen die Leseförderung an Hamburger Schulen ausgebaut. Und auch in der Matheförderung werden nun an mehreren Grundschulen neue Methoden getestet, wie der Senat kürzlich berichtete. Die Wandsbeker Bezirksversammlung fordert jetzt zusätzlich noch gezieltere Förderung für besonders betroffene Schulen. Die Behörde solle ermitteln, welche Schulen einen besonderen Förderbedarf haben und diese stärker unterstützen. Der CDU-Antrag wurde einstimmig angenommen.
3: Und wir berichten auch in der NDR Hamburg-App. Rund 6 Stunden haben die Spitzen von Union und SPD zusammengesessen. Um kurz vor Mitternacht waren die Beratungen des Koalitionsausschusses dann beendet. Offizielle Statements gab es nicht. Wenigstens aber eine knappe schriftliche Mitteilung. Kirsten Gierschig in Berlin, was steht drin?
5: Die Koalition hat zum einen beschlossen, dass der Haushalt für 2027 unter Schonung der Rücklage fertiggestellt werden soll. Eine Möglichkeit, wo man im Haushalt noch ein bisschen Geld hätte finden können, fällt also definitiv weg. Das heißt, der Spardruck auf die einzelnen Ministerien bleibt hoch. Außerdem soll der CO2-Preis für das kommende Jahr stabil bleiben, also nicht teurer werden als 2026. Und insgesamt sollen die anstehenden Reformen in den nächsten Wochen abgestimmt auf den Weg gebracht werden. Das könnte zum Beispiel auch heißen, besser abgestimmt nicht nur innerhalb der Koalition, sondern auch mit den Bundesländern. Sehr viel Konkretes wurde also nicht beschlossen, das war aber auch von Anfang an nicht vorgesehen.
3: Was haben Israel und die USA mit ihrem Krieg im Iran bisher erreicht? Dazu liegen neue Angaben von Geheimdiensten vor, über die die New York Times berichtet. Ein Ergebnis: Der Iran verfügt offenbar immer noch über den Großteil seines Raketenarsenals. Demnach sind noch etwa 70% der iranischen Raketen und Abschussrampen verfügbar. Und plötzlich war die Tafel Schokolade kleiner als bisher. Das Landgericht Bremen will heute sein Urteil zum Schokohersteller Mondelez verkünden. Geklagt hat die Hamburger Verbraucherzentrale. Sie wirft Mondelez vor, die Milka-Schokotafeln von 100 auf 90 Gramm reduziert zu haben, ohne dies deutlich zu kennzeichnen. Die Verbraucherschützer sehen darin eine Täuschung der Kunden. Am Vormittag fällt das Urteil. Dass die Medizin vor dem Rauchen warnt, ist zwar nicht neu. Der Chef des Hamburger Krankenhauskonzerns Asklepios geht aber noch einen Schritt weiter. Joachim Gemmel findet, Deutschland solle langfristig ein rauchfreies Land werden und sich an Großbritannien ein Beispiel nehmen. Jörn Strelapool.
6: Großbritannien will Schritt für Schritt wegkommen von den Zigaretten. Ziel dieser Gesundheitsstrategie ist es, die Zahl der jungen Raucherinnen und Raucher schrittweise immer weiter zu senken. Joachim Gemmel, der Vorstandschef der Hamburger Asklepios-Kliniken, sagt, wir sehen täglich die verheerenden Folgen des Rauchens. Eine nationale Strategie wie in Großbritannien würde tausende Leben schützen und unser Gesundheitssystem entlasten. Bundesweit behandelt Asklepios nach eigenen Angaben jedes Jahr fast 7000 Patientinnen und Patienten, die an Lungenkrebs erkrankt sind. Und inzwischen sterben in Deutschland mehr Frauen an Lungenkrebs als an Brustkrebs, argumentiert der Asklepios-Chef. Die Bundesregierung hatte zuletzt angekündigt, die Tabaksteuer in Deutschland zu erhöhen. Ein langfristiges Verkaufsverbot von Zigaretten steht aber bislang nicht zur Debatte.
3: Den ersten Satz hatte er noch gewonnen, das Match allerdings hat Alexander Zverev verloren. Der Hamburger Tennisprofi ist beim Masters-Turnier in Rom im Achtelfinale ausgeschieden. Er unterlag dem Italiener Luciano Darderi in 3 Sätzen.
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0: Das Wetter für uns in Hamburg, mal vorhin noch Sonne, jetzt gleich gibt's Regen. So sieht's aus.
7: Ja, also ich sag mal, das Gute vorweg, Schnee und Graupel gibt's heute nicht. Oh,

0: brauchen Sie über eine halbe Stunde hier länger. Das betrifft natürlich auch die Nebenstrecken. Also gute Viertelstunde mehr auf der Waltershofer Straße stadteinwärts. Und dann schauen wir nochmal auf die A24 Berlin Richtung Hamburg zwischen Witzhafe und Rheinweg. Auch hier Bergungsarbeiten. Da brauchen Sie eine gute Viertelstunde länger. Und durch die Stadt, da kommen Sie wunderbar gut durch.
1: Ja, dann gute und sichere Fahrt.
2: Guten Morgen.
1: Dann geht's in den Mittwoch mit Anna Adams.
0: Einen schönen guten Morgen.
1: Mit Nicole Steins und mit Thompson Twins. Hold Me Now.
3: Hi.

0: Das wäre auch ein guter Song für den Parcours. Da springt das Pferdchen von ganz alleine. Peter Kent, It's a Real Good Feeling hier bei uns bei NDR 90,3 um 6:45 an diesem Mittwoch. We call it a Klassiker in Klein-Flottbek. Da geht's heute los mit dem Spring- und Dressur-Derby. Anne, das größte Reitturnier der Stadt.
1: Ja.
0: Schwer beliebt, nicht nur beim Publikum. Also bis zu 100.000 Zuschauer werden erwartet, sondern es kommt auch wirklich die Reiterelite. Ganz, ganz große Namen.
1: Ja, es kommt tatsächlich Isabel Wehrt, die Dressurreiterin, achtfache Olympiasiegerin. Die kenne ich noch ewig. Ich war Wendy-Abonnentin, also die kenne ich auf jeden Fall. Für viele ist ja das Springderby am Sonntag der absolute Höhepunkt.
0: Ja.
1: Es gilt weltweit als das schwierigste Derby überhaupt.
0: Ja, wenn Sie das mal gesehen haben, dann springen die ja diesen großen Wall darunter, die Pferde. Und das ist ein Riesending, dieser Hügel schon 3 Meter hoch und dann das Pferd auch nochmal 2 Meter. Also da wird einem schwindelig, finde ich, nur wenn man drauf sitzt.
1: Ja.
0: Heute geht's los mit dem Springen und du hast schon gesagt, berühmte Namen sind mit dabei, Isabel Wehrt, und vor allem auch, also kuriose Namen bei den Pferden jetzt. Also in Sachen Namensgebung, da toben sich Reiterinnen und Reiter bei ihren Pferdchen wilder aus als Eltern in Gutverdiener-Kitas zwischen Hohe Luft und Otten sind. Es sind wildeste Namen mit dabei, deshalb machen wir jetzt ein kleines Quiz, Anne.
1: Ja, ich würde sagen, mich kann nichts schocken oder mich kann nichts schocken, Möhle, würde ich auch fast sagen.
0: Wer Wendy kennt, also weiß alles. Bond Girl 12, ist das ein Pferd oder nicht?
1: Ja.
0: Ja, tatsächlich. Tritt an mit der finnischen Reiterin Melinda Ignatius. Dann hätten wir auch Portobella van de Fruitkorf.
1: Das finde ich schön. Kann man sich ehrlich gesagt doch nicht ausdenken. Das gibt es bestimmt auch, ja.
0: Ja, das gibt es. Hört sich an wie hier Fruchtkorb. Keine Ahnung. Also eine belgische Fuchsstute, Tochter von, falls du es wissen möchtest, Bambaco de Munze und La Bamba.
1: Ach die, also, ja. Zwei ganz süße.
0: Wo wir bei Früchten waren. Dann Eik Schabernack.
1: Nee, glaube ich nicht.
0: Doch, ist ein Wallach.
1: Okay.
0: Ja, mit dem deutschen Reiter Josch Löden. Wir werden ihn kennenlernen. Oder Charaktervoll HV.
1: Nee, glaube ich nicht.
0: Doch, gibt's. Das finde ich auch ein bisschen langweilig. Das ist ein Holsteiner.
1: Charaktervoll
0: HSV, dachte ich erst. Nein,
1: wofür steht denn HV?
0: Ja, HVV. Wir fragen wir nach. Lukas Wenz wird ihn reiten und dann...
1: Nur
0: der Charaktervoll HV. Also wirklich. Also es ist das erste Mal, dass wir uns keine verrückten Namen ausdenken mussten. Das Derby gibt genug her. Übrigens, Sitzplätze sind schon fast weg für Klein-Flottbek. Stehplätze gibt's aber noch ab 12 Euro heute und die nächsten Tage wird's dann teurer. So. Wellerman, wäre auch ein schöner Name für ein Pferd, ist aber ein Song.

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0: Schönen Mittwoch hier mit NDR 90,3, 7.22 Uhr. 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

0: am 18. Juli bei der großen 80er Live-Party im Volkspark. Kim Wilde und Kids in America, präsentiert von NDR 90,3. Wir spielen Ihnen die größten Hits aller Zeiten, gleich auch von Paul Young. Love of the Common People hören wir nach unseren Nachrichten mit Philipp Kaute.
1: Guten Morgen, es ist 7.30 Uhr.
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1: Eine Textaufgabe lösen oder eine dreistellige Zahl durch vier teilen. In Mathematik haben sich die Leistungen von Hamburgs Grundschulkindern etwas verschlechtert. Rund 19% erreichen am Ende der vierten Klasse nicht die Mindeststandards. Im Jahr davor waren es 17%. Das geht aus Daten der Schulbehörde hervor. Sie sieht einen Grund dafür in fehlenden Deutschkenntnissen bei einigen Kindern. Ohne die sei auch der Mathematikunterricht nur schwer zu verstehen. Sie haben bis kurz vor Mitternacht beraten. Die Spitzen von Union und SPD haben im Koalitionsausschuss vor allem zwei Ergebnisse erzielt. Erstens wollen sie den CO2-Preis stabil halten und nicht anheben. Den zahlen vor allem Firmen für Zertifikate, wenn sie durch ihre Produktion Kohlendioxid ausstoßen. Zweitens will die Koalition weiter sparsam handeln und, wie es heißt, die Rücklagen schonen. Hat der Schokohersteller Mondelez gemogelt oder nicht? Die Hamburger Verbraucherzentrale findet ja und hat geklagt. Der Vorwurf, Mondelez mit Sitz in Bremen hat die Milka-Schokotafeln von 100 auf 90 Gramm reduziert, ohne dies deutlich zu kennzeichnen. Heute will das Landgericht Bremen seine Entscheidung verkünden. Leonard Steinbeck.
3: Mondelez weist die Vorwürfe zurück. Der Verbraucher könne das Gewicht der Schokolade auf der Verpackung nachlesen, sagte der Anwalt des Unternehmens zum Prozessauftakt im April. Der Vorsitzende Richter hatte in einer ersten Einschätzung Verständnis für die Argumente der Verbraucherschützer gezeigt. Der Hersteller gebe das Gewicht auf den Tafeln zwar ordnungsgemäß an, doch er informiere nicht, dass weniger Schokolade enthalten ist. Außerdem sei die Angabe auf der Vorderseite der Tafeln im Supermarktregal oft verdeckt.
1: Das Bundeskabinett will heute härtere Strafen für den Einsatz von sogenannten K.O.-Tropfen beschließen. Grundlage ist ein Gesetzentwurf von Justizministerin Stefanie Hubig. Der sieht vor, dass K.O.-Tropfen künftig rechtlich ähnlich eingestuft werden können wie eine Waffe oder ein gefährliches Werkzeug. Dann läge die Mindeststrafe bei 5 Jahren Gefängnis statt wie bisher 3. Finnland und Griechenland stehen im Finale, nämlich beim Eurovision Song Contest. Auch Israel ist gestern in der ersten Halbfinalshow eine Runde weitergekommen. Aufgetreten bei der Gala in Wien ist auch die deutsche Sängerin Sarah Engels mit ihrem Titel Fire. Deutschland ist aber sowieso im ESC-Finale am Sonnabend dabei, als einer der 4 größten Geldgeber.
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0: Das Wetter für uns in Hamburg.
4: Wir sitzen fest in wechselhaft. Auch heute Aprilwetter bei uns. 7 Grad in Moorfleet, 6 Grad in Sasel. Aktuell schauert es, gibt aber auch lange trockene Phasen. Heute bis 13 Grad könnte es noch werden. Denn die Sonne kommt auch immer mal wieder raus für insgesamt so 2 bis 3 Stündchen.
0: Na immerhin, Blitzer und Staus aus unserem Verkehrszentrum Rotterbaum.
4: Eine Meldung von der A1 Hamburg Richtung Lübeck zwischen Dreieck Norderelbe und Dreieck Südost. Da gibt es eine ungesicherte Unfallstelle. Ansonsten nur ein Stau heute Morgen A7 Hannover Richtung Hamburg zwischen Dreieck Südwest und Waltershof. Hier laufen Bergungsarbeiten, da staut es sich auf 7 Kilometer, 35 Minuten hier aktuell mehr. Das betrifft dann natürlich auch die Nebenstrecken Waltershofer Straße, stadteinwärts 12 Minuten plus, genauso wie die Stader Straße. Aber ansonsten kommen sie doch recht bummelig gut durch die Stadt.
0: Ja, dann gute und sichere Fahrt.
2: Guten Morgen.
0: Die warten alle darauf, dass sie heute Mittag losfahren können ins verlängerte Brückentagsfeierwochenende. Ja. Anne Adams ist da.
5: Einen schönen guten Morgen.
0: Ich bin Nicole Steins. Wir haben das natürlich alles im Blick hier für Sie bei NDR 90,3 und dazu die größten Hits aller Zeiten. Hier ist Paul Young und Love of the Common People.
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0: Armstrong, What a Wonderful World bei NDR 90,3. Ich glaube, das ist jeden Tag der Soundtrack, den sich unsere Steffi momentan reinzieht hier aus Frühstück bei Stefanie. Die ist ja immer noch in den Flitterwochen und danach macht sie das Schlemmerbistro wieder auf hier bei uns. Und bis dahin hören wir die schönsten Augenblicke. Heute von Udo und seiner ganz speziellen Art, auf Partys zu kommen.
1: 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Heute Best of Udo.
2: Ja, ich klingel da denn. Martens, liebe Leute, seid so gut. Ich will kein Spielverderber sein, aber macht die Musik leiser.
3: Ach, ja, und denn?
2: Ja, dann heißt das ja meistens, oh Mensch, wollen Sie nicht vielleicht ein Bier mittrinken? Und ich denn so, ja, dann will ich mal nicht so sein. Dann kannst du ja auch wieder lauter machen.
3: Wie?
2: Ja, jetzt bin ich ja hier. Ja, und dann lachen wir ja schon, ne?
4: Ja.
2: So, und dann steht da Franz schon mit in Flur und dann spreche ich dich an, Franz.
3: Wie, was?
2: Ja, dann sag ich, Opa, wartest du hier mal einen Moment in Flur und dann musst du gucken, wie so ein verletzter Hamster.
3: Also.
2: So, dann bin ich mit Franz schon mal drin und kurze Zeit später müsstest du dann mit Steffi da klingeln.
4: Aber
2: dann seid ihr der Ramme los von ganz oben und macht Alarm.
4: Ja.
3: Wer ist das denn nun wieder?
2: Da wollte ich mir doch mal Leberwurst leihen. Die kennt keiner im Haus.
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0: Stimmung. George McRae, Rock Your Baby hier bei NDR 90,3, 12 Minuten vor 8. Jetzt, wenn Sie mal so alle Partys in Ihrem Leben zusammenrechnen, wie lange haben Sie da gefeiert? Also so die Netto-Party-Zeit. Vermutlich keine 10 Jahre oder andere, ne? Nein. Aber wir sind auch nicht Udo Lindenberg.
1: Also im Laufe von 50 Jahren Karriere kann man ruhig mal, finde ich, 10 Partyjahre einlegen. Das habe ich auch gemacht, ne?
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0: 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Und genau da singt er jetzt auch für uns zusammen mit Clouseau, Udo Lindenberg und Cello hier bei NDR 90,3. 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

0: sanft und sweet Harmony.
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0: Und dann machen Sie sich schon mal bereit für den ersten Aha-Moment des Tages mit Take on Me, gleich nach unseren ausführlichen Nachrichten. Und die hat Philipp Kaute.
3: Guten Morgen. Es ist 8 Uhr.
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3: Ein Fünftel der Hamburger Grundschulkinder hat Probleme mit Mathematik. Union und SPD wollen Betriebe nicht zusätzlich belasten. Asklepios-Chef fordert nationale Strategie gegen Zigaretten. Das Wetter, es ist wechselhaft mit Sonne, aber auch Schauern. Subtrahieren, multiplizieren, dividieren. Damit haben viele Hamburger Grundschulkinder offenbar Schwierigkeiten. Etwa ein Fünftel aller Schülerinnen und Schüler erreicht am Ende der vierten Klasse nicht die Mindeststandards in Mathematik. Das zeigen aktuelle Zahlen der Schulbehörde. Jana Fink.
4: Rund 19% aller Kinder haben 2025 die Grundschule mit großen Mathelücken verlassen, teilt die Schulbehörde NDR 90,3 auf Anfrage mit. 2 Jahre zuvor waren es noch 17%. Den Zuwachs erklärt die Behörde damit, dass der Anteil der Kinder ohne deutsche Familiensprache in diesem Zeitraum ebenfalls anstieg. Denn ohne gute Deutschkenntnisse sind auch Matheaufgaben schwer zu lösen. Seit Jahren wird deswegen die Leseförderung an Hamburger Schulen ausgebaut. Und auch in der Matheförderung werden nun an mehreren Grundschulen neue Methoden getestet, wie der Senat kürzlich berichtete. Die Wandsbeker Bezirksversammlung fordert jetzt zusätzlich noch gezieltere Förderung für besonders betroffene Schulen. Die Behörde solle ermitteln, welche Schulen einen besonderen Förderbedarf haben und diese stärker unterstützen. Der CDU-Antrag wurde einstimmig angenommen.
3: Und wir berichten auch in der NDR Hamburg App. Rund 6 Stunden haben die Spitzen von Union und SPD zusammengesessen und kurz vor Mitternacht waren die Beratungen des Koalitionsausschusses dann beendet. Offizielle Statements gab es nicht, wenigstens aber eine knappe schriftliche Mitteilung. Und wir haben ja schon vorhin gesagt, dass es um Entlastungen geht. Kirsten Gerschig in Berlin, was steht genau in dieser Mitteilung?
5: Die Koalition hat zum einen beschlossen, dass der Haushalt für 2027 unter Schonung der Rücklage fertiggestellt werden soll. Eine Möglichkeit, wo man im Haushalt noch ein bisschen Geld hätte finden können, fällt also definitiv weg. Das heißt, der Spardruck auf die einzelnen Ministerien bleibt hoch. Außerdem soll der CO2-Preis für das kommende Jahr stabil bleiben, also nicht teurer werden als 2026. Und insgesamt sollen die anstehenden Reformen in den nächsten Wochen abgestimmt auf den Weg gebracht werden. Das könnte zum Beispiel auch heißen, besser abgestimmt nicht nur innerhalb der Koalition, sondern auch mit den Bundesländern. Sehr viel Konkretes wurde also nicht beschlossen. Das war aber auch von Anfang an nicht vorgesehen.
3: Zuletzt war ja die Stimmung zwischen Union und SPD extrem angespannt. Weiß man, ob es gestern Abend auch so war?
5: Ja, die Stimmung, die soll nach dem, was wir so aus Koalitionskreisen hören, sehr konstruktiv gewesen sein. Das war ja auch ein Ziel des Treffens, raus aus dem Krisenmodus. Vor rund einem Monat hatten sich die Spitzen der Koalition in der Villa Borsig getroffen, fast ein ganzes Wochenende beraten. Und am Ende gab es statt umfassender Reformen quasi last minute den Tankrabatt und die 1.000-Euro-Prämie. Das hat zu viel Streit geführt, zu Schuldzuweisungen und dann ist noch die 1.000-Euro-Prämie im Bundesrat gescheitert. Und dieser Streit und dieses Scheitern, die haben offenbar viele in der Koalition erschrocken. Und auch deswegen verlief dieser Koalitionsausschuss wohl deutlich disziplinierter.
3: Soweit Kirsten Gierschig. Nicht mehr aufs Amt gehen, sondern Angelegenheiten online zu Hause erledigen. Wie die Behörden das häufiger ermöglichen können, darüber sprechen seit gestern die Digitalminister der Bundesländer hier in Hamburg. Hintergrund: Bei der digitalen Verwaltung liegt Deutschland im EU-Vergleich auf Platz 21 von 27. Der Chef der Senatskanzlei, Jan Pörksen, sagt, die Bundesländer stünden vor einer großen Herausforderung.
6: Wir haben vor einem halben Jahr gemeinsam mit dem Kanzler und den Ministerpräsidentinnen und Ministerpräsidenten die Modernisierungsagenda besprochen. Und wir wissen alle, unser Land muss moderner werden, muss nach vorne kommen, muss seine Handlungsfähigkeit zeigen. Und das geht vor allen Dingen durch Digitalisierung.
3: Heute wird auch Bundesdigitalminister Carsten Wildberger zum Bund-Länder-Treffen im Hamburger Rathaus erwartet. Horrende Strafzölle und immer wieder gegenseitige Drohungen. Das Verhältnis zwischen den USA und China ist angespannt. Trotzdem betont US-Präsident Donald Trump, dass er mit dem chinesischen Präsidenten Xi Jinping gut auskommt. Jetzt ist Trump zu seinem ersten China-Besuch seit 2017 aufgebrochen. Hauptsächlich wird es nach seinen Worten in Peking um den Handel gehen, aber auch um den Iran-Krieg. Washington hatte chinesische Firmen mehrfach mit Sanktionen belegt. Dass die Medizin vor dem Rauchen warnt, das ist zwar nicht neu. Der Chef des Hamburger Krankenhauskonzerns Asklepios geht aber noch einen Schritt weiter. Joachim Gemmel findet, Deutschland solle langfristig rauchfreies Land werden und sich an Großbritannien ein Beispiel nehmen. Jörn Strelapool.
7: Großbritannien will Schritt für Schritt wegkommen von den Zigaretten. Ziel dieser Gesundheitsstrategie ist es, die Zahl der jungen Raucherinnen und Raucher schrittweise immer weiter zu senken. Joachim Gemmel, der Vorstandschef der Hamburger Asklepios Kliniken, sagt, wir sehen täglich die verheerenden Folgen des Rauchens. Eine nationale Strategie wie in Großbritannien würde

0: gemacht hat die Hamburger Verbraucherzentrale, und zwar wegen Irreführung. Sie ist der Ansicht, dass Mondelez das deutlicher hätte kennzeichnen müssen. Mehr als 100.000 Hunde sind in Hamburg offiziell registriert. Allerdings weist das entsprechende Register große Datenlücken auf und auch unglaubwürdige Angaben. Darauf weist der Rechnungshof hin. Jenny Witt.
1: Ein Fünftel der Halterinnen und Halter sei im Hunderegister nicht eindeutig zu identifizieren, sagt der Rechnungshof, weil ihre Daten bei der Online-Anmeldung nicht überprüft werden. Das führt zu merkwürdigen Angaben. 71 Herrchen und Frauchen sind laut dem angegebenen Geburtsdatum erst ein Jahr alt, viele andere dagegen angeblich über 100. Unter den registrierten Hunden soll rund ein Zehntel älter als 20 Jahre sein, der älteste sogar 64. Deswegen hat das zuständige Bezirksamt Altona jetzt damit begonnen, diese Hunde manuell aus dem Register zu löschen. Das hat die Finanzbehörde NDR 90,3 auf Anfrage bestätigt. Außerdem sieht der Rechnungshof Unstimmigkeiten bei der Anzahl der gefährlichen Hunde. Im Register gäbe es 260 solcher Tiere, im Steuersystem aber nur 46 Halterinnen und Halter. Um solche Diskrepanzen zu verringern, teilen die Steuerbehörde und das Hunderegister seit dem vergangenen Sommer mehr Informationen miteinander.
0: Der Auftakt war stark und am Ende kam der Einbruch. So lässt sich das gestrige Match von Alexander Zverev zusammenfassen. Der Hamburger Tennisprofi ist beim Masters-Turnier in Rom im Achtelfinale ausgeschieden, nach einer Niederlage gegen den Italiener Luciano Darderi.
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3: Das Wetter für uns in Hamburg, ist die Sonne gerade auch ausgeschieden.
4: Ich weiß gar nicht, was alle haben. Ist auch gar nicht so schlecht für den Herbst.
3: Also, ja.
4: An den grünen Blättern können wir natürlich erkennen, wir befinden uns im Frühling. Nass und kalt ist es aktuell im Spatenland bei 8 Grad. St. Pauli meldet 7 Grad. Die Sonne wird es aber auch immer mal wieder rausschaffen. Für 2 bis 3 Stunden bis 13 Grad können es heute werden. Und das Feiertagswetter für Himmelfahrt morgen sieht auch etwas besser aus. Da bekommen wir bis zu 5 Stunden Sonne, bleiben aber auch nicht ganz schauerfrei.
3: Na, du, im Harz hat es gestern geschneit. Es könnte immer schlimmer sein. Blitzer und Staus aus unserem Verkehrszentrum Roter Baum.
4: Mit einer Meldung von der A7 Hannover Richtung Hamburg in der Ausfahrt Flee steht. Da steht ein defekter Bus, die ist soeben hier reingekommen, deswegen bitte vorsichtig fahren. Dann schauen wir mal, in der Stadt kommen sie noch richtig gut durch, aber die Autobahnen sind voll. Aktuelle 1 und A7 Richtung Norden. Auf der A7 Hannover Richtung Hamburg zwischen Marmstorf und Waltershof gibt 7 Kilometer Stau wegen Bergungsarbeiten. 35 Minuten kommen hier dazu und rund um die Anschlussstelle Waltershof ist hier alles voll, auch die Auffahrt auf die Köbrandbrücke. Da brauchen Sie schon deutlich mehr Zeit. A1 Bremen Richtung Lübeck zwischen Maschnerkreuz und der Norderelbbrücke. Da wird schon besser. Da waren auch Bergungsarbeiten aktuell noch eine Viertelstunde plus. Und die B75 Richtung Vettel hat 10 Minuten mehr dabei. Und in der Stadt, ja, die üblichen Sachen, aber läuft noch richtig gut.
3: Dann gute und sichere Fahrt.
2: Guten Morgen.
3: Anne Adams.
4: Einen schönen guten Morgen.
3: Ich bin Nicole Steins. Schönen Mittwoch hier mit uns. Ja, und wie sich das verkehrstechnisch auf unseren Straßen so im Laufe des Tages noch entwickeln könnte, weil von wegen Feiertag morgen, Sie wissen schon. Darüber sprechen wir gleich nach den Carpenters. Und jetzt Aha mit Take on Me.
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0: Erwartendes. Top of the World hier bei uns bei NDR 90,3 um 7:45. Jetzt, Anne, du hast eine Meldung.
1: Die kommen von der B75 stadteinwärts zwischen Harburg Mitte und Neuland. Da gibt es eine ungesicherte Unfallstelle.
0: Gute und sichere Fahrt und schönen Start ins Wochenende. Das fühlt sich ja so ein bisschen so an, ne? Also zumindest für alle, die bei der Vergabe der Brückentage aufgepasst haben. Morgen Feiertag, Christi Himmelfahrt.
1: Und was gehört zu einem Start in ein verlängertes Wochenende dazu? Gute Laune, ein belegtes Brot mit Schinken und der ADAC natürlich. Ja, der hat eine Stauwarnung rausgegeben.
0: Wenn du das nochmal bitte etwas genauer konkretisieren könntest.
1: Ja, wichtig ist vorweg, lieber nicht heute Nachmittag losfahren. Der ADAC sagt sogar, dass es dann so viele Staus geben könnte wie sonst im ganzen Jahr. Auch morgen früh und ab Sonntagnachmittag kann es ordentlich voll werden, vor allem Richtung Nord- und Ostsee. Brauchen Autofahrer Geduld.
0: Auf welchen Autobahnen dann speziell?
1: Das ist einmal die A1 von Hamburg nach Lübeck und Fehmarn, die A7 von Hamburg nach Flensburg, die A23 von Hamburg nach Heide, die A21 zwischen Bargteheide und Bad Segeberg. Ich sag das ja schon, ne? Alles, was an Nord- und Ostsee geht, aber auch die A24 zwischen Hamburg und Schwerin, da kann es auch mal eng werden.
0: Ja, und wie eng es genau wird, das sehen wir dann erst heute Nachmittag. Da liegen wir beide schon zu Hause auf der Couch.
1: So was von.
0: Die Kollegen, die haben das natürlich alles im Blick hier für Sie und halten Sie auf dem Laufenden, wo es hakt oder nicht. Und die größten Hits aller Zeiten für die gute Laune im Stau, die haben wir natürlich auch für Sie. Guck mal, die singen sogar von Autos hier. Toll. Chasing Cars und Snow Patrol bei NDR 90,3. 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

0: aller Zeiten von Smokey for a few dollars more hier bei NDR 90,3. Und gleich hören wir Our Queen gibt's mit Friends Will Be Friends nach unseren Nachrichten mit Philipp Kaute.
1: Guten Morgen, es ist 8.30 Uhr.
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1: Eine Textaufgabe lösen oder eine dreistellige Zahl durch 4 teilen. In Mathematik haben sich die Leistungen von Hamburgs Grundschulkindern etwas verschlechtert. Rund 19% erreichen am Ende der 4. Klasse nicht die Mindeststandards. Vor 2 Jahren waren es 17%. Das geht aus Daten der Schulbehörde hervor. Sie sieht einen Grund dafür in fehlenden Deutschkenntnissen bei einigen Kindern. Ohne die sei auch der Matheunterricht nur schwer zu verstehen. Sie haben bis kurz vor Mitternacht beraten. Die Spitzen von Union und SPD haben im Koalitionsausschuss vor allem 2 Ergebnisse erzielt. Erstens wollen sie den CO2-Preis stabil halten und nicht anheben. Den zahlen vor allem Firmen für Zertifikate, wenn sie durch ihre Produktion Kohlendioxid ausstoßen. Zweitens will die Koalition weiter sparsam handeln und, wie es heißt, die Rücklagen schonen. Hat der Schokohersteller Mondelez gemogelt oder nicht? Die Hamburger Verbraucherzentrale findet ja und hat geklagt. Der Vorwurf, Mondelez mit Sitz in Bremen habe die Milka-Schokotafeln von 100 auf 90 Gramm reduziert, ohne dies deutlich zu kennzeichnen. Heute will das Landgericht Bremen entscheiden. Leon Steinbeck.
3: Mondelez weist die Vorwürfe zurück. Der Verbraucher könne das Gewicht der Schokolade auf der Verpackung nachlesen, sagte der Anwalt des Unternehmens zum Prozessauftakt im April. Der Vorsitzende Richter hatte in einer ersten Einschätzung Verständnis für die Argumente der Verbraucherschützer gezeigt. Der Hersteller gebe das Gewicht auf den Tafeln zwar ordnungsgemäß an, doch er informiere nicht, dass weniger Schokolade enthalten ist. Außerdem sei die Angabe auf der Vorderseite der Tafeln im Supermarktregal oft verdeckt.
1: Das Bundeskabinett will heute härtere Strafen für den Einsatz von sogenannten K.O.-Tropfen beschließen. Grundlage ist ein Gesetzentwurf von Justizministerin Stefanie Hubig. Der sieht vor, dass K.O.-Tropfen künftig rechtlich ähnlich eingestuft werden können wie eine Waffe oder ein gefährliches Werkzeug. Dann läge die Mindeststrafe bei 5 Jahren Gefängnis statt wie bisher 3. Ein Hund, der 64 Jahre alt sein soll, oder Herrchen und Frauchen, die erst 1 Jahr alt sind. Solche Daten stehen tatsächlich im Hamburger Hunderegister. Der Rechnungshof macht auf diese Fehler aufmerksam und das Bezirksamt Altona erklärt sich das so. Die Angaben von Hundehaltern werden bei der Online-Anmeldung nicht überprüft. Das Amt will jetzt zum Beispiel tote Hunde manuell aus dem Register löschen. Das hat die Finanzbehörde NDR 90,3 bestätigt.
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0: Das Wetter für uns in Hamburg.
4: Ja, gerade mal wird's ein bisschen heller, aber ich hab's schon gesagt, wir sitzen fest in Wechselhaft. Wir haben ganz astreines Aprilwetter. Bei uns aktuell 7 Grad, bei uns in Lockstedt. Gibt aber auch lange trockene Phasen, dazwischen immer mal wieder ein paar Schauer. Die Sonne wird auch rauskommen für ungefähr 2 bis 3 Stunden bei bis zu 13 Grad. Und der Feiertag morgen, der legt zumindest ein paar Stunden Sonne obendrauf. Ganz schauerfrei bleiben wir nicht, aber über 5 Stunden Sonne können wir uns doch schon freuen.
0: Sehr gut. Blitzer und Staus aus unserem Verkehrszentrum. Zentrum Roter Baum.
4: Eigene Meldung von der A7 Hannover Richtung Hamburg in der Ausfahrt Fleestedt. Da steht ein defekter Bus. Und auf der B75 stadteinwärts zwischen Harburg, Mitte und Neuland, da gibt es eine ungesicherte Unfallstelle. In der Stadt, da kommen wir alle noch ganz gut durch auf den Autobahnen. Etwas voller A7 Hannover Richtung Hamburg, vor allem zwischen Marmsdorf und Waltershof. Da brauchen Sie noch eine halbe Stunde etwa länger. 6 Kilometer gibt es hier Stau. Und rund um die Anschlussstelle Waltershof, da ist das auch ordentlich voll, rund um die Köbrand. Brücke. Ansonsten geht das aber ganz gut. A1 Bremen Richtung Lübeck, da ist es noch eine Viertelstunde mehr zwischen Maschner Kreuz und der Norderelbbrücke. Auf der B75 Bremer Straße stadteinwärts gute 10 Minuten mehr. Und die Holzenstraße ist zwischen Haubachstraße und Stresemannstraße gesperrt. Da laufen Brückenarbeiten noch bis Montag früh, deswegen in beiden Richtungen die Sperrung. Aber noch läuft das auch ganz gut. Dann gute und sichere Fahrt.
2: Guten Morgen.
0: Mit Anne Adams.
5: Einen schönen guten Morgen.
0: Ich bin Nicole Steins. Schönen Mittwoch. Und die Sonne knallt gerade rein hier bei uns ins Studio. Es ist der hellste Moment des Tages. Perfekt. Hoffentlich haben Sie den jetzt auch, denn wir spielen unser Hamburg-Quiz zusammen. Und es geht um maximal
5: 550 Euro heute.
0: Wenn Sie alle unsere 5 Hamburg-Fragen und die Jackpot-Frage obendrauf richtig beantworten, dann geht's ab zum Shoppen ins Designer-Outlet Neumünster. Und am besten jetzt anrufen 01371. 90 3 90 3 für 14 Cent pro Anruf. Ganz viel Glück und dann spielen wir gleich. Jetzt aber erstmal Queen und Friends Will Be Friends.

0: schönen Mittwoch hier um 20 vor 9 bei NDR 90,3. Bevor wir starten, Anne, du hast noch eine wichtige Meldung.
1: Von der A7 Flensburg Richtung Hamburg kommt die. Zwischen Kaltenkirchen und Hennstedt-Ulzburg, da verliert ein Fahrzeug Holzteile.
0: Das ist gefährlich. Also gute und sichere Fahrt da.
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0: Und jetzt geht's los mit Oliver Kiel aus Stellingen. Hier sind Nicole und Anne. Schönen guten Morgen.
3: Einen wunderschönen guten Morgen, ihr beiden.
0: Konnten Sie auch noch in Ruhe aufkauen gerade? Sie frühstücken, ne?
3: Ja, ich bin noch am Frühstücken, ja. Ich muss gleich arbeiten.
0: Was gibt es denn?
3: So ein paar Haferflocken.
0: Oh, guck mal, was Gesundes auch noch. Wunderbar.
3: Ja.
1: Die hat gerade neidisch werden, aber ist direkt vorbeigegangen.
0: Hätte er jetzt Franzbrötchen gesagt, ne? Dann so. Hätten wir das Spiel an dieser Stelle schon abgebrochen und wären rumgekommen in Stellingen bei ihm.
3: Ja, ist ja auch gleich um die Ecke.
0: Ja, eben. So, und wir würden auch dann sonst den Gutschein über die 550 Euro direkt mitbringen dann, denn darum geht es jetzt maximal fürs Design-Outlet Neumünster.
3: Sehr schön.
0: Sehr gut, alle Haferflocken weg, dass keine stört jetzt im Hals.
3: Ja.
0: Gut, dann starten wir mit Frage 1. Wie oft sind die HSV-Fußballer bisher aus der ersten Bundesliga abgestiegen?
3: Einmal.
0: Jawohl, und dabei bleibt es ja vorerst auch mal. Frage 2. Welcher Stadtteil mit S wie Siegfried ist flächenmäßig der kleinste Hamburgs?
3: Ich würde sagen Sasel.
0: Ach, knapp die Sternschanze wäre es gewesen.
3: Ah, okay.
0: Ah, macht nichts. Weiter mit Frage 3. Gibt es in Hamburg ein Zusatzstoffemuseum?
3: Ja,
0: das ist richtig. Frage 4. 1997 erkletterte Pierce Brosnan die Fassade des Hamburger Atlantik-Hotels in welcher berühmten Filmrolle?
3: James Bond.
0: Jawohl, war er. Frage 5.
3: 007.
0: Frage 5 sind wir schon. Welche U-Bahn-Station befindet sich bei der Linie U3 in Hamburg zwischen den Stationen St. Pauli und Baumwall? Zwischen St. Pauli und Baumwall.
3: Frühlingsmarkt.
0: Landungsbrücken wäre es gewesen.
3: Okay.
0: Schade.
3: Ja,
0: aber
3: ich bin Autofahrer.
0: Ja, das macht ja gar nichts. Anne, was können wir aufschreiben?
1: Das sind doch 150 Euro für Sie.
0: Herzlichen Glückwunsch.
1: Jawohl.
3: Vielen Dank.
0: Sehr, sehr gerne, Oliver.
3: Ja, schönen Tag und schönen Feiertag.
0: Alles wünschen wir Ihnen auch und viel Spaß beim Shoppen mit 150 Euro. Tschüss.
3: Danke sehr. Ciao.
0: So, wie viel sind dann jetzt im Jackpot?
1: Ja, wir hatten ja schon 300, jetzt sind nochmal 100 Euro dazugekommen. Das heißt, wir spielen morgen um bis zu 650 Euro.
0: Die Antwort war teilrichtig. Wir spielen um 650 Euro, aber am Freitag, denn morgen ist Feiertag.
1: Mensch!
0: Ja, aber morgen können Sie Musical-Karten gewinnen. Und welche, das hören Sie gleich.
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0: OMD trommeln sich raus hier bei uns bei Ende 90,3. Und es ist ja Musicals kommen und gehen hier bei uns in der Stadt. Nur eins, das bleibt.
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0: Oh, und es ist ja wirklich, also echt magisch, dieses Musical, Anne. Mit der wunderschönen Musik von Elton John. Ja. 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

0: Tino, Michael Jackson und die größten Hits aller Zeiten hier bei NDR 90,3 mit Will You Be There, und gleich gibt's Madonna. Cherish hören wir nach unseren Nachrichten mit Philipp Kaute.
1: Guten Morgen, es ist 9 Uhr.
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1: Spitzen von Union und SPD einigen sich auf sparsames Vorgehen. Digitalminister sprechen über Online-Angebote der Behörden. Seltsame Angaben lösen Wirrwarr im Hamburger Hunderegister aus. Das Wetter wechselhaft mit Sonne, aber auch Schauern. Ein persönliches Statement gab es nicht, nur eine kurze Mitteilung. Beim Koalitionsausschuss haben Union und SPD einen Fahrplan für die kommenden Monate ausgearbeitet. Unter anderem ging es um den Bundeshaushalt 2027. Der soll unter anderem, wie es wörtlich heißt, unter Schonung der Rücklage fertiggestellt werden. Aus Berlin, Kirsten Gierschick.
3: Der Spardruck für die Ministerien bleibt also hoch. In Bezug auf Entlastungen bei den Energiepreisen soll der CO2-Preis im kommenden Jahr stabil bleiben und nicht steigen. Konkrete Beschlüsse zur geplanten Einkommensteuerreform wurden nicht verkündet. Union und SPD wollen beide kleine und mittlere Einkommen entlasten. Unionsfraktionschef Jens Spahn hatte zur Gegenfinanzierung zuvor eine pauschale Kürzung von Subventionen vorgeschlagen. CSU-Chef Markus Söder hatte sich für eine höhere Reichensteuer offen gezeigt. Die Koalition hat zudem einen Fahrplan beschlossen. Die anstehenden Reformen sollen in den nächsten Wochen abgestimmt auf den Weg gebracht werden. Nach dem Streit der vergangenen Wochen hieß es gestern aus Koalitionskreisen, die Stimmung bei den Gesprächen sei positiv und konstruktiv gewesen.
1: Hamburgs Grundschüler sind schlechter in Mathematik geworden. Genau genommen haben vergangenes Jahr 19% aller Jungen und Mädchen die Grundschule mit Wissenslücken verlassen. Das hat die Schulbehörde NDR 90,3 bestätigt. 19%, zwei Jahre zuvor waren es noch 17%. Als Grund nennt die Behörde, dass mehr Kinder als bisher nicht gut Deutsch sprechen und so auch dem Matheunterricht nicht gut folgen können. Nicht mehr aufs Amt gehen, sondern Angelegenheiten online zu Hause erledigen. Wie die Behörden das häufiger ermöglichen können, darüber sprechen seit gestern die Digitalminister der Bundesländer in Hamburg. Hintergrund: bei der digitalen Verwaltung liegt Deutschland im EU-Vergleich auf Platz 21 von 27. Der Chef der Senatskanzlei Jan Pörksen sagt, die Bundesländer stünden vor einer großen Herausforderung.
4: Wir haben vor einem halben Jahr gemeinsam mit dem Kanzler und den Ministerpräsidentinnen und Ministerpräsidenten die Modernisierungsagenda besprochen. Und wir wissen alle, unser Land muss moderner werden, muss nach vorne kommen, muss seine Handlungsfähigkeit zeigen. Und das geht vor allen Dingen durch Digitalisierung.
1: Ein Land, in dem praktisch niemand Zigaretten raucht. Dafür setzt sich Joachim Gemmel ein, der Chef des Hamburger Krankenhauskonzerns Asklepios. Als Vorbild nennt er Großbritannien. Dort gilt zumindest eine nationale Strategie, die die Zahl junger Raucherinnen und Raucher immer weiter senken soll. Das würde auch in Deutschland tausende Leben schützen und unser Gesundheitssystem entlasten, so sagt es der Asklepios-Chef. Mehr als 100.000 Hunde sind in Hamburg offiziell registriert. Allerdings weist das entsprechende Register Datenlücken auf und auch unglaubwürdige Angaben. Darauf weist der Rechnungshof hin. Jenny Witt.
5: Ein Fünftel der Halterinnen und Halter sei im Hunderegister nicht eindeutig zu identifizieren, sagt der Rechnungshof, weil ihre Daten bei der Online-Anmeldung nicht überprüft werden. Das führt zu merkwürdigen Angaben. 71 Herrchen und Frauchen sind laut dem angegebenen Geburtsdatum erst ein Jahr alt, viele andere dagegen angeblich über 100. Unter den registrierten Hunden soll rund ein Zehntel älter als 20 Jahre sein, der älteste sogar 64. Deswegen hat das zuständige Bezirksamt Altona jetzt damit begonnen, diese Hunde manuell aus dem Register zu löschen. Das hat die Finanzbehörde NDR 90,3 auf Anfrage bestätigt. Außerdem sieht der Rechnungshof Unstimmigkeiten bei der Anzahl der gefährlichen Hunde. Im Register gäbe es 260 solcher Tiere, im Steuersystem aber nur 46 Halterinnen und Halter. Um solche Diskrepanzen zu verringern, teilen die Steuerbehörde und das Hunderegister seit dem vergangenen Sommer mehr Informationen miteinander.
1: Finnland und Griechenland stehen im Finale, nämlich beim Eurovision Song Contest. Auch Israel ist gestern in der ersten Halbfinalshow eine Runde weitergekommen. Die deutsche Sängerin Sarah Engels mit ihrem Titel Fire ist sowieso im ESC-Finale am Sonnabend dabei, denn Deutschland ist einer der vier größten Geldgeber.
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0: Ja, für die Sonne hätten wir mal ein paar Mark mehr raushauen sollen. Aber jetzt gerade klappt es ja so, das Wetter für uns in Hamburg.
6: Ja, da hast du recht. Gerade schaut die Sonne hier und da noch mal raus. Auch auf Finkenwerder bei aktuell 7 Grad. Ja, das Wetter holt einfach mal alles raus, was das Portfolio so hergibt. Also wir bekommen auch noch ein paar Schauer heute. Wir bekommen Wind, aber wir bekommen auch 2 bis 3 Stunden Sonne eben. Und das Ganze bei bis zu 13 Grad. Morgen am Feiertag, am Vatertag, Himmelfahrt, wie auch immer Sie das nennen wollen, gibt es ein paar Stunden mehr. 5 Stunden Sonne sind morgen drin. Ganz schauerfrei bleiben wir aber nicht.
0: Bollerwagen Donnerstag habe ich auch schon
6: gehört. Der Bollerwagen. Siehste?
0: Ist auch natürlich. Blitzer und Staus aus unserem Verkehrszentrum Roter Baum.
6: Da kann man sagen, in der Stadt läuft es bei uns noch sehr gut, aber die Autobahnen fühlen sich ein wenig A7 Hannover Richtung Hamburg zwischen Marmstorf und Waltershof. 20 Minuten plus. Besonders voll aber rund um die Anschlussstelle Waltershof. Also über die Finkenwerder Straße Richtung Kühlbrand sind zum Beispiel gerade 20 Minuten mehr. Dann schauen wir auf die A1 Bremen Richtung Lübeck zwischen Marschner Kreuz und der Norderelbbrücke. Da stockt es auf 9 Kilometern. Hier kommt eine knappe halbe Stunde dazu. Und eben haben wir gehört, dass es einen Wasserrohrbruch gegeben hat in der Buxtehuder Straße. Deswegen staut es sich auch hier. Und die Holzenstraße zwischen Haubachstraße und Stresemann wegen Brückenarbeiten bis Montag früh in beiden Richtungen gesperrt. Aber das große Chaos, das haben wir noch nicht auf den Straßen.
0: Nee, wir fahren ja auch erst heute Mittag, ne? Ins lange Wochenende. Aber da haben wir natürlich

0: in der 90,3. 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

0: Der goldene Reiter hier bei NDR 90,3 und schon sind wir im Thema. Ist das nicht herrlich? Heute das Hamburger Spring- und Dressur-Derby in Kain-Flockbek. Da geht es los. Und also ich hoffe, der berühmt-berüchtigte hohe Wall, Anne, wird nicht zu matschig durch den ganzen Regen. Die Pferdchen sollen da ja springen und nicht rutschen.
1: Und was ja sehr, sehr imposant ist, in der Dressur kommt die goldene Reiterin. Isabel Werth ist mit dabei. Die kenne ich noch aus meinen Wendy-Zeiten. Die erfolgreichste Reiterin der Welt ist sie. Und das zieht auch beim Publikum. Bis zu 100.000 Besucher erwarten die Veranstalter.
0: Wenn Sie dabei sein wollen, Tickets gibt es ab 12 Euro. Das sind Stehplätze, Sitzplätze ab 35 Euro. Aber das meiste ist da schon weg. Aber dafür haben Sie ja heute früh hier wirklich, also erste Reihe Tickets für unser kleines Pferdenamen-Quiz. Wir hatten ja schon sehr viel Spaß an. Ne? Jetzt kommt Runde 2. Ich nenne dir kuriose Pferdenamen und du rätst bitte, ob die tatsächlich jetzt ab heute in Kleinflockbek an den Start gehen.
1: Okay.
0: Oder ob die Fantasie mit mir durchgaloppiert ist.
1: Okay.
0: Es geht los mit Chacos Girlstar.
1: Wie bitte?
0: Chacos Girlstar.
1: Ich kann es nicht mehr aussprechen, ne.
0: Versuch es zu schreiben, das wird viel
1: nicht
0: schlimmer. Nein, doch, gibt es. Aus Italien, geht beim Springen an den Start. Chacos. Oder hier, okay. Gin Tonic van het Gerendal. Ich hoffe, ich habe es richtig ausgesprochen.
1: Das glaube ich jetzt wieder. So Getränke werden ja gerne mal genommen, ne?
0: Vor allem in Holland, ja. Also das ist, genau, tatsächlich gibt es Stute aus Holland.
1: Aha.
0: Tabasco de Toxandria.
1: Glaube ich auch.
0: Gibt es auch, aus Irland, auch beim Springen mit dabei. Mhm. Und das feiere ich sehr tatsächlich. Dominators Dörte.
1: Wie bitte? Dominators Dörte?
0: Mhm.
1: Ist ja sensationell. Ist das ein Hamburger Pferd? Gibt's das?
0: Nee, Rheinland-Pfalz. Aber gibt es tatsächlich.
1: Ah, du hast dich verraten, es gibt's.
0: Ha, achso, ja,
1: sehr gut.
0: Du bist auch viel. Aber ist das witzig? Ich stelle mir das gerade vor, wie du gehst so auf die Wiese und brüllst so, Dörte!
1: Dominator.
0: Ja, oder Dominator.
1: Dörte.
0: Dominator hört sich auch gefährlicher an. Vielleicht sollte man das sagen. Herrlich. Also, die gehen alle an den Start ab heute in Kleinflottbek, können Sie sagen. Die kenne ich aus dem Radio hier von NDR 90,3. Wir sind Hamburg. Jetzt mit Supertramp.

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2: Wir sind Hamburg. Und gleich für die italienischen Momente im Leben. Gianna Nannini und Bello e Impossibile nach unseren Nachrichten. Und die hören wir jetzt mit Jürgen Fitschen.
3: Moin, die Glocke ist habe ich time.
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3: 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In Achtelfinal do ist Schluss wem. 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Tu ihrs und dann noch 100 Gramm weh, denn bloß noch 90. Die Grütt von einem Schokoladentofel von Milka, die sorgt für Strie. 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
2: Dankeschön, Jürgen. Und wir schauen auf die Blitzer und die Staus aus unserem Verkehrszentrum Roter Baum.
4: Ja, noch gibt's keine großen Staus, aber A1 Bremen Richtung Lübeck zwischen Maschnerkreuz und der Norderelbbrücke. Da stockt auf insgesamt 9 Kilometern und so eine knappe halbe Stunde kommt dann hier dazu. Rund um die Anschlussstelle Waltershof ist es auch sehr voll, besonders auf der Finkenwerder Straße Richtung Kühlbrand, da auch eine Viertelstunde plus. A1 Bremen Richtung Lübeck zwischen Maschnerkreuz und Norderelbbrücke auch eine Viertelstunde mehr. In Harburg, da gibt es auch so einige Staus, B75 Stader Straße, stadteinwärts, Viertelstunde mehr. Und da kommt noch rein, dass auf der A39 Lüneburg Richtung Hamburg die Ausfahrt Lüneburg Nord gesperrt wurde. Geht noch so eine Stunde lang. Dann ist in der Stadt ein Wasserrohrbruch passiert. Die B73 Buxtehuder Straße ist deswegen zwischen Bissingstraße und Schlossmühlendamm in beiden Richtungen gesperrt. Und hier beginnt es auch sich zu stauen.
2: Ja, gute und sichere Fahrt wünschen wir.
5: Guten Morgen.
2: Adams ist da.
4: Einen schönen guten Morgen.
2: Ich bin Nicole Steins. Schön, dass Sie mit dabei sind.
5: Bäh.

0: am Klavier Elton John und Rocketman. Hier war in der 90,3 gleich 9:45. Du hast eine Meldung, Anne?
1: Ja, die kommt von der B75, stadtauswärts zwischen Wilhelmsburg und Kornweide. Da liegt ein Plastikteil.
0: Gute und sichere Fahrt rein in diesem Mittwoch. So. Und sie ist Deutschlands bekannteste Drag Queen, Kiezgröße und wirklich eine der bekanntesten Persönlichkeiten unserer Stadt, Olivia Jones.
2: Guten Morgen, ihr Hasen.
0: Ja, so kennen wir sie. Und wie sie zu dem geworden ist, was sie heute ist, darüber gibt's jetzt einen Film.
1: Der läuft heute Abend um 20.15 Uhr im ZDF. Olivia heißt der Film, ist ein richtiger Spielfilm, also keine Doku. Und der Film zeigt zum einen natürlich, wie wir Olivia Jones kennen, mit Schminke, hohen Perücken, also schrill trifft es ja ganz gut. Mhm. Aber zeigt eben auch die Geschichte vom jungen, schüchternen Oliver Knöbel und seiner Kindheit und Jugend. Die war nämlich voller Beschimpfungen und Einsamkeit.
0: Ja, und im Mittelpunkt des Films steht vor allem die Beziehung zur Mutter, gespielt von Annette Frier.
3: Travestie ist kein Beruf, Oliver.
4: Doch, natürlich.
3: Nein, es ist kein Beruf. Du musst versuchen, aufzuhören mit dem Ganzen hier.
4: Aber, Mama,
3: mit all dem hier, mit dem Ganzen, mit dem Nähen von, ich weiß nicht, Kleider oder was das ist, damit das auf die Straße zu gehen, das ist nicht normal.
4: Entscheidest du jetzt,
3: nicht
4: normal
3: ist? Normal, das ist abartig. Du musst einfach normal sein.
0: Wie Olivia das verkraftet und wie sie ihren Weg nach Hamburg und zu ihrem Erfolg gefunden hat, das sehen Sie alles im Spielfilm Olivia heute Abend um 7:45 im ZDF und natürlich jederzeit in der Mediathek. Es ist Gareth Gates und Any One of Us bei NDR 90,3.

0: Saxophon hat immer was herrlich Entspanntes oder großartig. Phil Collins, One More Night bei NDR 90,3. Ja, einmal schlafen noch, dann haben Sie hier morgen am Feiertag Chance auf ganz, ganz viele Tickets fürs Musical, für den König der Löwen. Dann startet ab 6 Uhr hier unsere große Ticketjagd. Das sollten Sie nicht verpassen. Nicht so lange warten müssen Sie auf Maren Bockholt, die ist jetzt gleich schon dran. Ich bin Nicole Steins und sage Tschüss, ja, bis übermorgen.
1: Oh, du auch?
2: Ja.
1: Ich auch. Dann sehen wir uns Samstag. Cool.

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1: Gleich John Parr mit St. Elmo's Fire. Vor den Nachrichten und der hat Philipp Kaute für Sie.
2: Guten Tag. Es ist 10 Uhr.
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2: Union und SPD wollen Betriebe nicht zusätzlich belasten. Ein Fünftel der Hamburger Grundschulkinder hat Probleme mit Mathematik. Bremer Gericht urteilt über leichtere Schokoladentafeln. Das Wetter heute wechselhaft mit Sonne und auch Schauern. Eine gute und vertrauensvolle Atmosphäre, das sagen Teilnehmer über den Koalitionsausschuss. Die Spitzen von Union und SPD haben bis Mitternacht beraten und sich auf einen Fahrplan für die kommenden Monate geeinigt. Aus Berlin, Nicole Markwald.
3: Der Bundeshaushalt 2027 soll fertiggestellt werden, ohne dafür auf Rücklagen zuzugreifen, trotz milliardenschwerer Lücke. Bedeutet im Umkehrschluss, der Spardruck für die Ministerien bleibt hoch. Die Rücklage umfasst rund 10 Milliarden Euro, sie ist aber eigentlich für den Haushalt 2028 vorgesehen. Auch die CO2-Bepreisung soll im kommenden Jahr stabil bleiben. Der Preis pro ausgestoßener Tonne des klimaschädlichen Gases Kohlendioxid soll damit weiter zwischen 55 und 65 Euro liegen. Unklar ist weiterhin, wie es mit der Entlastungsprämie von 1.000 Euro weitergeht. Sie war im Bundesrat gescheitert. Noch ist offen, ob die Bundesregierung deshalb den Vermittlungsausschuss von Bund und Ländern anruft, um nach einem Kompromiss zu suchen.
2: Subtrahieren, multiplizieren, dividieren. Damit haben viele Hamburger Grundschulkinder offenbar Schwierigkeiten. Etwa ein Fünftel aller Schülerinnen und Schüler erreicht am Ende der vierten Klasse nicht die Mindeststandards in Mathematik. Das zeigen aktuelle Zahlen der Schulbehörde. Jana Fink.
4: Rund 19% aller Kinder haben 2025 die Grundschule mit großen Mathelücken verlassen, teilt die Schulbehörde NDR 90,3 auf Anfrage mit. 2 Jahre zuvor waren es noch 17%. Den Zuwachs erklärt die Behörde damit, dass der Anteil der Kinder ohne deutsche Familiensprache in diesem Zeitraum ebenfalls anstieg. Denn ohne gute Deutschkenntnisse sind auch Matheaufgaben schwer zu lösen. Seit Jahren wird deswegen die Leseförderung an Hamburger Schulen ausgebaut. Und auch in der Matheförderung werden nun an mehreren Grundschulen neue Methoden getestet, wie der Senat kürzlich berichtete. Die Wandsbeker Bezirksversammlung fordert jetzt zusätzlich noch gezieltere Förderung für besonders betroffene Schulen. Die Behörde solle ermitteln, welche Schulen einen besonderen Förderbedarf haben und diese stärker unterstützen. Der CDU-Antrag wurde einstimmig angenommen.
2: Der strenge Winter mit Eis und Schnee ist zwar schon Wochen her, wirkt sich aber jetzt auf die Quartalsbilanz des Hafenkonzerns Halle aus. Zum Jahresauftakt wurden fast 1,4 Millionen Standardcontainer umgeschlagen. Das waren 6,6% weniger als im Quartal davor. Trotzdem ist der Umsatz gleichzeitig gestiegen auf rund 440 Millionen Euro. Die Hala betreibt neben Terminals in Hamburg auch Häfen im Ausland, etwa im ukrainischen Odessa. Dort stiegen die Umschlagsmengen. Hat der Schokohersteller Mondelez gemogelt oder nicht? Die Hamburger Verbraucherzentrale findet ja und hat geklagt. Der Vorwurf: Mondelez mit Sitz in Bremen hat die Milka-Schokotafeln von 100 auf 90 Gramm reduziert, ohne dies deutlich zu kennzeichnen. Heute will das Landgericht Bremen seine Entscheidung verkünden. Leonard Steinbeck.
5: Mondelez weist die Vorwürfe zurück. Der Verbraucher könne das Gewicht der Schokolade auf der Verpackung nachlesen, sagte der Anwalt des Unternehmens zum Prozessauftakt im April. Der Vorsitzende Richter hatte in einer ersten Einschätzung Verständnis für die Argumente der Verbraucherschützer gezeigt. Der Hersteller gebe das Gewicht auf den Tafeln zwar ordnungsgemäß an, doch er informiere nicht, dass weniger Schokolade enthalten ist. Außerdem sei die Angabe auf der Vorderseite der Tafeln im Supermarktregal oft verdeckt.
2: Ein Land, in dem praktisch niemand Zigaretten raucht. Dafür setzt sich Joachim Gemmel ein, der Chef des Hamburger Krankenhauskonzerns Asklepios. Als Vorbild nennt er Großbritannien. Dort gibt es zumindest eine nationale Strategie, die Zahl junger Raucherinnen und Raucher immer weiter senken soll. Das würde auch in Deutschland tausende Leben schützen und unser Gesundheitssystem entlasten, so der Asklepios-Chef. In Deutschland will die Bundesregierung die Tabaksteuer erhöhen, plant aber keine Verkaufsverbote.
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1: Das Wetter. Ich denke immer noch über dieses Rauchverbot nach.
6: Ich denke noch bei der Schokolade, aber
1: ja, hat jeder sein Lasten. Aber überleg mal, du denkst, du isst 100 Gramm Schokolade, hast aber nur Kalorien für 90.
6: Ist doch super. Also perfekt. Ich esse immer nur einen ganzen Tafeln, also mir könnte es helfen.
7: So, jetzt haben wir die Nachrichten kurz zusammengefasst.
2: Ja, eben. Und ich habe mir schon manch einen Riegel vorgeschoben.
7: Das Wetter hat
6: ein guter Adams. Kaute.
7: Natürlich, ein guter Kaute.
6: Harburg meldet 9 Grad. Aktuell schaut auch hier und da die Sonne raus. Und tatsächlich bleibt es jetzt auch eine recht lange Phase trocken. Also Schauer sind ja durchaus angekündigt, aber wohl erst Richtung später Nachmittag wieder. 2 bis 3 Stunden Sonne sind drin und bis zu 13 Grad. Morgen, Vatertag, Himmelfahrt, Feiertag, wie auch immer Sie das nennen. 5 Stunden Sonne gibt es da. Also ein bisschen besser als heute, aber auch nicht ganz schauerfrei.
7: Okidoki, Blitzer und Staus aus dem Verkehr. Zentrum Roter Baum.
6: A1 Hamburg Richtung Bremen zwischen Rade und Hollenstedt, da liegen Metallteile. Und auf der A23 Hamburg Richtung Heide zwischen Tornesch und Elmshorn, da liegt Dachpappe. Das einmal zu den aktuellen Meldungen, dann stockt es eigentlich recht wenig. Wir haben also noch eine ganz entspannte Lage. Oh. A7 Hannover Richtung Flensburg zwischen Heimfeld und dem Elbtunnel, 5 Kilometer stockend. A23 Hamburg Richtung Heide, hier ist die Ausfahrt Eidelstedt, verkürzt wegen Bauarbeiten, da bitte auch vorsichtig fahren. Und dann kommen wir einmal zum Wasserrohrbruch. Wenn Sie sich wundern, warum es in Harburg so schlecht vorangeht. Da stockt es tatsächlich. Da gab es den Wasserrohrbruch auf der Buxtehuder Straße. Die ist in beiden Richtungen gesperrt, zwischen Bissingstraße und Schlossmühlendamm. Also da drumherum, da knufft es sich. Ansonsten läuft's gut.
7: Gute und sichere Fahrt wünschen wir Ihnen.
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7: Wir sind Hamburg. Morgen, du hast es gesagt, Himmelfahrt, Vatertag, Herrentag, was man auch feiert. Gibt es bei euch Vatertag? Wird das gefeiert?
6: Also, ich darf da jetzt nichts verraten, okay. Aber da wird also, schon ja. Vorbereitet, ja.
7: Finde ich sehr süß. Dabiane, wie ist bei Ihnen?
8: Mein Vater wohnt in Indien. So, ich habe eine Nachricht mit WhatsApp. Ja, er freut sich. Ja.

0: 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Wir sind Hamburg und haben eine kurze Arbeitswoche vor der Brust. Morgen ist frei, das heißt, dieser Mittwoch ist wie ein Donnerstag, weil morgen, ja, morgen ist Vatertag, Christi Himmelfahrt, Herrentag, was immer Sie feiern. Thomas, kriegen Sie was zum Vatertag?
1: Ja, weiß ich sogar schon, weil mein Sohn schon, der kann immer schwer was für sich behalten. Muss das immer schon mal vorher.
0: Wie alt ist denn der Sohn?
1: Alt, 28.
0: Ach so, und der kann Geheimnis nicht für sich behalten, okay?
1: Nee, der ist, wenn es um seinen Papa geht, da ist er sehr, sehr eng.
0: Süß. Und
1: Gott sei Dank.
0: Und was kriegen Sie geschenkt von Ihrem Sohn?
1: Eine Ladeschale fürs Telefon im Auto. Weil ich mich immer darüber ärgere, dass überall die ganzen Kabel rumliegen. Und da hat er so eine Induktionsplatte geholt. Und damit ich mein Handy in Ruhe im Auto laden kann, weil ich viel unterwegs bin. Und ja,
0: das ist aber süß.
1: Ja, der ist wirklich. Und meine Tochter genauso. Also die sind beide. Bei meiner Tochter ist es Überraschung. Ich bin sehr, sehr, sehr stolz auf meine Kinder.
0: Man kann sie richtig durchs Rohr hier lächeln hören und man hört die, ja, wie doll sie sich lieb haben.
1: Ja, das ist auch wirklich so. Wir sind eine Familie, die passt richtig gut.
0: Dann wünsche ich für morgen einen tollen Vatertag.
1: Alles klar, vielen lieben Dank. Euch auch, ne?
0: Sehr, sehr gerne. 10:15 in der 90,3. Wir sind Hamburg.

0: Wenn sich ein Vogel in meinem Zimmer verflogen hat, dann habe ich Fatschi gerufen, weil habe ich mich gegruselt. Vielleicht haben sie Papa gerufen, vielleicht nennen sie ihren Vater Vater oder ja, wie immer sie ihren Vater nennen. Morgen ist Christi Himmelfahrt, Herrentag, Vatertag. Meine Frage, kriegt ihr Vater was zum Vatertag, Leon Luca aus Wilhelmsburg?
1: Ja, ich werde wahrscheinlich mit ihm frühstücken. Vielleicht hole ich ihm heute auch irgendwie irgendwas. Vielleicht auch Blumen, er mag Blumen.
0: Er mag Blumen, das ist süß. Warum machen Sie das alles?
1: Weil es mein Vater ist. Ich liebe ihn über alles so. Deswegen ist nichts anderes als eine Mutter.
0: Das ist sehr, sehr, sehr süß. Olaf, kriegen Sie was zum Vatertag?
2: Bestimmt nicht.
0: Wieso?
2: Ja. Für die meisten wird das so hingenommen, Vatertag ist ein freier Tag und die meisten, die da feiern, sind gar keine Väter, sondern irgendwelche jugendlichen Butschis. Und mein Sohn, der ist auch unterwegs. Es ist wirklich so, ein normaler Tag für mich.
0: Aber bist du ein bisschen enttäuscht oder ist...
2: Nö, nicht wirklich. Man hat sich dran gewöhnt, ne? Man freut sich auch auf den Tag und dann ist gut, ne?
0: Aber schenkt denn dein Sohn deiner Frau was zum Muttertag?
2: Nö. Hat er auch nicht gemacht, hat er auch nicht dran gedacht.
0: Dann ist das wenigstens gerecht verteilt, dann kriegt ihr beide nichts.
2: So ungefähr kann man das sagen, ja.
0: Ach, weißt du was? Ich wünsche dir morgen einen sehr schönen Vatertag.
2: Dankeschön.
0: Nämlich You Sexy Thing. Hot Chocolate, die größten Hits aller Zeiten. 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

0: Anna Adams, ich bin auch froh, dass du es bist. Wie ist denn das so in Sachen Wetter?
1: Ja, du, wir arbeiten uns langsam in den zweistelligen Bereich. Wir sind in Langenhorn und auch in Albeck aktuell bei 9 Grad und du guckst raus und hast Sonne im Gesicht. Genieß den Moment, aber tatsächlich haben wir jetzt eine lange trockene Phase vor uns und hier und da schaut auch mal die Sonne raus. Vielleicht hier und da mal ein kleines Schäuerchen, okay, aber mehr Schauer gibt es erst wieder Richtung späten Nachmittag. Deswegen genießen wir das doch einfach, das Ganze bei relativ kühlen 13 Grad maximal. Morgen am Himmelfahrts-, Vatertags-, Feiertags-, Männertags-Wetter, weißt du Bescheid? Ja. Da gibt es mehr Sonne als heute. Das ist eine gute Nachricht. Bis zu 5 Stunden will sie vorbeikommen und ab und zu auch mal einen kleinen Schauer vorbeischicken. Ja, es bleibt ähnlich, aber ein bisschen besser als heute. So.
0: Ich glaube, so Männer sind ja gar nicht mehr so viel unterwegs mit dem Bollerwagen und so. Das machen die ja gar nicht mehr. Aber ich überlege gerade, was mir gestern in der Natur passiert ist. Einmal auf St. Pauli auf dem Radfahrweg treffe ich auf einen Schafskopf.
1: Wie bitte?
0: Ein Schaf, da liegt auf dem Fahrradweg ein Schafskopf. Ich kann dir da mein persönliches Instagram-Profil empfehlen, da kannst du ihn nochmal sehen. Ja, da dachte ich auch schon gestern so, wenn da jetzt so eine Vatertagstour über so einen Schafskopf stolpert, dann sind die ja auch verwirrt. Und dann stach mich noch eine kleine Biene.
1: Das Was so du meine, alles erlebst.
0: An einem Tag.
1: Leben am Limit.
0: Ich sag's dir, so.
1: Schlimm.
0: Wie gut, dass das den Männern morgen alles nicht passieren wird. So, wie sieht's denn aus hier mit Staus und Blitzern?
1: Ja, tatsächlich ist das alles wahnsinnig entspannt. Gerade auf der A7 Hannover Richtung Flensburg, da stockt es vor dem Elbtunnel, also Heimfeld um den Elbtunnel, hier eine Viertelstunde mehr. Und rund um die Anschlussstelle Waltershof. Dann sei noch gesagt, dass die Anschlussstelle Eidel steht auf der A23 Hamburg Richtung Heide. Verkürzt es wegen Bauarbeiten. Hier bitte vorsichtig rausfahren. Und in Harburg, da stockt es, hat ein Wasserrohrbruch auf der Buxtehuder Straße für Staus gesorgt. Die ist nämlich in beiden Richtungen gesperrt zwischen Bissingstraße und Schlossmühlendamm. Über die Ende Hamburg-App haben wir schon gehört, das Wasser soll wohl wieder laufen in den Haushalten, aber auf den Straßen, da läuft es noch nicht.
0: So, jetzt habe ich so viel gequatscht in Sachen Schafkopf und Bienenstich. Wir brauchen Musik. Wonderful Life, Black. Ich bin Maren Bockhold. Schön, dass wir zusammen sind.

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0: 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So ist es heute Morgen Oliver Gang. Aber fangen wir vorne an. 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Herzlichen Glückwunsch. 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
2: Ja, cool. Vielen Dank.
0: Sehr, sehr gerne. Das ist super. Also hier kurz vorm Vatertag, vom Herrentag, vor Christi Himmelfahrt, was immer du feierst. 150 Euro. Hast du schon eine Ahnung, wofür das Geld ausgegeben wird?
2: Nee, eigentlich noch kein Plan. Ich arbeite für einen Online-Händler Klamotten nicht, aber die haben ja auch so viele andere Sachen. Ich würde schon was finden.
0: Also, ja, ich sehe zum Beispiel eine schicke Uhr oder also ich brauche eine neue Pfanne. Die gibt's auch.
2: Also, ja, was heißt das jetzt? Du willst mitkommen oder was?
0: Nein, natürlich. Nein, aber eine neue Pfanne kann ganz schön teuer sein mit 150 Euro.
2: Ja. Stimmt.
0: Es ist ja nur ein Vorschlag. Also viel Spaß beim Auf den Kopf hauen der Kohle.
2: Ich danke dir, Maren.
0: 150 Euro für Oliver. 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

0: Minuten zwölf.
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2: Mit Sebastian Fiebig. Schüsse knallen auf dem Petersplatz. Tauben fliegen auf, Menschen schreien. Und mitten im Chaos sackt der Mann im weißen Auto zusammen. Dreimal getroffen von Kugeln aus einer Pistole. Der 13. Mai 1981 wird ein Tag der Weltgeschichte. Papst Johannes Paul II. Wird bei einem Attentat schwer verletzt. Millionen sehen die Bilder und viele rechnen mit einem bitteren Ende. Stundenlang kämpfen die Ärzte um sein Leben. Es braucht Zeit, bis er medizinisch stabil ist. Was folgt, ist ein kaum begreifbarer Schritt gegenüber dem Mann, der ihn töten wollte und das fast geschafft hätte. Mit schwacher Stimme erklärt der Papst am vierten Tag nach dem Attentat, ich habe ihm aufrichtig vergeben. Er besucht seinen Attentäter später im Gefängnis, reicht ihm die Hand und wiederholt das Bekenntnis. Die Gerechtigkeit stellte die Justiz her. Auf Seiten des Opfers kein Triumph, keine Rachegefühle. Der Papst schaffte es damals, eine andere Möglichkeit zu wählen. Er tat das nicht aus Schwäche, sondern aus innerer Freiheit. Wer vergibt, lässt nicht das Böse bestimmen, wie das eigene Herz weiterlebt. Johannes Paul II. Hat keine theoretische Botschaft verkündet, sondern sie gelebt. Sichtbar, unbequem und leise. Und vielleicht beginnt Veränderung oft genau so, nicht in großen Reden, sondern in einem Herzen, das sich weigert, hart zu werden. Der Attentäter wird am 13. Mai auf dem Petersplatz von einer kräftigen Nonne festgehalten, bis italienische Polizisten und Schweizer Gardisten ihn überwältigen. Lange sitzt er in Haft. Vor einigen Jahren wurde er in Rom gesehen, am Grab von Johannes Paul II., als er dort Blumen ablegte.
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0: Das war ein Beitrag der katholischen Kirche.
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0: Van Halen, Jump gibt's gleich. Feuer hat die Nachrichten. Philipp Kaute für Sie.
2: 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Es ist 11 Uhr.
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2: Schnee und Eis sorgen für sinkenden Containerumschlag bei der Hala. Asklepios-Chef fordert nationale Strategie gegen Zigaretten. ADAC warnt vor langen Staus rund um Hamburg. Und das Wetter ist wechselhaft mit Sonne, Schauern und 14 Grad. Gleich zum Jahresstart gab es einen Rückgang. Der Hamburger Hafenkonzern Hala hat weniger Container umgeschlagen. Um 6,6% ist der Umschlag im ersten Quartal eingeknickt. Die Hafen- und Logistik AG begründet das mit Eis und Schnee. Reinhard Postelt.
3: Während das letzte Jahr noch gut lief mit 5% mehr Containern in Hamburg, legte die Hala einen schlechten Jahresstart hin, -6,6%. Nur in den Hala-Terminals in Italien und der Ukraine wechselten deutlich mehr Boxen über die Kaikanten. Der Betriebsgewinn sank leicht auf 27 Millionen Euro. Die Hala begründet das mit dem strengen Winter. Eis und Schnee hätten den Betrieb behindert, so waren Bahnweichen eingefroren. Im Containertransport per Schiene ist Hamburg eigentlich führend in Europa. Auch geopolitische Spannungen machten sich bemerkbar. Der Handel mit Nordamerika und China ging zurück. Überraschenderweise stark rückläufig waren die Verkehre aus Skandinavien und Großbritannien. Doch Hala-Chef Jeroen Eysink beruhigt. Im Verlauf des Quartals habe sich die Lage stabilisiert. Zudem treibe man die Automatisierung der Terminals konsequent voran.
2: 10 Gramm weniger Schokolade, aber eine fast identische Verpackung. Dafür muss der Süßwarenhersteller Mendelez eine Niederlage vor Gericht einstecken. Das Landgericht Bremen hat entschieden, dass die neuen Milka-Tafeln mit weniger Inhalt gegen das Wettbewerbsrecht verstoßen und so nicht genutzt werden dürfen. Damit hat die Hamburger Verbraucherzentrale vor Gericht gewonnen. Das Urteil ist aber noch nicht rechtskräftig. Mendelez kann dagegen noch Rechtsmittel einlegen. Der Bundesrat hatte sie schon abgelehnt und jetzt ist die Entlastungsprämie für Beschäftigte endgültig vom Tisch. Das schreiben mehrere Medien und berufen sich auf CDU und CSU. Angedacht war, dass Betriebe den Beschäftigten bis zu 1.000 Euro steuerfrei zahlen können. Schon gestern Abend hat der Koalitionsausschuss aus Union und SPD getagt. Ein Ergebnis dabei, die Koalition will den CO2-Preis stabil halten und nicht anheben. Dass die Medizin vor dem Rauchen warnt, das ist nicht neu, aber der Chef des Hamburger Krankenhauskonzerns Asklepios geht jetzt noch einen Schritt weiter. Joachim Gemmel findet, Deutschland soll langfristig rauchfreies Land werden und sich an Großbritannien ein Beispiel nehmen. Jörn Strehler-Pohl.
4: Großbritannien will Schritt für Schritt wegkommen von den Zigaretten. Ziel dieser Gesundheitsstrategie ist es, die Zahl der jungen Raucherinnen und Raucher schrittweise immer weiter zu senken. Joachim Gemmel, der Vorstandschef der Hamburger Asklepios-Kliniken, sagt, wir sehen täglich die verheerenden Folgen des Rauchens. Eine nationale Strategie wie in Großbritannien würde tausende Leben schützen und unser Gesundheitssystem entlasten. Bundesweit behandelt Asklepios nach eigenen Angaben jedes Jahr fast 7000 Patientinnen und Patienten, die an Lungenkrebs erkrankt sind. Und inzwischen sterben in Deutschland mehr Frauen an Lungenkrebs als an Brustkrebs, argumentiert der Asklepios-Chef. Die Bundesregierung hatte zuletzt angekündigt, die Tabaksteuer in Deutschland zu erhöhen. Ein langfristiges Verkaufsverbot von Zigaretten steht aber bislang nicht zur Debatte.
2: Wieder ein Feiertag mitten in der Woche, wieder haben viele ein verlängertes Wochenende. Ja, und wieder warnt der ADAC vor Staus auf den Autobahnen. Die Tage rund um Christi Himmelfahrt zählten in der Vergangenheit zu den staureichsten des Jahres. Lisa Posorske.
5: Vor allem in Richtung Küsten und um Hamburg sollen Reisende laut ADAC mit Staus rechnen. Besonders voll wird es in der Regel auf der A1 und der A7, aber zum Beispiel auch auf der A23 und der A24. Stauhöhepunkte soll es ab heute Mittag bis zum Abend und Sonntagnachmittag geben. Dann gehen in Hamburg zusätzlich auch die Maiferien zu Ende. Letztes Jahr war der Tag vor Christi Himmelfahrt der staureichste im Jahr. Diesmal dürfte es aus Sicht des ADAC auf den Straßen aber zumindest etwas leerer werden, denn die Spritpreise sind hoch und das Wetter lädt nicht zu spontanen Ausflügen ein. Außerdem sei eine Woche später schon Pfingsten.
2: Und wenn Sie im Stau stehen sollten, Sie können sich trotzdem weiter informieren über die NDR Hamburg App.
6: Und du fliegst jetzt nach Hause ins Nest.
2: Ja, und bis morgen wieder.
6: Schönen Feierabend, bis morgen.
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0: Das Wetter für uns in Hamburg hat Lena Back für Sie.
7: Und das Wetter hat mich eben gerade richtig glücklich gemacht, weil vor mir lag so ein knallgelbes Rapsfeld, angestrahlt von der Sonne. Und dahinter so eine dunkle, graue Wolkenwand. Es sah einfach wunderschön aus. Also manchmal kann das Wetter ja dann doch noch was. Es beschreibt auch so ein bisschen den Tag. Es ist heute ein Mix aus Sonne und Wolken. Einzelne Schauer zwischendurch natürlich dabei. Jetzt im Mittag über bleibt es aber überwiegend trocken. Nachmittags fallen die Schauer teilweise auch etwas stärker aus, bei maximal 13 Grad heute. 10 sind es jetzt bei Ihnen in Jenfeld. Und morgen, für viele ja ein freier Tag, der Himmelfahrtstag, weiterhin wechselhaft. 13 Grad maximal.
0: Blitzer und Staus aus dem Verkehrszentrum Roter Baum.
7: Wir gucken als erstes auf die Autobahn A7. Hannover Richtung Flensburg. Zwischen Heimfeld und dem Elbtunnel stockt es. 5 Kilometer, 20 Minuten dauert es länger. A23 Hamburg Richtung Heide, da ist die Ausfahrt eitel, steht wegen Bauarbeiten verkürzt. Und in der Stadt dauert es gerade am längsten in der Sevekingsallee. Fahrt Richtung Horner Kreisel, 20 Minuten je länger. Und in Harburg, da ruckelt es rund um die Buxtehuder Straße. Da gab es einen Wasserrohrbruch. Und die Buxtehuder Straße ist deswegen in beide Fahrtrichtungen gesperrt. Und zwar zwischen Bissingstraße und Schloss Mühlendamm. Hier staut es sich ein bisschen.
0: Gute und sichere Fahrt.
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0: Wir sind Hamburg morgen. Für viele ein Feiertag. Vatertag, ja. Himmelfahrt, Herrentag. Wird Vatertag bei euch gefeiert?
7: Ja, ganz groß in alle Richtungen. Vatertag, Opertag. Also sowohl mein Vater bekommt was, als auch ich bastel mit meinen Kindern für meinen Mann.
0: Das finde ich total gut. Sehr süß. Und Sie können sich zwei Sachen überlegen. Wann sind Sie das letzte Mal gehüpft, also gejumpt? Das mache ich gerade. Weil es dumm aussieht, aber lustig ist. Und Sie können ja mal erzählen, wie das bei Ihnen abläuft in Sachen Vatertag. Ob Sie jemandem was schenken, ob Sie was bekommen. Ich bin neugierig wie eine Katze. Ich bin Maren Bockholt von Halen Jump. Schön, dass wir zusammen sind.
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0: miteinander die größten Hits aller Zeiten in der 90,3. Wir sind Hamburg, egal ob Sie Papa, Vati, Vater anrufen, gemeint ist ja der Vater. Morgen ist Vatertag, Herrentag, Christi Himmelfahrt. Aber konzentrieren wir uns kurz auf den Vatertag. Marius, schenken Sie Ihrem Vater was?
1: Ich bin nachmittags bei meinem Vater. Sag ich mal, vormittags sind wir noch wandern von den Vätern. Also ich bin auch Vater. Deshalb erlaube ich mir das auch, dass ich einen Gang mache. Und dann nachmittags sind wir auch bei meinem Vater.

0: Eltern. Und dem bringe ich eigentlich einfach eine Kiste Bier mit.
1: Eine Kiste Bier, das ist doch ein sehr solides Geschenk zum Vatertag. Dennis aus Stellingen, was ist mit Ihnen und Vatertag?
2: Ich bin morgen bei meinen Eltern und habe auch schon was für meinen Vater geholt. Da sind wir unterwegs noch, gehen was essen. Ja, das ist nichts Besonderes, halt Parfüm einfach, ne? Also, aber wenigstens eine Kleinigkeit.
1: Wieso Parfüm? Ist doch total gut. Warum machen Sie das alles?
2: War immer für mich da, ganz egal wie, ne? Also Muttertag war ja auch letztens, Da hatten wir auch dran gedacht. Und das ist einfach nur fair, wenn man auch nochmal dann an die Väter denkt, ne?
1: Finde ich coole Geschichte. Ist auch nur fair, wenn man mal an die Väter denkt. Milo Howling.

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Dann nehmen wir uns einfach 5 Minuten Zeit für Buckley James Harvest. Die Pretenders sind ein bisschen flinker dabei. Don't get me wrong. So oder so, sie hören die größten Hits aller Zeiten. Wo machen sie das? Hier bei uns, bei 90,3. Wir sind am Morgen. Wie schön, dass wir zusammen sind.

0: Lied, aber davon haben wir Gott sei Dank genug. Wir haben es 11.30 Uhr, halb zwölf an einem Tag, der ein Tag vor einem Feiertag ist. Ich komme mit den Wochentagen einfach durcheinander. Lena Bark hat das Wetter für uns.
1: Ich meine, diesen Tag Mittwoch. Jan hat sich gerade in der NDR Hamburg-App bei uns gemeldet und Bescheid gesagt, dass es hier in Lok steht, also direkt vor unserer Tür, nicht nur eben geregnet, sondern auch gehagelt hat. Also What? Es bleibt beim wilden Mix auf jeden Fall. Sonne und Wolken und einzelne Schauer, teilweise auch stärkere Schauer zwischendurch. Vor allem heute Nachmittag fallen die Schauer auch teilweise wirklich stärker aus. Bei maximal 13 Grad in der Spitze. 11 sind es jetzt bei Ihnen in Winterhude. Und morgen, du hast es gesagt, am Himmelfahrtstag, Vatertag, bleibt es wechselhaft. 13 Grad dann maximal.
0: Blitzer und Staus aus dem Verkehrszentrum Roter Baum.
1: Wir gucken als erstes auf die Autobahn A7 Hannover Richtung Flensburg zwischen Heimfeld und dem Elbtunnel. 5 Kilometer stockend, 20 Minuten dauert sie länger. Und A23 Hamburg Richtung Heide, die Ausfahrt Eidel steht, ist wegen Bauarbeiten noch verkürzt. In der Stadt dauert es nach wie vor am längsten in der Sieverkingsallee. Fahrt Richtung Corner Kreisel, kommt eine Viertelstunde drauf.
0: What?
1: Und in Hamburg, da ruckelt es rund um die Buxtehuder Straße. Da gab es ja einen Wasserrohrbruch. Darum ist die Straße in beide Fahrtrichtungen gesperrt, und zwar zwischen Bissingstraße und Schloss Schmühlendamm. Hier staut es sich zurzeit in beide Fahrtrichtungen, kommen bis zu 10 Minuten obendrauf.
0: Gute und sichere Fahrt und eine Viertelstunde Stau, Sieverkingsallee, sagtest du, ne?
1: Ja.
0: Das finde ich, wenn du zum Horner Kreisel willst und dann du willst auf die Autobahn, das ist so ätzend, da zu stehen. Und da ist ja auch nicht mal die Möglichkeit, wenn du einen Snack willst. Manchmal frage ich dann, ach, wenn ich jetzt einen Kaffee. Jetzt. Schlimm.
1: Kein Snack in Sicht.
0: Kein Snack in Sicht.
1: Meine genau.
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0: Ja, man möchte manchmal einen kleinen Snack.
1: Queen.
0: Snack.
1: Ja.
0: Das sind die Pet Shop Boys mit West End Girls. Ich bin Maren Bockholt. Schön, dass wir zusammen sind. Wo kommen, da wählen sie dich jetzt, ja? Wir haben doch sonst die Amsel. Hat irgendjemand? Er ist blau. Weiß ich nicht, ob er einen Ring hat. Ja, das kennen wir gleich.

0: Sind Sie bereit für eine richtig gute Nachricht, für ein fettes Happy End? Offensichtlich. In der 90,3. Wir sind Hamburg und hat Annette Riehl aus Wedel letzte Woche nicht schlecht gestaunt. Da trifft sie nämlich, das heißt, sie sieht beim Autofahren eine Schildkröte am Straßenrand und denkt sich, Moment, da soll die Schildkröte wohl nicht hin. Dann schnappt sie sie, packt sie auf den Nebensitz, nimmt die Schildkröte mit zur Arbeit und tauft das Tier Hugo. Und dann haben wir miteinander gesprochen hier bei NDR 90,3.
1: Tierheime, ich habe Plattenblumen angerufen, weil ich weiß, die haben ja da auch Schildkröten. Keiner wollte sie haben, keiner. Dann haben wir einen Mann gefunden, der hat 3 Schildkröten und er hat jetzt Hugo mitgenommen. Im Garten bei ihm hat schon Freunde und so ist die Geschichte. Und der Mann sagte, wenn kein Besitzer sich meldet, er wird Hugo dann aufnehmen.
0: So weit, so gut. Gestern erfuhr ich aus sicherer Quelle, nämlich von Annette selbst, dass sich der echte Besitzer gemeldet hat. Seine Schildkröte war nämlich am Donnerstag ausgebüxt und Hugo heißt eigentlich Barbara, ist aber trotzdem Männchen. Also Ende gut, alles gut. Das Tollste, Barbaras Besitzer, also der Besitzer der Schildkröte, hat sich bei uns hier, also hat die Geschichte hier bei uns bei der 90,3 gehört. Und deshalb sage ich, das schafft nur Radio. Und das feiern wir mit den größten Hits aller Zeiten. Haus am See, Peter Fox, wir sind Hamburg. Yeah. Schildkröten, Happy End.

0: so daran denke, kann ich's eigentlich kaum erwarten.
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0: Er will die Zeit, er bekommt die Zeit. 13 vor 12, 8, 12 vor 12 fast.
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0: Damit ein fröhliches Hallo zu Thomas Zünder aus Horn.
2: Ja, moin.
0: Thomas, 45 Sekunden mehr habe ich nicht, um rauszukriegen, was Sie denn wohl beruflich machen. Kann ich in der 3, 2, 1 jetzt einen Tipp kriegen, bitte?
2: Wir schaffen Ruhe im Büro.
0: Ruhe im Büro?
2: Ja.
0: Dann sind Sie der Büroflüsterer.
2: Nein.
0: Oder Sie machen Schalldämmungswände, sowas haben wir hier bei uns zum Beispiel auch.
2: Ja, das ist richtig.
0: Echt jetzt?
2: Ja.
0: Ach cool, wie heißt Ihr Job richtig?
2: Also wir sind eine Einrichtungsfirma und schaffen Akustikelemente in Form von Bildern, Deckensegel und allem sowas.
0: Mega. Guck mal, das ist so wichtig, weil wenn es doof klingt in einem Raum, dann ist es auch doof und davon weiß ich hier ein bisschen was. Mensch, vielen Dank.
2: Das stimmt. Ja, das ging ja schnell.
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0: Sagen Sie es mit mir, ohne die Beatles
1: wäre die Welt eine schlechtere.
0: Genau so sieht's aus in der 90,3. Wir sind Hamburg, die größten Hits aller Zeiten. Und Jobquiz immer Montag bis Freitag. Sie geben mir einen Tipp und anhand des Tipps versuche ich halt rauszufinden, was Sie denn wohl beruflich machen. Das war der Tipp des sehr netten Thomas Zünder aus Horn.
2: Wir schaffen Ruhe im Büro.
0: Ruhe im Büro, dachte ich erst, weil das ist ein Büroflüsterer. Aber dann dachte ich, nee, vielleicht macht er so Dämmung und so Geschichten. Und
2: wir schaffen Akustikelemente.
0: Siehst du wohl, Akustikelemente und dadurch wird es im Büro, wenn es sein soll, ein bisschen leiser und angenehmer. Finde ich cool, toller Job und vielleicht kriege ich heraus, was Sie beruflich machen. Ich würde mich freuen, wenn Sie sich melden in Sachen Jobquiz unter 08000 90 93 93 oder über die NDR Hamburg App.

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1: Gleich France Gall mit Ella, Ella. Gleich erstmal Oha, Oha mit Nico Stoppe. Der hat die Nachrichten für Sie.
2: Schönen guten Tag. Es ist 12 Uhr.
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3: Buxtehuder Straße in Harburg ist nach Wasserrohrbruch voll gesperrt. Schnee und Eis sorgen für weniger Containerumschlag bei der Hala. Hamburgs Verwaltungsregister führt offenbar tausende tote Hunde. Das Wetter wechselhaft mit Sonne und Schauern bis 14 Grad. Immer noch große Verkehrsprobleme in Harburg. Eine der wichtigsten Hauptverkehrsstraßen, die B73, musste kurzfristig in beide Richtungen gesperrt werden. Franziska Becker.
4: Ein Wasserrohrbruch direkt vor dem Amtsgericht Harburg hat am Vormittag Gehweg und Straße unterspült. Auf der Buxtehuder Straße sind mehrere tiefe Mulden zu sehen. Pflastersteine sind darin versackt und ein E-Scooter ragt heraus. Die Polizei hat die Straße auf mehreren hundert Metern gesperrt. Die Feuerwehr ist in einem Mehrfamilienhaus im Einsatz. Dort steht das Wasser hüfthoch im Keller. Die Buxtehuder Straße ist eine Hauptverkehrsader im Hamburger Süden. Zurzeit ist außerdem der S-Bahn-Verkehr nach Harburg wegen Bauarbeiten unterbrochen. Auch deshalb sorgt der Wasserrohrbruch für zusätzliche Verkehrsprobleme vor dem Feiertag. Denn der Schienenersatzverkehr für die S-Bahn läuft eigentlich über die Buxtehuder Straße.
3: Im Fall des Terrorverdächtigen aus Hamburg gibt es neue Details. Die Bild-Zeitung berichtet, dass der 17-jährige Syrer in einer psychiatrischen Einrichtung des UKE festgenommen worden sein soll. Dem Bericht zufolge überwältigten Spezialkräfte ihn in einem Patientenzimmer. Dort sollen die Ermittler dann auch ein Messer, eine Sturmhaube, Universaldünger und Grillanzünder gefunden haben. Auf NDR-Nachfrage konnte die Generalstaatsanwaltschaft den Bericht der Bild-Zeitung nicht bestätigen. Gleich zum Jahresstart gab es einen Dämpfer. Der Hamburger Hafenkonzern Hala hat im ersten Quartal weniger Container umgeschlagen. Die Hafen- und Logistik AG begründet das mit Schnee und Eis. Reinhard Postelt.
5: Während das letzte Jahr noch gut lief mit 5% mehr Containern in Hamburg, legte die Hala einen schlechten Jahresstart hin, -6,6%. Nur in den Hala-Terminals in Italien und der Ukraine wechselten deutlich mehr Boxen über die Kaikanten. Der Betriebsgewinn sank leicht auf 27 Millionen Euro. Die Hala begründet das mit dem strengen Winter. Eis und Schnee hätten den Betrieb behindert, so waren Bahnweichen eingefroren. Im Containertransport per Schiene ist Hamburg eigentlich führend in Europa. Auch geopolitische Spannungen machten sich bemerkbar. Der Handel mit Nordamerika und China ging zurück. Überraschenderweise stark rückläufig waren die Verkehre aus Skandinavien und Großbritannien. Doch Hala-Chef Jeroen Eysink beruhigt. Im Verlauf des Quartals habe sich die Lage stabilisiert. Zudem treibe man die Automatisierung der Terminals konsequent voran.
3: 10 Gramm weniger Schokolade, aber eine fast identische Verpackung. Dafür muss der Süßwarenhersteller Mondelez eine Niederlage vor Gericht einstecken. Das Landgericht Bremen hat entschieden, dass die neuen Milka-Tafeln mit weniger Inhalt gegen das Wettbewerbsrecht verstoßen und so nicht genutzt werden dürfen. Damit hat die Hamburger Verbraucherzentrale vor Gericht gewonnen. Das Urteil ist aber noch nicht rechtskräftig. Mondelez kann dagegen noch in Berufung gehen. Mehr als 100.000 Hunde sind in Hamburg offiziell registriert. Allerdings gibt es große Datenlücken und teils auch unglaubwürdige Angaben. Darauf weist der Rechnungshof hin. Jenny Witt.
6: Ein Fünftel der Halterinnen und Halter sei im Hunderegister nicht eindeutig zu identifizieren, sagt der Rechnungshof, weil ihre Daten bei der Online-Anmeldung nicht überprüft werden. Das führt zu merkwürdigen Angaben. 71 Herrchen und Frauchen sind laut dem angegebenen Geburtsdatum erst ein Jahr alt. Viele andere dagegen angeblich über 100. Unter den registrierten Hunden soll rund ein Zehntel älter als 20 Jahre sein. Der älteste sogar 64. Deswegen hat das zuständige Bezirksamt Altona jetzt damit begonnen, diese Hunde manuell aus dem Register zu löschen. Das hat die Finanzbehörde NDR 90,3 auf Anfrage bestätigt. Außerdem sieht der Rechnungshof Unstimmigkeiten bei der Anzahl der gefährlichen Hunde. Im Register gäbe es 260 solcher Tiere, im Steuersystem aber nur 46 Halterinnen und Halter. Um solche Diskrepanzen zu verringern, teilen die Steuerbehörde und das Hunderegister seit dem vergangenen Sommer mehr Informationen miteinander.
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1: Alles in Ordnung, du bist richtig gezählt. Mach dir keine Gedanken.
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1: Irre Geschichte, diese Hundesache. Meine Güte nochmal. So, wie ist denn das Wetter?
7: Ja, also ich sag mal so, das Gute an diesem Wetter ist, dass jeder das bekommt, was er mag. Sonne ist mit dabei, nur für dich, Maren. Ja. Allerdings auch viele Wolken, Wind und einzelne Schauer. Vor allem heute Nachmittag fallen die Schauer teilweise auch stärker aus. Dann bei maximal 13 Grad, 12 sind es jetzt gerade in St. Georg. Morgen geht es wechselhaft weiter, 13 Grad maximal dann.
1: Gut, Blitze und Staus aus dem Verkehrszentrum Roter Baum.
7: Das sieht auch alles ganz gut aus. Wir haben eine Meldung von der A7 Hannover Richtung Flensburg. Zwischen Heimfeld und dem Elbtunnel aktuell 5 Kilometer stockender Verkehr. 20 Minuten dauert es hier länger. Und in der Stadt, da dauert es am längsten, in der Sievekingsallee, Fahrt Richtung Horner Kreisel. Grund sind hier Markierungsarbeiten, darum der stockende Verkehr 20 Minuten länger. Und Sie haben es in den Nachrichten gehört, in Harburg ist es rund um die Buxtehuder Straße voll. Da gab es einen Wasserrohrbruch. Das heißt, die B73 Buxtehuder Straße ist deswegen in beide Fahrtrichtungen gesperrt. Und zwar zwischen Bissingstraße und Schlossmühlendamm. Hier staut es sich bis zu 10 Minuten, kommen beide Richtungen obendrauf.
1: Gute und sichere Fahrt.
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1: Meine Nichte heißt Ella und dachte, wie wahrscheinlich viele kleine andere Hamburger Ellas auch, das sei ihr Song.
7: Süß.
1: Ja, ich glaube, da ist sie wirklich nicht alleine mit. War ja einer der beliebtesten Vornamen überhaupt. Also, liebe Ellas, das ist euer Song. Gesungen von Franz.

So ein Mittwochvormittag klingt wie ein Freitagabend. Dann wissen Sie, wo Sie zu Hause sind. NR90,3. Wir sind Hamburg. Night Fever, die Bee Gees. Und diesmal stimmt's ja auch so ein bisschen mit dem Freitagabend, weil dieser Mittwoch ist ja ein Donnerstag, weil morgen ja frei

0: Die gibt's bei uns.
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0: Jo, und in dieser Woche ist Thomas Helmer zu Gast, Fußballschwergewicht, FC Bayern-Legende, ehemaliger Nationalspieler, TV-Experte und, ja, Hamburger. 2012 sind Sie nach Hamburg gezogen. Warum denn eigentlich?
2: Das sind immer die drei Ausrufezeichen, die jetzt kommen. Steuerberater, befreundeter Journalist, Frau.
3: Ach so, okay.
2: Aber in der Reihenfolge bitte.
0: Guter Typ, ja. Hamburg als Stadt mega wäre auch ein schöner Grund gewesen, aber immerhin ist er ehrlich. Und wenn man einen guten Steuerberater hat, dann soll man da wohl hinziehen. Also, natürlich geht es im Gespräch mit dem Kollegen Daniel Kaiser nicht nur um Hamburg, sondern auch ganz viel um Thomas Helmers sportliche Karriere. 1996 ist er Fußball-Europameister geworden und das wäre doch eigentlich ein toller Anlass für so ein 30-jähriges Klassentreffen, oder?
2: Ja, das muss ich echt mal sagen. Da bin ich vom DFB einfach enttäuscht, was er für seine Nationalspieler auch macht. Das ist bei den 90ern ähnlich, bei den 90er Weltmeister und bei uns auch. Also ich hätte mir schon gewünscht, dass man da nach 30 Jahren mal irgendeine kleine Veranstaltung macht, ein Treffen. Wenn wir das nicht selbst organisieren, findet nichts statt. Dann dürfen wir den DFB zwar fragen, ob sie in irgendeiner Form dabei sein wollen, aber es geht eher von uns aus und das ist sehr schade.
0: Ja, aber wenigstens wir haben es auf dem Schirm. Also mehr vom Fußballer Thomas Helmer hören Sie ab heute in der neuesten Folge Viel Hamburg und wie immer, es gilt, am schnellsten finden Sie den Podcast über die NDR Hamburg App.
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0: Was Sie nicht sehen können, lassen Sie mich Ihre Augen sein. Lena Bark wiegt sich, möchte ich sagen. Wiegt sich wie eine Weide im Wind zu Always Erasure. Sehr, sehr schön. Wie wird denn das Wetter, du wilde Tänzerin?
1: Ja, schön. Es bleibt durchwachsen, sagen wir so. 12 Grad sind es immerhin in Dulsberg, 13 heute maximal. Allerdings ist es so, dass es gerade mal wieder ein paar Hagelschauer gab. Wir haben gerade eine Nachricht von Anne aus Ohlsdorf bekommen. Sonne dagegen jetzt gerade in Lok steht dabei. Also den Tag über bleibt es wild. Es bleibt bei vielen Wolken, viel Wind, vereinzelt Schauer. Nachmittags dann auch etwas stärkere Schauer. Und morgen geht es ziemlich genauso weiter. Also es bleibt wechselhaft bei maximal 13 Grad.
0: Ach, ich hätte es mir anders gewünscht, aber gut. Blitzer und Staus aus dem Verkehrszentrum Roter Baum.
1: Das sieht okay aus. A1 Bremen. Richtung Hamburg, zwischen Harburg und der Norderelbbrücke aktuell 10 Minuten plus und A7 Hannover Richtung Flensburg zwischen Hausbruch und dem Elbtunnel 5 Kilometer stockend, 25 Minuten mehr in der Stadt, da dauert es nach wie vor ein bisschen länger an der Sievekingsallee, Fahrt Richtung Horner Kreisel, Grund sind Markierungsarbeiten im Horner Kreisel, 20 Minuten plus und Sie haben es vielleicht schon gehört, in Harburg ist es ein bisschen voller rund um die Buxtehuder Straße, denn da gab es einen Wasserrohrbruch, darum ist die B73 Buxtehuder Straße in beide Fahrtrichtungen gesperrt und zwar zwischen Bissingstraße und Schloss Mühlendamm. Hier staut es sich in beide Fahrtrichtungen etwa 10 Minuten plus.
0: Und, hast du noch einen Blitzer oder sowas?
1: Ach, Volker hat sich bei uns gemeldet.
2: Steht ein silberner Caddy oder sowas ähnliches aus der Osdorfer Landstraße zwischen dem Markt und der Stadtteilschule stadteinwärts und macht hübsche Fotos.
1: Vielen Dank dafür.
0: Guter Mann, der Volker.
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0: Wir sind Hamburg, apropos guter Mann. Lotto King Karl kommt.
1: Ja.
0: Ja, ist cool. Da müsste irgendwie so in einer guten Stunde bei Michi Wittich, so 14:45, das Neueste von Lotto King Karl. Stadtparksaison geht los und da hat er mal was zu sagen. Tina Turner, Two People, ich bin Maren Bockgold. Normalerweise sage ich immer, wir wischen furcht durch, wenn Gäste kommen, aber bei Lotto.
1: Two People.

0: 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Wir sind Hamburg und das hier ist eine absolute Guck-Empfehlung. Verpassen Sie das nicht. Sie ist Deutschlands bekannteste Drag-Queen, Kiezgröße und einer der bekanntesten Persönlichkeiten Hamburgs, Olivia Jones. Und wie sie zu dem geworden ist, was sie heute ist, das gibt es jetzt als Film. Also es ist jetzt keine Doku, ne, sondern ein richtiger Spielfilm. Läuft heute Abend um 20.15 Uhr im ZDF und heißt Olivia. Und der Film zeigt zum einen natürlich die schrille Kunstfigur Olivia Jones mit ganz viel Schminke und riesigem Haar und tollem Kleid, aber eben auch die Geschichte vom jungen, vom schüchternen Olivia Knöbel und seiner Kindheit und Jugend voller Beschimpfung und Einsamkeit. Im Mittelpunkt des Films steht vor allem die Beziehung zur Mutter, gespielt von Annette Frier.
1: Travestie ist kein Beruf, Oliver.
2: Doch, natürlich.
1: Nein, es ist kein Beruf. Du musst versuchen, aufzuhören mit dem Ganzen hier.
2: Aber, warte mal,
1: mit all dem hier, mit dem Ganzen, mit dem Nähen von, ich weiß nicht, Kleider oder was das ist, damit auf die Straße zu gehen, das ist nicht normal.
2: Entscheidest du jetzt, was normal ist?
1: Nicht normal, das ist abartig. Du musst einfach normal sein.
0: Ja, einfach normal sein. Wie sie das verkraftet, Olivia, ne? Wie sie ihren Weg nach Hamburg und zu ihrem Erfolg gefunden hat, sehen Sie im Spielfilm Olivia heute Abend um 20.15 Uhr, das Ganze im ZDF. Und auch wenn das traurige Momente hat, ist der Film streckenweise auch wirklich sehr, sehr lustig. Große Hörempfehlung heute Abend 20.15 Uhr im ZDF oder natürlich jederzeit in der ZDF-Mediathek. Olivia, das hier ist Nelly Furtado mit All Good Things Come to an End. In der 90,3. Wir sind Hamburg.

Sascha, gleich Amir Brecht. Ich bin Maren Bockhold, wünsche Ihnen einen fantastischen freien Tag morgen und freue mich heute schon auf übermorgen, weil auf Sie, das ist ja wohl klar, dass die Springfield, Son of a Preacher Man.

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2: Gleich bei uns die großartige Donna Summer und Tight Fit mit The Lion Sleeps Tonight. Jetzt erstmal alles, was wichtig ist, mit Nico Stubbe.
3: Schönen guten Tag. Es ist 13 Uhr.
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3: Buxtehuder Straße ist in Harburg nach Wasserrohrbruch voll gesperrt. Schnee und Eis sorgen weiter, sorgen für weniger Containerumschlag. 1.000 € Prämie für Arbeitnehmer ist erstmal vom Tisch. Das Wetter wechselhaft mit Sonne und Schauern bis 14 Grad. Ein Wasserrohrbruch in Harburg sorgt weiter für Verkehrsprobleme. Eine der wichtigsten Hauptverkehrsstraßen, die B73, ist in beide Richtungen gesperrt. Franziska Becker.
4: Auf der Buxtehuder Straße sind tiefe Mulden zu sehen. Pflastersteine sind darin versackt und ein E-Scooter ragt heraus. Die Trinkwasserleitung war am Vormittag gebrochen und hat Gehweg und Straße unterspült. Die Feuerwehr pumpt Keller leer. In manchen steht das Wasser hüfthoch. Dazu Janne Rumpelt von Hamburg Wasser.
5: Die B73 ist in beide Richtungen aktuell gesperrt und wir haben die betroffene Leitung nun vom Netz genommen und beginnen damit, den Schaden zu lokalisieren und auch das Ausmaß der Unterspülung zu prüfen.
4: Die Buxtehuder Straße ist eine Hauptverkehrsader im Hamburger Süden. Zurzeit ist außerdem der S-Bahn-Verkehr nach Harburg wegen Bauarbeiten unterbrochen. Auch deshalb sorgt der Wasserrohrbruch für zusätzliche Verkehrsprobleme vor dem Feiertag, denn der Schienenersatzverkehr für die S-Bahn zwischen Wilhelmsburg und Neugraben läuft eigentlich über die Buxtehuder Straße.
3: Und vor Verkehrsproblemen warnt der ADAC ab heute für den ganzen Norden. Grund ist der morgige Himmelfahrtstag sowie der Brückentag am Feiertag. Am Freitag. So, Jörn Strelapol.
6: Heute ist einer der staureichsten Tage des Jahres, sagt der ADAC. Es geht vor allem um die Hauptreiserouten in Richtung Nord- und Ostsee. Die A1 von Hamburg nach Fehmarn, die A7 nach Flensburg, die A23 nach Heide, die A21 zwischen Bargteheide und Bad Segeberg und natürlich die Zufahrtsstraßen zur Nord- und Ostsee. Laut ADAC ist es die Kombination aus Feiertagsverkehr, Ausflüglern und vielen Baustellen, die das Himmelfahrtswochenende zur Geduldsprobe am Steuer macht. Von den 4 Tagen dürften Freitag und Sonnabend etwas entspannter sein. Morgen Vormittag dagegen wird noch viel los sein auf den Straßen. Auch die Deutsche Bahn warnt, weil so viele Menschen unterwegs sein werden, dürfen in einigen Regionalzügen rund um Bremen keine Fahrräder mitgenommen werden.
3: Im Fall des Terrorverdächtigen aus Hamburg gibt es neue Details. Die Bild-Zeitung berichtet, dass der 17-jährige Syrer in einer psychiatrischen Einrichtung des UKE festgenommen worden sein soll. Dem Bericht zufolge überwältigten Spezialkräfte ihn in einem Patientenzimmer. Dort sollen die Ermittler dann auch ein Messer, eine Sturmhaube, Universaldünger und Grillanzünder gefunden haben. Auf NDR-Anfrage konnte die Generalstaatsanwaltschaft den Bericht der Bild-Zeitung nicht bestätigen. Der Hamburger Hafenkonzern Hala hat im ersten Quartal weniger Container umgeschlagen. Die Hafen- und Logistik AG begründet das mit Schnee und Eis. Reinhard Postelt.
7: Während das letzte Jahr noch gut lief mit 5% mehr Containern in Hamburg, legte die Hala einen schlechten Jahresstart hin, -6,6%. Nur in den Hala-Terminals in Italien und der Ukraine wechselten deutlich mehr Boxen über die Kaikanten. Der Betriebsgewinn sank leicht auf 27 Millionen Euro. Die Hala begründet das mit dem strengen Winter. Eis und Schnee hätten den Betrieb behindert, so waren Bahnweichen eingefroren. Im Containertransport per Schiene ist Hamburg eigentlich führend in Europa. Auch geopolitische Spannungen machten sich bemerkbar. Der Handel mit Nordamerika und China ging zurück. Überraschenderweise stark rückläufig waren die Verkehre aus Skandinavien und Großbritannien. Doch Hala-Chef Jeroen Eysink beruhigt. Im Verlauf des Quartals habe sich die Lage stabilisiert. Zudem treibe man die Automatisierung der Terminals konsequent voran.
3: Die Entlastungsprämie von 1.000 € für Arbeitnehmer ist erstmal vom Tisch. Darauf hat sich der Koalitionsausschuss von Union und SPD verständigt. Der Bundesrat hatte die geplante Prämie am Freitag vorläufig gestoppt. Aus Berlin Dagmar Pepping.
8: Das Vorhaben der 1.000-Euro-Prämie verfolgen wir nicht weiter, heißt es in einem Schreiben der Unionsfraktionsspitze an ihre Abgeordneten, das dem ARD-Hauptstadtstudio vorliegt. Der vereinbarte Fahrplan für die kommenden Wochen sieht vor, dass Bundeskanzler Merz Anfang Juni die Sozialpartner ins Kanzleramt einlädt. Dort sollen Arbeitgeber und Gewerkschaften mit dem Koalitionsausschuss über die geplanten Reformen sprechen. Bei einem weiteren Koalitionsausschuss vor der Sommerpause will man dann ein Paket schnüren. Mit gemeinsamen Entscheidungen bei den relevanten Reformthemen Steuern, Arbeitsmarkt, Rente und Bürokratieabbau.
3: Stattdessen hat das Bundeskabinett heute die Änderungen des sogenannten Heizungsgesetzes auf den Weg gebracht. Hauseigentümer dürfen künftig weiter selbst entscheiden, ob sie mit Öl, Gas, Wärmepumpe oder anderen Technologien heizen. Umwelt- und Sozialverbände üben scharfe Kritik. Sie beklagen einen mangelnden Klimaschutz und warnen vor einer zusätzlichen Belastung von Mietern mit wenig Geld. Baden-Württemberg hat einen neuen Ministerpräsidenten. Der Landtag in Stuttgart hat den grünen Politiker Cem Özdemir zum neuen Regierungschef gewählt. Der 60-jährige Özdemir folgt auf seinen Parteifreund Winfried Kretschmann und ist der erste Regierungschef mit türkischen Wurzeln in der Geschichte der Bundesrepublik. Er wird die grün-schwarze Koalition fortführen. 10 Gramm weniger Milka-Schokolade, aber eine fast identische Verpackung. Dafür muss der Süßwarenhersteller Mondelez eine Niederlage vor Gericht einstecken. Er kann dagegen aber noch in Berufung gehen. Aus Bremen, Volker Lenz.
9: Die Milka-Schokolade sieht zwar so aus wie früher, aber es ist weniger drin. Das hat das Landgericht Bremen jetzt als relative Mogelpackung bezeichnet. Die kleineren Milka-Tafeln mit weniger Inhalt verstoßen aus seiner Sicht gegen das Wettbewerbsrecht und dürfen so nicht genutzt werden. Anfang 2025 hatte der Hersteller die Tafeln von 100 auf 90 Gramm verkleinert, darauf aber nicht gesondert hingewiesen. Die Irreführung liege in der Diskrepanz zwischen tatsächlichem Inhalt und optisch vermittelter Erwartung bei einem seit Jahren bekannten Produkt, so das Gericht. Nach der Umstellung hätte Milka mindestens 4 Monate lang deutlich darauf hinweisen müssen, dass in der Packung jetzt weniger Schokolade steckt. Man nehme den Beschluss des Gerichts zur Kenntnis und ernst, heißt es in einer ersten Mitteilung des Lebensmittelkonzerns Mondelez. Nun müsse man sich die Urteilsbegründung im Detail anschauen.
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2: Und da scheint hier gerade die Sonne ins Studio, also passend dafür jetzt das Wetter für uns in Hamburg mit Lena Bark.
10: Ja, es geht auf jeden Fall sehr wechselhaft weiterhin durch den Tag. Oder um es positiv auszudrücken, jeder bekommt heute genau das Wetter, was er mag. Hagelschauer, Regen, Wolken, Wind, auch Sonne und blauer Himmel, wie jetzt gerade hier in Lockstedt. Alles dabei bei 13 Grad maximal, 12 sind es jetzt gerade bei Ihnen in Tonndorf und morgen geht das auch wechselhaft weiter. Dann wieder maximal 13 Grad.
2: Alles klar, Blitze und Staus direkt aus unserem Verkehrszentrum Roter Baum.
10: Wir gucken als erstes auf die Autobahn Bremen Richtung Hamburg zwischen Harburg und der Norderelbbrücke aktuell 10 Minuten plus und A7 Hannover Richtung Flensburg zwischen Hausbruch und Bahrenfeld. Da stockt es auf 10 Kilometern, 25 Minuten hier mehr einplanen. In der Stadt nach wie vor sehr voll an der Sievekengsallee, Fahrt Richtung Horner Kreisel. Grund sind hier Markierungsarbeiten im Horner Kreisel. Eine gute halbe Stunde dauert es länger. Und Sie haben es in den Nachrichten gehört, in Harburg ist es rund um die Buxtehuder Straße voller. Da gab es einen Wasserrohrbruch. Die B73 Buxtehuder Straße ist deswegen in beide Fahrtrichtungen gesperrt und zwar zwischen Bissingstraße und Schloss Mühlendamm. Bitte umfahren Sie den Bereich weiträumig.
2: Ich freue mich auf morgen, weil ich weiß jetzt schon, dass ich von meinem Sohn was zum Vatertag gebastelt bekomme. 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Amir Brecht ist mein Name. Und warum erzähle ich Ihnen das jetzt mit König der Löwen? Ganz einfach. Hören Sie mal, welcher Song jetzt kommt.

0: Donna Summer mit Hot Stuff bei NDR 90,3 für ihre, ja, möglicherweise Mittagspause. Seit bald einem Dreivierteljahr bin ich jetzt hier im Team von NDR 90,3 und ich muss Ihnen jetzt ganz ehrlich sagen, mit einer Sache habe ich am Anfang fast ein bisschen gefremdelt, die mir jetzt richtig viel Spaß macht, das sind nämlich unsere Plattdütschen-Beiträge. Ich mache mir da mal eine richtige Challenge draus, wie viel ich verstehe, wie viel ich da so richtig aufschnappen kann. Sie können ja mal mitmachen, mal horchen, was Kerstin Komminger so zu vertellen hat.
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0: Depeche Mode. Just Can't Get Enough. Bei NDR 90,3. Die größten Hits aller Zeiten. Und einer der größten Hits beim HSV ist ja momentan noch Leihspieler Luka Vuškovic, der kleine Bruder vom gesperrten Mario. Der ist ja nicht nur absoluter Fanliebling geworden in der letzten Saison jetzt, er war auch ein absoluter Leistungsträger. Sein Scorpion-Kick-Tor gegen Werder habe ich mit eigenen Augen im Volkspark miterlebt. Und ja, der wird ja vermutlich bald weg sein, leider. Sie können aber vielleicht heute noch mal ein Autogramm von ihm ergattern, denn HSV-Trainer Merlin Polzin, der will heute, anders als geplant wohl, doch ein öffentliches Training machen im Volkspark. Das heißt, alle Fans sind da herzlich willkommen. Ab 15 Uhr soll es losgehen und nach dem Training sollen ja dann auch Autogrammwünsche erfüllt werden. Vielleicht kriegen sie ja eins von Luka Vuškovic, können ihm einfach auch nochmal Tschüss sagen und vielleicht sagt er ja dann auch...
1: Ich bin HSV und werde immer HSVer bleiben. 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

0: Roberta Flack, Killing Me Softly with a Song um 13.30 Uhr und deswegen jetzt Zeit für das Wetter und das hat Lena Bark.
1: Ja, und den Tag über sind immer wieder Schauer mit dabei, aber das Gute, die ziehen auch immer schnell wieder ab, das heißt, kurz warten lohnt sich. Zwischen Schauer und Wolken gibt es auch immer wieder sonnige Momente, bis zu 13 Grad haben wir jetzt zum Beispiel auch gerade in Neuwiedental und morgen geht es dann auch sehr wechselhaft weiter, wieder maximal 13 Grad.
0: Blitze und Staus direkt aus unserem Verkehrszentrum Roter Baum.
1: Das sieht auch alles noch ganz okay aus. Wir gucken auf die A1 Bremen Richtung Hamburg zwischen Harburg und der Norderelbbrücke. Da aktuell 10 Minuten plus. Dann A7 Flensburg Richtung Hamburg zwischen dem Dreieck Nordwest und dem Elbtunnel. Da stockt es auf 5 Kilometer. Eine Viertelstunde dauert es hier länger. Und in der Gegenrichtung A7 Hannover Richtung Flensburg zwischen Hausbruch und Bahrenfeld 10 Kilometer stockend. 25 Minuten plus. In der Stadt in der Sevekanksallee Richtung Kornerkreisel noch immer voll. Grund sind Markierungsarbeiten, eine gute halbe Stunde im Moment plus und auch in der Hammerstraße Fahrt Richtung Hornerkreisel 10 Minuten länger. Stalzhofer Allee, Hebebrandstraße Fahrt Richtung City Nord 10 Minuten mehr ein Plan. Und in Harburg ist es nach wie vor rund um die Buxtehuder Straße voll. Da gab es ja einen Wasserrohrbruch. Das bedeutet, die B73 Buxtehuder Straße ist deswegen in beide Fahrtrichtungen gesperrt und zwar zwischen Bissingstraße und Schlossmühlendamm. Hier staut es sich. Bitte umfahren Sie den Bereich weiträumig.
0: Oha, also doch ein bisschen was los. Wir wünschen Ihnen natürlich gute und sichere Fahrt. Und wenn Sie was haben, können Sie sich immer gerne bei uns melden über die NDR Hamburg App oder kostenlos anrufen unter 08000 90 3 90 3. Lena, hast du schon mal von wilden Kanus gehört?
1: Nee. Ich glaube nicht.
0: Ich auch nicht, aber ich habe mich jetzt ein bisschen reingelesen. Also das sind einfach diese herrenlosen Kanus oder es gibt auch Kajaks und diese Stand-Up-Paddling-Dinger, diese rund um die Kanäle, Außenalster und so vor sich hin vegetieren, die anscheinend keinem gehören. Und die sind auch schon länger der Stadt ein Dorn im Auge. Und die hat sich überlegt, dass wir da was machen wollen. Und darüber berichtet gleich unser Stadtreporter Carsten Seekund. Vorher gibt es aber natürlich noch die größten Hits aller Zeiten für Sie mit T-Rex, Get It On und vorher Fleetwood Mac. Everywhere. Mein Name ist Amir Brecht. Schönen Mittwochmittag mit NDR 90,3. 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

0: T-Rex. Get it on. Bei NDR 90,3 am Mittwochmittag, gerade noch so. Vielleicht sind Ihnen auch schon mal diese herrenlosen Kanus, Kajaks oder auch Stand-Up-Paddleboards aufgefallen, wenn Sie mal an oder sogar auf einem von Hamburgs Kanälen unterwegs waren. Die sind da nämlich ein ziemliches Problem, weil einige davon, die liegen da halt so rum, keiner weiß, wem die gehören, die gammeln da vor sich hin und die behindern nicht nur die Pflege der Grünflächen, sondern die schaden leider auch der Natur und den Tieren zum Teil. Deswegen hat der Bezirk Hamburg-Nord eine neue Regelung beschlossen. Ab Mai ist das Lagern von Wassersportgeräten in 4 besonders betroffenen Grünanlagen offiziell verboten. Unser NDR 90,3 Stadtreporter Carsten Sekund war bei der Pressekonferenz zu dem Thema. Carsten, ja, was passiert denn jetzt mit diesen wilden Kanus?
1: Ja, zunächst einmal werden Schilder hier aufgestellt, dass das Abstellen von Kanus und Kajaks verboten ist. Und wenn ich mich mal umschaue, allein hier am Kuhmühlenteich, hier, ich klopfe mal drauf, hier liegen also mindestens 50 Kanus und Kajaks teilweise schon seit vielen, vielen Jahren einfach so herum, sind meistens angekettet und das stört viele Bürgerinnen und Bürger.
2: Schlimm. Wie kann man das wegkriegen, ne? Nee, finde ich sehr schade, weil der Kuhmühlenteich sehr hübsch ist.
3: Grundsätzlich braucht man irgendwie nicht viel Fantasie, um zu sehen, dass das kein Zustand ist, ne?
4: Ja, es ist schwer zu ertragen, finde ich. Wenn man sich die Boote anguckt, sieht man, die liegen hier seit Jahr und Tag. Und das ist, finde ich, schwer zu akzeptieren.
1: Und deshalb werden die jetzt erstmal abgezettelt, also klassisch Knöllchen verteilt. Und dann Bettina Schomburg, Bezirksamtsleiterin Hamburg-Nord.
5: Das Verbot gilt mit dem Aufstellen. Und dann haben die Besitzenden 6 Wochen Zeit, sich um eine Alternative zu kümmern. Dann wird der Dienstleister kostenpflichtig die Wassergeräte hier, die noch immer liegen, abholen, zentral einlagern.
1: Ja, und wenn man es dann abholt, muss man ein Bußgeld bezahlen. Welche Höhe, das steht noch nicht fest. Die Ausschreibung für den Dienstleister läuft noch. 8 Wochen haben die Hamburgerinnen und Hamburger jedenfalls noch Zeit, ihre Kanus und Kajaks hier zu entfernen.
0: Ja, sonst gibt es hier so ein Kanuknöllchen. Und Carsten, könnte ich denn eins theoretisch von diesen eingesammelten Kanus und Kajaks da irgendwie abstauben?
1: Tatsächlich geht man hier im Bezirksamt Nord davon aus, dass viele Besitzerinnen und Besitzer ihre Kanus oder Kajaks gar nicht zurückhaben wollen, weil die eben schon seit Jahren hier liegen. Vermutlich wird es dann eine Zeit lang eingelagert und danach kommen die dann vermutlich in den Verkauf, so ähnlich wie bei Fahrrädern. Die werden ja in der Regel dann nach einer gewissen Zeit versteigert.
0: Interessant. Danke, Carsten. Den wilden Kanus an der Alster oder an den Kanälen geht's bald an den Kragen. Da freuen sich dann auch die Tiere, die Pflanzen und natürlich auch vielleicht ein paar Menschen rund um unsere Kanäle.

Elton John, Nikita und Burt Bacharach, der US-Komponist, 2023 verstorben. Der hat ja Dutzende Hits geschrieben. Also man kann sagen, ja, so 1% der größten Hits aller Zeiten gehen möglicherweise auf sein Konto. Der hier ist nämlich auch von ihm, gesungen von Aretha Franklin. I Say a Little Prayer bei NDR 90,3.

0: Der Song schreit 80er. Laura Branigan, Gloria. Die größten Hits aller Zeiten bei NDR 90,3. Gleich mit den Bellamy Brothers und Michael Jackson. Jetzt erstmal alles, was wichtig ist, mit Nico Stube.
1: Schönen guten Tag. Es ist 14 Uhr.
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3: Buxtehuder Straße ist nach Wasserrohrbruch weiterhin voll gesperrt. 1.000 Euro Prämie für Arbeitnehmer ist erstmal vom Tisch. Bahnhofsmission zieht Bilanz von Pflegeangebot für Obdachlose. Das Wetter wechselhaft mit Sonne und Schauern bis 14 Grad. Ein Wasserrohrbruch in Harburg sorgt weiter für Verkehrsprobleme. Eine der wichtigsten Hauptverkehrsstraßen, die B73, ist in beide Richtungen gesperrt. Franziska Becker.
4: Auf der Buxtehuder Straße sind tiefe Mulden zu sehen. Pflastersteine sind darin versackt und ein E-Scooter ragt heraus. Die Trinkwasserleitung war am Vormittag gebrochen und hat Gehweg und Straße unterspült. Die Feuerwehr pumpt Keller leer. In manchen steht das Wasser hüfthoch. Dazu Janne Rumpelt von Hamburg Wasser.
5: Die B73 ist in beide Richtungen aktuell gesperrt und wir haben die betroffene Leitung nun vom Netz genommen und beginnen damit, den Schaden zu lokalisieren und auch das Ausmaß der Unterspülung zu prüfen.
4: Die Buxtehuder Straße ist eine Hauptverkehrsader im Hamburger Süden. Zurzeit ist außerdem der S-Bahn-Verkehr nach Harburg wegen Bauarbeiten unterbrochen. Auch deshalb sorgt der Wasserrohrbruch für zusätzliche Verkehrsprobleme vor dem Feiertag, denn der Schienenersatzverkehr für die S-Bahn zwischen Wilhelmsburg und Neugraben läuft eigentlich über die Buxtehuder Straße.
3: Und vor Verkehrsproblemen warnt der ADAC ab heute für den ganzen Norden. Vor allem auf den Hauptreiserouten in Richtung Nord- und Ostsee. Grund ist der morgige Himmelfahrtstag sowie der Brückentag am Freitag. Auch die Deutsche Bahn warnt, weil so viele Menschen unterwegs sein werden, dürfen in einigen Regionalzügen rund um Bremen keine Fahrräder mitgenommen werden. Die Entlastungsprämie von 1.000 Euro für Arbeitnehmer ist vom Tisch. Darauf hat sich der Koalitionsausschuss von Union und SPD verständigt. Der Bundesrat hat die geplante Prämie am Freitag vorläufig gestoppt. Aus Berlin Dagmar Pepping.
6: Das Vorhaben der 1.000-Euro-Prämie verfolgen wir nicht weiter, heißt es in einem Schreiben der Unionsfraktionsspitze an ihre Abgeordneten, das dem ARD-Hauptstadtstudio vorliegt. Der vereinbarte Fahrplan für die kommenden Wochen sieht vor, dass Bundeskanzler Merz Anfang Juni die Sozialpartner ins Kanzleramt einlädt. Dort sollen Arbeitgeber und Gewerkschaften mit dem Koalitionsausschuss über die geplanten Reformen sprechen. Bei einem weiteren Koalitionsausschuss vor der Sommerpause will man dann ein Paket schnüren. Mit gemeinsamen Entscheidungen bei den relevanten Reformthemen Steuern, Arbeitsmarkt, Rente und Bürokratieabbau.
3: Der strenge Winter mit Eis und Schnee ist zwar schon Monate her, wirkt sich aber jetzt auf die Quartalsbilanz des Hafenkonzerns Hala aus. Zum Jahresauftakt wurden fast 1,4 Millionen Standortcontainer umgeschlagen. Das waren 6,6% weniger als im Vorjahresquartal. Trotzdem ist der Umsatz gleichzeitig gestiegen auf rund 440 Millionen Euro. Mehr als 1.000 Patienten in 3 Jahren. Das Notpflegeangebot für Obdachlose in der Bahnhofsmission zeigt, der Bedarf ist groß. Heute hat das Modellprojekt am Hamburger Hauptbahnhof eine Bilanz seiner Arbeit gezogen. Noch ist die weitere Finanzierung des Notpflegeangebots aber nicht gesichert. Susanne Röse.
7: Ein Team aus 4 Pflegekräften versorgt in der Bahnhofsmission 5 Tage die Woche akute und chronische Wunden obdachloser Menschen und hilft bei der Körperpflege. Das alles ohne Anmeldung und auch ohne Krankenversicherung. Wir haben mit dem Angebot eine Lücke im Hilfesystem geschlossen, so Axel Mangert, Geschäftsführer des Trägers Hoffnungsorte und ehemaliger Leiter der Bahnhofsmission. Das sehe auch die Stadt.
8: Dass wir vielen Menschen tatsächlich in dieser prekären Lage helfen konnten und ich glaube auch, dass wir damit zur Erleichterung des Hilfesystems insgesamt beigetragen haben. Und viele Fachkräfte waren einfach genauso überfordert wie wir zuvor.
7: Bis Ende des Jahres finanziert das Spendenparlament mit 80.000 Euro das Projekt gemeinsam mit dem Förderverein. Man sei in guten Gesprächen mit der Sozialbehörde, sagt Mangert. Er ist überzeugt, es brauche weitere Pflegeangebote für Obdachlose in der Stadt.
3: Mit dem Zug quer durch Europa fahren, das soll bald leichter werden. Die entsprechenden Pläne hat heute die EU-Kommission vorgestellt. Beispielsweise soll es einfacher werden, Tickets verschiedener Bahnunternehmen zu kombinieren. Auch die grenzüberschreitenden Entschädigungen bei Verspätungen sollen besser geregelt werden.
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0: Das Wetter für uns in Hamburg mit Lena Bark.
9: Die 14 Grad haben wir geknackt, in Wilhelmsburg zum Beispiel. Dazu bleibt es am Himmel heute aber sehr unbeständig. Also immer wieder Schauer, teilweise auch richtig kräftige. Dazu viel Wind, viele Wolken. Aber zwischendurch sieht man dann doch auch immer noch mal ein bisschen Sonne
0: und blauen
9: Himmel.
0: Fokussieren wir uns auch, ne?
9: Ja. Morgen geht es ebenfalls wechselhaft weiter, dann wieder bis zu 13 Grad maximal.
0: Super. Blitzer und Staus direkt aus unserem Verkehrszentrum Roter Baum.
9: Es wird voller auf den Straßen, aber Ausnahmezustand ist es noch nicht. A1 Lübeck Richtung Hamburg zwischen Billstedt und der Norderelbbrücke 4 Kilometer stocken, 10 Minuten plus. A1 Bremen Richtung Lübeck zwischen dem Maschener Kreuz und der Norderelbbrücke 8 Kilometer stocken, eine Viertelstunde dauert es hier länger. Dann A7 Flensburg Richtung Hannover zwischen dem Dreieck Nordwest und dem Elbtunnel 7 Kilometer stocken, 20 Minuten plus. A7 Hannover Richtung Hamburg zwischen Gahlsdorf und Tisope, 2 Kilometer Stau. Nach einem Unfall ist hier nur die rechte Spur frei, die mittlere Spur gesperrt. Und A7 Hannover Richtung Flensburg zwischen Hausbruch und Bahrenfeld, 8 Kilometer stockend, eine halbe Stunde plus. In der Stadt nach wie vor voll rund um den Horner Kreisel, also Sieverkingsallee Fahrt Richtung Kreisel und auch Hammerstraße Richtung Kreisel, jeweils gute 20 Minuten mehr. Stalzhofer Allee, Hebebrandstraße Fahrt Richtung City Nord, aktuell 10 Minuten plus. Und in Harburg, Sie haben es eben in den Nachrichten gehört, ist es nach wie vor rund um die Buxtehuder Straße voller. Da gab es einen Wasserrohrbruch, die B73 Buxtehuder Straße ist darum in beide Fahrtrichtungen gesperrt, und zwar zwischen Bissingstraße und Schlossmühlendamm. Hier staut es sich ein bisschen. Bitte umfahren Sie den Bereich, wenn es möglich ist.
0: Wir wünschen Ihnen gute und sichere Fahrt und viel Geduld, wenn Sie gerade irgendwo feststecken. Das ist ja einiges los. Der Weltrekord für den längsten Hotelaufenthalt am Stück, der geht nicht an Udo Lindenberg. Trotzdem sprechen wir gleich über diese Hamburger Legende und den großartigen Podcast Udo. Ein Leben an der Grenze, wo viele Weggefährten von ihm zu Wort kommen, viele andere Promis. Und wir klären auch, wer denn jetzt den Rekord wirklich hält für den längsten Hotelaufenthalt. Weil das ist ja schon interessant. Ich bin's nicht, ich schlafe meistens zu Hause. Amir Brecht ist hier und das sind Michael Jackson und Cedar Garrett. I just can't stop loving you bei NDR 90,3. 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

Bellamy Brothers, Let Your Love Flow, und der Weltrekord für den längsten Hotelaufenthalt, wir hatten eben drüber gesprochen, am Stück natürlich, den hält der Franzose Jean Le Bon. Das ist schon mal ein großartiger Name. Der ist 1957 ins Grand Hotel in Paris gezogen und dann ist er einfach da geblieben. 67 Jahre bis 2024 und damit eben der Weltrekordhalter, aber hier bei uns in Hamburg ist ja ganz klar die Nummer 1 der längsten Hotelgäste kann nur einer sein, Udo Lindenberg. Und das ja auch schon seit über 30 Jahren im Hotel Atlantik. Und Udo Lindenberg, der wird 80. Das feiern wir am kommenden Sonntag ganz groß. Da ist ja sein Geburtstag hier bei NDR 90,3. Aber auch vorher schon mit einem neuen Podcast. Udo, ein Leben an der Grenze. Und vielleicht kennen Sie die Jungs von Tokyo Hotel. Ne, diese Band. Tom und Bill Kaulitz, die Zwillinge, die haben auch einen tollen Podcast übrigens. Aber das mal am Rande. Die sind schon seit ihrer Kindheit Udo-Fans und auch, ja, das ist einfach auch ein Idol von ihnen. Und die versuchen auch für sich immer wieder mal so diesen Udo-Spirit zu fühlen.

0: Ich hab so ein bisschen so gemerkt wieder, ey, auch wenn wir jetzt ins Studio gehen,
1: einfach mal frei machen.
0: Lass uns mal wieder total frei machen und so Udo-mäßig einfach so mal.
1: Einfach mal jucken und
0: einfach mal so reinhauen und sich an nichts halten. Und irgendwie hat uns das, glaube ich, aber auch immer inspiriert, weil wir auch so waren. Also wir waren immer, also ich glaube, so viele Leute von früher, so unsere erste Plattenfirma und so, die würden alle auch sagen, ja, die sind unmöglich, die halten sich an nichts und so. Aber wenn ich dann Udo sehe, dann denke ich, da kann man nochmal eine Schippe drauflegen.
2: Also, die Kaulitz-Zwillinge. Ich finde die super und ich finde Udo Lindenberg super und seinen Podcast Udo, ein Leben an der Grenze, beziehungsweise nicht seiner, den er gemacht hat, sondern den, den wir über ihn gemacht haben, den finden Sie jetzt bei ARD Sounds in der App. Und ja, wir feiern, wie gesagt, Udo Lindenberg vor, während, nach seinem 80. Geburtstag. Und er, was macht er? Er macht das, was er immer macht. Er macht

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Iggy Pop, The Passenger, NDR 90,3. Die größten Hits aller Zeiten und dieser Hit hat sogar einen Oscar gewonnen. Streets of Philadelphia 1994 von Bruce Springsteen war ja vom Soundtrack von dem Film Philadelphia mit Tom Hanks. Ja, und ja, der Oscar würde ich jetzt behaupten als bester Song. Völlig zu Recht, hier ist NDR 90,3.

Einfach ein toller Song. Streets of Philadelphia, Bruce Springsteen. 14.31 Uhr, gute Zeit, dass wir mal über das Wetter bei uns in Hamburg reden. 13 Grad sind es aktuell bei Ihnen in Lohbrügge. Dazu ein, kann man fast sagen, wilder Mix. Immer wieder Schauer, teilweise auch mal ein paar kräftigere Schauer. Viel Wind, viele Wolken und dann auf einmal hier und da klart es dann wieder auf. Die Sonne blitzt mal durch, ein bisschen blauer Himmel. Und morgen geht es eigentlich auch so weiter. Sehr wechselhaft und wieder bis zu 13 Grad. Blitzer und Staus direkt aus unserem Verkehrszentrum Roter Baum. Auf der A1 Bremen Richtung Lübeck zwischen dem Maschner Kreuz und Norderelbbrücke gibt es 8 Kilometer stockenden Verkehr, dauert ungefähr 20 Minuten länger für Sie. Dann A7 Richtung Süden zwischen Dreieck Nordwest und dem Elbtunnel 6 Kilometer stockend, dauert auch ungefähr so eine Viertelstunde länger. A7 Richtung Hamburg von Hannover kommt zwischen Galsdorf und Tieshope 2 Kilometer Stau nach einem Unfall, hier ist eine Spur gesperrt. Dann A24 Richtung Berlin zwischen Thalkau und Gudow, 6 Kilometer stockender Verkehr. Und bei uns in der Stadt ist die B73 Buxtehuder Straße immer noch nach einem Wasserrohrbruch zwischen Bissingstraße und Schlossmühlendamm gesperrt in beiden Richtungen. Dadurch staut sich es auch gerade. Am besten fahren Sie da einfach weiträumig vorbei. Was heißt einfach dann, wenn Sie es natürlich können. Wir wünschen gute Fahrt. Gute Neuigkeiten für die Fans und natürlich auch die Mitglieder der Bergedorfer Liedertafel. Mehr dazu gleich nach Sister Sledge und Climie Fischer, Love Changes. Ich bin Amir Brecht, noch eine knappe halbe Stunde hier für Sie da. Schönen Mittag.

0: Lost in Music, Sister Sledge. Schöne Wochenmitte gewünscht, NDR 90,3 ist hier. Und das hier, das tut genauso gut wie ab und zu mal so ein paar Sonnenstrahlen an einem wolkigen Tag. Dafür hole ich auch extra nochmal Nicole Steins und Anne Adams vom Guten Morgen Hamburg zurück ins Studio.
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2: Ich bin treues Mitglied im WET, im Tennisverein, und ich sag's dir ganz ehrlich, also wenn die sich plötzlich auflösen würden, dann würde mir schon was fehlen. Und so sollte es einem der ältesten Chöre der Stadt gehen, der Bergedorfer Liedertafel von 1838. Weil der Männerchor immer weniger aktive Sänger hatte, war das Ende eigentlich schon beschlossen, aber dann die Rettung.
3: Eine Gruppe Bergedorfer hat gesagt, das können wir nicht zulassen, dass ein Verein mit so langer Geschichte einfach aufgelöst wird, und sie haben dann einfach nochmal kräftig die Werbetrommel gerührt, und mittlerweile gibt es tatsächlich neue, jüngere Mitsänger, so einen wie Torben Schnitzler.
4: Coole Geschichte, hätte ich Lust dran teilzunehmen und auch früher im Chor gesungen so, und ja, bin jetzt das dritte Mal dabei und wird auch so weitergehen.
2: Ja, richtig gute Nachricht für alle talentierten Sänger im Südosten der Stadt. Die Bergedorfer Liedertafel macht weiter und neue Mitsänger sind jederzeit willkommen.
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Der Song hört so schön langsam leise auf, da hört man, auch wenn ich kurz mal das Mikrofon berühre, Phil Collins, In the Air Tonight und 14:49 haben wir es jetzt. Die Zeit verging mal wieder wie im Flug. Hier bei NDR 90,3 geht's gleich weiter mit Michael Wittig und mit einem Studiogast, den kennen Sie bestimmt. Entweder aus dem Volkspark oder aus dem Stadtpark.

Na klar, es geht um Lotto King Karl. Am Wochenende ist er wieder mit seinen Barmbek Dream Boys im Stadtpark auf der Bühne und gleich eben bei Michael Wittig im NDR 90,3 Studio. Mein Name ist Amir Brecht. Ich wünsche Ihnen einen tollen Nachmittag mit Ultravox und Him.

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1: Gleich the time of my life. Bill Medley, Jennifer Warnes. Vorher die Nachrichten mit Nico Stoppim.
2: Schönen guten Tag. Es ist 15 Uhr.
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2: Buxtehuder Straße in Harburg ist nach Wasserrohrbruch voll gesperrt. Bahnhofsmission zieht Bilanz von Pflegeangebot für Obdachlose. Bezirksamt verhängt Bußgelder gegen Wildlagerung von Kanus. Das Wetter wechselhaft mit Sonne und Schauern bis 14 Grad. Wer in Harburg mit dem Auto unterwegs ist, der hat schon seit heute Morgen ein Problem. Die wichtige B73 ist nach einem Wasserrohrbruch in beide Richtungen voll gesperrt. Franziska Becker.
3: Die Buxtehuder Straße ist unterspült, Keller sind vollgelaufen, die Fahrbahn ist abgesackt. Jetzt geht es für Hamburg Wasser daran, den genauen Schadensort zu finden und die Leitung zu reparieren. Die Zeit dabei drängt, denn die Buxtehuder Straße verbindet als B73 die B75 und die Harburger Innenstadt mit der A7. Autofahrer können zurzeit nicht über die Umleitung Fürstenmoordamm und die A7-Anschlussstelle Hausbruch fahren, weil sie wegen Bauarbeiten gesperrt ist. Und der Schienenersatzverkehr für die S-Bahn ist von dem Wasserrohrbruch ebenfalls betroffen, denn er führt eigentlich auch über die jetzt gesperrte B73.
2: Die Hamburger Containerreederei Hapag-Lloyd ist zu Jahresbeginn in die roten Zahlen gerutscht. Der Verlust lag im ersten Quartal vor Steuern bei 134 Millionen Euro im Vergleich zum Vorjahreszeitraum. Hauptgrund ist laut Hapag-Lloyd die Blockade der Straße von Hormus und die damit verbundenen gestiegenen Treibstoffpreise. In Bahrenfeld ist am Vormittag ein Mann niedergestochen und lebensgefährlich verletzt worden. Nach NDR-Informationen hatte es zuvor einen Streit in einem Treppenhaus in der Langbeenstraße gegeben. Vor Ort konnten die Beamten einen Tatverdächtigen festnehmen. Die Hintergründe der Tat sind noch unklar. Mehr als 1000 Patienten in 3 Jahren. Das Notpflegeangebot für Obdachlose in der Bahnhofsmission zeigt, der Bedarf ist groß. Heute hat das Modellprojekt am Hamburger Hauptbahnhof eine Bilanz seiner Arbeit gezogen. Noch ist die weitere Finanzierung des Notpflegeangebots aber nicht gesichert. Susanne Röse.
4: Ein Team aus 4 Pflegekräften versorgt in der Bahnhofsmission 5 Tage die Woche akute und chronische Wunden obdachloser Menschen und hilft bei der Körperpflege. Das alles ohne Anmeldung und auch ohne Krankenversicherung. Wir haben mit dem Angebot eine Lücke im Hilfesystem geschlossen, so Axel Mangert, Geschäftsführer des Trägers Hoffnungsorte und ehemaliger Leiter der Bahnhofsmission. Das sehe auch die Stadt.
5: Dass wir vielen Menschen tatsächlich in dieser prekären Lage helfen konnten und ich glaube auch, dass wir damit zur Erleichterung des Hilfesystems insgesamt beigetragen haben. Und viele Fachkräfte waren einfach genauso überfordert wie wir zuvor.
4: Bis Ende des Jahres finanziert das Spendenparlament mit 80.000 Euro das Projekt gemeinsam mit dem Förderverein. Man sei in guten Gesprächen mit der Sozialbehörde, sagt Mangert. Er ist überzeugt, es brauche weitere Pflegeangebote für Obdachlose in der Stadt.
2: Das Bundeskabinett hat die Änderungen des sogenannten Heizungsgesetzes auf den Weg gebracht. Hauseigentümer dürfen künftig weiter selbst entscheiden, ob sie mit Öl, Gas, Wärmepumpe oder anderen Technologien heizen. Umwelt- und Sozialverbände üben scharfe Kritik. Sie beklagen einen mangelnden Klimaschutz und warnen vor einer zusätzlichen Belastung von Mietern mit wenig Geld. Sie liegen zu Hunderten an den Ufern der Alster-Randzonen. Kanus, Kajaks und Stand-Up-Paddles. Der Bezirk Nord und die Umweltbehörde gehen jetzt gegen das sogenannte wilde Lagern vor. Carsten Sekund.
6: Rund 800 Kanus, Subs und Kajaks lagen letzten Sommer wild abgestellt. Allein am Barmbeker Stichkanal, Eppendorfer Mühlenteich, Goldbeekanal und Kuhmühlenteich. Das ist schlecht für die Umwelt, so Schwanenvater Olaf Nies.
7: Die Wirkungsbereiche der Gewässer werden zerstört. Das kann keine Lebensräume stattfinden.
6: Auch viele Anwohner hatten sich beschwert. Deshalb haben das Bezirksamt Hamburg-Nord und die Umweltbehörde jetzt reagiert, so Senatorin Katharina Fegebank.
8: Es wird eine Allgemeinverfügung vom Bezirk erlassen für sogenannte Kanu-Hotspots, hier Kanus nicht abzuladen.
6: In einem ersten Schritt werden an den genannten Stellen Schilder aufgestellt. Aufschrift: Das Lagern von Booten am Ufer ist verboten. Danach werden die Boote abgezettelt. Wer auf das Kanu-Knöllchen 6 Wochen nicht reagiert, muss damit rechnen, dass sein Boot eingesammelt und dann in einer Halle gelagert wird, wo man es gegen ein Bußgeld abholen kann.
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1: Ja, das Wetter für uns in Hamburg jetzt mit Lena Bark.
9: 13 Grad sind es jetzt gerade bei Ihnen in Bergedorf. Dazu weiterhin viel Wind, viele Wolken, auch zwischenzeitlich mal ein Schauer, aber die sind immer nur ganz kurz zwischendurch. Ich habe es eben gerade selber erleben dürfen. Sogar auch mal längere sonnige Phasen und ein bisschen blauer Himmel. Und morgen geht es genauso wechselhaft weiter. Wieder bis maximal 13 Grad.
1: Also das erlebte Wetter für uns in Hamburg. Gut, Lena, jetzt aber die Lage im Verkehrszentrum Roter Baum vor dem langen Reisewochenende.
9: Ja, es ist einiges los auf den Straßen, aber es ist jetzt noch kein total verrückter Ausnahmezustand. Wir gucken als erstes auf die A1 Bremen Richtung Lübeck. Zwischen dem Maschener Kreuz und der Norderelbbrücke 8 Kilometer stocken, 20 Minuten plus. Dann A7 Flensburg Richtung Hannover zwischen dem Dreieck Nordwest und dem Elbtunnel 10 Kilometer stockend, hier 30 Minuten plus. Und A7 Hannover Richtung Flensburg zwischen Hausbruch und Bahrenfeld sind es 8 Kilometer stockender Verkehr, auch hier eine halbe Stunde plus. In der Stadt, da stockt es eigentlich nur in der Steilkuppe Allee ein bisschen länger Richtung Hebelbrandstraße und City Nord. Hier im Moment eine Viertelstunde plus. In Harburg ist es außerdem voll. Grund ist die Buxtehuder Straße nach wie vor. Da gab es ja einen Wasserrohrbruch. Das heißt, die B73 Buxtehuder Straße ist in beide Fahrtrichtungen gesperrt. Und zwar zwischen Bissingstraße und Schlossmühlendamm. Drumherum ist es voller. Bitte, wenn möglich, weiträumig umfahren.
1: Dann gute Fahrt für Sie. Wir sind Hamburg und das Sternzeichen von Lotto King Karl ist Stadtpark. Da ist er ja so gerne zum 25. Jahr, 56 Konzerte schon gespielt. Darüber spreche ich gleich mit ihm. Er ist hier bei uns, bei mir zu Gast bei NDR 90,3. Ich freue mich, dass Sie auch mit dabei sind. Ich bin Michael Wittig. Schönen guten Tag.

0: bei uns am Mittwochnachmittag bei NDR 90,3. Er ist Schauspieler, er ist Moderator, er ist Songwriter, aber vor allem ist er Musiker. Gerrit Hesemann. Gerrit, wer werden Sie jetzt vielleicht sagen? Natürlich am besten bekannt unter Lotto King Karl. Jetzt hier bei mir im Studio am kommenden Sonnabend im Stadtpark. Mal wieder das Opening-Konzert ab 18 Uhr mit den Barmbek Dream Boys. Ja, Lotto King Karl ist auch ein bisschen Jubiläum, weil 25. Jahr, vor 25 Jahren, 2001, ging das los mit den Konzerten im Stadtpark. Mal so zurückgeblickt, was hat sich denn so seitdem verändert?
1: Das hat sich eigentlich gar nicht groß verändert, aber es ist natürlich schon verrückt, weil der Stadtpark ist so eine Benchmark, da spielen zu dürfen. Und nicht nur in Hamburg, sondern generell auch für Locations oder Venues, wie es heißt, in ganz Deutschland. Und ich weiß schon, als wir damals das erste Mal uns dann getraut haben, nach, ich weiß nicht, 36 Konzerten oder was, oder 80 oder 100 oder so in der großen Freiheit, da hat auch niemand häufiger gespielt als wir, glaube ich. Und das war ja die Zeit, als wir uns auch selbstständig gemacht haben, also ohne große Plattenfirma. Und was dann danach für eine Reise auch für uns begann, auch mit Charts und mit Alben und mit so und allem Kram, also mit Alben in den Charts, was es ja vorher nicht gab. Das ist eher so eine Sache und es kommt einem gar nicht so lange vor.
0: Wenn Lotto jetzt überlegt, was wird er jetzt am 16. Mai spielen im Stadtpark, was war 2001? Hat sich vom Programm her viel verändert?
1: Naja, es sind halt
0: neue Alben dazugekommen,
1: ja,
0: neue Songs.
1: Es sind neue Songs dazugekommen und es hat sich natürlich auch insgesamt ein bisschen was verändert. Also das ist ja auch mal umgebaut worden dort. Dann sind natürlich auch einige Leute

0: gestorben, auch aus unserer Band und auch aus dem Umfeld im Stadtpark. Und gab es auch noch ein, zwei Unformierungen, aber nicht viele. Da hat sich schon was geändert. Aber im Grunde genommen ist es ja so, dass jedes Konzert, wie jedes Konzert ist, das versucht man so gut es geht zu machen und sich gut vorzubereiten, sich ein bisschen was zu überlegen. Natürlich ist das heute schwieriger mit Setlisten, weil man einfach viel mehr Songs hat. Und wir spielen immer noch recht lang. Wir spielen nicht mehr ganz ums Verrecken 4 Stunden oder so wie früher, weil doch 2 Leute in meiner Band schon so langsam aber sicher auf die 70 zu gehen. Und deswegen muss man schon ein bisschen gucken,
1: also dass das auch physisch... Also 3 Stunden 55 Minuten schon mal ans Ende geht.
0: Und wir haben diesmal mehrere Jubiläen, weil Rudolf Rock und die Schocker mit Susi Salm als unser Vorprogramm da sind, als unsere Gäste. Und die feiern 50-jähriges Bühnenjubiläum.
1: Das ist ja dann jetzt mal eine Riesenfeier jetzt.
0: Ne? Es ist ein Jubiläum, wieder neuer Rekord. Natürlich und Doppeljubiläum und von den Jubiläen, von dem Drumherum, von der Folklore können wir uns nicht beschweren. Wir können es jetzt nur noch von der Setliste und von unserer persönlichen Darbietung her versauen, sonst nicht.
1: Lotto King Karl bei NDR 90,3. Natürlich nicht nur der Sänger, der auf der Stadtparkbühne steht, sondern natürlich auch der jahrelange Stadionansager im Volksparkstadion beim HSV. Die Hymne Hamburg, meine Perle, kennen wir natürlich auch alle. Und das ist natürlich klar. Da müssen wir auch über Fußball reden. Über die Saison beim HSV, die erste Bundesliga-Saison und auch über den Nachbarn, über den FC St. Pauli. Sitzt in

0: 94,3, 20 nach 3 am Mittwochnachmittag, am Sonnabend ist Lotto King Khan mit den Barmbek Dream Boys im Stadtpark. Eröffnungskonzert der Stadtparksaison. Jetzt ist er bei mir hier im Studio und da müssen wir natürlich auch über den HSV sprechen, über Hamburg, meine Perle. Er war ja jahrelang Stadionsprecher beim HSV. Jetzt das erste Jahr in der Bundesliga nach dem Aufstieg. Ja, wie fällt denn so das Fazit aus? Gibt es da was zu kritisieren?
1: Nein, ich fand, die Mannschaft hat das eigentlich über die ganze Saison ziemlich gut gemacht, war wenig in Bedrängnis am Anfang der Saison, aber das ist erstmal akklimatisieren in der ersten Liga. Und dann ist ja die ersten 5, 6 Spieltage die Tabelle sowieso immer ein bisschen durcheinander, bis sich das so ein bisschen zettelt.
0: Wenn man die Zeitung andersrum hält, dann ist der HSV auch dann oben.
1: Ja, du weißt, was ich meine. Ich fand das... Das hätte auch 1, 2 Spieltage vorher sein können. Es hätte auch einen Spieltag später sein können. Ich hatte eigentlich wirklich über die ganze Saison keinerlei Bedenken, dass sie das schaffen würden. Was schon mal gut ist, ist, sie haben einen Trainer, der eine Mannschaft zusammenhalten kann und die auch bei den Störgeräuschen von außen, es gab ja in dieser Saison wieder einige, das eigentlich gut weggesteckt hat.
0: Es gibt ja dann aber noch den anderen Verein in der ersten Fußball-Bundesliga, ja, noch in Anführungsstrichen, die spielen am Sonntag. Wie geht's denn aus für den FC St. Pauli?
1: Also für St. Pauli?
0: Um 18 Uhr beginnt im Stadtpark das Konzert.
1: Wir werden es dann wissen, ja. 15:30 spielen die. Ne?
0: Und was werden wir dann wissen?
1: Ja, ich gönne St. Pauli sehr, dass sie die Relegation schaffen. Mein Favorit ist aber tatsächlich, also jetzt nicht mein persönlicher Favorit, sondern der Favorit von aufgrund dessen, was in den letzten Wochen passiert ist auf dem Platz. Ich sag vorweg, jede Serie reißt mal, eigentlich Heidenheim.
0: Kommen wir nochmal zurück ins Hier und Jetzt. Die Barmbek Dream Boys und Lotto King Karl auf der Bühne. Gibt es da so, bevor es richtig rausgeht, auf die Bühne, was ihr immer macht? Also sitzt ihr da im Schneidersitz um Käseigel oder irgendwie so ein Om, dass ihr euch nochmal gegenseitig und...
1: Ja, das ist eine der am häufigsten gestellten Fragen.
0: Dann jetzt am häufigsten plus eins.
1: Jetzt mal die geilste Antwort dazu. Nein, es ist tatsächlich so, dass wir haben eigentlich mal gesagt, eine halbe Stunde vorm Konzert, vom Auftrittsbeginn, treffen wir uns in der größten Garderobe. Das ist üblicherweise die Garderobe der Band, in der man ein paar Sachen noch durchspricht, ein paar Sachen anspricht. Ähnlich wie bei einem Fußball oder bei einem Spiel. Ich habe früher Basketball gespielt, deswegen, es war durchaus ähnlich. Und es gibt den Jägermeister-Call, wir trinken den vorher noch kurz ein. Und
0: wegen der Kräuter.
1: Ja, auch um sie ein bisschen locker zu machen. Und es ist so ein bisschen so, es gibt ja immer so ein paar Dinge zu beachten am Anfang des Konzertes. Und wir haben einfach festgestellt, oder ich habe das festgestellt, und ich glaube da auch fest dran, dass wenn man so diese Viertelstunde zumindest einfach miteinander verbringt, dann wird es alles, irgendwann wird es dann ruhig und dann ist das ganze Geschnatter auch weg und wir sind immerhin 8 Leute. Und wenn man dann zur Bühne geht, ist man ein bisschen mehr im Fokus schon.
0: Lotto King Karl bei NDR 90,3 und am Sonnabend 18 Uhr im Stadtpark zum Eröffnungskonzert für die Stadtpark-Saison. Gibt eine hohe Nachfrage, gibt aber auch noch ein paar Restkarten da, also wenn Sie da noch spontan hin möchten. Schön, dass er hier bei uns war. 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Jetzt mit Queen, Killer Queen. She keeps

0: Little Talks for uns und jetzt schnacken wir auch ein bisschen über das Wetter für uns in Hauge. Das mache ich mit Lena.
1: 13 Grad sind es jetzt gerade bei Ihnen in Ostdorf. Dazu viel Wind, viele Wolken, aber auch die Sonne schafft es immer mal wieder, sich durchzusetzen. Allerdings, auch der Regen hat immer mal seine Chance.
0: Alles dabei.
1: Bis in den Abend hinein immer mal wieder ein Schauer möglich. Und morgen geht es genauso wechselhaft weiter, dann wieder bis zu 13 Grad maximal.
0: Jetzt die Blitze und die Staus, die Lage im Verkehrszentrum Roter Bahn.
1: Ja, es ist auf jeden Fall... Rote Bahn, whatever. Es ist einiges los auf den Straßen, aber es ist jetzt noch kein totaler Ausnahmezustand. Wir gucken als erstes auf die A1 Bremen in Fahrtrichtung Lübeck zwischen Harburg und der Norderelbbrücke. 8 Kilometer stocken, 20 Minuten plus. Dann A7 Flensburg Richtung Hamburg zwischen Schnellsen und dem Elbtunnel 9 Kilometer. Hier dauert es eine Stunde länger. Und A7 Hannover Richtung Flensburg zwischen Hausbruch und dem Elbtunnel 7 Kilometer stockender Verkehr, 25 Minuten plus. In der Stadt kommen Sie eigentlich weitestgehend gut durch. Es stockt so ein bisschen rund um die Stalshoper Allee, bis zu 10 Minuten mehr in Fahrtrichtung City Nord. Dann die B4 Kieler Straße stadtauswärts ist in Höhe Stresemannstraße wegen eines Feuerwehreinsatzes gerade gesperrt. Und in Harburg ist es rund um die Buxtehuder Straße noch voll. Da gab es ja einen Wasserrohrbruch. Das heißt, die B73 Buxtehuder Straße ist in beide Fahrtrichtungen gesperrt. Zwischen Bissingstraße und Schloss Mühlendamm. Hier staut es sich. Bitte, wenn es geht, umfahren Sie den Bereich.
0: 08000 90 93 93, kostenfrei hier anrufen, Verkehrszentrum Roter Baum, falls Sie einen Blitzer oder einen Stau sehen. Ich bin Michael Wittig, schönen guten Tag.

0: Version von Celine Dion und die doch auch einfach oberstes Regal. Eric Carmen bei NDR 90,3 All by Myself. Wir haben es 20 vor 4 an ihrem Mittwochnachmittag und kommen zum Jubelkind dieser Woche, vielleicht sogar des Jahres, denn er war ja nie angepasst, nie still. Und genau das macht ihn ja bis heute so besonders. Udo Lindenberg wird 80, das feiern wir natürlich am kommenden Sonntag, denn da ist sein Geburtstag hier bei NDR 90,3, aber auch vorab schon mit einem neuen Podcast. 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
1: Ja, bei uns in der Stadt, gerade in der Gastronomie, gibt es ja doch reichlich Fluktuation. Ganz anders sieht es in Eimsbüttel aus. Da gibt es auf dem Kiez oder in dem Kiez einen Gastronomiebetrieb, der ist so ein Kontinuitätsfels in der Brandung. Und das veranlasst Birgit Frey zu der Nominierung.
2: Unsere Hamburgerin, meine Hamburgerin des Tages ist Ilona, die Wirtin des Meisenfrei, der Meise, wie es unter den großen Fans genannt wird, in Eimsbüttel. Ilona ist unsere Hamburgerin des Tages, weil sie seit Jahren ihre Kneipe mit Herz, Wirtinnen, Sachverstand und Werbe leitet, verteidigt und für uns alle ein zweites Wohnzimmer gebaut hat. Wir danken dir an dieser Stelle wirklich herzlichst für dein jahrelanges Engagement. Und ganz zum Schluss wünschen wir dir auch noch alles, alles Gute zum Geburtstag. Beste Grüße und mach bitte weiter. Tschüss.
1: Ja, schön, so ein warmherziger Anlaufpunkt. Ilona, alles Gute zum Jubeltag und schön, Eimsbüttel hat eine Meise.
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Schwarze Zahlen aus der Wirtschaft sind eher selten geworden. Schlechte Nachrichten aus der Wirtschaft. Regelmäßig kommen die zu uns. Und jetzt hat es auch Hapag-Lloyd erwischt in Sachen rote Zahlen. Das erste Mal seit Jahren. Gleich Thema in den Nachrichten hier bei NDR 90,3 um 16 Uhr. Bis dahin die größten Hits aller Zeiten. Joe Cocker ist dran.

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2: Gleich Take My Breath Away mit Berlin. Vorher die Nachrichten, die hat Nico Stuppe.
3: Schönen guten Tag. Es ist 16 Uhr.
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4: Hapag-Lloyd meldet erstmals seit Jahren deutliche Verluste. Buxtehuder Straße ist nach Wasserrohrbruch voll gesperrt. Traditionelles Spring- und Dressurderby in Flottbek hat begonnen. Das Wetter wechselhaft mit Schauern, 13 Grad. Schlechte Nachrichten von Hamburgs Traditionsreederei. Erstmals seit Jahren ist Hapag-Lloyd in die roten Zahlen gerutscht. Grund dafür ist unter anderem der anhaltende Konflikt in Iran. Simon Ritter.
5: Um fast 17% sind die Zahlen bei Hapag-Lloyd seit Jahresbeginn eingebrochen. Damit lag der Umsatz bei rund 4,2 Milliarden Euro. Für die Reederei bedeutet das einen Verlust von 134 Millionen Euro. Im Vorjahreszeitraum hatte die Reederei noch 463 Millionen Euro verdient. Als Begründung nannte Hapag-Lloyd-Chef Rolf Haben-Jansen unter anderem sinkende Preise für Containertransporte. Gleichzeitig wurden nicht mehr Waren transportiert als zuvor. Zudem komme weiterhin die Blockade der Straße von Hormuz hinzu. Noch immer stecken 4 Schiffe der Reederei im Persischen Golf fest. Laut Hapag-Lloyd verursacht der Iran-Krieg wöchentlich zusätzliche Kosten von rund 43 Millionen Euro. Neben gestiegenen Treibstoffpreisen nannte Haben-Jansen auch höhere Versicherungskosten seit Anfang des Jahres.
4: Und auch der städtische Hafenkonzern Hala hat heute negative Quartalszahlen vorgelegt. Zum Jahresauftakt wurden fast 1,4 Millionen Standardcontainer umgeschlagen. Das waren 6,6% weniger als im Vorjahresquartal. Als einen Grund für den Rückgang gibt die Hala den strengen Winter mit Eis und Schnee an. Wer in Harburg mit dem Auto unterwegs ist, hat schon seit heute Morgen ein Problem. Die wichtige B73 ist nach einem Wasserrohrbruch in beide Richtungen voll gesperrt. Franziska Becker.
6: Die Buxtehuder Straße ist unterspült, Keller sind vollgelaufen, die Fahrbahn ist abgesackt. Jetzt geht es für Hamburg Wasser daran, den genauen Schadensort zu finden und die Leitung zu reparieren. Die Zeit dabei drängt, denn die Buxtehuder Straße verbindet als B73 die B75 und die Harburger Innenstadt mit der A7. Autofahrer können zurzeit nicht über die Umleitung Fürstenmoordamm und die A7-Anschlussstelle Hausbruch fahren, weil sie wegen Bauarbeiten gesperrt ist. Und der Schienenersatzverkehr für die S-Bahn ist von dem Wasserrohrbruch ebenfalls betroffen, denn er führt eigentlich auch über die jetzt gesperrte B73.
4: Und vor Verkehrsproblemen warnt der ADAC ab heute für den ganzen Norden. Vor allem auf den Hauptreiserouten in Richtung Nord- und Ostsee. Grund ist der morgige Himmelfahrtstag sowie der Brückentag am Freitag. Auch die Deutsche Bahn warnt, weil so viele Menschen unterwegs sein werden, dürfen in einigen Regionalzügen rund um Bremen keine Fahrräder mitgenommen werden. In Bahrenfeld ist am Vormittag ein Mann niedergestochen und lebensgefährlich verletzt worden. Nach NDR-Informationen hatte es zuvor einen Streit in einem Treppenhaus in der Langbeenstraße gegeben. Vor Ort konnten die Beamten einen Tatverdächtigen festnehmen. Die Hintergründe der Tat sind noch unklar. Im Derbypark Klein-Flottbek hat heute das Spring- und Dressurturnier begonnen. Der Sieg im ersten Qualifikationsspringen ging an einen Letten, Jörg Nechoska.
7: Die ganz großen Hürden im schwierigsten Parcours der Welt mussten heute noch nicht überwunden werden. Kein Wall, kein Buschochser, die Eisenbahnschranken und Pulvermanns Grab stark entschärft. Trotzdem hatten einige der Starter im Sattel ihrer Derby-Spezialisten deutliche Probleme, fehlerfrei über die Hindernisse zu kommen. Am besten schaffte das der Lette Christaps Neretniks auf Quinter mit 0 Fehlern und der schnellsten Zeit. Insgesamt blieben gleich 12 Paare fehlerfrei, darunter auch die früheren Derbysieger Marvin Jüngel, Frederik Tillmann und Titelverteidiger André Thieme. Janne-Friederike Meyer-Zimmermann aus Hamburg blieb mit Fantastic zwar ebenfalls ohne Stangenabwurf, war aber viel zu langsam und kassierte deshalb 10 Strafpunkte. Das Eröffnungsspringen am Morgen hatte Simon Heinecke aus Wedel mit der Stute Call Me Pretty gewonnen. Zum Abschluss des ersten Turniertags stehen vor einigen tausend Besuchern im Derbypark noch 2 Prüfungen in der 5-Sterne-Tour auf dem Programm, dotiert mit jeweils knapp 30.000 Euro.
4: Der Bezirk Nord verbietet das wilde Lagern von Kanus, Kajaks und Stand-Up-Paddleboards. Bis Ende Juni haben die Besitzer Zeit, laut Bezirksamt ihre Boote und Boards aus den Grünanlagen zu holen. Danach wolle man sie entfernen und je nach Zustand entsorgen oder einlagern lassen. Wer dann sein Kanu, Kajak oder Stand-Up-Paddle zurückhaben will, der muss eine Gebühr bezahlen.
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2: Ist sowieso für Paddeln ein bisschen frisch, Lena.
8: Ja, ich bin aber mit meinem Kopf gerade, guck mal, ich gucke aus dem Fenster und es regnet und die Sonne scheint. Also eigentlich müsste irgendwo über Lockstedt jetzt gerade ein Regenbogen sein.
2: Wir haben so ein Bild hier vors Fenster gehängt, um dich zu irritieren.
8: Alles klar, sehr schön. Also dann bleibe ich einfach bei den Fakten.
9: Wir werden jetzt aber für jedes weitere Regenschauer hier eine Gebühr erheben, jetzt, das jetzt kommt.
8: Ja, okay. Also Nachmittag und Abend über bleibt es beim Wechsel von Sonne und Wolken mit gelegentlichen kurzen Schauern. Dazu 13 Grad jetzt gerade bei Ihnen in Isarbrook. Und morgen geht es auch wechselhaft weiter. Wieder maximal 13 Grad dann.
2: Blitze und Staus. Wir sind im Verkehrszentrum Roter Baum. Gerade in den Nachrichten bei Nico Stubbe gehört. Wasserrohrbruch B73. Aber erstmal die Autobahn.
8: Ja, ist ordentlich was los. Auch auf den Autobahnen. A1 Bremen Richtung Lübeck zwischen Harburg und der Norderelbbrücke. 8 Kilometer stockender Verkehr, 20 Minuten plus. A7 Flensburg Richtung Hamburg zwischen Schnelsen und dem Elbtunnel. 9 Kilometer Stau. Eine Stunde dauert es hier länger. A7 Hannover Richtung Flensburg zwischen Hausbruch und dem Elbtunnel. 7 Kilometer stockender Verkehr, eine halbe Stunde länger. Und A24 Hamburg Richtung Berlin zwischen Talkau und Gudow. 5 Kilometer Stau, eine halbe Stunde plus. Auch in der Stadt mittlerweile relativ voll. Alle Auffahrten Richtung A7 sind voll. Also Ostdorfer Weg, Beringstraße, Finkenwerder Straße. Überall bis zu 30 Minuten plus. Außerdem 10 Minuten länger in der Stresemannstraße stadtauswärts. In der Habichtstraße, und zwar in beide Fahrtrichtungen. Stalshofer Allee, Hebebrandstraße, auch beide Richtungen voll. Und Sie haben es in den Nachrichten gehört, in Harburg ist es rund um die Buxtehuderstraße voll. Da gab es den Wasserrohrbruch, das heißt, die Buxtehuderstraße ist in beide Fahrtrichtungen gesperrt. Zwischen Bissingstraße und Schloss Mühlendamm. Bitte umfahren Sie den Bereich weiträumig. Und dann haben wir natürlich noch einen Blitzer. Jutta hat angerufen.
10: Ich möchte gerne einen Blitzer melden. Ein R2D2 steht in Wentorf im Südring auf der Hälfte sozusagen der Wegstrecke.
8: Vielen Dank dafür.
2: Gute Fahrt für Sie. Vollmilch mit ganzen Nüssen, die esse ich ja am liebsten. Und das waren immer 100 Gramm. Jetzt sind es nur noch 90 Gramm. Also ich bin ein bisschen unterschokoladet.
8: Ach Mensch, du.
2: Wir kümmern uns da gleich mal drüber, weil die Hamburger Verbraucherzentrale hat da ein wichtiges Urteil erfochten heute. Dazu gleich mehr nach Stumbling In. Und das sind Berlin mit Take My Breath Away. Ich bin Michael Wittig. Moin Hamburg.

0: Zeit mit dabei. Chris Norman, Suzy Quadro, Stumbling In bei den größten Hits aller Zeiten hier bei NR90.3. Wir spielen sie wie zum Beispiel gleich Michael Patrick Kelly mit Beautiful Madness. Vorher wird's mal süß, aber auch ein bisschen reduziert, denn 10 Gramm weniger Schokolade, aber eine fast identische Verpackung. Dafür muss der Süßwarenhersteller Mondelez eine Niederlage vor Gericht einstecken. Das Landgericht Bremen hat entschieden, dass die neuen Milka-Tafeln mit weniger Inhalt gegen das Wettbewerbsrecht verstoßen und so nicht genutzt werden dürfen. Damit hat die Hamburger Verbraucherzentrale vor Gericht gewonnen. Ich telefoniere jetzt mit Armin Walli von der Verbraucherzentrale. Herr Walli, haben Sie mit dem Urteil gerechnet?
1: Ja, also in der mündlichen Verhandlung hat alles darauf hingedeutet, dass es in diese Richtung geht. Und deshalb sind wir umso froher, dass der Richter bei seiner Meinung geblieben ist. Es ist ein guter Tag für die Verbraucherinnen und Verbraucher.

0: Wir haben jetzt klarere Vorgaben, wann eine Füllmengenreduzierung erlaubt ist und wann nicht. Und dazu ist das Urteil sehr, sehr gelungen und wir freuen uns natürlich und natürlich auch im Sinne der Verbraucherinnen und Verbraucher ist das geschehen, was ganz wichtig ist.
1: Ja, was heißt das jetzt für die Verbraucherinnen und Verbraucher beim Kauf im Supermarkt?
0: Ja, es wird nicht mehr so einfach sein, sie hier über den Tisch zu ziehen, so sage ich mal ganz salopp, weil es nicht geht, und das hat der Richter klar und deutlich gesagt, dass man die Packung, die Aufmachung identisch lässt, gerade bei Milka, ja, die sind wir ja seit Jahrzehnten gewohnt, und dann nur im Kleingedruckten irgendwo die neue Füllmenge draufschreibt. Das kann so nicht sein. Ja, man muss sich das vorstellen, dass die Aufmachung, die so bekannt ist, da geht es unter, dass plötzlich irgendwo 10 Gramm weniger drin sind. Und das war jetzt wichtig, dass wir dieses Urteil bekommen haben. Und zukünftig werden wir Shrinkflation oder versteckten Preiserhöhungen nicht ganz verhindern können. Aber die Regeln werden doch jetzt schon klarer, wenn das Urteil rechtskräftiger wird. Dann haben wir hier das dritte Urteil nach dem Landgericht Hamburg im vorletzten Jahr, und auch in Wien ist in das gleiche Horn gestoßen worden.
1: Das Urteil ist allerdings noch nicht rechtskräftig. Mondelez kann dagegen noch Rechtsmittel einlegen. Danke für Ihre Einschätzung, Armin Wallet von der Hamburger Verbraucherzentrale. Dankeschön.
0: Gern geschehen.
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0: in der 90,3 Blondie, Hard of Glass.
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0: Und gleich spielen wir Sade, Smooth Operator. Vorher geht's um den Sport mit Lars Pegelow. Moin Lars.
3: Hallo, schönen guten Tag.
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3: In Kleinflottbek, da dreht sich ab heute und bis zum Sonntag wieder alles um Pferdesport. 441 Reiterinnen und Reiter aus 30 Nationen sind beim Spring- und Dressurderby dabei. Höhepunkt natürlich am Sonntag das 95. Deutsche Derby. Jörg Narowska ist live in Kleinflottbek. Wer hat denn heute in der ersten Qualifikation dafür am besten ausgesehen?
4: Ja, das war ein Lette mit dem Namen Christaps Neretnix und dem Pferd Quinter. Die waren am schnellsten unterwegs in der ersten Quali und fehlerfrei. Aus deutscher Sicht ist diese erste Qualifikation zum Springderby im Prinzip wie erwartet gelaufen. Drei frühere Derbysieger sind da angetreten. Marvin Jüngel, André Thieme und Frederik Tillmann. Alle drei fehlerfrei geblieben und in der Zeit. Besonderheit bei Marvin Jüngel, der ist gar nicht mit seinem Derbypferd Balus Erben unterwegs gewesen, sondern mit Don Corleone, sozusagen ein Ersatzpferd. Balus Erben ist geschont worden für die zweite Quali am Freitag und beim Derby am Sonntag dann hoffentlich auch mit dabei. Die Hamburgerin Janne-Friederike Meyer-Zimmermann, die hatte mit Fantastic ebenfalls keinen Stangenabwurf, aber 10 Strafpunkte für Zeitüberschreitung, am Ende für sie Platz 38.
3: Tja, und wer Lust hat, nach Kleinflottbek zu fahren, es geht auch in den kommenden Tagen morgens bereits um 8 Uhr los, dort mit den ersten Wettkämpfen. Alexander Zverev, der ist gestern im Achtelfinale des Tennis-Masters-Turniers in Rom ausgeschieden. 4 Matchbälle hat er vergeben, um dann gegen den Italiener Luciano Daderi zu verlieren. Und jetzt ist die große Frage, sagt Zverev etwa für die Hamburg Open in der kommenden Woche am Roten Baum ab? In Rom sagt Zverev nämlich, er könne nun so wörtlich ausruhen und neue Energie tanken, um sich zu 100% auf die French Open in der Woche nach Hamburg vorzubereiten. Die Turnierveranstalter am Roten Baum haben offenbar noch keine Absage von Alexander Zverev erhalten, der eigentlich am kommenden Montag auf dem Center Court aufschlagen soll. Der FC St. Pauli, wir kommen zum Fußball, fiebert dem Abstiegsfinale am Sonnabend gegen den VfL Wolfsburg entgegen. Ob es gut geht oder nicht, ein Spieler darf sich auf einen aufregenden Sommer freuen. Erik Schmidt ist in den 26er-Kader der schwedischen Nationalmannschaft für die Weltmeisterschaft nominiert worden. Beim HSV war heute öffentliches Doppeltraining angesagt am Volkspark. Die Frauen bereiten sich auf ihr Saisonfinale am Sonntag im Volksparkstadion vor gegen Bayern München. Der Klassenerhalt ist ja zu 95% sicher. Und die Männer gucken auf ihr letztes Spiel am Sonnabend in Leverkusen. Linksfuß Miro Muheim ist wieder fit und will dann, wie seine Profikollegen auch, am Sonntag bei den Frauen zugucken. Nicht nur sein letztes Saisonspiel, sondern gleich sein letztes Bundesligaspiel überhaupt. Das hat Hamburgs Schiedsrichter Patrick Ittrich vor der Brust. Der Unparteiische vom Mümmelmannsberger SV pfeift am Sonnabend die Partie Union Berlin gegen den FC Augsburg und hängt dann anschließend die Pfeife an den Nagel. So, und er war Europameister, hat mit dem FC Bayern und Borussia Dortmund Erfolge gefeiert. Er hat Hamburg zu seinem Zuhause gemacht. 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
0: Dankeschön, Lars. Das Wetter für uns in Hamburg, das hat Lena Bark.
5: 14 Grad jetzt gerade bei Ihnen. Duven steht den Nachmittag und den Abend über. Bleibt es beim lustigen Wechsel von Sonne und Wolken und dazwischen gelegentlichen kurzen Schauern. Morgen geht es genauso wechselhaft weiter, wieder bis 13 Grad maximal.
0: Die Blitze und die Staus. Wir schauen ins Verkehrszentrum. Roter Baum, viel los.
5: Es ist voll, ja. Die A1 Bremen Richtung Lübeck zwischen dem Maschener Kreuz und der Norderelbbrücke. 10 Kilometer stockend, eine halbe Stunde plus. A7 Flensburg Richtung Hamburg. Zwischen Schnelsen und dem Elbtunnel 9 Kilometer Stau. Eine Stunde kommt da oben drauf. Und A7 Hannover Richtung Flensburg zwischen dem Dreieck Südwest und dem Elbtunnel aktuell 11 Kilometer stockender Verkehr. Eine Dreiviertelstunde dauert es hier länger. In der Stadt auch überall mehr Zeit einplanen. Vor allem die Auffahrt Richtung A7 sind voll, also einmal Ostdorfer Weg, Beringstraße, dann Finkenwerder Straße. Außerdem dauert es länger in der Stresemannstraße stadtauswärts, in der Habichtstraße in beide Fahrtrichtungen, Stalthoperallee, Hebebrandstraße, auch beide Richtungen. Und Winsener Straße und Bremer Straße, jeweils stadteinwärts. Außerdem Harburg, natürlich großes Thema. Buxtehuder Straße ist voll, da gab es einen Wasserrohrbruch. Die B73 Buxtehuder Straße ist darum gesperrt, und zwar zwischen Bissingstraße und Schlossmühlendamm. Bitte umfahren Sie diesen Bereich weiträumig. Und dann haben wir noch einen Blitzer für Sie gesehen. Bärbel hat angerufen.
6: Es wird gerade ein Blitzer aufgebaut auf der B5, Fahrt Richtung Bergedorf. vor der Abfahrt Bild steht.
5: Vielen Dank dafür.
0: 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Sprechen Sie da gerne Lena im Verkehrszentrum Roter Baum an. Da dürfen Sie auch gerne Ja, Nein, Schwarz-Weiß sagen. Aber beim Ja, Nein, Schwarz-Weiß-Spiel dürfen Sie es eine Minute nicht sagen. Das spielen wir gleich. Ich bin Michael Wittig. Schönen guten Tag.

0: Die Beach Boys mit California Girls hier bei uns um 16:45. Da ist doch was.
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0: Genau, da spielen wir immer genau um 16:45 hier bei NDR 90,3 am Nachmittag. Und ich spiele es heute mit Sabine Rowold aus Tondorf, die ich mal herzlich begrüße. Moin, Sabine.
2: Hallo.
0: Ach, da ist sie.
2: Hey. Hallo.
0: Hatte schon ein bisschen Angst, dass Sie noch kurz in den Garten gegangen sind, aber da sind Sie ja. Das ist wunderbar. Mitspielen, das wird auch Lena Bark, die passt auf,
3: jawohl,
0: dass alles hier ordentlich läuft.
3: Hallo, Moin, Sabine. Hallo. Ich drücke die Daumen.
0: Ja.
2: Ich danke
0: dir
2: mal.
0: Mir
2: auch.
0: Ihr kommt gut klar, Ladies. Ne?
3: Auf jeden Fall.
0: Eine Minute.
2: Ja, genau.
0: Eine Minute. Nicht ja, nein.
2: Ah.
0: Ganz ruhig. Oh. Weiteratmen,
3: noch
0: Frau
3: Rowold. Noch geht's nicht los.
0: Ich wollte erst noch mal kurz sagen dürfen, eine Minute nicht ja, nein, schwarz-weiß sagen. Dann gewinnen Sie den tollen Thermobecher von NDR 90,3. Liebe Sabine, wenn Sie sagen, das ist alles okay, dann sagen Sie noch einmal laut ja und dann startet die Zeit.
2: Ja, wir können beginnen.
0: Ja. Morgen Himmelfahrtstag. Gibt es dann eigentlich in Tondorf viele Männer, die mit Bollerwagen durch die Gegend ziehen?
2: Ich glaube nicht. In den letzten Jahren habe ich keine gesehen.
0: Keine gesehen?
2: Keine gesehen.
0: Sie können ja, wenn Sie das Spiel gewinnen, den Thermobecher gewinnen. Das ist ja richtig angesagt jetzt, weil wir haben 13, 14 Grad. Ist ja zu kühl im Moment.
2: Ich hoffe, dass das Wetter morgen gut ist und auch dann irgendwann später noch mal ein bisschen Gas gibt, dass das jetzt endlich mal so ein bisschen wärmer wird. Ne?
0: Wärmer wird.
2: Wärmer wird.
0: In den Thermobecher, was würden Sie denn da reintun? Kaffee, Tee, Glühwein?
2: Ich trinke Kaffee.
0: Kaffee?
2: Mit Milch.
0: Mit Milch?
2: Mit Milch, ja. Ja, ach, die Schande. Ja, ich habe es gemerkt.
3: Oh, Mister.
0: Ja. Aber, ach, ist doch okay, Sabine, ist doch kein Problem. So wissen wir wenigstens, dass Sie Ihren Kaffee mit Milch trinken. Ich übrigens auch, haben wir schon wieder was gemeinsam.
2: Und ja, genau.
0: Es war sehr schön, mit Ihnen zu spielen. Schönen Dank, einen schönen Feiertag. Und morgen gibt es Kaffee mit Milch bei Sabine Rowold in Tondorf. Schönen Mittwoch, tschüss.
2: Alles klar. Tschüss.

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16.56 Uhr, NDR 90,3 ist hier. Was denn auch sonst? An ihrem Mittwochnachmittag. Und schön Piano jetzt weiter Richtung Feierabend, Richtung langes Wochenende, wie auch immer. Die größten Hits aller Zeiten, die haben wir. Und nur wir. Bill Withers jetzt mit Lean on Me.

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2: Tina Turner, I don't wanna lose you, hören wir gleich. Vorher nehmen wir uns Zeit für die ausführlichen Nachrichten mit Nico Stoppel.
3: Schönen guten Tag. Es ist 17 Uhr.
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3: Hapag-Lloyd meldet erstmals seit Jahren deutliche Verluste. Buxtehuder Straße in Harburg bleibt bis Sonntag voll gesperrt. Traditionelles Spring- und Dressurderby in Flottbek hat begonnen. Das Wetter wechselhaft mit Schauern, 13 Grad. Schlechte Nachrichten von Hamburgs Traditionsreederei. Erstmals seit Jahren ist Hapag-Lloyd in die roten Zahlen gerutscht. Grund dafür ist unter anderem der anhaltende Konflikt in Iran. Simon Ritter.
4: Um fast 17% sind die Zahlen bei Hapag-Lloyd seit Jahresbeginn eingebrochen. Damit lag der Umsatz bei rund 4,2 Milliarden Euro. Für die Reederei bedeutet das einen Verlust von 134 Millionen Euro. Im Vorjahreszeitraum hatte die Reederei noch 463 Millionen Euro verdient. Als Begründung nannte Hapag-Lloyd-Chef Rolf Haben Jansen unter anderem sinkende Preise für Containertransporte. Gleichzeitig wurden nicht mehr Waren transportiert als zuvor. Zudem komme weiterhin die Blockade der Straße von Hormuz hinzu. Noch immer stecken 4 Schiffe der Reederei im Persischen Golf fest. Laut Hapag-Lloyd verursacht der Iran-Krieg wöchentlich zusätzliche Kosten von rund 43 Millionen Euro. Neben gestiegenen Treibstoffpreisen nannte Haben Jansen auch höhere Versicherungskosten seit Anfang des Jahres.
3: Und auch der Hamburger Hafenkonzern Hala meldet einen Umsatzrückgang. Er begründet das mit Schnee und Eis. Reinhard Postelt.
5: Während das letzte Jahr noch gut lief mit 5% mehr Containern in Hamburg, legte die Hala einen schlechten Jahresstart hin, minus 6,6%. Nur in den Hala-Terminals in Italien und der Ukraine wechselten deutlich mehr Boxen über die Kaikanten. Der Betriebsgewinn sank leicht auf 27 Millionen Euro. Die Hala begründet das mit dem strengen Winter. Eis und Schnee hätten den Betrieb behindert, so waren Bahnweichen eingefroren. Im Containertransport per Schiene ist Hamburg eigentlich führend in Europa. Auch geopolitische Spannungen machten sich bemerkbar. Der Handel mit Nordamerika und China ging zurück. Doch Hala-Chef Jeroen Eysink beruhigt. Im Verlauf des Quartals habe sich die Lage stabilisiert.
3: Autofahrer in Harburg müssen noch bis Ende der Woche Umwege fahren. Die B73, die Buxtehuder Straße, bleibt nach dem Wasserrohrbruch heute Morgen mindestens noch bis Sonntag gesperrt. Das hat Hamburg Wasser gerade mitgeteilt. Sprecherin Janne Rumpelt.
6: Wir haben aktuell eine Notkolonne im Einsatz, die den Gehweg provisorisch wieder instand setzen wird. Und wir arbeiten auch an einer Lösung, die zumindest einen provisorischen Verkehr am Montagmorgen wieder ermöglicht. Wir arbeiten daran, dass wir idealerweise eine Spur je Fahrtrichtung freigeben können. Das ist allerdings noch unter Vorbehalt, weil die Freigabe der Fahrbahn maßgeblich davon abhängt, wie wir mit der Instandsetzung der Straße vorankommen werden.
3: Hamburg-Wassersprecherin Janne Rumpelt. Und vor Verkehrsproblemen warnt der ADAC ab heute für den ganzen Norden. Vor allem auf den Hauptreiserouten in Richtung Nord- und Ostsee. Grund ist der morgige Himmelfahrtstag sowie der Brückentag am Freitag. Auch die Deutsche Bahn warnt, weil so viele Menschen unterwegs sein werden, dürfen in einigen Regionalzügen rund um Bremen keine Fahrräder mitgenommen werden. Das Bundeskabinett hat heute die Änderung des sogenannten Heizungsgesetzes auf den Weg gebracht. Hauseigentümer dürfen künftig weiter selbst festlegen, ob sie mit Öl, Gas, Wärmepumpe oder anderen Technologien heizen. Öl- und Gasheizungen dürfen über das Jahr 2045 hinaus betrieben werden. Auch den Gesetzentwurf aus dem Bundeswirtschaftsministerium zum Bau neuer Kraftwerke hat das Kabinett beschlossen. Die Anlagen sollen als Ergänzung zu Wind- und Sonnenenergie die Stromversorgung sichern. Beiden Gesetzesvorlagen muss der Bundestag noch zustimmen. Baden-Württemberg hat einen neuen Ministerpräsidenten. Der Landtag in Stuttgart hat den grünen Politiker Cem Özdemir zum neuen Regierungschef gewählt. Der 60-jährige Özdemir folgt auf seinen Parteifreund Winfried Kretschmann und ist der erste Regierungschef mit türkischen Wurzeln in der Geschichte der Bundesrepublik. Er wird die grün-schwarze Koalition fortführen. Die CDU in Eimsbüttel wird von Verleumdungen erschüttert. Dort soll ein Unbekannter anstößige Aufkleber verteilt haben. Darauf sollen CDU-Politiker sexuelle Dienste und Drogen angeboten haben. Susanne Röse.
0: Wie das Abendblatt berichtet, sollen die Aufkleber auf Mülleimern und anderen öffentlichen Flächen verteilt worden sein. Darauf auch die Telefonnummern von CDU-Politikern aus Eimsbüttel. Eine Sprecherin der Staatsanwaltschaft bestätigt, dass ein Ermittlungsverfahren wegen des Verdachts der Verleumdung geführt wird und dass es heute Morgen eine Hausdurchsuchung bei einem Tatverdächtigen gegeben hat. Nicht bestätigt ist aber, dass der Tatverdächtige ebenfalls CDU-Mitglied ist, wie das Abendblatt unter Berufung auf eine anonyme E-Mail schreibt. Nachdem die Verleumdungen von Eimsbüttler CDU-Mitgliedern gestern bekannt geworden waren, zeigte sich der Eimsbüttler CDU-Chef Philipp Heißner geschockt und sprach von einem kriminellen und äußerst geschmacklosen Streich. Heute wollte er sich zu den aktuellen Entwicklungen wegen des laufenden Verfahrens nicht weiter äußern.
3: Die Daten sollen rennen und nicht mehr die Bürgerinnen und Bürger. Das sagt Hamburgs Digitalstaatsrat Jan Pörksen zum Abschluss der Digitalministerkonferenz in der Stadt. Da ging es um nicht weniger als die Modernisierung des Staates. Bei der Digitalisierung hat Deutschland nämlich einigen Nachholbedarf. Aus dem Rathaus Frauke Reinig.
7: Die Digitalisierung soll Bürgerinnen und Bürgern, aber auch der Verwaltung, das Leben leichter machen. Der Weg dahin ist allerdings noch ziemlich weit und steinig. Erstmal müssen Grundlagen weiter ausgebaut werden. Damit sollen etwa Unternehmen künftig planen können. Bundesdigitalminister Carsten Wildberger nennt das den Deutschland-Stack.
8: Dann brauchen Sie einfach eine physische Rechenzentrumsinfrastruktur, sogenannte Cloud-Lösung. Und dann brauchen Sie viele Anwendungen, das kennen Sie aus Ihrem App-Store, Anwendungen für die Verwaltung.
7: Dabei soll Deutschland bei Hardware und Software möglichst unabhängig bleiben von anderen Staaten und kommerziellen Unternehmen. Und Daten sollen leichter ausgetauscht werden, sagt Hamburgs Digitalstaatsrat Jan Pörksen.
9: Weil wir fragen uns ja alle, warum muss ich eigentlich das nochmal angeben, kennt doch der Staat. Und damit die Daten miteinander kommunizieren, das ist die Registermodernisierung.
7: Dafür müsse auch ein Paradigmenwechsel beim Datenschutz her, heißt es. Man solle endlich über sichere Datennutzung sprechen, statt immer nur über Datenschutz, meint Bundesdigitalminister Wildberger.
3: Im Derbypark Kleinflottbek hat heute das Spring- und Dressurturnier begonnen. Der Sieg im ersten Qualifikationsspringen ging an einen Letten. Jörg Nachoska.
10: Die ganz großen Hürden im schwierigsten Parcours der Welt mussten heute noch nicht überwunden werden. Kein Wall, kein Buschochser, die Eisenbahnschranken und Pulvermanns Grab stark entschärft. Trotzdem hatten einige der Starter im Sattel ihrer Derby-Spezialisten deutliche Probleme, fehlerfrei über die Hindernisse zu kommen. Am besten schaffte das der Lette Christaps Neretniks auf Quinter mit 0 Fehlern und der schnellsten Zeit. Insgesamt blieben gleich 12 Paare fehlerfrei, darunter auch die früheren Derbysieger Marvin Jüngel, Frederik Tillmann und Titelverteidiger André Thieme. Janne-Friederike Meyer-Zimmermann aus Hamburg blieb mit Fantastic zwar ebenfalls ohne Stangenabwurf, war aber viel zu langsam und kassierte deshalb 10 Strafpunkte. Das Eröffnungsspringen am Morgen hatte Simon Heinecke aus Wedel mit der Stute Call Me Pretty gewonnen. Zum Abschluss des ersten Turniertags stehen vor einigen tausend Besuchern im Derbypark noch 2 Prüfungen in der 5-Sterne-Tour auf dem Programm, dotiert mit jeweils knapp 30.000 Euro.
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2: Call Me Pretty ist auch wirklich ein schöner Name. Ne?
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2: So, komm, Milena, die hat das Wetter für uns in Hamburg.
11: 13 Grad jetzt gerade bei Ihnen in Niendorf. Heute Abend sind immer wieder kurze Schauer möglich. In der Nacht bleibt's nass. Dazu gehen die Temperaturen dann auf bis zu 4 Grad runter. Und morgen am Vatertag oder Himmelfahrt oder was auch immer Sie feiern, da bleibt es wechselhaft. Dazu bis zu 13 Grad maximal.
2: Blitz und Chaos jetzt im Verkehrszentrum Roter Baum.
11: Wir gucken auf die A1 Richtung Lübeck. Zwischen dem Maschener Kreuz und der Norderelbbrücke. 10 Kilometer stockend, eine gute halbe Stunde plus. A7 Flensburg Richtung Hamburg zwischen Schnelsen und dem Elbtunnel. 9 Kilometer Stau. 1,5 Stunden plus. A7 Hannover Richtung Flensburg zwischen dem Dreieck Südwest und dem Elbtunnel. 11 Kilometer stockend, 50 Minuten mehr. A24 Hamburg Richtung Berlin zwischen Thalkau und Gudow. 5 Kilometer Stauverzögerung, hier eine halbe Stunde. Und die A24 Hamburg Richtung Berlin ist zwischen Zarrentin und Wittenburg wegen Bergungsarbeiten jetzt komplett gesperrt. In der Stadt auch überall mehr Zeit einplanen, darum nur die längsten Staus. Einmal rund um die Auffahrten der A7 sind voll, also Osdorfer Weg, Beringstraße, Finkenwerder Straße. Es dauert außerdem länger im Heidenkampfsweg und in der Amsingstraße stadtauswärts, also Richtung Elbbrücken, Stresemannstraße, eine Habichtstraße, Stalzhoper Allee und Hebebrandstraße in beide Fahrtrichtungen. Außerdem Winsener Straße und Bremer Straße jeweils stadteinwärts. Und Sie haben es in den Nachrichten gehört, in Harburg ist es voll. Die B73 Buxtehuder Straße ist zwischen Bleicherweg und Seehafenbrücke wegen eines Wasserrohrbruchs in beide Fahrtrichtungen gesperrt. Bitte umfahren Sie das Gebiet weiträumig. Und dann, wenn wir schon dabei sind, haben wir auch noch einen Blitzer von Uschi. Wo denn?
12: In dem Hofweg zwischen Averhoffstraße und Ullenhorster Weg. Da steht ein Blitzanhänger und macht Fotos in beiden Richtungen.
2: Dankeschön, danke. Uschi. Gute Fahrt für Sie. Machen Sie es gerne wie Uschi, wenn Sie einen Blitzer, einen Stau sehen. Rufen Sie an im Verkehrszentrum Roter Baum 08000 90 3 90 3. Schönen Nachmittag. Ich bin Michael Wittig. Moin Hamburg.

0: In the Wind, Elton John bei uns um 17 Uhr und 18 Minuten.
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2: Ja, ich klingel da denn. Martens, liebe Leute, seid so gut. Ich will kein Spielverderber sein, aber macht die Musik leiser.
3: Ach so, und denn?
2: Ja, dann heißt das ja meistens, oh Mensch, wollen Sie nicht vielleicht ein Bier mittrinken? Und ich denn so? Ja, dann will ich mal nicht so sein. Dann kannst du ja auch wieder lauter machen.
3: Wie?
2: Ja, jetzt bin ich ja hier. Ja, und dann lachen wir ja schon, ne?
4: Ja.
2: So, und dann steht da Franz schon mit in den Flur und dann spreche ich dich an, Franz.
3: Wie, was?
2: Ja, dann sag ich, Opa, wartest du hier mal einen Moment in Flur und dann musst du gucken, wie so ein verletzter Hamster.
3: Also.
2: So, dann bin ich mit Franz schon mal drin und kurze Zeit später müsstest du dann mit Steffi da klingeln.
4: Aber
2: dann seid ihr der Ramme los von ganz oben und macht Alarm.
4: Ja.
3: Wer ist das denn nun wieder?
2: Da wollte ich mir doch mal Leberwurst leihen. Die kennt keiner im Haus.
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und freut sich auf das ganz lange Wochenende. Und wir haben die größten Hits aller Zeiten dazu. CCR jetzt, Looking Out My Backdoor.

0: Es ist ja, wie es ist, zu kühl für Mitte Mai. Das Wetter für uns in Hamburg mit Lena Bark.
1: 12 Grad sind es jetzt gerade in Hammerbrook bei Ihnen. Heute Abend sind immer mal wieder kurze Schauer mit dabei. In der Nacht bleibt es dann auch so ein bisschen nass. Die Temperaturen gehen runter auf bis zu 4 Grad heute Nacht. Und morgen am Vatertag oder auch Himmelfahrt bleibt es wechselhaft. Eigentlich sehr ähnlich wie heute, bis zu 13 Grad maximal.
0: Blitzer und Staus, die Lage im Verkehrszentrum Roter Baum immer noch so voll?
1: Es ist wirklich sehr voll. Wir gucken als erstes auf die Autobahn A1 Bremen Richtung Lübeck. Zwischen dem Maschner Kreuz und der Norderelbbrücke 10 Kilometer stockend, eine halbe Stunde plus. A7 Flensburg Richtung Hamburg zwischen Schnellsen und dem Elbtunnel sind es 9 Kilometer Stau, anderthalb Stunden plus. A7 Hannover Richtung Flensburg zwischen dem Dreieck Südwest und dem Elbtunnel 11 Kilometer stockender Verkehr. Hier kommt eine Stunde obendrauf. Und A24 Hamburg Richtung Berlin zwischen Thalkau und Gudow 5 Kilometer Stau, eine halbe Stunde mehr. Auch in der Stadt überall mehr Zeit einplanen. Darum jetzt nur die längsten Staus. Einmal vor allem sehr voll. Alle Auffahrten Richtung A7, klar, wenn es auf der Autobahn voll ist, immer da auch direkt voll. Also Osthoffer Weg, Beringstraße, Finkenwerder Straße. Dann sehr viel mehr Zeit einplanen auf den Wegen aus der Stadt hinaus. Also Heidenkampsweg, Amsingstraße, Billhorner Brückenstraße Richtung Elbbrücken. Dann Stresemannstraße, stadtauswärts stockt es. Dann auch Habichtstraße in beide Fahrtrichtungen. Binsener Straße und Bremer Straße stadteinwärts. Und Sie haben es vielleicht schon heute gehört in den Nachrichten. In Harburg ist es sehr voll, denn die B73 Buxtehuder Straße ist zwischen Bleicher Weg und Seehafenbrücke wegen eines Wasserrohrbruchs in beide Fahrtrichtungen gesperrt. Bitte umfahren Sie das Gebiet weiträumig. Und dann hat Betty noch angerufen. Was gibt es?
2: Ich bin gerade an der Bebelallee vorbeigefahren. Da steht wieder ein Blitzer oder zwei Blitzer. So ein kleines Dreibein auf jeder Seite hinter Autos versteckt. Hab ich gerade gesehen. Tschüss.
1: Dankeschön.
0: 08090 93 3, kostenfrei der Anruf im Verkehrszentrum Roter Baum. Oder Sie sprechen eine Nachricht in den Messenger der NDR Hamburg App. Hamburg und wir sind beim Derby in Kleinflottbek. Da denken wir natürlich sofort an Pulvermanns Grab oder aber auch an den großen Wall. Und da ist doch tatsächlich mal einer auf dem Hosenboden runtergerutscht. Sprechen wir gleich drüber. 10cc bis dahin und die Eurythmics. Ich bin Michael Wittig. Schönen guten Tag.

0: Ja, 17.37 Uhr bei NDR 90,3. Schauen wir nochmal auf die Straße. Lena, was ist los?
1: Fahren Sie bitte ganz vorsichtig auf der A25 Geesthacht Richtung Hamburg. Zwischen Neu-Allermöhe-West und Allermöhe steht ein defektes Fahrzeug.
0: Gute Fahrt.

0: 17.41 Uhr, NDR 90,3 ist hier und seit heute sind die Pferde unterwegs im Derbypark Kleinflottbek mit dabei, sind einige Reiter, die schon ja richtig lange immer wieder nach Hamburg kommen. Ja, und einer, der ist in diesem Jahr dabei, der ist schon vor 20 Jahren den großen Wall runtergerutscht, ist aber selber erst 25 Jahre. Ja, da rechnen Sie jetzt, ne? Jörg Norowska, unser Reporter in Kleinflottbek, wie kann das denn sein?
1: Ja, das geht, wenn man schon als kleines Kind den großen Wall auf dem Hosenboden runtergerutscht ist. So war das jedenfalls damals bei Hannes Ahlmann, als der früher mit seinen Eltern regelmäßig beim Springderby zu Gast war.
2: Ich würde sagen, ich habe es gleich mit der Muttermilch aufgezogen. Seitdem ich eigentlich laufen kann, bin ich da schon immer auf dem Platz rum. Viel da einfach rumgetobt und die Security-Leute immer ein bisschen ins Schwitzen gebracht. Aber wir sind immer mal da und hier eingebüxt, wo man eigentlich nicht rein durfte. Und dann wurden wir auch mal wieder rausgebeten. Also wir hatten schon immer viel Spaß.
1: Der Vater von Hannes Ahlmann, das ist übrigens Dirk Ahlmann, früher als Springreiter in Kleinflottbek am Start. Und jetzt sitzt sein Sohn hier im Sattel. Gerade eben der erste Auftritt mit dem Pferd Madness in einem Springen der hochdotierten 5-Sterne-Tour. Und das war sehr ordentlich, null Fehler, gute Zeit, aktuell Platz 6.
0: Geritten wird in Kleinflottbek ja nicht nur im Springparcours, es ist ja das Spring- und Dressur-Derby. Und morgen beginnt im Derbypark die Dressur. Da sind gleich mehrere Olympiasiegerinnen dabei, die den Derbysieg wahrscheinlich unter sich ausmachen. Oder Jörg, meinst du, dass da ein Talent überraschen könnte?
1: Möglich ist das auf jeden Fall. Den Namen Moritz Treffinger, den sollten sich Dressurfans schon mal merken, wenn sie ihn nicht sowieso schon kennen. Treffinger ist erst 22 Jahre alt, also noch ein bisschen jünger als Hannes Ahlmann. Der reitet seine erste Weltcup-Saison auf selbst ausgebildeten Pferden und er hat es direkt als jüngster Reiter ins Weltcup-Finale in Texas geschafft. Da ist er völlig überraschend als bester Deutscher auch noch auf Rang 6 gelandet und das mit einer ganz besonderen Herangehensweise.
3: Sag ich mal, Hauptsache wir sahen gut aus. Ist auch eine Leidenschaft, die da hervorkommt, sein Pferd da wirklich hervorzupimpen, ich mal, und macht Spaß und ich glaube, die Pferde genießen es auch. Der Schweif ist das Markenzeichen vom Pferd, glaube ich immer, und da kann man aber auch dann schon viel tricksen mit Extensions und mit Volumenshampoo, um einfach dann den Schweif einfach so voluminös und prachtvoll hervorzuheben, wie es noch geht.
1: Sehr gut reiten kann Moritz Treffinger allerdings auch, nur Shampoo würde sonst natürlich nicht reichen. Was das Ausnahmetalent im Sattel alles kann, das ist dann ab morgen zu sehen im Dressurviereck hier in Kleinflottbek.
0: Dankeschön Jörg, bis Sonntag läuft das deutsche Spring- und Dressurderby in Kleinflottbek. Alle Infos über Derbysieger und auch champonierte Pferdeschweife gibt es bei uns und natürlich auch im NDR Fernsehen. Morgen zum Beispiel ab 14 Uhr.

0: sprechen jetzt über Deutschlands bekannteste Drag Queen, Kiezgröße, ja, und eine der bekanntesten Persönlichkeiten Hamburgs, Olivia Jones, hier bei NDR 90,3. Ja, und wie sie zu dem geworden ist, was sie heute ist, das gibt's jetzt als Film. Heute Abend, 20.15 Uhr, läuft der im ZDF. Olivia heißt der Film, ein richtiger Spielfilm, keine Doku. Und der Film zeigt zum einen natürlich die schrille Kunstfigur Olivia Jones und viel mit viel Schminke und hohen Perücken, aber eben auch die Geschichte vom jungen, schüchternen Oliver Knöbel und seiner Kindheit und Jugend voller Beschimpfungen und Einsamkeit. Im Mittelpunkt des Films steht vor allem die Beziehung zur Mutter, gespielt von Annette Frier.
1: Travestie ist kein Beruf, Oliver.
2: Doch, natürlich.
1: Nein, es ist kein Beruf. Du musst versuchen, aufzuhören mit dem Ganzen hier.
2: Aber, warte mal.
1: Mit all dem hier, mit dem Ganzen, mit dem Nähen von, ich weiß nicht, Kleider oder was das ist, damit auf die Straße zu gehen, das ist nicht normal.
2: Scheidest du jetzt
1: nicht
2: normal?
1: Nicht normal, das ist abartig. Du musst einfach normal sein.
0: Ja, wie sie das verkraftet, wie sie ihren Weg nach Hamburg und zu ihrem Erfolg gefunden hat. Das sehen Sie jetzt im Spielfilm Olivia heute um 20.15 Uhr im ZDF und natürlich jederzeit in der ZDF-Mediathek.

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2: Dafür steht gleich Chris Rea mit Josephine. Vorher die Nachrichten, die hat Nico Stuppe.
3: Guten Abend, es ist 18 Uhr.
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3: Hapag-Lloyd meldet im ersten Quartal deutliche Verluste. Hinweis auf terrorverdächtigen Syrer kam aus dem Ausland. Buxtehuder Straße in Harburg bleibt bis Sonntag voll gesperrt. Das Wetter wechselhaft mit Schauern bis 13 Grad. Die Hamburger Traditionsreederei Hapag-Lloyd ist im ersten Quartal in die roten Zahlen gerutscht. Grund dafür ist unter anderem der anhaltende Konflikt in Iran. Simon Ritter.
4: Um fast 17% sind die Zahlen bei Hapag-Lloyd seit Jahresbeginn eingebrochen. Damit lag der Umsatz bei rund 4,2 Milliarden Euro. Für die Reederei bedeutet das einen Verlust von 134 Millionen Euro. Im Vorjahreszeitraum hatte die Reederei noch 463 Millionen Euro verdient. Als Begründung nannte Hapag-Lloyd-Chef Rolf Haben Jansen unter anderem sinkende Preise für Containertransporte. Gleichzeitig wurden nicht mehr Waren transportiert als zuvor. Zudem komme weiterhin die Blockade der Straße von Hormus hinzu. Noch immer stecken 4 Schiffe der Reederei im Persischen Golf fest. Laut Hapag-Lloyd verursacht der Iran-Krieg wöchentlich zusätzliche Kosten von rund 43 Millionen Euro. Neben gestiegenen Treibstoffpreisen nannte Haben Jansen auch höhere Versicherungskosten seit Anfang des Jahres.
3: Und auch der Hamburger Hafenkonzern Hala meldet einen Umsatzrückgang. Zum Jahresauftakt wurden fast 1,4 Millionen Standardcontainer umgeschlagen. Das waren 6,6% weniger als im Vorjahresquartal. Grund sei der strenge Winter mit Eis und Schnee. Nach der Festnahme eines Terrorverdächtigen in Hamburg kommen nach und nach weitere Details ans Licht. Der entscheidende Hinweis auf den 17-jährigen Syrer kam nach Informationen von NDR und WDR aus dem Ausland. Finn Kessler.
5: Den Recherchen von NDR und WDR zufolge meldete sich Anfang April der irakische Geheimdienst beim Bundesnachrichtendienst mit einem Hinweis. Der irakischen Behörde war ein Nutzer in einer IS-nahen Telegram-Chatgruppe aufgefallen. In der Gruppe soll sich der bis dato Unbekannte bereit erklärt haben, einen Anschlag in Deutschland zu begehen. Er sei demnach bereit gewesen, dabei zu sterben. In den Chats soll er mögliche Angriffspläne mit einem Sprengsatz offenbart haben. Und er bat andere Gruppenmitglieder offenbar um Hilfe bei der Suche nach einer Anleitung zum Bau eines Zünders. Auch einen Messerangriff zog er demnach in Betracht. Es müsse nur schnell gehen, denn er stehe unter Beobachtung, heißt es in den Chats. Das Bundesamt für Verfassungsschutz konnte den Nutzer einige Tage später als einen 17-jährigen Syrer aus Hamburg identifizieren. Vergangenen Donnerstag wurde er in Hamburg-Eppendorf festgenommen. Der Jugendliche war nach Informationen von NDR und WDR-Polizei bekannt, unter anderem wegen eines mutmaßlichen Übergriffs gegen seine Eltern und Geschwister.
3: Autofahrer in Harburg müssen noch bis Ende der Woche Umwege fahren. Die B73, die Buxtehuder Straße, bleibt nach dem Wasserrohrbruch mindestens bis Sonntag gesperrt. Das hat Hamburg Wasser gerade mitgeteilt. Sprecherin Janne Rumpelt.
6: Wir haben aktuell eine Notkolonne im Einsatz, die den Gehweg provisorisch wieder instand setzen wird. Und wir arbeiten auch an einer Lösung, die zumindest einen provisorischen Verkehr am Montagmorgen wieder ermöglicht. Wir arbeiten daran, dass wir idealerweise eine Spur je Fahrtrichtung freigeben können. Das ist allerdings noch unter Vorbehalt, weil die Freigabe der Fahrbahn maßgeblich davon abhängt, wie wir mit der Instandsetzung der Straße vorankommen werden.
3: Hamburg-Wassersprecherin Janne Rumpelt. Und inzwischen gibt es einen weiteren Wasserrohrbruch in Hamburg, meldet uns ein Hörer in der NDR Hamburg-App. Deshalb sei der Wellingsbüttler Weg zwischen Kornweg und Hohen Eichen gesperrt. Die Gewerkschaft Verdi ruft Beschäftigte im Hamburger Handel für übermorgen zum Warnstreik auf. Der Aufruf richtet sich unter anderem an Arbeitnehmer von H&M, Zara, Primark, Ikea, Metro und Rewe. Hintergrund sind laufende Tarifverhandlungen. Verdi fordert einen Lohnplus von 7%. Die Arbeitgeber bieten in 2 Stufen insgesamt 3,5%. Die CDU in Eimsbüttel wird von Verleumdungen erschüttert. Dort soll ein unbekannter anstößige Aufkleber verteilt haben. Darauf sollen CDU-Politiker sexuelle Dienste und Drogen angeboten haben. Susanne Röse.
7: Wie das Abendblatt berichtet, sollen die Aufkleber auf Mülleimern und anderen öffentlichen Flächen verteilt worden sein. Darauf auch die Telefonnummern von CDU-Politikern aus Eimsbüttel. Eine Sprecherin der Staatsanwaltschaft bestätigt, dass ein Ermittlungsverfahren wegen des Verdachts der Verleumdung geführt wird und dass es heute Morgen eine Hausdurchsuchung bei einem Tatverdächtigen gegeben hat. Nicht bestätigt ist aber, dass der Tatverdächtige ebenfalls CDU-Mitglied ist, wie das Abendblatt unter Berufung auf eine anonyme E-Mail schreibt. Nachdem die Verleumdungen von Eimsbüttler CDU-Mitgliedern gestern bekannt geworden waren, zeigte sich der Eimsbüttler CDU-Chef Philipp Heißner geschockt und sprach von einem kriminellen und äußerst geschmacklosen Streich. Heute wollte er sich zu den aktuellen Entwicklungen wegen des laufenden Verfahrens nicht weiter äußern.
3: Die Daten sollen rennen und nicht die Bürgerinnen und Bürger. Das sagt Hamburgs Digitalstaatsrat Jan Pörksen zum Abschluss der Digitalministerkonferenz. Dabei ging es seit gestern um die Modernisierung des Staates und da gibt es offenbar Nachholbedarf. Aus dem Rathaus, Frauke Reinig.
8: Die Digitalisierung soll Bürgerinnen und Bürgern, aber auch der Verwaltung, das Leben leichter machen. Der Weg dahin ist allerdings noch ziemlich weit und steinig. Erstmal müssen Grundlagen weiter ausgebaut werden. Damit sollen etwa Unternehmen künftig planen können. Bundesdigitalminister Carsten Wildberger nennt das den Deutschland-Stack.
9: Dann brauchen Sie einfach eine physische Rechenzentrumsinfrastruktur, sogenannte Cloud-Lösung. Und dann brauchen Sie viele Anwendungen, das kennen Sie aus Ihrem App-Store, Anwendungen für die Verwaltung.
8: Dabei soll Deutschland bei Hardware und Software möglichst unabhängig bleiben von anderen Staaten und kommerziellen Unternehmen. Und Daten sollen leichter ausgetauscht werden, sagt Hamburgs Digitalstaatsrat Jan Pörksen.
10: Weil wir fragen uns ja alle, warum muss ich eigentlich das nochmal angeben, kennt doch der Staat. Und damit die Daten miteinander kommunizieren, das ist die Registermodernisierung.
8: Dafür müsse auch ein Paradigmenwechsel beim Datenschutz her, heißt es. Man solle endlich über sichere Datennutzung sprechen, statt immer nur über Datenschutz, meint Bundesdigitalminister Wildberger.
3: Sie liegen zu Hunderten an den Ufern der Alster-Randzonen, Kanus, Kajaks und Stand-Up-Paddles. Der Bezirk Nord und die Umweltbehörde gehen jetzt gegen das sogenannte wilde Lagern der Wassersportgeräte vor. Carsten Sekund.
11: Rund 800 Kanus, Subs und Kajaks lagen letzten Sommer wild abgestellt. Allein am Barmbeker Stichkanal, Eppendorfer Mühlenteich, Goldbeekkanal und Kuhmühlenteich. Das ist schlecht für die Umwelt, so Schwanenvater Olaf Nies.
12: Die Wirkungsbereiche der Gewässer werden zerstört. Es kann keine Lebensräume stattfinden.
11: Auch viele Anwohner hatten sich beschwert. Deshalb haben das Bezirksamt Hamburg-Nord und die Umwelt jetzt reagiert, so Senatorin Katharina Fegebank.
13: Es wird eine Allgemeinverfügung vom Bezirk erlassen für sogenannte Kanu-Hotspots, hier Kanus nicht abzuladen.
11: In einem ersten Schritt werden an den genannten Stellen Schilder aufgestellt. Aufschrift: Das Lagern von Booten am Ufer ist verboten. Danach werden die Boote abgezettelt. Wer auf das Kanu-Knöllchen 6 Wochen nicht reagiert, muss damit rechnen, dass sein Boot eingesammelt und dann in einer Halle gelagert wird, wo man es gegen ein Bußgeld abholen kann.
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2: Ja, von liegen gebliebenen Kanus reden wir jetzt mal nicht. Lena Bag, erstmal das Wetter für uns in Hamburg. Jetzt gerade mal ein bisschen Sonnenschein.
14: Es ist wild heute. Also man kann sich auf das Wetter irgendwie heute überhaupt nicht verlassen.
2: Habe ich dir von meinem Hagelschauer heute Mittag schon erzählt?
14: Du sagtest es eben, weil eben hat es ja hier in Lockstedt auch gehagelt. Also ich habe so hin und wieder heute mal in der NDR Hamburg App auch Nachrichten bekommen, dass es in Ohlsdorf hat es gehagelt. Und,
2: alles dabei heute.
14: Es ist Wahnsinn. Also immer wieder den Abend über. Immer mal wieder kurze Schauer auch möglich, aber wie auch jetzt zwischendurch guckt auch die Sonne wieder raus. Heute Nacht weniger Sonne. Aber es bleibt nass, dazu gehen die Temperaturen dann heute Nacht auf bis zu 4 Grad runter und morgen am Feiertag, da bleibt es exakt so wechselhaft, dann wieder bis zu 13 Grad.
2: Dann jede Menge los im Verkehrszentrum, roter Baum bei den Blitzern und Staus.
14: Ja, bringen Sie viel Geduld mit, wenn Sie im Auto unterwegs sind oder noch los müssen. Wir gucken als erstes auf die Autobahn A1 Bremen Richtung Hamburg. Zwischen dem Aschener Kreuz und der Norderelbbrücke 10 Kilometer stockender Verkehr, eine halbe Stunde plus. Und weiter A1 Hamburg Richtung Lübeck zwischen Ahrensburg und Bad Oldesloe 4 Kilometer Stau, noch mal eine halbe Stunde plus. Dann A1 Lübeck Richtung Hamburg zwischen Billstedt und Stillhorn 8 Kilometer stockend, 40 Minuten länger. A7 Flensburg Richtung Hamburg zwischen Schnelsen und dem Elbtunnel sind es 9 Kilometer Stau. Hier kommt eine Stunde obendrauf. Und A7 Hannover Richtung Flensburg zwischen dem Dreieck Südwest und dem Elbtunnel 8 Kilometer stockend, eine Dreiviertelstunde plus. Auch in der Stadt ist es voll, also überall mehr Zeit mitbringen. längste Staus einmal rund um die Auffahrten der A7. Außerdem dauert es deutlich länger am Heidenkampsweg und in der Amsingstraße und Billhorner Brückenstraße stadtauswärts Richtung Elbbrücken. Dann Stresemannstraße stadtauswärts, Habichtstraße, Winsener Straße und Bremer Straße. Dann, Sie haben es gehört, es gab zwei Wasserrohrbrüche. Einmal in der Wellingsbüttler Landstraße im Verlauf Wellingsbüttler Weg zwischen Borstelsende und Bandschuhstraße in beiden Richtungen gesperrt und die B73 Buxtehuder Straße ist zwischen Bleicher Weg und Seehafenbrücke auch gesperrt. Beide Fahrtrichtungen bitte weiträumig umfahren.
2: Danke, Lena. Jede Menge Meldungen. Jetzt aber entspannte Fahrt in Ihren Feierabend mit Chris Rea und Josephine hier bei Ende 90,3. Ich bin Michael Wittig. Hallo.

0: Jens Rieber. Jens, ja, welche Themen habt ihr denn so heute und womit wirst du denn anfangen?
1: Unser Aufmacher, Michi, unser erstes Stück kann heute wirklich nur der Wasserrohrbruch in Harburg sein. Unter der B73 tut sich ein stattliches Loch auf. Wir erinnern uns, das ist die Straße, die den Schienenersatzverkehr für die S-Bahn wuppen muss. Klingt nach argen Problemen. Die Reparatur soll dauern. Wir haben uns das angeschaut. Genauso auch herrenlose Kanus. Jeder, der so ein Ding sein eigen nennt, hat ja das Problem, das Kanu irgendwo lagern zu müssen. Machen viele illegalerweise am Ufer, Kette dran, Schloss dran, fertig. Aber damit ist jetzt Schluss, muss alles weg. Dann haben wir noch ein beeindruckendes Seeadlerpaar vor die Kamera bekommen, das sich direkt neben einem Windrad wohlfühlt. Und wir stellen den neuen ersten Solisten beim Hamburg Ballett vor. Ein Australier, der bei mir als Ballettlaien einen richtig guten Eindruck hinterlassen hat. So, Michi, unser Pas de deux ist over.
0: Ja, okay, es ist nicht nur over, es ist over and out. Also hiermit erkläre ich das Ende unserer gemeinsamen Ballettkarriere, Jens.
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0: 18.30 Uhr, halb sieben an Ihrem Mittwoch, haben wir es hier bei NDR 90,3 und kommen zu dem von jedem etwas Wetter mit Lena Bark.
1: Genau, das ändert sich auch heute Abend jetzt nicht mehr. Es bleibt so, es kann immer mal wieder kurze Schauer geben, aber auch Sonne und Wolken sind noch dabei. Bei aktuell 12 Grad Brissen. Heute Nacht geht es auf bis zu 4 Grad runter. Dazu bleibt es auch heute Nacht noch nass. Morgen am Feiertag ebenso wechselhaft wie heute bis 13 Grad.
0: Blitze und Staus im Verkehrszentrum Roter Baum. Da fangen wir mit der A7 an.
1: Richtig, Vorsicht hier. Flensburg Richtung Hamburg zwischen Stellingen und Volkspark befindet sich eine ungesicherte Unfallstille. Ansonsten geht es in die richtige Richtung, sagen wir mal so. Also es wird wieder weniger. Wir gucken auf die A1 Hamburg Richtung Lübeck zwischen Ahrensburg und Bad Oldesloe, 3 Kilometer Stau, 20 Minuten plus. A7 Flensburg Richtung Hamburg zwischen Schnelsen und dem Elbtunnel, noch 7 Kilometer stockender Verkehr, eine halbe Stunde mehr. Und A7 Hannover Richtung Flensburg zwischen Heimfeld und dem Elbtunnel, 8 Kilometer stockend, eine knappe halbe Stunde ist es da noch plus. In der Stadt, da stockt es nach wie vor ein bisschen im Heidenkampfsweg, in der Amsingstraße und in der Billhorner Brückenstraße stadtauswärts. Außerdem auch in der Stresemannstraße stadtauswärts und Winsener und Bremer Straße sind noch ein bisschen voller und da stadteinwärts. Und Sie haben es gehört, zwei Wasserrohrbrüche, das heißt einmal die Wellingsbüttler Landstraße im Verlauf Wellingsbüttler Weg, die ist zwischen Borstelsende und Bantowstraße in beiden Richtungen gesperrt. Und die B73 Buxtehuder Straße ist wegen eines Wasserrohrbruchs zwischen Bleicher Weg und Seehafenbrücke in beide Fahrtrichtungen gesperrt. Hier bitte das Gebiet weiträumig umfahren.
0: Dankeschön, Lena. Gute Fahrt, wo es geht für Sie. Der Mittwoch vor einem ganz langen Wochenende, das Sie hoffentlich genießen können. My Goldfield mit Maggie Reilly. Moonlight Shadow. Ich bin Michael Wittig. Hallo. Moonlight.

0: Bis zum Ende, Somebody to Love mit Queen.
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0: Immer guten Morgen Hamburg hier bei NDR 90,3. Machen sich die Moderationsteams dann auf die Suche nach der guten Nachricht. Und aus der Abteilung Singe, wem Gesang gegeben, da hat Nicole Steins was gefunden.
2: Wir sind hier bei uns in Hamburg ja Vereinsweltmeister. Also allein in den Sportvereinen sind mehr als 500.000 Menschen. Und dann kommen ja auch noch zig andere dazu. Also Kulturverein, Kleingartenverein, Schützenverein. Anne, wo bist du?
3: In gar keinem Verein.
2: Ach, jetzt.
3: Toll, ne? Ich bin vereinslos. Aber das rechnet sich wieder ins Reine, denn ich habe ja 3 Kinder und die sind allein schon in 8 verschiedenen Vereinen.
2: Da kommt einiges zusammen. Ja. Guck mal, ich bin treues Mitglied im WET, im Tennisverein. Und ich sag's dir ganz ehrlich, also wenn die sich plötzlich auflösen würden, dann würde mir schon was fehlen. Und so sollte es einem der ältesten Chöre der Stadt gehen, der Bergedorfer Liedertafel von 1838. Weil der Männerchor immer weniger aktive Sänger hatte, war das Ende eigentlich schon beschlossen. Aber dann die Rettung.
3: Eine Gruppe Bergedorfer hat gesagt, das können wir nicht zulassen, dass ein Verein mit so langer Geschichte einfach aufgelöst wird. Und sie haben dann einfach nochmal kräftig die Werbetrommel gerührt. Und mittlerweile gibt es tatsächlich neue, jüngere Mitsänger. So einen wie Torben Schnitzler.
4: Coole Geschichte, hätte ich Lust dran teilzunehmen und auch früher im Chor gesungen. So. Und ja, bin jetzt das dritte Mal dabei und wird auch so weitergehen.
2: Ja, richtig gute Nachricht für alle talentierten Sänger im Südosten der Stadt. Die Bergedorfer Liedertafel macht weiter und neue Mitsänger sind jederzeit willkommen.
0: Ja, nächste gute Nachricht dann übermorgen am Freitagmorgen hier bei NDR 90,3. Und dann blicken wir mal ins Verkehrszentrum Roter Baum. Da haben wir den Blick auf die A1 Lübeck Richtung Hamburg zwischen Moorfleet und der Nord der Elbbrücke. Da steht ein defektes Fahrzeug und auch Vorsicht mit der A1. Da geht es diesmal um Hamburg in Richtung Bremen. Zwischen Dippersen und dem Buchholzer Dreieck, da brennt ein Fahrzeug. Sinead O'Connor jetzt hier bei NDR 90,3.

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Das Kulturjournal hier ab 19 Uhr gleich bei NDR 90,3 mit Susanne Hasenjäger. Ich bin Michael Wittig, ich habe jetzt Feierabend. Morgen freue ich mich aber ab 15 Uhr wieder mit Ihnen durch den Feiertag zu gehen mit schönen Tickets für König der Löwen. Schönen Mittwoch noch.

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1: Und gleich gibt's bei uns das Kulturjournal. Vorher alles, was sonst noch so wichtig ist, an diesem Mittwoch in unserer Stadt.
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2: Hallöchen, ihr hört wieder Hamburg heute. Ich bin Tanja Richter und in Hamburg werden bald nicht nur Schrotträder abgezettelt, sondern auch Kanus, Kajaks und Stand-up-Paddleboards und sowas. Nämlich dann, wenn sie illegal an bestimmten Alsterkanälen liegen. Das ist an 4 Grünanlagen in Hamburg nämlich jetzt verboten.
3: Die Grünanlagen oder die Böschungsbereiche der Gewässer werden zerstört. Die Bereiche, wo die Boote liegen, sind im Prinzip völlig versiegelt. Es kann keine Lebensräume stattfinden, die Tiere können sie nicht nutzen.
2: Ja, das hat Schwanenvater Olaf Nies erklärt, wo das Verbot genau gilt, was es bedeutet und wie viele Kanus und Co. eigentlich illegal hier in Hamburg abgelegt wurden, das hört ihr gleich. Vorher geht's aber noch um die Digitalisierung. Deutschland hängt da ganz schön hinterher, aber das wollen die Digitalministerinnen und Minister von Bund und Ländern jetzt ändern. Sie haben bei ihrem Treffen hier bei uns in Hamburg einige Maßnahmen beschlossen. Welche? Auch dazu mehr in dieser Folge vom 13. Mai.
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2: Die Steuererklärung per Elster machen oder auch das neue Auto bequem online anmelden, das sind nur 2 Beispiele für die Digitalisierung. Wie Deutschland schneller, noch digitaler werden kann, darum ging's gestern und heute hier bei uns in Hamburg beim Treffen der Digitalministerinnen und Minister der Bundesländer mit dem Bundesdigitalminister Carsten Wildberger. Frauke Reinig ist für uns im Rathaus. Frauke, noch digitaler werden klingt ja immer etwas kryptisch. Welche Bereiche sind denn damit genau gemeint?
4: Ja, es geht um Infrastruktur, aber auch um Vernetzung und Zusammenarbeit und um Softwarelösungen natürlich. Der Bundesminister für Digitales und Staatsmodernisierung, Carsten Wildberger, der nennt das den Deutschland-Stack.
5: Wir brauchen Standards, auf denen wir entwickeln, damit die Dinge miteinander kommunizieren können. Beispielsweise Datenaustausch. Haben wir so heute nicht, haben wir aber jetzt vereinbart und danach wird auch jetzt gearbeitet. Dann brauchen Sie einfach eine, sag ich mal, eine physische Rechenzentrumsinfrastruktur, sogenannte Cloud-Lösung, die auch souverän ist, die sicher ist, die auch gute Rechenkapazität hat, zum Beispiel für künstliche Intelligenzanwendungen, die darauf laufen. Und dann brauchen Sie viele Anwendungen, das kennen Sie aus Ihrem App Store, die Sie auf dem Telefon haben, Anwendungen für die Verwaltung zum Beispiel, die dann aber auch überall in 11.000 Kommunen verfügbar werden.
4: Also es geht jetzt wirklich darum, Grundlagen aufzubauen, damit Deutschland dann wirklich schnell und sorgfältig durchdigitalisiert werden kann. Und es ist jetzt die 5. Digitalministerkonferenz, vorher gab es die ja gar nicht und es gab auch nicht überall Digitalministerin oder Minister. Und die wurden auch nicht müde zu betonen, wie toll das jetzt ist, dass sie alle an einem Strang ziehen und alle zusammenarbeiten. Weil man muss auch sagen, bei der Digitalisierung haben alle Bundesländer sehr, sehr lange ihr eigenes Süppchen gekocht.
2: Okay, und jetzt will Deutschland durchstarten. Wie will man das denn erreichen?
4: Ja, es geht eben um Zusammenarbeit und es geht auch vor allen Dingen um Registermodernisierung. Das ist ein sehr kompliziertes Wort, aber im Grundsatz geht es darum, das sagt der Hamburger Digitalstaatsrat Jan Pörksen, dass die Daten rennen sollen und nicht die Bürgerinnen und Bürger.
6: Das heißt im Prinzip, wenn das System eingeführt ist, muss ich dann nur noch sagen, ich bin einverstanden, dass mein Datum abgerufen wird. Also zum Beispiel, wenn ich jetzt einen neuen Führerschein brauche, ich habe meinen Führerschein in Lüneburg gemacht, ja, dann wird das System zukünftig automatisiert mit meiner Zustimmung abrufen, stimmt das, dass Herr Pörksen dann und dann seinen Führerschein in Lüneburg gemacht hat? Weil wir fragen uns ja alle, warum muss ich eigentlich das nochmal angeben? Kennt doch der Staat.
4: Genau, und zukünftig soll es eben leichter sein, dass Daten abgerufen werden von Datenbanken. Das ist tatsächlich datenschutzrechtlich sehr, sehr schwierig zurzeit.
2: Ja genau, das ist das richtige Stichwort, Frauke, Datenschutz oder auch Cyberangriffe. Das macht ja vielen Sorgen, wenn es um Digitalisierung geht. Wie will Deutschland sich denn da besser schützen?
4: Ein Stichwort ist da Souveränität. Also es geht wirklich auch darum, dass Deutschland sich da ein bisschen unabhängiger macht und sagt, wir machen eigene Hardware-Lösungen, eigene Software, nutzen vielleicht Open Source. Da geht es auch um Innovation und das geht dann um Hardware und um Software, damit man eben auch von anderen Ländern und vielleicht auch Regierungen, die nicht so freundlich gesinnt sind, nicht so abhängig ist. Und beim Datenschutz, da soll es einen Paradigmenwechsel geben, so heißt es, weil es gibt nämlich eigentlich ein EU-einheitliches Datenrecht, sagt Jan Pörksen.
6: Und trotzdem legen wir vieles in Deutschland sehr viel strenger aus oder behandeln es strenger. Und da müssen wir einfach dazu kommen, dass wir auch hier einfacher werden. Wir fummeln nicht rum am Datenschutz, das würden wir auch nicht tun. Dazu ist er viel zu wichtig. Aber wir müssen es einfach einfacher handhaben und schneller.
4: Ja, und der Bundesminister Carsten Wildberger, der sagt, wir müssen vielleicht mal anfangen, über Datennutzung, sichere Datennutzung zu sprechen und nicht immer nur über Datenschutz.
2: Also eine ganze Menge besprochen worden da im Rathaus. Dankeschön, Frauke.
4: Sehr gerne.
2: Beim Wörtchen Mathematik, da stellen sich ja vielen die Haare auf, fällt einfach vielen schwer. Bei Hamburgs Grundschulkindern sind die Leistungen in Mathe noch etwas schlechter geworden. Rund 19% erreichen am Ende der vierten Klasse nicht die Mindeststandards. Das zeigen Daten der Schulbehörde für das letzte Jahr. 2024 waren es 17%. Die Schulbehörde sieht einen Grund dafür in fehlenden Deutschkenntnissen bei einigen Kindern. Ohne die sei nämlich auch der Matheunterricht schwer zu verstehen. Es ist ein typisches Bild hier bei uns in Hamburg. Im Sommer sind die Alsterkanäle voll mit Leuten auf Stand-Up-Paddleboards, in Kanus oder in Kajaks. Ja, und leider auch ein typisches Bild ist, dass die Kanus, Kajaks und Zaps einfach an den Uferböschungen liegen gelassen werden. Der Bezirk Nord und die Umweltbehörde, die gehen jetzt dagegen vor, denn seit diesem Monat ist es in 4 Grünanlagen verboten, Wassersportgeräte zu lagern. Carsten Seekund war für uns heute bei dieser Pressekonferenz. Carsten, welche Grünanlagen betrifft das denn?
7: Es sind in erster Linie 4 Grünbereiche, der Barmbeker Stichkanal, der Eppendorfer Mühlenteich, der Goldbeekkanal und der Kuhmühlenteich. Das sind alles Gewässer, die alsternah sind und dort sammeln sich wirklich hier die Kanus und Kajaks hier. Ich brauche da nur mal lang gehen am Kuhmühlenteich, wo wir gerade sind. Hier liegen mindestens 40 Kanus und Kajaks direkt nebeneinander und das geht immer Meter für Meter weiter. Das darf so nicht sein. Viele Anwohnerinnen und Anwohner ärgern sich schon seit Jahren.
8: Schlimm. Wie kann man das wegkriegen, ne?
9: Grundsätzlich braucht man irgendwie nicht viel Fantasie, um zu sehen, dass das kein Zustand ist, ne?
10: Wenn man sich die Boote anguckt, sieht man, die liegen hier seit Jahr und Tag.
7: Und aufgrund des Drucks vieler Bürgerinnen und Bürger will die Behörde jetzt eben dagegen vorgehen.
2: Mhm. Also ein Problem ist, dass es eben nicht gut aussieht, aber das ist ja jetzt nicht das einzige Problem, oder?
7: Auf gar keinen Fall. Schwanenvater Olaf Nies meint, die Umwelt leidet sehr unter diesen Kanus und Kajaks.
3: Die Grünanlagen oder die Böschungsbereiche der Gewässer werden zerstört. Die Bereiche, wo die Boote liegen, sind im Prinzip völlig versiegelt. Es können keine Lebensräume stattfinden. Die Tiere können sie nicht nutzen. Wir haben die Zuwegungen in den öffentlichen Grünanlagen drin. Das heißt also da, wo die Leute zu ihren falsch gelagerten Booten hingehen, der gesamte Bereich wird beschädigt. Deswegen ist jetzt der Zeitpunkt gekommen, dass wir jetzt eben diesen Schritt gehen.
7: Zumal es immer mehr Kanus und Kajaks geworden sind. Allein im letzten Jahr hat die Behörde 800 dieser Kanus, Kajaks, Subs und so weiter hier angetroffen.
2: Ah ja, ja, das ist natürlich eine ganze Menge. Aber was passiert denn, wenn jetzt trotzdem illegal Kanus oder Subs oder Kajaks da illegal gelagert werden?
7: Also es werden zunächst einmal Zettel verteilt, also auf die Kanus und Kajaks raufgeklebt. Das wird praktisch dann so aussehen, sagt Bettina Schomburg, die Bezirksamtsleiterin von Hamburg-Nord.
11: Das Verbot gilt mit dem Aufstellen und dann haben die Besitzenden 6 Wochen Zeit, sich um eine Alternative zu kümmern. Dann wird der Dienstleister kostenpflichtig die Wassergeräte hier, die noch immer liegen, abholen, zentral einlagern und über eine Homepage und den QR-Code, den Sie hier sehen, können dann auch die Kanu-Besitzenden verfolgen und beim Amt anfragen, wo ist denn jetzt mein Kanu?
7: Also die werden eingelagert, die Kanus, können dann gegen eine Gebühr abgeholt werden. Wie hoch das ist, weiß man bisher noch nicht. Es wird auf jeden Fall ein Bußgeld sein. Auch der Betreiber steht noch nicht fest. Da läuft gerade ein Ausschreibungsverfahren.
2: Dankeschön, Carsten. Das war die kurze Hamburg-Heute-Fassung. Die komplette Version steht wie immer in der NDR Hamburg-App und auch in der ARD Sounds-App. Habt einen schönen Feiertag morgen. Tschüss.
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1: Das Wetter für uns in Hamburg, es bleibt wechselhaft. Neben trockenen Abschnitten sind auch noch Schauer drin und böig auffrischender Wind bei jetzt noch 12 Grad in Ausbruch. In der Nacht um die 5 Grad. Morgen zum Feiertag auch etwas April, Sonne, aber auch Schauer und Gewitter. Gegen Abend dann trocken bis maximal 13 Grad. Blitzer und Staus jetzt aus dem Verkehrszentrum Roter Baum. Vorsicht bitte auf der A1 Hamburg Richtung Bremen. Zwischen Dibbersen und Buchholzer Dreieck brennt ein Fahrzeug. Vorsicht bitte auch auf der A1 Hamburg Richtung Bremen in der Einfahrt Dibbersen. Ja,
12: genau da befindet sich eine ungesicherte Unfallstelle. A1 Hamburg Richtung Bremen zwischen Hittfeld und Rade, 3 Kilometer Stau. Hamburg Richtung Lübeck zwischen Ahrensburg und Bad Oldesloe, 3 Kilometer Stau. Lübeck Richtung Fehmarn zwischen Bad Schwartau und Rathekau, 4 Kilometer stockend. A7 Flensburg Richtung Hamburg zwischen Schnelsen und Elbtunnel, 7 Kilometer stockender Verkehrsverzögerung, dadurch eine knappe halbe Stunde. A7 Hannover Richtung Flensburg zwischen Hausbruch und Elbtunnel, 7 Kilometer stockender Verkehr. A21 Kiel Richtung Bagdeheide zwischen Bad Segeberg Süd und Bad Oldesloe Nord, 3 Kilometer Stau. A24 Hamburg Richtung Berlin zwischen Schwarzenbeck-Grande und Gudow, 3 Kilometer Stau. Und die Wellingsbütteler Landstraße ist im Verlauf Wellingsbütteler Weg zwischen Borstelsende und Banschowstraße in beiden Richtungen wegen eines Wasserrohrbruchs bis Freitag 8 Uhr gesperrt. Die Uwe-Seeler-Allee ist wegen Schnackenburg-Allee zwischen Schnackenburg-Allee und Hellgrundweg wegen einer Veranstaltung bis Mitternacht in beiden Richtungen dicht. Die B73 Buxtehuder Straße zwischen Bleicherweg und Seehafenbrücke wegen eines Wasserrohrbruchs in beiden Richtungen gesperrt. Und die Holstenstraße ist zwischen Hauerstraße und Stresemannstraße wegen Brückenarbeiten bis Montag früh in beiden Richtungen, na, Sie ahnen es, gesperrt, ganz genau.
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13: Ich bin eine ganz normale, junge, intelligente Frau des 20. Jahrhunderts, die von ihrer Umgebung anders gesehen wird, als sie wirklich ist.
12: Sagte vor vielen Jahren die sehr kluge, ja verehrungswürdige Senta Berger. Heute wird sie 85 und wenn Sie sie vielleicht gerade zuletzt in Filmen wie Ach, diese Lücke, diese entsetzliche Lücke gesehen haben, wissen Sie, dass das mit dem Begriff verehrungswürdig durchaus berechtigt ist. Wir gratulieren in diesem Kulturjournal. Das ist eines unserer Themen. Am Mikrofon ist Susanne Hasenjäger. Schön, dass Sie dabei sind.
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0: sich bitte auf der A1 Hamburg Richtung Bremen. In der Einfahrt Dibbersen befindet sich eine ungesicherte Unfallstelle. Sie hören das Kulturjournal hier bei NDR 90,3. Und dass wir die Beatles spielen, das würde dem Callum gut gefallen. Der kommt vom anderen Ende der Welt, steht auf die Beatles und freut sich auf die Hamburger Parks. Der Australier Callum Linane ist der neue erste Solist beim Hamburg Ballett. Eine wichtige Personalie für die weltberühmte Kompanie. Schließlich hatten im letzten Jahr ja 5 der Kollegen, allesamt Publikumslieblinge, unter dem Kurzzeitintendanten Demis Volpi gekündigt. Wie ist er jetzt, der Neue? Annette Matz hat Callum Linane getroffen.
1: 30 Jahre alt, in der australischen Küstenstadt Townsville geboren, mit 12 schon in der Ballettschule und später mit steiler Karriere beim Australian Ballet in Sydney. Ausnahmetänzer, Ballettstar, das ist das, was man über ihn liest. Jetzt kommt Callum Linane also vom anderen Ende der Welt nach Hamburg. Vielleicht ist das Erste, was ich als Kind über Hamburg gehört habe, dass die Beatles hier aufgetreten sind. Ich bin nämlich ein totaler Fan. Seine Record Collection, seine Plattensammlung mit Jazz, Bob Dylan und natürlich den Beatles gehören dann auch in sein Reisegepäck auf dem Weg in seine neue Heimat. Und 2 Fotos. Ich habe diese beiden gerahmten Fotos von meinen Eltern, die nehme ich sicher mit. Das sind die 2 Dinge, die mir jetzt einfallen, die Fotos und die Platten. Vor seinem offiziellen Start beim Hamburg Ballett in der nächsten Spielzeit ist Callum Linane 2-mal als Nijinsky auf der Bühne der Staatsoper zu sehen. Wohl eine der wichtigsten Choreografien von Ballettikone John Neumeier, tänzerisch herausfordernd, diese Hauptrolle. Natürlich sei er aufgeregt, erzählt Callum Linane gestern im Ballettzentrum, aber er fühle sich gut vorbereitet. Schließlich sei das Stück auch vor 26 Jahren hier entstanden und einige, die damals dabei waren, sind heute noch da. Wie Sascha Ryabko, Ivan Oban oder Lloyd Riggins, der aktuelle künstlerische Direktor vom Hamburg Ballett. Mit ihm probt Callum an diesem Vormittag. Ich habe versucht, so viele Informationen wie möglich aufzusaugen, sagt er, aber ja, natürlich bin ich nervös, aber auch voller Vorfreude. Callum Linane trägt ein John Neumeier T-Shirt, gekauft in Tokio, erzählt er bei einer Vorstellung von der Kameliendame. Er ist Fan. Das zeigt und sagt er. Der berühmte Choreograf hatte ihn 2016 für die Vorstellungen von Nijinsky in Australien ausgewählt. Seine erste Hauptrolle. Meine Karriere wäre wahrscheinlich anders verlaufen, wenn das nicht passiert wäre. Er war einer der ersten Menschen, die etwas in mir gesehen haben, als ich jung war. 10 Jahre später kommt der 30-Jährige also jetzt ganz nach Hamburg. Sein Repertoire ist inzwischen vielfältig. Im Tänzerkörper abrufbar, klassische und zeitgenössische Stücke, Christopher Wheeldon, John Cranko, William Forsythe, Balanchine, John Neumeier. All die Tanzsprachen dieser großen Choreografen. Die Kollegen und Kolleginnen haben ihn herzlich aufgenommen, sagt er. Und das Hamburger Publikum habe ihn auch schon mal ganz schön beeindruckt an einem unspektakulären Mittwochabend in der Staatsoper bei John Neumeyers Weihnachtsoratorium mit Standing Ovations und vielen Curtain Calls, bei denen das Hamburg Ballett immer wieder bejubelt wurde. Ich erinnere mich noch, dass ich gedacht habe, es muss so toll sein, für dieses Publikum zu tanzen. Es sieht so aus, als ob sie ihre Company lieben und sie wirklich schätzen. Das ist richtig schön. Hamburg sei so grün mit seinen vielen Parks und darauf freue er sich und auf viel Kultur. Sein neuer Chef, Lloyd Riggins, freut sich auf Callum Linane. Er passe gut zum Hamburg Ballett, spreche die gleiche Sprache, sei offen, neugierig, erfahren. Und die nächste Hauptrolle wartet schon. Welche? Dazu wird aber erstmal geschwiegen.
0: Echt netter Typ und sehr gut aussehend. Bei NDR Kultur

aus Hamburg im Internet können Sie das verifizieren. Ab der nächsten Spielzeit im Herbst hat das Hamburg Ballett also einen neuen ersten Solisten. Wer Karen Linnane als Nijinsky schon jetzt auf der Bühne sehen möchte oder erleben möchte, für beide Vorstellungen mit ihm am Sonnabend und am Montag gibt's noch Restkarten. Oh, jetzt habe ich gerade was hier falsch gemacht. Nee, nach oben musst du. Entschuldigung. Wir wollen doch jetzt eigentlich Anastasia hören und das tun wir jetzt auch.

0: ist morgen nochmal für einen Tag? Ja, morgen ist vielleicht der schillerndste Feiertag des Jahres. Für die einen ist es Vatertag oder einfach nur Herrentag mit Bollerwagen und Bier. Frei haben wir aber alle, weil es ein gesetzlicher Feiertag ist, Christi Himmelfahrt. Warum eigentlich? Daniel Kaiser kann da mit seinem Partywissen Himmelfahrt weiterhelfen.
1: Christi Himmelfahrt. So steht's in der Bibel.
2: Da ist Jesus mit seinen Jüngern auf einen Berg gegangen, auf den Ölberg. Und dann war da eine Wolke und die hat ihn dann eingehüllt. Und als die Jünger dann geguckt haben, waren sie dann weg und da ist er dann in den Himmel gekommen.
3: Da ist Jesus in den Himmel gegangen und ist zum Gott gegangen.
1: Der auferstandene Jesus entschwebt in den Himmel. Kein leichter Stoff für aufgeklärte Menschen. Juri Gagarin lästerte nach seinem ersten Weltraumflug: Ich habe im Weltraum keinen Gott und keine Engel gesehen. So sei das auch nicht gemeint, sagt Petra Bahr, Landessuperintendentin der Hannoverschen Landeskirche und frühere Kulturreferentin der EKD.
4: Weil man immer glaubt, man müsse sich so ein Raumschiffereignis vorstellen. So eine Enterprise, auf der dann so eine messianische Figur am Cockpit sitzt und sich dann in den Kosmos katapultieren lässt. Weil wir das verwechseln. Wir verwechseln den Kosmos und den Ort, wo der Mond sitzt und die Sterne mit dem, was biblisch der Himmel meint.
1: Anfangs hat man das aber schon wörtlich verstanden. Das sieht man in manchen Kirchen bis heute, wie da bei Himmelfahrtsszenen nur noch Jesu Füße aus der Decke baumeln, der Rest ist schon oben. Oder beim letzten Fußabdruck Jesu in der Himmelfahrtskirche in Jerusalem. Für Manfred Lütz, Psychiater, Theologe und Vatikanberater, ist Himmelfahrt mehr als nur eine Metapher.
5: Die Kirche ist total sexy, ne, finde ich. Und Himmelfahrt ist sexy, das muss man auch mal sagen. Ne? Das bedeutet, dass nicht nur da eine Seele irgendwie spazieren geht, sondern dass tatsächlich ein Mensch mit Leib und Seele in den Himmel auffährt. Und das bedeutet, dass wir für die Ewigkeit sozusagen auch sinnliche Freude haben können.
1: Himmelfahrt ist ein heißes Eisen. Atheisten fordern schon lange, man solle das Fest den Evolutionstag umbenennen. Pastoren und Priester zerbrechen sich den Kopf, wie sie über Himmelfahrt predigen können oder veranstalten einfach Naturgottesdienste oder Gemeindeausflüge. Himmelfahrt heute ist für viele Vatertag oder Herrentag. Aus germanischer Zeit stammt angeblich noch die Sitte, einmal im Jahr zu Fuß oder zu Pferd sein gesamtes Eigentum abzuschreiten. Vor etwa 150 Jahren sind daraus dann die Herrenpartien geworden mit Bollerwagen und Alkohol. Manchmal so heftig, dass diese Ausflüge dann doch noch zum Himmelfahrtskommando werden können.

0: Ain't no stopping us now. Keiner kann uns stoppen. Und das könnte auch das Motto der wunderbaren Senta Berger sein. Sie ist ja eine Ausnahmeerscheinung im deutschen Film, hat keine Allüren, ist alles andere als eine Diva, verkörpert aber gleichzeitig trotzdem irgendwie die große, weite Welt. Heute wird Senta Berger, man mag es kaum glauben, 85 Jahre alt. Markus Eicher gratuliert.
1: Ich bin eine ganz normale, junge, intelligente Frau des 20. Jahrhunderts, die von ihrer Umgebung anders gesehen wird, als sie wirklich ist.
2: Über 100 Kinofilme, mehr als 80 Fernsehproduktionen. Berger spielt ihr Theater auf den großen deutschsprachigen Bühnen, war die Buhlschaft in Salzburg und Leinwandpartnerin von John Wayne, Charlton Heston oder O.W. Fischer. Sie war 1971 eine der Frauen, die auf dem Stern-Titelbild souverän bekannt gaben, abgetrieben zu haben. Und sie verkörperte Anfang der 80er Jahre die Mona in Helmut Dietls Serie Kir Royal, neben Baby Schimmerlos Franz Xaver Krötz.
3: Warum schreibt denn keiner, dass diese mandalische Märchenmonarchie nichts anderes ist als eine ganz brutale Militärdiktatur?
4: Die Mona, wer will denn das wissen?
2: Die Serie wurde zum Glanzpunkt deutscher Fernsehgeschichte. Dabei hätte Senta Bergers Karriere auch ganz anders verlaufen können, urteilt Helmut Dietl.
5: Wenn sie in Amerika geblieben wäre, hätte die mit Sicherheit dort eine große Karriere gemacht. Gut, es zeichnet sie charakterlich auch aus, dass sie nicht da geblieben ist.
2: Schon als junges Mädchen wollte Senta Berger in Wien zum Theater. Es folgten Max-Reinhardt-Seminar und nach dem Kinodebüt in der Erich-Kästner-Verfilmung Das doppelte Lottchen 1950 eine rasche Filmlaufbahn in den damals populären Heimatfilmen. Die junge, attraktive Frau, die singen und tanzen kann, wird von Hollywood entdeckt und übersiedelt 1962 nach Los Angeles. Sie spielt unter anderem mit Kirk Douglas in einem Western von Sam Peckinpah, aber entscheidet sich letztlich gegen die US-Studiomaschinerie und dagegen immer das Objekt der Begierde zu sein. Ende der 60er Jahre kehrt sie endgültig nach Europa zurück. Auch ein Grund? Die Liebe zu ihrem späteren Ehemann, dem jungen Arzt Michael Verhoeven und anfänglichen Schauspielkollegen 1963 in Jack und Jenny.
6: In dem Drehbuch stand, dass er mich in seiner Rolle küssen sollte. Nun war es so, dass wir uns schon eigentlich ziemlich lange küssen wollten, es aber nicht getan hatten. Und nun sollte dieser Kuss, den wir im Grunde doch ersehnten, vor einem Filmteam stattfinden. Und das ist furchtbar gewesen für uns beide.
2: Michael Verhoeven wird ihr Partner fürs Leben. Es folgt die Gründung der gemeinsamen Produktionsfirma Sentana. Berger dreht zunächst viel in Italien und später zunehmend für das deutsche Fernsehen. So etwa 30 Folgen und 17 Jahre lang als Ermittlerin Dr. Eva Maria Prohacek in der Krimiserie Unter Verdacht. Und sie ist die schnelle Gerdi in der gleichnamigen TV-Serie ihres Mannes Michael Verhoeven über eine Münchner Taxifahrerin.
7: Gerdi, du fährst dran dauernd schnell. Du fliegst doch fast tief mit dem Taxi.
8: Ich fahr nicht schnell, ich fahr zügig.
2: In den letzten Jahren feiert die taffe und charmante Elder Stateswoman des deutschen Fernsehens mit klarem politischen Standpunkt auch wieder Kinoerfolge, wie in Willkommen bei den Hartmanns oder zuletzt in Ach, diese Lücke, diese entsetzliche Lücke. Beide inszeniert von ihrem Sohn Simon Verhoeven.
6: Also ich bin erst neulich gefragt worden, seit wann können Sie diesen Beruf? Tja, seit wann? Ich gehe noch. Ich lerne noch. Ich habe noch einen Weg, ne?

0: Hier ist das Kulturjournal bei NDR 90,3. Am Sonntag kommt einer meiner absoluten Lieblingsmusiker nach Hamburg und es gibt sogar noch Karten für den Iren Glenn Hansard im Stadtpark. Und der kann sowohl sehr sanft...
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0: Ich sag Ihnen so, ein Glenn Hansard-Konzert, das ist wirklich ein Spiel mit Gänsehaut und mit den Gefühlen. Wunderbarer Mann, ist ein Ire, so wie man ihn sich vorstellt, durchdrungen von irischer Kultur. Und auf die Frage, wie viel Irland eigentlich in Glenn Hansard steckt, da sagt er mir:
1: How much Hamburg is in you? I don't know. It's hard to say. I am Irish.
2: Naja, wie viel Hamburg ist in dir? Ich weiß nicht. Ich bin Ire, bin mit irischer Musik, irischen Geschichten, der Kultur aufgewachsen. Ich liebe Irland. Viel von Glenn Hansard ist Irland.
0: Glenn Hansard hat schon oft in Hamburg gespielt. Wie gefällt ihm die Stadt?
1: I love Hamburg and I love the sound of the harbor.
2: Ich liebe Hamburg. Ich mag das Geräusch des Hafens. Ich habe zwei Freunde von mir, Christel und Jens. Ich hoffe, die kommen auch. Ach, und die Elbphilharmonie, da habe ich auch schon gespielt. Die ist so schön.
1: Christel und Jens, and so I look forward to. I hope they'll come along to that concert too. And the Elbphilharmonie. Oh my God, I played there. Am I saying that right? Elbphilharmonie. I played there a couple of times and my God, that place is just so, so beautiful.
0: Die Elbphilharmonie und Christel und Jens. Nicht minder schön ist natürlich auch die Freilichtbühne im Stadtpark. Und da spielt Glenn Hansard jetzt am Sonntag. Ein Höhepunkt jedes Konzertes von diesem wunderbaren Mann ist der Song, der ihn international erfolgreich hat werden lassen. Oscar prämiert aus dem Film Once, in dem Glenn Hansard auch die Hauptrolle spielt. Falling Slowly. Hier ist Glenn Hansard, wie gesagt, am Sonntag auf der Open-Air-Bühne im Stadtpark.

0: erwachsene Musik, kann man sagen, von Glenn Hansard am Sonntag live im Stadtpark. Bei der jetzt startenden Open-Air-Saison, die geht ja am Sonnabend los mit Lotto King Karl, wie immer einfach, gibt's auch wie immer auch Musik explizit für Kinder. Am 21.06. zum Beispiel beim Stadtpark Open-Air Lütt im Park, da ist DJ Kekse. Aber wer ist DJ Kekse? Eine flauschige Handpuppe am DJ-Pult bringt Kinder ordentlich zum Tanzen. Der plüschige DJ im Look der Muppet Show kommt aus Hamburg und bereitet sich gerade eben auf seine Sommerkonzerte beim Stadtpark Open Air Lütt im Park vor. Antonia Reif durfte ihm dabei im Studio im Karo-Viertel mal über die Schulter schauen und weiß, wer hinter dem lustigen Kinder-DJ Kekse denn so steckt.
1: DJ Kekse dreht an den Reglern und schraubt den Sound hoch. Sein Look, strubbeliger Bart, rote Zottelhaare, abstehende Ohren und Kopfhörer um den Hals.
2: Hier gibt's ein kleines DJ-Set von Kekse.
1: Statt klassischem Kasperletheater gibt's hier funky Beats, dicken Bass und gute Laune. DJ Kekse serviert seine Musik direkt aus dem Beatofen. Hinter DJ Kekse steckt Sven Meyer. Der Hamburger Künstler und Musikproduzent hat im Karo-Viertel sein eigenes Tonstudio. Hier entsteht, inspiriert von Krümelmonster und Co., die Musik.
3: Ich war vorher mit meinem kleinen Sohn damals auf dem Flohmarkt und habe Sesamstraßenplatten gekauft. Dann waren wir da, da waren Turntables, dann habe ich die Platten aufgelegt und ein paar Kinder waren schon von den anderen DJs und von den Leuten auch da. Und die kamen halt an und waren so, yeah, manna manna, babdibidibi, fanden die alle cool und ab da war irgendwie Kekse geboren.
1: Mit einer Art DJ-Set als Puppentheater, hinter dem Sven Meyer verschwindet und unsichtbar die Puppen bespielt, macht er Kinderkonzerte, bei denen Clubsound und lustige Handpuppen zu einem bunten Mini-Rave verschmelzen. Mit Seifenblasen und Luftballons.
4: Mach mal den Ofen an.
1: In der Tradition der Show hat er das Puppenmachen gelernt und Kekse und seine Freunde selbst genäht.
3: Ich habe einen kleinen Workshop gemacht beim Hamburger Puppentheater. Habe da so einen Klappmaul-Bastelkurs mitgemacht. Und dann aber beim Figurenschneider, der wirklich in New York bei Jim Henson, bei dem Erfinder der Muppets und Sesamstraße, der hat die Figuren gebaut für die. Und da habe ich gelernt bei dem. Und das war natürlich so ein Wow. Nochmal ein Step nach oben, wie man die Puppen baut und wie man da Charakter formt.
2: Gib einen Impuls!
5: Und es geht links, rechts, links, rechts.
1: Tanzen. Das neue Album von DJ Kekse heißt Glücklich sein. Das sind 12 gute Laune-Songs, unter anderem mit dem Musiker Das Buch.
3: Die Platte, die jetzt rauskommt, das sind jetzt von den letzten 10 Jahren einfach gesammelte Werke auf der Festplatte im Backofen, die wir jetzt einfach fertig gemacht haben. Und genau, dann kam Bo dazu und immer war mal irgendwer dabei und dann haben wir ein bisschen Quatsch gemacht und so ist das Album ganz fluffig und leicht entstanden.
1: DJ Kekse live heißt Familienrave statt Kinderzimmerromantik.
3: Eigentlich hast du entweder nur was für Kinder und dann finden die Eltern das meistens nicht so cool. Oder du hast halt ja was für die Eltern, und die das den Kindern so aufdrücken wollen. Aber dass beide, groß und klein, sagen, das passt jetzt, das ist gut, das gab es noch nicht so richtig.
1: Mit Sven Meyers Handpuppen entstehen Kinderkonzerte mit kreativ und bunt inszenierten kleinen Bühnenwelten. Irgendwo zwischen Club, Kunst und Kinderzimmer.
2: Tschüss, Leute! War schön!
0: DJ Kekse ist in Hamburg am 21.06. beim Stadtpark Open Air Lütt im Park.

0: Sehr, sehr, sehr weit weg vom Paradies führt uns ein neuer Kinofilm, Palästina 36. Kein Konflikt ist wohl im Moment so aufgeheizt wie der im Nahen Osten zwischen Israel und den Palästinensern. Jetzt kommt die Geschichte dieser Feindschaft wieder ins Kino. Der Welterfolg Exodus hatte damals die israelische Perspektive erzählt. Palästina 36 bringt jetzt die andere Sicht auf die Leinwand. Walli Müller.
1: Gleich vorweg, der Film erzählt nur die halbe Wahrheit, weil es für die ganze auch die israelische Perspektive bräuchte und die wird ausgeklammert. Regisseurin Anne-Marie Jassir, geboren und aufgewachsen in Palästina, will ausdrücklich die schmerzhafte Geschichte ihres Volks erzählen, aus der Sicht verschiedener Figuren, die 1936 unter britischer Vorherrschaft leben. Eine arabische Journalistin und ihr Verleger-Ehemann in Jerusalem, Hafenarbeiter in Jaffa, Bauern auf dem Land und Yusuf, der als Chauffeur für den Verleger arbeitet und sich zwischen den Welten bewegt, seinem Dorf Al-Basma und der Stadt.
2: Verzeihung, ich hab Sie
3: zu... Wie schön, Sie zu sehen. Kommen Sie herein. Ich schreibe über die Situation in den Dörfern. Wie fühlen sich die Leute, die Stimmung?
4: Kulut, lass den armen Jungen in Ruhe.
1: Die Stimmung auf dem Land? Zunehmend angespannt. Denn täglich sehen die Bauern mehr jüdische Siedler ankommen, die sich in ihrer Nachbarschaft niederlassen. Die Briten haben ihnen aufgrund der zunehmenden Verfolgung, vor allem in Deutschland, eine sichere Heimat in Palästina versprochen, weisen ihnen Land zu, das bisher von den einheimischen Bauern gemeinschaftlich bewirtschaftet wurde. Dass ihre Tradition kein Grundbuch kennt, wird den Palästinensern nun zum Verhängnis.
5: Das sind Stufenterlassen. Das ist die Arbeit von Tausenden von Jahren. Haben die Briten als Besatzungsmacht das Recht, das Land nach Belieben zu verteilen?
6: Das Grundbuchsystem wird sie schützen. Es beinhaltet eine detaillierte, präzise Beschreibung jeder Parzelle und ihrer Grenzen. Ohne dieses Dokument lässt sich nicht belegen, wem das Land wirklich gehört.
1: Dieser eine Regierungsbeamte behandelt die Einheimischen fair und auf Augenhöhe. Mehrheitlich aber werden die Besatzer als personifiziertes Böses erlebt und im Film auch plakativ so dargestellt. Als einige Bewohner des Dorfs Al-Basma mit den jüdischen Nachbarn nebenan sprechen wollen, werden sie von diesen beschossen. Die britische Militärpolizei wütet daraufhin aber blind im Dorf.
7: Wir suchen nach bewaffneten Banditen, die Siedler belästigt haben. Los geht's!
1: In Jaffa rufen die Hafenarbeiter unterdessen zum Generalstreik auf und sammeln Kämpfer für den bewaffneten Widerstand gegen die Kolonialmacht, der nun ausbricht.
8: Unser Land gehört uns!
9: Palästina steht nicht zum Verkauf!
8: Palästina steht nicht zum Verkauf!
1: Bilder, die zeigen, wie als Kollektivstrafe für ein Attentat ein ganzes Dorf dem Erdboden gleichgemacht wird, sind schwer zu ertragen, wecken berechtigte Empörung über das Leid der Palästinenser.
10: Das ist mein kleiner Bruder. Er hat überhaupt nichts getan.
11: Entfernt euch sofort von ihm!
10: Wir beerdigen gerade unseren Vater.
1: Andererseits kann man es schon ein sträfliches Versäumnis nennen, wenn in einem Historiendrama wesentliche Akteure der Geschichte, jüdische Siedler, arabische Politiker, einfach ausgeblendet werden. Regisseurin Jassir geht es nicht darum, allen Seiten gerecht zu werden, sondern um ein politisches Statement. In Palästina 36 feiert sie den Widerstandsgeist der Palästinenser und ihren Mut zur Rebellion. Viele Figuren und Perspektiven sind dabei berührend. Und es schadet auch nicht, die Nahostgeschichte aus palästinensischer Sicht zu kennen. Ein paar Bauchschmerzen aber verursacht diese radikale Einseitigkeit doch.
0: Palästina 36 läuft im Abaton, im Blankeneser Kino und im Studio in der Bernsdorfstraße.

Gleich geht's hier bei NR 90,3 weiter mit einer neuen Folge von Viel Hamburg. Und der Hamburger, der heute einiges von sich erzählen wird, ist Fußball-Europameister Thomas Helmer zu Gast bei Daniel Kaiser. Danach gibt's bei uns das Plattdeutsche Hörspiel. Und für alle Udo Lindenberg-Fans und solche, die es werden wollen, ab 22 Uhr den Podcast Udo, ein Leben an der Grenze. 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Und einer, der längst Fan von Udo ist, ist Johannes Oerding. Und den hören wir jetzt vom Tributalbum We Love Udo. Susanne Hasenegger sagt Tschüss Ihnen morgen. Schönen Feiertag.

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1: Um 20 Uhr mit Wolfgang Berger. Wer anderen K.O.-Tropfen verabreicht, soll härter bestraft werden. Die Bundesregierung hat einen entsprechenden Gesetzentwurf auf den Weg gebracht. Aus der NDR-Nachrichtenredaktion Thorsten Lange.
2: Täter, die ihr Opfer mit K.O.-Tropfen betäuben und es dann vergewaltigen oder ausrauben, müssen mit 5 Jahren Haft rechnen. Bislang waren es 3 Jahre. Bundesjustizministerin Hubich sagte, K.O.-Tropfen seien besonders hinterhältig und gefährlich. Auch den Entwurf für das neue Heizgesetz hat das Kabinett beschlossen. Hauseigentümer dürfen selbst entscheiden, ob sie mit Öl, Gas, Wärmepumpe oder anderen Technologien heizen. Allerdings müssen bei Öl- und Gasheizungen sogenannte grüne Brennstoffe beigemischt werden, deren Anteil schrittweise steigen soll.
1: Bei einem russischen Drohnenangriff auf die Ukraine sind mindestens 6 Menschen umgekommen. Unter anderem seien in der Region Rivne 3 Menschen getötet und weitere verletzt worden, teilte der Leiter der regionalen Militärverwaltung auf Telegram mit. Der ukrainische Präsident Zelensky sprach von mehr als 800 russischen Drohnen im Luftraum. Es war die erste derart schwere Attacke seit dem Ende einer von den USA vermittelten Feuerpause. Cem Özdemir ist zum neuen Ministerpräsidenten Baden-Württembergs gewählt worden. Der grünen Politiker bekam im Landtag eine deutliche Mehrheit. Allerdings verweigerten ihm mindestens 19 Abgeordnete aus der grün-schwarzen Koalition ihre Stimme. Aus Stuttgart Iris Volk.
3: Nicht in der Limousine, sondern mit der U-Bahn fuhr der frisch gewählte Ministerpräsident Özdemir vom Landtag zur Villa Reitzenstein, seinem neuen Amtssitz hoch über Stuttgart. Dort erwartete sein Vorgänger Kretschmann ihn und seine Frau Flavia Sacker. Zur Einstimmung vor der ersten Kabinettssitzung zitierte Özdemir den Philosophen Gadamer. Verständigung sei nicht das bloße Durchsetzen des eigenen Standpunkts, sondern eine Verwandlung ins Gemeinsame. Man wolle mit Respekt, Vertrauen und Kompromissfähigkeit arbeiten.
1: Ein Kinderarzt einer Klinik in Brandenburg wird wegen Straftaten gegen die sexuelle Selbstbestimmung in 130 Fällen angeklagt. Hierzu zählen unter anderem die Vorwürfe des schweren sexuellen Missbrauchs von Minderjährigen sowie der Vergewaltigung, wie die Staatsanwaltschaft Potsdam mitteilte. Viele Delikte davon habe er während seines Dienstes begangen. Der Arzt sitzt seit November in Untersuchungshaft. Ermittler hatten bei ihm nach einer Anzeige wegen Kindesmissbrauchs zahlreiche Datenträger sichergestellt und geprüft, ob es weitere Opfer gab. Das waren die Nachrichten. Das Wetter in Norddeutschland. In der Nacht wechselnd bis stark bewölkt und immer wieder Schauer 8 bis 4 Grad. Morgen weiterhin unbeständig, zum Abend hin trockener 11 bis 14 Grad. Am Freitag anfangs oft freundlich, später wolkig mit Schauern 12 bis 15 Grad. Am Sonnabend ein Wechsel aus Sonne und Wolken und einzelnen Schauern. Es ist jetzt 20.03 Uhr.
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1: Zunächst eine Gefahrenmeldung. Achtung, auf der A352 Eckverbindung Hannover Nord, Hannover West in Höhe Langenhagen-Kaltenweide werden Gegenstände auf die Fahrbahn geworfen. Ich wiederhole, Achtung, auf der A352 Eckverbindung Hannover Nord, Hannover West in Höhe Langenhagen-Kaltenweide werden Gegenstände auf die Fahrbahn geworfen. Stau oder stockender Verkehr ab 3 Kilometer. A1 Hamburg Richtung Osnabrück zwischen Bremer Kreuz und Hemelingen 4 Kilometer Stau vor der Baustelle. A1 Osnabrück Richtung Bremen zwischen Dreieck Stur und Bremen-Arsten 6 Kilometer Stau vor der Baustelle. A1 Lübeck Richtung Fehmarn zwischen Bad Schwartau und Rathekau 4 Kilometer stockend. A2 Hannover Richtung Dortmund zwischen Hannover-Langenhagen und Hannover-Nordhafen 3 Kilometer stockend. A2 Dortmund Richtung Hannover zwischen Wunstorf-Lute und Hannover-Herrenhausen 3 Kilometer Stau nach einem Unfall. A7 Flensburg Richtung Hamburg zwischen Hamburg-Volkspark und dem Elbtunnel stockt es auf 4 Kilometer. A7 Hannover Richtung Kassel zwischen Dreieck Hannover Süd und Hildesheim 6 Kilometer stockender Verkehr. Nochmal A7 Hannover Richtung Hamburg zwischen Großburg-Wedel und Berghof 4 Kilometer Stau. Dort ist nach einem Unfall nur eine Spur frei. Dadurch staut es sich auch auf der A352. Und A7 Hannover Richtung Hamburg zwischen Schwarmstedt und Westenholz 4 Kilometer Stau. Die A28 Oldenburg Richtung Leer ist zwischen Vilsum und Leer Ost nach einem LKW-Unfall bis ca. 21 Uhr gesperrt. Die Umleitung führt über die B72, B436, Holtland und Brinkum. Allen unterwegs eine gute Fahrt.
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5: Hier seid ihr richtig, das ist der Podcast mit dem Hamburg-Gefühl in der ARD Sounds App mit Daniel Kaiser. Und hier erzählen interessante Menschen, wie sie in dieser Stadt leben und was sie mit Hamburg schon alles erlebt haben. Und heute mit einem ehemaligen Fußballprofi, Bayern-Checker, Nationalspieler, Fernsehfußballexperte, Sportmoderator und Nachwuchsbäcker. Aber vor allem auch mit einem waschechten Fußball-Europameister. Vor 30 Jahren, so lange ist das schon her, am 30. Juni 96 ging der Sieg mit diesem Namen, mit diesem Pass übers halbe Spielfeld los.
6: Helmer. Das Mittelfeld wird ignoriert. Lange Bälle nach vorne. Klinsmann. Bierhoff. Ganz nah bei ihm Kadlec. Bierhoff kann sich durchsetzen. Kuba! Und Deutschland ist Europameister.
5: Mit dir begann der Sieg. Damals Thomas Helmer. Moin.
7: Ja, moin.
5: 30 Jahre.
7: Ja.
5: Wie präsent ist das noch?
7: Ja, jetzt natürlich durch die 30 Jahre, ist noch relativ präsent, muss man ganz ehrlich sagen. Weil jetzt natürlich auch wieder eine Weltmeisterschaft ansteht. Immer wenn ein großes Turnier ist, EM oder WM, spätestens dann kommt das wieder auf den Tisch.
5: Und dieser Moment, Golden Goal, Bierhoff, plötzlich Spiel aus, es war das erste, das letzte Golden Goal der Geschichte. Hat man das sofort realisiert auf dem Platz?
7: Ich sage immer, die linke Klebe von Olli. Eigentlich konnte er gar nicht so weit schießen. Und ich erinnere, ich habe ja gerade gehört nochmal den langen Pass. Das war wirklich die Maxime, Berti Fuchs hat gesagt, den Ball von hinten ganz lang nach vorne einfach schlagen, weil je weiter die Tschechen von unserem Tor weg sind, kann uns nichts passieren. Also das war wirklich die Taktik. Und ich habe es nicht realisiert. Ich bin wirklich, wie es sicher gehört, du gehst zurück, denkst, es geht die Verlängerung weiter. Die Tschechen haben Anstoß, die anderen haben vorne gejubelt, lagen da neben dem Tor. Ich bin zurückgegangen und habe gewartet.
5: Was passiert sozusagen?
7: Ja, genau.
5: Habt ihr noch Kontakt, die Truppe von damals, so EM-Stammtischmäßig oder so? Weißt du noch damals?
7: Also da muss ich mal, das habe ich auch, da stehe ich auch hinter, das muss ich echt mal sagen, da bin ich vom DFB einfach enttäuscht, was er für seine Nationalspieler auch macht. Das ist bei den 90ern ähnlich, bei den 90er Weltmeister und bei uns auch. Also ich hätte mir schon gewünscht, dass man da nach 30 Jahren mal irgendeine kleine Veranstaltung macht, ja, oder ein Treffen. Wenn wir das nicht selbst organisieren, findet nichts statt. Dann dürfen wir die DFB zwar fragen, ob sie in irgendeiner Form dabei sein wollen, aber es geht eher von uns aus und das ist ja schade. Aber man hat natürlich Kontakt. Ich sowieso, weil ich viel unterwegs bin noch in Deutschland, den einen oder anderen Talk mache, eben Doppelpass und Tour oder jetzt bin ich auch mit Rainer Kallmund unterwegs. Also trifft man alle wieder. Das ist aber wunderbar. Dann redet man auch gerne über diese alten Geschichten.
5: Aber das Ding ist ja, es gibt ja gar nicht so viel zu feiern. Also in jüngster Vergangenheit, da müsste man sich über die Dinge freuen, die man feiern kann. Oder?
7: Ja, das stimmt. Ich sage auch immer aus Spaß, naja, wir sind immer noch die, die es zum letzten Mal geschafft haben, Europameister zu werden. Wir leben noch ganz gut davon.
5: Lange bei Bayern warst du und jetzt lebst du aber geraume Zeit schon in Hamburg. Wie lange bist du jetzt schon hier?
7: Seit 2001. Also ich bin schon 25 Jahre, jetzt 25 Jahre.
5: Noch was zu feiern.
7: Ja, genau.
5: Ja, genau, 25
7: bin
5: Jahre.
7: Hier in Hamburg.
5: Warum?
7: Das sind immer die drei Ausrufezeichen, die jetzt kommen. Steuerberater, befreundeter Journalist, Frau.
5: Ach so, okay.
7: Aber in der Reihenfolge bitte.
5: Aber das hat gereicht als Argument.
7: Ja, mein Steuerberater, ich habe wirklich, als zu meiner aktiven Zeit, hat mir ein Freund einfach einen Steuerberater hier in Hamburg empfohlen. Uwe Platt, den kennt der eine oder andere vielleicht noch, der war auch Kassierer beim HSV e.V. Der hat immer den Verein da, der hat immer alles überprüft und so weiter. So, und so bin ich da reingeschlittert. Und den habe ich immer getroffen, der hatte wirklich so ein typisches Steuerberatungsbüro, wie ihr euch das vorstellen könnt. So, du gehst durch einen langen Flur, links und rechts diese Kabinen, wo die Mitarbeiter gearbeitet haben, und hinten war das Besprechungszimmer. Und der hat geraucht wie verrückt. Es war immer, du konntest ihn gar nicht erkennen, wenn der reinkam. Also, ich als Nichtraucher, das war immer eine harte Nummer. Das war die erste Berührung. Die zweite war ein befreundeter Journalist, der hat das Sportmikrofon gegründet, bei Manfred Heun, vielleicht noch bekannt, oder dem einen oder anderen. Er hat Restaurants getestet, so ein bisschen nebenbei. Und hat mich immer am freien Tag mitgenommen. Dann bin ich hier morgens in Frühstücken gegangen, mittags Lunch, Kaffee und Kuchen und abends.
5: Okay.
7: Und dann wurde es bewertet.
5: Und dann noch die Frau.
7: Und dann irgendwann die Frau, ja. Meine jetzige Frau, Jasmina, habe ich dann zwar nicht in Hamburg direkt kennengelernt, sondern auf einer Veranstaltung, aber sie ist Hamburgerin.
5: Okay, das hätte aber überall, das hätte auch in Eisenhüttenstadt und Willingen-Schwenningen stattfinden können. Aber ich hatte mir natürlich auch erhofft, irgendwas Romantisierendes. Hamburg als Stadt, mega oder so.
7: Nee, so weit war ich damals auch nicht. Nee. Also ich, da ging es auch noch zu sehr um Fußball, beziehungsweise kurz danach habe ich ja erstmal überlegt, was mache ich. Und da muss ich mich selbst ein bisschen orientieren, wo will ich auch leben und so weiter. Also das, da wurde mir die Entscheidung abgenommen, was aber auch gut so war.
5: Ja, fühlt sich wohl.
7: Ja, super. Ich verteidige Hamburg, wo ich nur kann, also weil viele immer meckern.
5: Warum?
7: Ja, wegen des Wetters, dieses Vorurteil, übliche Vorurteil. Das nervt mich dermaßen.
5: Guck mal, wir sitzen hier, die Sonne scheint.
7: Ja, eben, fällt euch nichts Besseres ein. Und seid doch mal in Hamburg längere Zeit, dann wisst ihr, dass es nicht so ist. Ne? Also da verteidige ich sag jetzt mal, meine Stadt inzwischen vehement.
5: Machst du auch so Führungen, wenn so Freunde kommen nach Hamburg und besuchen?
7: Nee, weißt du, was das Lustige immer ist, finde ich? Das ist immer, wenn Leute sagen, ich komme nach Hamburg, sag mir doch mal, wo man hingeht, wo man essen geht. Dann fängst du echt an zu überlegen, ne? Weil er sagt, ja, was sind das für Leute, wo wollen die hin? Und natürlich fällt dir irgendwann was ein, aber ich finde, in meiner eigenen Stadt,
5: ist ganz schwierig,
7: ganz ist manchmal schwierig,
5: genau. Das hier ist ja kein Fußball-Podcast. Ja. Ich bin auch nicht so Experte, das wird, also, wenn es jetzt noch nicht rausgekommen ist. Immerhin hatte ich als Kind in Lübeck-Meusling ein Panini-Sammelheft, das qualifiziert mich zu einigen wahrscheinlich, und war tatsächlich auch eher Bayern als HSV-Fan in Lübeck. Damals, Anfang der 80er, war das noch auf Augenhöhe. Bayern, HSV, ne?
7: Ja, das... Ja, also erstmal, wenn du das Panini-Album noch hast, bloß nicht wegschmeißen.
5: Ja, genau.
7: Das hat wirklich schon bestimmten Wert. Das kommt wieder. Das ist Retro. Deswegen, ja, das war natürlich ganz anders. Also nicht vergleichbar mit heute.
5: Was war dein erster Verein als Fan, so als Kind?
7: Ich bin geprägt worden von meiner Mutter wirklich, die mich auch zum Fußball gebracht hat. Die war fußballbegeistert. Die hat Karl-Heinz Rummenigge und Paul Breitner geliebt. Die hat damals, also es gab ja nicht wie heute pro Saison, wie viele Trikots gibt's? 6, 7, 8, keine Ahnung. Es gab eins. Das hat sie wirklich von, mein Vater ist früh gestorben, sie hat das dann echt von ihrem wenigen Geld, das sie hatte, hat sie immer, es musste immer ein Trikot trotzdem ins Haus. Egal, sie hat auf anderes verzichtet, aber sie hat mir immer das Trikot besorgt und ein paar Fußballschuhe. Also ja. Deswegen war ich so ein bisschen... vorbelastet, zu dem Zeitpunkt.
5: Und dann ist die Mama auch mal, Mutti immer mitgekommen zum Training auch und so.
7: Die hat einen alten VW-Käfer gehabt, dann waren ja damals Fahrdienste, Elternteile mussten mit oder sollten mit, weil ja kein Bus oder irgendwie sowas. Ja. Und dann in der Kreisliga, dann ist sie immer mit, immer.
5: Oh.
7: Ja.
5: Aber waren nicht viele Mütter da, oder?
7: Nee.
5: Ja, eben, ja.
7: Nee. Aber sie wusste natürlich auch alles besser dann.
5: Aber super. Mensch, ja, 25 Jahre Hamburg, da machen wir mal eine 040 Aufwärmrunde. Entscheide dich mal zwischen Alster oder Elbe.
7: Ach Gott. Ja, eigentlich würde ich das schon Joker nehmen wollen, weil ich finde, beide Orte haben ihre Reize. Wobei die Alster, ganz ehrlich, wenn nicht immer... Was ich nicht mache, mehr, ich kann es auch mittlerweile nicht mehr wegen meines Knies, aber ich bin... Um die Alster laufen, das ist mir, da laufen mir so viele rum, das muss ich echt sagen.
5: Tag und Nacht?
7: Ja, also sobald das Wetter jetzt so wie, noch viel schlechteres Wetter als heute, ne? Heute ist ja richtig gut, aber es ist wahnsinnig voll da einfach. Es ist ein schöner Ort oben, da auf der Brücke bei mir, auch um die Ecke, aber so viele Menschen, dann, das ist mir dann doch zu viel. Dann lieber Elbe, ein schöner, langer Spaziergang. Ja.
5: Mhm. Isemarkt oder Westfield?
7: Bin ich vorbelastet. Isemarkt ist um die Ecke bei mir. Ich gehe zu meinem Käsemann, ich gehe zu Fischlo, ich gehe zu Malte, den kennt auch jeder, wir holen Kräuter, also ist immer derselbe. Kaffee gibt's immer bei, den habe ich jetzt vergessen, aber
5: das ist
7: wirklich ein Ritual, weil ich finde das so cool einfach. Selbst wenn es regnet da oben,

0: Schützenfest in Bassalzufeln, da habe ich Bier gezapft, alles mögliche. Ich habe ja früher alles gemacht.
1: Ja.
0: Aber das war eigentlich ganz cool.
1: Also super, ein Fußball-Europameister verkauft da Äpfel oder Käse oder so, das wäre mega. Und wirst du da
0: erkannt? Das ist, glaube ich, zu einfach mittlerweile. Und du musst ja ein paar Sachen anbieten, die sind ja abenteuerlich und kosten echt Geld. Ne?
1: Muss ja, das ist ja gerade ein großes...
0: Aber Äpfel finde ich gut.
1: Diese neuen, diese Foodtrucks, die sollen ja, sind ja gar nicht so gern gesehen von den Organisatoren. Ja. Ja, ein großes Thema gerade.
0: Ja,
1: die wollen ja lieber dieses alte handfeste Marktstand-Ding.
0: Deswegen habe ich Foodtruck jetzt so als...
1: Ja, genau. Und wirst du so erkannt, immer mal, Mensch, das ist doch Thomas Helmer?
0: Ich werde noch erkannt. Also viele wissen natürlich nicht mehr, wie ich Fußball gespielt habe, aber ich habe, das ist ganz gut gelaufen nach meiner Karriere. Dadurch, dass ich dann zum Doppelpass kam, zu Sport 1, habe ich eine gewisse Präsenz ja weiterhin im Fernsehen gehabt, als Fernsehen auch noch ein bisschen mehr in war als heute, muss man ja sagen. Das heißt, die meisten kennen mein Gesicht immer und sagen, ich habe dich schon mal irgendwo gesehen. Mhm. Ich weiß zwar nicht genau, was du machst, aber dann kommt die Frage wenigstens. Ja. Aber ganz lustig ist auch mal, wenn Leute auf mich zukommen und sagen, also Entschuldigung, ich habe gar keine Ahnung vom Fußball. Ne? Dann sage ich immer so, ja, was machst du denn oder was machen sie denn? Dann sagt er irgendein Beruf, ja, da hab ich überhaupt keine Ahnung von. Also warum entschuldigst du dich? Ich finde das immer so süß eigentlich.
1: Ging mir auch gerade so. War ja so, dass man irgendwann man muss irgendwie so ein gewisses Grundkenntnis haben von
0: Und du
1: so
0: kannst dennoch. Insofern beruhigt sein, die immer glauben, sie haben Ahnung vom Fußball, verstehen gar nichts davon.
1: Weiter am Fragebogen, Nena oder Udo?
0: Oh, das tut mir leid. Das ist bittere Frage, weil Nena habe ich geliebt als Kind. Ich hatte hier die Bravo-Poster an der Wand. Und Udo habe ich ein paar Mal getroffen. Den liebe ich auch auf seine Art. Also deswegen muss ich sagen, beide.
1: Beide, okay. Sorry. Merkel oder Schmidt? Beides Hamburger?
0: Ja.
1: Ganz
0: natürlich mehr Schmidt eigentlich, aber für seine Art und so weiter, glaube ich, ja, das würde mir mehr entgegenkommen. Allerdings mit Frau Merkel mal, ich weiß gar nicht, bei irgendeinem Spiel haben wir mal zusammengesessen und ein Glas Rotwein getrunken, deswegen, das verbindet auch.
1: Das verbindet auch, ne? Genau, wenn man die Menschen persönlich trifft.
0: Nein, aber Schmidt, sicherlich.
1: Okay, ja. HSV oder St. Pauli?
0: Da kann ich mich ein bisschen rauswinden, pass auf.
1: Na?
0: Ja. Meine Tochter ist St. Pauli-Fan und wir gehen immer ans Millerntor, aber ich gehe auch gerne zum, also ich gehe wirklich gerne zum HSV, da hat ja auch viele, viele Verbindungen. Jetzt ist wieder HSV-Küchenparty, da bin ich natürlich auch wieder, also deswegen, ich finde das gut, dass wir zwei Vereine in der Stadt haben, erstmal grundsätzlich, aber wie verschieden die auch sind, ne?
1: Ja.
0: Irgendwie finde ich das super, also wenn du natürlich im Millerntor sitzt, muss ich jetzt auch mal sagen, der Dom ist, ne, du guckst, auf dem Bunker siehst du die Leute da oben. Es hat schon, also ist schon.
1: Das ist ja mitten Mann, natürlich.
0: Und dann gehst du aber ins Volksparkstadion, dann siehst du die Choreo da und denkst, ach du grüne Neune, was ist denn hier los? Und das HSV-Lied, also da hätte ich auch noch mal gern gespielt, muss ich echt sagen.
1: Ja, wirklich?
0: Ja, bei der Atmosphäre heutzutage.
1: Also würdest du auch sagen, dann, also ganz nüchtern betrachtet, wo die Stimmung besser ist oder stärker ist, würdest du sagen HSV?
0: Das hat mehr Wucht durch die Größe des Stadions natürlich auch. Ja, glaube ich. Das schon von der Lautstärke her. Aber bei St. Pauli auch, die Fans, die sind ja nur am Anfeuern der Mannschaft. Ich meine, so wie die spielen manchmal, jetzt bitte nicht falsch verstehen, aber da finde ich die Geduld und die Leidensfähigkeit von Fans finde ich da immer großartig.
1: Läuft nicht so gut gerade.
0: Nee, vor allen Dingen, das ärgert dich als Ex-Spieler immer so, weil du hast ja Möglichkeiten und Chancen. Es ist ja nicht so... Es erscheint nicht so super schwierig, in der Liga zu bleiben. Und dann, wenn du denkst, jetzt muss noch mal was kommen, dann schaffen sie es leider auch nicht.
1: Also liegt es dann an den Spielern? Oder es wird ja mal gesagt, man muss über den Trainer reden oder so.
0: Ja, Trainer ist immer das ärmste Schwein, haben wir immer gesagt. Das war bei uns auch so manchmal. Ich habe einmal mit Otto Rehhagel, der lief es auch nicht so, dann haben wir alles auf den Trainer geschoben bei Bayern. Würde ich nie wieder machen, falsch. Du musst ja selbst an die eigene Nase packen. Und die Spieler sind immer noch auf dem Platz und können selbst Entscheidungen treffen. Und das müssen sie machen. Und wenn sie das nicht machen, ist es immer leicht, die Schuld beim Trainer zu suchen.
1: Olympia oder No-Olympia?
0: Nee, Olympia. Weil ich verstehe nicht, dass wir das damals schon verpennt haben. Also das ärgert mich am meisten. Als dieses ganze Thema schon mal aufkam.
1: Ja.
0: Ich war in Paris bei den Olympischen Spielen. Ne?
1: Ah, hast du mitgemacht? Ja,
0: ich hab unser Beachvolleyballer da unterm Eiffelturm Halbfinale gesehen. Das war natürlich schon mal gigantisch. Ich habe den 100-Meter-Lauf das Finale gesehen. Ich habe den Stabhochsprung-Weltrekord. Ich war gerade immer am richtigen Ort.
1: Super.
0: Also drei richtig coole Sachen gesehen. Ja. Und da war auch nicht alles perfekt, aber es war super, diese Atmosphäre in der Stadt und was das gemacht hat, auch mit den ganzen Leuten da und wer da alles zusammenkommt. Also allein deswegen muss man das eigentlich machen und da sind wir Deutschen natürlich immer wieder, sage ich ganz bewusst, wir sagen erstmal, was geht nicht, ne? Was könnte stören und mach einfach, bewirbt

0: Ich, und dann kann man immer noch eine Lösung finden. Und dann musst du da rangehen. Also ich finde ein bisschen mehr Mut und nicht immer dieses dieses Destruktive. Das geht mir auf den Geist. Deswegen für Olympia auf jeden Fall. Ich bedauere, dass ich nie bei Olympischen Spielen irgendwie teilnehmen durfte, konnte. Ne?
1: Warum ist das so, dass es gerade in Hamburg, also München ist ja Feuer und Flamme in der Tat, und in Hamburg kommt das nicht so ganz in Gang, so diese Kampagne?
0: Das kannst du mir vielleicht beantworten.
1: Ich weiß es ja auch nicht.
0: Das sind immer so sporadisch. Ich werde ja auch angesprochen, da hier und da. Ja, was wollt ihr denn machen? Ja, ich sag jetzt mal so ganz gemein und bitte auch wieder nicht falsch verstehen, aber ja, können wir mal so einen Aufsager machen? Ja, nee, also damit ist es nicht getan, ne? Wenn ich jetzt einen Aufsager mache, kommt nicht Olympia die Befürwortung. Also ich glaube, ich verstehe nicht, dass wir diese Stadt da nicht für begeistert bekommen. Ich weiß nicht, woran es liegt. Kann ich dir nicht hundertprozentig sagen, aber sicherlich kommt das ja auch mal von den Verantwortlichen. Die müssen schon ein bisschen was dafür tun.
1: Und liegt es in der Mentalität der Stadt, dass die nicht so begeisterungsfähig ist? Ich meine, du kennst die Stadt ja
0: von uns. Das stimmt doch nicht.
1: Ja, eben, ja, genau.
0: Ich meine, als der HSV aufgestiegen ist, ne? Erinnern wir uns alle noch die Bilder hier.
1: Ja.
0: Die Stadt ist doch zu begeistern.
1: Mega. Klar.
0: Und ich, aus meinem Umfeld wirklich, sind alle gesagt, ich gehe dahin. Ich renne dahin. Wir feiern das. Super. Ja. Also, daran kann es nicht liegen. Das wäre eine billige Ausrede.
1: Du wohnst auch in Alsternähe in Hamburg, hast du gerade schon gesagt, ne?
0: Ich wohne in Isemark,
1: ja. Und wie ist das da so? was für ein Hamburg-Gefühl ist da so? Wie ist es? Also, Eppendorf, so gilt ja auch immer ein bisschen so als schicki und so.
0: Ist es ja auch manchmal. Ja. Muss man ja fairerweise sagen. Ja, also, die Eppis und die Harvestis oder wie die heißen. Meine Tochter erzählt mir das. Die haben so Begriffe dafür. Ja, da gibt's schon Merkmale, das ist so. Also es gibt einfach wunderbare Altbauten, wunderbare Häuser und so weiter. Und Straßen, das ist ja ohne Wenn und Aber. Aber manchmal natürlich weiß ich, was du meinst. Ich gehe auch mal gerne, also ich gehe dann auch mit meiner Tochter gerne mal in die Schanze oder ganz woanders in andere Viertel einfach, um dem Ganzen so ein bisschen zu entfliehen. Das ist dann doch ein bisschen zugleich.
1: Wie alt ist deine Tochter jetzt?
0: Die ist 18 geworden.
1: 18, okay. Ja. Und bist du ein cooler Vater? Ich meine, du hast ja auf dem Papier, bist du ja Mr. Cool sozusagen. Ne? Ich meine, du bist sozusagen ein fleischgewordenes Panini-Bild. Also du bist Fußballer, du bist, also er oder Ex-Fußballer, du bist Europameister, du bist im Fernsehen zu sehen. Bist du trotzdem deiner Tochter manchmal peinlich?
0: Manchmal ist gut. Oft genug.
1: Ja.
0: Aber sie hat gelernt, also sie geht auch wirklich gerne mit ins Stadion, egal welches Stadion, ne? Also jetzt nicht nur, weil sie mehr mit St. Pauli sympathisiert und so. Und das hat sie dann doch, es war schon ganz gut, dass sie sich mal ab und zu mitgenommen hat, denn sie hat diese Bucht auch nicht so richtig verstanden. Wieso finden Leute, warum fragen dich mal nach einem Foto, was soll das sein? Und am Anfang war so, Papa, wieso duzen dich die? Kennen die dich alle? Habe ich ja versucht zu erklären, so als Fußballer bist du allgemein gut. Ich sag das immer so, ja, das ist einfach so, ne? Ja, aber der kennt dich doch gar nicht. Das ist doch, so kann man sich doch nicht benehmen.
1: Oh ja,
0: also, das war ganz, ganz spannend, ne? Weil sie hat mich ja auch nicht mehr so richtig, logischerweise, spielen sehen und so weiter. Also das ist schon lustig. Aber es gibt Momente, wo sie echt sagt, Papa, jetzt, ey, bitte, komm weiter und hör auf jetzt. Und was erzählst du denn da wieder? Also da, sie ist ein guter Regulator. Neben meiner Frau. Die Frauen bei uns haben das schon gut im Griff.
1: Du bist in Bad Salzuflen aufgewachsen. Warst du da so ein Fußball, so ein Wunderkind, so der Messi von Bad Salzuflen? Wie war das von der Thermik, als du Fußball gespielt hast, als Kind?
0: Naja, du musst wissen, ich habe wirklich nur Kreisliga, unterste Liga gespielt, die ganze Jugend. Also wie das dann anfängt. E-Jugend gab es nur, also G und noch weniger gab es nicht. E, D, C. Immer nur Kreisliga und so. Ja. Und ja klar, da gab es oft Spiele, das haben sie mir zumindest im Nachhinein, ich weiß es gar nicht mehr so genau, hast den Ball hinten genommen, ich habe hinten dann durch alle durchgedribbelt und hast Tor geschossen, so salopp erzählt.
1: Ja.
0: Also war ich wohl schon einer der Besseren, logischerweise. Ich wollte aber auch aufhören nach der Jugend, ja, weil alle meine Jungs aufgehört haben, beziehungsweise nicht gut genug waren für die Senioren, die damals Landesliga, fünfte Liga war das, gespielt haben. Und dann ist mein Präsident ja zu mir gekommen, der vom Verein, und hat gesagt, nee, du musst weitermachen. Da hat er mich zum ersten Mal gezwungen. Mit Geld.
1: Mit Geld?
0: 500 D-Mark und zwei Paar Fußballschuhe pro Saison. Und ich wieder gesagt, ja, meine Mutter hat so viel für mich getan, ich gebe ihr die 500. Ich nehme die Fußballschuhe, die brauchte ich ja logischerweise. Und dann habe ich weitergekickt. Und so bin ich überhaupt nur weitergekommen. In die Senioren, also da habe ich dann ein Jahr Landesliga gespielt, sonst hätte ich gar nicht weitergemacht.
1: Ja Mensch, wenn du sagst, dein Vater ist früh gestorben und deine Mutter hat sich da um dich gekümmert, das war doch bestimmt auch eine finanzielle Frage. Also ihr hattet nicht viel Geld, oder?
0: Nee, wir hatten nicht viel. Die Großmutter hatte ein bisschen Geld, die hatte auch ein Haus. Ja, die Oma, ne, die Oma hat das dann immer so ein bisschen aufgefangen. Also an Weihnachten, an Geburtstagen und so weiter und so fort. Aber meine Mutter hat es auch damals gearbeitet, dann aber nicht mehr. Hat meine Schwester um mich großgezogen. Ja, das war's.
1: Und da als deine Mutter dann, die hat es noch erlebt, wie du sozusagen erfolgreich wurdest und Geld damit verdienen konntest und sozusagen ihr Traum auch ein bisschen mit vielleicht wahr wurde?
0: Na, sie hat später meinen Schwiegervater kennengelernt, die haben dann auch geheiratet. Aber die beiden haben sofort gesagt, als einmal, ich glaube, da hat eine Art Berater, ein Freund inzwischen angerufen und gesagt, er hätte Arminia Bielefeld als Wahl. Da haben die gesagt, nee, das können wir nicht, das ist zu viel, da kommen wir überhaupt nicht mit klar. Auch mit größeren Zahlen und so weiter. Die haben sich da völlig rausgenommen. Mhm. Das Einzige, was meine Mutter immer gemacht hat, die ganzen Jahre, die hat dann immer, wie das so ist, so typisch, die Zeitung am nächsten Tag oder Fernsehen, hat mich angerufen, Junge, was ist los? Bist krank? Hast eine 5 bekommen? Ja, nee, ich habe einfach mal scheiße gespielt. Entschuldigung, ich habe einfach mal schlecht gespielt. Ja. Also, dann ist ja gut.
1: Ja. Das stelle ich mir auch als Fußballspieler. Also man hat irgendwie den Druck in der Mannschaft, aber dann kommt ja die Öffentlichkeit dazu. Dann steht da irgendwie beim Kicker in der Regionalzeitung oder in der Sportbild oder so, steht dann Thomas Helmer 5. Ficht dich das an? Hatte ich das oder warst du da Team Teflon und das ist dann dir abgeprallt?
0: Nee, also ich haben ja viele von uns dann versucht zu sagen, nee, ich lese keine Zeitung. Ne? Ja. Ich bekomme das nicht mit. Habt ihr gerade das Gegenbeispiel erzählt? Ja. Wenn du es nicht selbst mitbekommen hast. So, dann kommt die Mutter. Bei Bayern war es dann so, dass die Schmidtspieler es immer. Hast du gesehen, wie der dich beurteilt hat?
1: Ja.
0: Also du hast gar keine Chance gehabt, dem auszuweichen. Also wusstest du mal, was los ist. Aber es war, für mich war es in meiner ersten, im ersten halben Jahr bei Bayern Riesen sehr, sehr schwer. Ich wollte eigentlich hinschmeißen, wirklich nach einem halben Jahr, weil der drei Boulevardzeitungen Druck, also von außen, von den Medien, aber auch von innen, von Franz Beckenbauer, von Uli Hoeneß, von Karl-Heinz Rummenigge, wenn du nicht gut gespielt hast, gab's immer.
1: Oh Mann.
0: Und die Erwartungshaltung war damals ja schon, Bayern muss immer gewinnen. Das hat sich bis heute nicht geändert. Und da bin ich als Spieler von Dortmund, wo das nicht so war, wo es eher familiärer war damals, als ich zu Bayern gewechselt bin, bin ich fast dran gescheitert, muss ich ehrlicherweise sagen. Ich habe dann was Gutes gelernt für mein Leben. Ich habe mich also in diesen 6 Monaten immer mehr zurückgezogen und habe gar nichts gemacht. Und das war genau der Fehler. Mhm. Ich habe dann jetzt irgendwann, kam ich an den Punkt, dachte, pass auf, jetzt gehe ich auf die Journalisten zu und alle und sag, was ist euer Problem mit mir? Oder ich hau in die Tonne. Und ich habe genau das gemacht. Ich habe die Diskussion gesucht, die Gespräche, auch mit den Journalisten. Dann hast du, was ist denn dein Problem mit mir? Dann fing die an zu stottern, ne?
1: Am Schreibtisch da.
0: Ja, genau. Und dann so, ja, du hast ja Abitur. Ja, und? Das war Makel damals, ne? Es war wirklich ein
1: Makel.
0: Ja, die haben gesagt, wenn du uns sagst, der Rasen ist grün, da meinst du was ganz anderes. Also du musst erstmal um 10 Ecken denken. Aber auf jeden Fall gab es diese Gespräche, es wurde ausgeräumt, es wurde ein Bier getrunken. Und ab dem Zeitpunkt.
1: Hattest du nur 2?
0: Nee, aber da war es gut. Da hatten wir ein vernünftiges Verhältnis. Dann haben die auch vernünftig geredet und nicht mit ihnen. Also deswegen sage ich immer, nicht nur reagieren, vor allen Dingen agieren. Man muss auch manchmal nach vorne gehen, auch mutig einfach nach vorne gehen.
1: Du hast ja in den 90ern die aktive Karriere vor allen Dingen dann auch mitbekommen und kriegst aber heute ja auch ganz viel mit, wie heute gespielt wird, wie heute gelebt wird, wie heute so das Mindset von Fußballern ist. Ist es heute anders, wenn man Fußballprofi ist?
0: Es ist anders, ja. Ja.
1: Also die mehr Kohle?
0: Ja, das ist sowieso anders. Ja. Das hat sich ja immer weiterentwickelt. Also ich war damals der teuerste Spieler innerhalb der Bundesliga mit 7,5 Millionen plus Mehrwertsteuer. D-Mark, wohlgemerkt. Ja. Da haben die gesagt, oh, wo soll das bloß hinführen? Da kriegst du heute nicht mal einen Drittligaspieler für. Also ohne den Drittligaspielern wehtun zu wollen, bitte. Also das sowieso, das hat sich komplett verändert. Die Spielweise hat sich auch verändert. Es geht nur noch um Athletik, finde ich. Als ehemaliger sag ich natürlich, als Abwehrspieler gucke ich auf die Defensive. Guck mal, wie viele Tore fallen. Ne? Warum? Mhm. Sie können alle nicht mehr verteidigen. Es wird auch nicht mehr getrainiert. Mhm. Die Torhüter kommen auch nicht mehr raus. Ich habe gestern mit Olli Kahn eine Sendung gehabt. Ich sage, Olli, sag mal, was ist eigentlich los? Können die Torhüter? Nee, die können sein. Ich sagte auch, die Fausten irgendwie nicht mehr richtig. Früher ist Olli raus. Also wenn da vor ihm ein paar Gegenspieler stehen, Knie angezogen, ne?
1: Ja.
0: Dann ist er da rein einmal, dann sind die nie wiedergekommen. Ja, oder wir haben auch mal, haben auf den Fuß getreten oder so. Du musst natürlich aufpassen heute, weil noch mehr Kameras sind, aber das ging immer. Und heute, es ist toll anzusehen, wenn es schnell ist, aber es passt, ich weiß nicht, dieses Verteidigen, dass das nicht mehr funktioniert. Das macht der HSV übrigens gut, die Saison, finde ich. Deswegen haben sie auch so ein gutes Torverhältnis.
1: Für mich als Laien sozusagen, wenn ihr als Fußballmannschaft von damals, von 96, heute antreten würdet bei der Weltmeisterschaft, hättet ihr da eine Chance?
0: Nee, wahrscheinlich nicht, aber Wir würden wahrscheinlich auch nicht mit 11 zu Ende spielen, weil wir uns irgendwie wehren müssten. Ich glaube, in bestimmten Situationen hätten wir eine Chance, weißt du? Gerade auch bei Standardsituationen, bei kniffligen Sachen. Aber ich sag nochmal, dieses Tempo.
1: Die Fitness ist
0: also wir hätten auch schnelle Spieler. Wir würden uns auch wahrscheinlich mehr helfen, mehr doppeln. Also es gibt schon ein paar Sachen, die wir versuchen würden, ob es dann funktioniert, weil es gibt schon herausragende Einzelspieler mittlerweile.
1: Jetzt WM in den USA. Was denkst du, welche Chancen hat Deutschland da?
0: Boah, schwer. Ja, wir diskutieren natürlich auch schon die ganze Zeit. Ne? Ich glaube, dass wir an sich in der Offensive auch eine sehr, sehr gute Mannschaft haben. Wir haben sehr gute Spieler auch. Das ist nicht das Thema, aber die Frage ist, wie die Mannschaft das umsetzt, wie sie da zusammen agiert. Defensiv sind wir, glaube ich, da sind wir eher ein bisschen anfälliger. Komme ich wieder zurück auf das, was ich eben gesagt habe. Gegen schnelle Nationen haben wir da sicherlich Probleme. Und ich hoffe, dass unser Bundestrainer, also Julian, nicht immer noch weitere neue Baustellen aufmacht. Sich einfach mal jetzt auf das Turnier konzentriert, nicht alles zu kompliziert macht. Das ist mein Eindruck manchmal, dass er zu viel will. Das darfst du ja auch nicht machen. Darf nie vergessen, die Spieler kommen aus einer langen Saison, wenn ich die ganzen Bayern-Spieler jetzt sehe, die spielen ja jetzt alle Finals wahrscheinlich. Ich hoffe, dass sie gegen Paris auch weiterkommen. Dann spielen sie das Champions-League-Finale auch noch. Dann haben die natürlich letztes Jahr noch Club-WM. Die sind echt, ich will nicht sagen, sie sind überspielt, aber sie haben sehr viel gespielt und das muss Lühlein dann gut moderieren und auch gut dosieren und das ist seine Aufgabe. Ich hoffe, dass er das gut hinbekommt.
1: 1994 in den USA, WM, warst du dabei?
0: Ja, haben wir auch, sprechen wir auch oft drüber, die Tage. Also, da gab es natürlich noch keine klimatisierten Stadien wie jetzt.
1: Ja.
0: Wir haben in Dallas gespielt gegen Südkorea, das werde ich nie vergessen, ich spiele 12 Uhr mittags, High Noon, wirklich High Noon, bei 54 Grad, 54. Es gab Thermometer, gibt auch Beweise darüber, dass 54 kannst du nicht spielen. Also nicht als Europäer zumindest, der diese Hitze nicht gewohnt ist. Wir haben 3-0 geführt gegen Südkorea. Ich habe nicht gespielt, war auf der Bank Kalorie, da habe ich Wadenwickel gemacht. Die haben alle Krämpfe gehabt schon. Und dann ist es Südkorea, die kleinen Duracell-Häschen, weißt du? 3-1, 3-2. Das wurde immer enger. Ne? Und ich werde nie die Szene vergessen, als Betty Vogt sonst so Andi Möller neben mir saß, der neben mir saß auf der Bank, sagte, Andi, mach dich warm. Und Andi Möller guckt ihn an und sagt, Trainer, wenn ich eins bin, dann warm. Also, ich wollte sagen, das war kein glorreiches Turnier, aber wir haben, und das nochmal zurück auf davor das Thema vielleicht, wie weit wir kommen, wir hatten die besten Einzelspieler. Wir hätten Weltmeister werden müssen, behaupte ich. Nach 90 hätten wir 94 Weltmeister werden müssen, wenn du mit anderen Nationen verglichen hast. Wir waren aber kein Team. Wir hatten immer Gruppen. Wir hatten die Weltmeister von 90. Wir hatten die aus dem Osten, die erst mal bei einer WM dabei waren. Und dann die anderen, wir haben uns immer Nackermänner genannt, die noch nicht so viel zu sagen hatten. Und wir haben es nicht geschafft. Betty Vogt auch nicht. Daraus ein Team zu machen. Letzte Woche mit Rudi Völler habe ich Rudi nochmal getroffen, da haben wir auch nochmal drüber gesprochen, sagt er, weißt du noch, gegen Belgien, das war schon so ein Krampfspiel und ja, dann habe ich das 2-0 gemacht da gegen Bulgarien, das hat nicht gezählt und Rudi sagte auch, ey Thomas, wir hatten doch die besten Spieler, oder? Warum haben wir das nicht hinbekommen? Also im Nachhinein eine total vertane Chance, weil du ja nicht viele Weltmeisterschaften als Spieler, also die Ausnahme wie Lothar, die spielen vielleicht 5, aber alle anderen 2 maximal, wenn überhaupt. Und das ist das Größte für einen Fußballer, für einen Sportler, ist logischerweise wie für andere Olympia, natürlich andere Sportarten, ist es beim Fußball eine Weltmeisterschaft.
1: Aber auch voller Geschichten und voller Zitate, also der Kopf, da gibt es noch einiges. In so einer Fußballerkarriere, da hast du schon gesagt, dann gibt es dann auch immer so Peaks, also 7,5 Millionen D-Mark zum Beispiel, dann gibt es dieses Helmer-Tor und die Helmer-Affäre, also sozusagen, du hast in deinem Paket sozusagen auch so Schlagworte drin. Die Helmer-Affäre, das war, glaube ich, in so einer Ablösegeschichte, das war so ein...
0: Ach so das meinst du, ich habe keine Überlegung.
1: Genau. Also welche Affäre das war, ne? Genau.
0: Ja, das hätte man jetzt falsch verstehen können. Ne?
1: Nein.
0: Ich dachte, du verwechselst mich gerade mit anderen Spielern vielleicht. Dann könnte ich ja bei anderen... Nein, Quatsch. Phantomtor natürlich. Phantomtor, das ist jetzt genau 32 Jahre übrigens. Vor letzte Woche. Da werde ich immer drauf angesprochen. Genau. Logischerweise. Das ist in den Geschichtsbüchern. Einerseits sagst du, ja, natürlich selbst schuld. Fehler gemacht damals. Oder das ist auch so. Andererseits denkst du, ey, scheiße, wenn ich immer darauf reduziert werde, das ist auch manchmal ein bisschen schade. Einfach. Denkst du, du hast ja auch ein paar andere Spiele gemacht. Ja. Und die Affäre war, glaube ich, das, was du meinst. Ich hatte eine Ausstiegsklausel damals. Ich durfte ins Ausland wechseln. Ja. Ich hatte einen Vertrag in Dortmund, ich durfte aber nur ins Ausland wechseln für 4 Millionen D-Mark. Und dann kam irgendwann mal diese Idee auf, mit Bayern zusammen, ich könnte ja ein halbes Jahr nach Auxerre gehen, nach Frankreich. Ja. Also Auxerre kauft mich für 4 Millionen, dann kaufen mich die Bayern im Winter wieder zurück. Und dann gab es aber eine Verhandlung in München mit Franz Beckenbauer, Uli Hoeneß, alle saßen da, Karl-Heinz Rummenigge, Erich Rebeck, damals der Trainer, und saßen da zwei andere Leute. Und ich war auch dabei, ne? Mhm. Keine Ahnung, wer das war. Und dann haben wir diskutiert und habe ich irgendwann gesagt, was soll ich denn dem Kaff da Ochsen und so weiter. Also, war nur Pech, das war der Präsident und der Manager. Dann sind die gegangen, was sollen wir mit dem Spieler? Also damit war das Thema dann relativ schnell erledigt.
1: Aber das war auch hart. Also diese Bertie Vogts habe ich gelesen, hätte dich fast nicht mit zum internationalen Turnier genommen, weil du keinen Arbeitsvertrag hattest, ne?
0: Nee, ich habe so, ja, ungeklärte Vertragssituation, ja, so nennt man das. Ja, ja, jeder musste klären, er wollte keine Unruhe haben und so weiter. Hat er nicht ganz eingehalten. Ich habe auch während des, als wir schon in Schweden waren, habe ich trotzdem noch weiter verhandelt. Also von daher. Glück gehabt.
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1: 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Ball You Need Is Love in der ARD Sounds App. Thomas, du warst nicht nur im Fußball weit vorne, sondern auch ganz weit vorn im Backen, im großen Backen in der Sat.1 Backshow. Wie bist du denn dahin gekommen?
0: Also erstmal wurde ich natürlich gefragt über eine ehemalige Agentur, mit der ich auch meine Fernsehkarriere gestartet habe.
1: Die haben gefragt, Dschungel oder Let's Dance oder nein?
0: Let's Dance gab's, die Anfang gab's schon vor Jahren mal, ne? Klar, als man so auf, also, aber dann, da habe ich gar nicht die Zeit für gehabt, weil ich dann damals Doppelpass gemacht habe und so, da 3 Monate rauszugehen. Und wobei das natürlich auch wahnsinnig schwierig und anspruchsvoll ist, das muss man mal sagen.
1: Ja, klar.
0: Beim Dschungel kannst du dir überlegen, ob du es machen willst oder nicht. Aber da, also ich habe, da fällt schon vieles weg. Höhenangst, ich würde mich auch nicht da unten einbuddeln lassen, Schlangen, also und so weiter. Ich bin da schon mal voraus. Selbst wenn ich drüber nachdenken wollte. Nein, das war keine Option. Und das Backen, wie gesagt, meine Agentur hat mich ja gefragt, das kannst du machen, das ist nett, das ist. Und dann haben meine Kinder gesagt, mein Sohn und meine Tochter, Papa, jetzt mal ehrlich. Ich habe das nur erzählt abends beim Essen und sagte, du isst jeden Tag ein Stück Kuchen. Ohne Kuchen kommst du nie aus. Du willst immer diesen Kuchen, du meckerst über jeden Kuchen. Jetzt gehst du da mal hin, auch wenn du es nicht kannst. Du hast es noch nie gemacht. Wir wollen jetzt, dass du das... Die haben mich da hingetrieben. Die haben gesagt, jetzt mach mal.
1: Das ist ja witzig.
0: Und das, gespannt.
1: Und das lief gut. Neulich mit den Kopenhagenern mit Plundergebäck klang das so.
0: Es ist eine ganz simple Vanillecreme, die ich nicht eingearbeitet habe, sondern nachträglich draufgetragen habe, weil mir das einfach zu riskant war. Aber ich finde meine Deko heute richtig gut. Ne? Die war aber auch nicht ganz so schwierig. Ich gebe es zu.
2: Was man bei deinen Plunderteilchen gut erkennen kann, ist die Blätterung. Also hier habe ich eine wunderschöne Blätterung. Tick heller. Wäre für mich schöner gewesen.
3: Man drückt jetzt hier drauf und man kann quasi die einzelnen Schichten richtig auseinanderdrücken. Es ist komplett, es ist gar nichts glasig. Es ist die ganze Zeit einfach nur hell gebacken. Vom reinen Plunder her ist es absolut perfekt gearbeitet.
1: Wie konnte das passieren? Das ist wie, also Applaus ist doch ein wie Torjubel, oder?
0: Ja, das war richtig cool. Ne? Muss man dazu. Betty hat ja gesagt, ein bisschen heller wäre gut. Ne?
1: Ja.
0: Die Krux war, ich habe Christian gefragt. Christian, ein Hüms, der stand bei mir und sagt, Christian, was meinst du, wie lange noch? Der hat so in den Ofen geguckt, der hat so 2 Minuten. Mhm. Dann haben wir über Fußball geredet und dann waren 3 Minuten.
1: Der also, Fußball war es, genau.
0: Ich will mich da nicht rausreden, aber in dem Fall hätte ich sie auch heller hinbekommen. Aber nochmal, es war eine tolle Sache. Es war wahnsinnig anstrengend, aber mit Betty und Christian, da war das super. Und Eni auch, die haben mir echt natürlich auch viel geholfen.
1: Die Kiste, ja. Die Moderatoren.
0: Ja. Aber was hat Betty immer gesagt? Also ihr habt es ja rausgehört, ne? Deko war ich einfach der Schlechteste mit Abstand. Aber das hat mich ja, nein, das war ja eigentlich für mich das Positive, was ich rausgesucht habe. Der Geschmack war immer gut und der Teig meistens auch. Also das war schon geil.
1: Bettina Schliephacke-Borchardt, Betty, die Jurorin, die war ja, also wie war das, die Blätterung? Man erfährt da ja auch irgendwie neue Wörter und so, neues Wording und so. Die war ja hier im Podcast und die hat gesagt, Mensch, Fußballer scheinen irgendwie ganz gute Bäcker zu sein, die machen immer das, was der Trainer sagt. Und dann funktioniert das auch. Backen muss man so immer nach Anweisung, ne? Oder? Was ist deine Erfahrung?
0: Ja, wobei, naja, diese technischen Prüfungen, wo du einfach nur das Rezept umdrehst, ne, und nicht weißt, was kommt und dann richtig lesen musst, ja, hat auch nicht immer funktioniert. Ich hab immer irgendwas vergessen. Also von daher hat sie so, aber sie hat recht, man ist es eher gewohnt vielleicht, auf Anweisung irgendwas zu machen. Nur wenn man davon nicht überzeugt ist, macht man es auch nicht. Also Betty, das ist, sei nicht böse, das ist so eine Halbwahrheit, würde ich sagen.
1: Und was ist jetzt nach dem großen Backen anders? Also machst du öfter mal zu Hause Kekse, Kuchen und so?
0: Nee, leider noch nicht. Also das ist das Einzige, was ich noch nicht gemacht habe, was ich unbedingt noch machen möchte. Aber was total anders ist, ich gehe natürlich in eine Bäckerei oder in einen Café und gucke mir den Kuchen an und sage, was ist das denn?
1: Was ist das denn für eine Porung hier?
0: Nee, genau. Da siehst du auch hier, Alter, die Schichten sind da nicht gleichmäßig.
1: Oh, da kommt der Helmer schon wieder.
0: Ja, genau, ja, und dann denke ich so, okay, das hätte ich auch gekauft. Ist ein bisschen überheblich. Du hast schon recht, ja.
1: Wo gibt's denn besonders guten Kuchen?
0: In Hamburg?
1: Ja.
0: Bei Nikos.
1: Wo ist das? Was ist das?
0: Lehmweg.
1: Mhm. Ach so, auch da hier bei dir ums Eck sozusagen.
0: Ja, da gibt's ein Crème Brûlée. Der ist echt sensationell, unter anderem. Aber der ist wirklich, wirklich sehr, sehr gut. Muss man auch früh hin, damit man noch was bekommt.
1: Mhm. Und jetzt bist du aber, dass du jetzt, was erstaunlich ist, was ein bisschen, dass du jetzt noch gar nicht backst und dass die Familie das gar nicht einfordert.
0: Mein Sohn backt eigentlich selbst auch gerne abends mal sich ein paar Kekse und so weiter. Ja, der ist jetzt 16 und der mit dem muss ich unbedingt nochmal backen. Ja. Ach, genau. Das muss man jetzt echt mal umsetzen.
1: Und macht der Fußball?
0: Zeitmangel.
1: Der Fußball?
0: Nee, meine Jungs alle nicht.
1: Und ist das?
0: Meine Tochter nur
1: macht. Was macht das mit dir?
0: Gar nichts. Nein, ich bin eigentlich ganz froh. Also mein ältester Sohn hat mal hier in Hamburg auch hat bei Wiki gespielt, bei Elmshorn. Mhm. Und ehrlich, das ist nicht gut gegangen. Ne? Der hatte so ganz gutes Niveau. Der hätte sicherlich auch Regionalliga vielleicht ein bisschen höher noch spielen können. Aber der wurde natürlich immer dann, als sie wussten, das ist Helmers Sohn, wurde auch ab und zu mal dementsprechend verbal angegriffen und er hat das auch nicht so richtig verarbeitet und ist auch vom Platz geflogen. Und dann hat er, irgendwann hat er dann aber auch richtigerweise gesagt, Papa, ich muss jetzt überlegen, Studium, ne? Oder viermal die Woche Training und Spiel am Wochenende, aber der Aufwand ist einfach zu groß. Entscheidest du, er hat sich für Studium entschieden, ist jetzt Wirtschaftsprüfer, alles richtig gemacht. Deswegen, ich würde meine Jungs nie dazu zwingen, irgendwie Fußball zu spielen oder Fußball zu mögen.
1: Aber ganz schön link dann, wegen des Vaters oder so, das dann in Verbindung zu
0: setzen mit dem Mobben und so. Das ist ja oft so, ne? Wenn der Vater relativ weit oben gespielt hat, erfolgreich war, dann, dass die Kinder dann von anderen Kindern da, ja, oder überhaupt von anderen Menschen leider dann dementsprechend behandelt werden.
1: Wir haben bei uns im Podcast einen Fragebogen und die Fragen bekommen alle Gäste. Die erste Frage lautet, wenn du König von Hamburg wärst, also du hättest alle Macht, was würdest du als allererstes ändern? Was wäre die erste Amtshandlung? Also anders gefragt, was stört dich in dieser Stadt? Was würdest du ändern?
0: Ich weiß nicht, warum wir die Mönckebergstraße und die Spitaler, warum wir die Innenstadt so vernachlässigt haben. Ich hätte da zum Beispiel schon lange mal was gemacht, ne? Also jetzt mal rein vom Stadtbild her, von den Geschäften her und so weiter. Ich finde, das ist schade, dass man das hat so liegen lassen. Aber genauso, wenn ich Elbbrücken reinfahre und sehe du weißt, was ich meine. Was immer das sein soll da, ne?
1: was auch immer das sein soll.
0: Da finde ich, da schäme ich mich so ein bisschen für Hamburg.
1: Der Elbtower, ja, so ein bisschen peinlich. Was würdest du denn in der Stadt machen? Also würdest du sagen, mehr Einzelheiten, mehr Wohnungen oder mehr Flagship-Stores? Was wäre denn so deine Idee für die Stadt?
0: Ja, Einzelhandel wäre schön, ne? Wenn das funktionieren würde. Ich mag ja sowas, ne? Ich meine, eben habe ich von der Schanze gesprochen. Wenn du in der Schanze auch mal gehst, ein bisschen shoppen gehst, das ist total spannend, finde ich, ne? Ja. Total schöne Geschäfte und solche Sachen. Also, Cafés haben wir viele, das finde ich wiederum gut mittlerweile. Mhm. Ne? Ja. Und ich würde vielleicht den Elbtunnel versuchen, nicht immer sperren zu
1: lassen. Also,
0: sperren zu lassen.
1: Die machen das ja wahrscheinlich nicht aus Schikane.
0: Nein, wir haben schon tolle Sachen. Ne? Also das muss man schon sagen.
1: Okay, also ein bisschen mehr Leben in die City, das verstehe ich. Wo würdest du denn sagen, mehr Hamburg geht nicht? Gibt es so einen Ort oder gibt es so eine Situation, wo du sagst, so bäm, da ist die Stadt bei sich?
0: Ich glaube, das ist überall, wenn du relativ nah am Hafen, am Wasser bist irgendwie. Ne? Also irgendwie verbindet man Hamburg damit, finde ich total. Also da gibt's so viele schöne Orte, aber auch wenn du, ich sag mal immer, wenn du vom Fischereihafen-Restaurant einfach nur mal spazieren gehen würdest, ne? Richtung, was ist das, Finkenwerder, hätte ich beinahe gesagt, da musst du ja rüberfahren.
1: Richtung Langenese,
0: Teufelsbrück. Du musst einfach mal machen, da einfach mal durchgehen da oben.
1: Am alten Schweden vorbei.
0: Ja,
1: und so.
0: Spazieren, das hat schon was. Und Blankenese auch hinten natürlich dann. Und da gibt's tolle Sachen einfach.
1: Gibt's etwas?
0: Auch die Deiche zum Beispiel, auf der anderen Seite ist wiederum, ne? Auch. Mhm. Ich durfte ja mal die Classics mitfahren, ganz vor etlichen Jahren, ne? So einmal da oben. Wusste ich gar nicht, dass es alles gibt. Das war sensationell.
1: Ach, da wusste ich gar nicht, das alte Land und so. Da.
0: Ja, genau.
1: Das ist toll. Neuenfelde und so. Ja.
0: Also,
1: das ist mega da. Jetzt ist gerade Apfelblüte da.
0: Gehört alles dazu.
1: Du engagierst dich auch für einen guten Zweck immer wieder. Unter anderem für die SOS Kinderdörfer.
0: Ja, aber das habe ich ganz am Anfang schon gemacht. Also das ist schon lange her. Ich bin jetzt eher, mache viel oder mache nicht viel, versuche für die Kinder, unser Kinderhospiz, Sternbrücke zum Beispiel, ne? Aber generell für die Kinderhospize. Dann haben wir Kicken mit Herz, wo wir auch immer alle dabei sind. Ja. Also es gibt schon Dunkelziffer, hatten wir mal eine Zeit lang auch oder ist immer noch auch aktuelles Thema. Also immer, hat schon viel mit Kindern zu tun, logischerweise, was du gerade sagst. Ne? Ja, immer. Bin jetzt auch wieder vor 2 Tagen auf irgendwo im Süden was angesprochen, ob ich da mit ehemalige Mitspieler, Klaus Augenthaler und so sind da unterwegs. Und,
1: ach was, ja.
0: Ja, ja, ich sage immer, ich mache das ja gerne, aber es ist halt schwierig, alles auf einmal zu machen auch.
1: Na klar.
0: Leider ist
1: es halt die Zeit begrenzt. Wenn du sagst Augenthaler, hast du auch seine Handynummer? Also dein Handy ist voller alter Nationalspieler und Bayern-Spieler-Nummern.
0: Nicht nur Bayern-Spieler, ja.
1: Aber so.
0: Aber ich glaube, ich habe inzwischen, als ich das gelernt habe, ich habe mir ein ganz gutes Netzwerk aufgebaut, aber nicht nur zu Spielern und so weiter, auch zu den Vereinen und zu anderen. Also da, ich mache, das ist zum Beispiel so fast eine Art Hobby, sage ich. Ich bekomme jede Nummer raus. Das versuche ich auf jeden Fall. Oder einen Kontakt. Ja, jede Nummer, das stimmt natürlich nicht. Das ist ein bisschen zu hochgegriffen, aber man muss sich immer das höchste Ziel setzen.
1: Du bist ja auch, hast ja auch, habe ich gehört, ein Herz für Amateurfußball, auch in Hamburg. Was ist ein guter Platz hier?
0: Ich kann ja sagen, mein Freund und Journalist, über den ich auch nach Hamburg gekommen bin, von dem ich am Anfang erzählt habe, der hat mich ja mitgenommen zu VfL 93 damals, ne, am Sonntag. Mhm. Oben in diese Bretterbude, da wo 3 Journalisten drin saßen. Und sagt er so, setz dich mal dahin. Ja. Und? Ja, jetzt machst du mal die Noten. Wie sag ich? Ich kenne die Spieler doch gar nicht. Ja eben, mach mal.
1: Ach so,
0: guck dir das Spiel an, mach die Noten.
1: Und dann die 11 kriegt eine 5 oder eine 4 plus.
0: Ja, pass auf, dann hast du, okay, 2 waren gut, die kriegen eine 2. Ne, das Spiel war unentschieden, glaube ich. So, 2 waren nicht so gut, die kriegen eine 4 und die anderen kriegen eine 3. So, dann habe ich mal gemerkt, oh, Mist. Ey, das ist gar nicht so einfach, ne? Du kannst gar nicht alle beobachten und gleich beurteilen. Ah. So, und dann war ich fertig und war zu ihm nach Hause und sagte so, jetzt musst du noch den Spielbericht schreiben. Sag ich, was?
1: What?
0: Ja, da habe ich so wie in der Schule auswendig alles aufgeschrieben. Nee, sagt er, das ist viel zu lang und nochmal und oh. Das waren so meine ersten Berührungspunkte.
1: Ja, spannend. Ich war einmal mit, hat mich Lars Piccolo, unser HSV-Reporter, mitgenommen ins Stadion und da habe ich auch gedacht, er schreibt sich mal irgendwas auf, aber die machen das ja alles aus aller Menge und erzählen ihr so, diese Wahnsinn. Sportreporter sind der Hammer.
0: Das sind aber auch Tiere im positiven Sinne.
1: Maschinen!
0: Ja,
1: wirklich, echt ganz hart. Was liegt bei dir jetzt an? Jetzt noch im 2026 WM, bist du dabei?
0: WM machen wir die Deutschlandspiele auf der AIDA mache ich. Ich habe
1: auf dem Kreuzfahrtschiff unterwegs.
0: Ja, wir haben es mitorganisiert. Ich habe es mitorganisiert, dass es fahren verschiedene Schiffe, dass da genug Experten drauf sind und Moderatoren. Also ich bin auch jemand, der mittlerweile dann mehr in die Organisation geht. Ich muss nicht mehr alles selbst machen, weißt du. Da gibt's auch viele gute junge Leute, die auch mal langsam das machen müssen. Aber die Experten sind halt immer meine alten Kumpels. Ne? Also das ist, kommt Litti irgendwann mit, Barski geht mit und Richie Golds habe ich gehört, Ansgar Brinkmann. Also es ist völlig totale
1: aber
0: Mischung.
1: Aber wenn du das organisierst, du rufst denn mit Barski an, also Mensch, hast mal Bock auf 2 Wochen AIDA und dann.
0: Ja, aus der Zeit. So und so, das, ne? Was weiß ich, das sind die Bedingungen, das sind die Rahmenbedingungen, hast du erstmal Zeit, ist die Grundvoraussetzung, logischerweise, und hast du dann Lust? Manche sagen, oh, ich kann nicht auf dem Schiff, warum auch immer, also, weil es sehr schwankt oder so. Also, das mache ich jetzt, erstmal während der WM, genau. Und dann machen wir Beachsoccer-Turnier am 5. September, das haben wir vor 2 Jahren gemacht, so ein Traditionsturnier in Norddeich. Dann spielt der HSV, Schalke, Dortmund, Gladbach und 2 Amateurteams und ja.
1: Mega. Und dann bist du Spaß. Noch Textil-Tycoon, bist du jetzt auch noch.
0: Ja, ich komme aus Bielefeld, aus der Ecke, weißt du, auch 52 Germany heißt die Firma. Wir haben jetzt gerade eine eigene WM-Kollektion gemacht, Helmers Helden. Eine limitierte Auflage, kannst du ein Trikot, kostet glaube ich 65 das Trikot und 10% gehen auch an eben Kinderhospize, Charity und so weiter und so fort und ja, das macht alles Spaß, gehörst dazu und
1: ja. Ich habe den Eindruck, du ruhst irgendwie so auch in dir und hast da alles richtig gemacht, oder?
0: Ja, ich muss aufpassen, alles richtig gemacht überhaupt nicht. Nein. Aber ich habe zumindest das Gefühl, mir macht alles Spaß noch, weißt du? Ich glaube, das ist ganz, ganz wichtig, dass man Spaß an den Sachen, dass man Spaß hat an den Sachen, die man macht. Einzige ist, meine Familie leidet manchmal natürlich immer noch darunter, weil ich dann einfach zu viel noch unterwegs bin. Das muss ich dann ein bisschen besser in den Griff bekommen. Mhm. Sorry.
1: Okay, guter Vorsatz fürs Restjahr 2026. Vielen Dank, Thomas. 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Bis zum nächsten Mal. Tschüss.
0: Tschüss.
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1: Um 21 Uhr mit Wolfgang Berger. Wer anderen K.O.-Tropfen verabreicht, soll härter bestraft werden. Die Bundesregierung hat einen entsprechenden Gesetzentwurf auf den Weg gebracht. Aus der NDR-Nachrichtenredaktion Thorsten Lange.
2: Täter, die ihr Opfer mit K.O.-Tropfen betäuben und es dann vergewaltigen oder ausrauben, müssen mit 5 Jahren Haft rechnen. Bislang waren es 3 Jahre. Bundesjustizministerin Hubig sagte, K.O.-Tropfen seien besonders hinterhältig und gefährlich. Auch den Entwurf für das neue Heizgesetz hat das Kabinett beschlossen. Hauseigentümer dürfen selbst entscheiden, ob sie mit Öl, Gas, Wärmepumpe oder anderen Technologien heizen. Allerdings müssen bei Öl- und Gasheizungen sogenannte grüne Brennstoffe beigemischt werden, deren Anteil schrittweise steigen soll.
1: Bei einem russischen Drohnenangriff auf die Ukraine sind mindestens 6 Menschen umgekommen. Unter anderem seien in der Region Rivne 3 Menschen getötet und weitere verletzt worden, teilte der Leiter der regionalen Militärverwaltung auf Telegram mit. Der ukrainische Präsident Zelensky sprach von mehr als 800 russischen Drohnen im Luftraum. Es war die erste derart schwere Attacke seit dem Ende einer von den USA vermittelten Feuerpause. Cem Özdemir ist zum neuen Ministerpräsidenten Baden-Württembergs gewählt worden. Der Grünen-Politiker bekam im Landtag eine deutliche Mehrheit. Allerdings verweigerten ihm mindestens 19 Abgeordnete aus der grün-schwarzen Koalition ihre Stimme. Aus Stuttgart, Iris Volk.
3: Nicht in der Limousine, sondern mit der U-Bahn fuhr der frisch gewählte Ministerpräsident Özdemir vom Landtag zur Villa Reitzenstein, seinem neuen Amtssitz hoch über Stuttgart. Dort erwartete sein Vorgänger Kretschmann ihn und seine Frau Flavia Sacker. Zur Einstimmung vor der ersten Kabinettssitzung zitierte Özdemir den Philosophen Gadamer. Verständigung sei nicht das bloße Durchsetzen des eigenen Standpunkts, sondern eine Verwandlung ins Gemeinsame. Man wolle mit Respekt, Vertrauen und Kompromissfähigkeit arbeiten.
1: In Würzburg ist der 104. Katholikentag eröffnet worden. Die Präsidentin des Zentralkomitees der Katholiken, Stetter Karp, appellierte an Christinnen und Christen, sich für die Demokratie zu engagieren. Dieser Garant für Frieden, Freiheit und Teilhabe sei bedroht wie selten zuvor. Bundespräsident Steinmeier rief zu mehr Zuversicht, Mut und gesellschaftlichem Engagement auf. Gerade Christen müssten gegen Hoffnungslosigkeit aufstehen. Bis Sonntag stehen beim Katholikentag Gottesdienste, Diskussionsrunden, Konzerte und Lesungen auf dem Programm. Rund 60.000 Gäste werden erwartet. Das waren die Nachrichten. Das Wetter in Norddeutschland. In der Nacht wechselnd bis stark bewölkt und immer wieder Schauer, 8 bis 4 Grad. Morgen weiterhin unbeständig, zum Abend hin trockener, 11 bis 14 Grad. Am Freitag anfangs oft freundlich, später wolkig mit Schauern bei 12 bis 15 Grad. Sonnabend ein Wechsel aus Sonne und Wolken. Es ist 21.03 Uhr.
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1: Stau oder stockender Verkehr ab 3 Kilometer. A1 Osnabrück Richtung Bremen zwischen Dreieck Stur und Bremen Arsten 6 Kilometer Stau vor der Baustelle. A2 Hannover Richtung Dortmund zwischen Hannover Langenhagen und Hannover Nordhafen 3 Kilometer stockend. A2 Dortmund Richtung Hannover zwischen Wunstorf Luther und Hannover Herrenhausen 4 Kilometer Stau nach einem Unfall. A7, Hannover Richtung Kassel, zwischen Hildesheim und Derneburg, Salzgitter, 3 Kilometer stockend. A7, Hannover Richtung Hamburg, zwischen Großburg-Wedel und Westenholz, 6 Kilometer Stau. Dort ist nach einem Unfall nur eine Spur frei. Die A7 Hamburg Richtung Flensburg ist zwischen Hamburg-Bahrenfeld und Volkspark wegen einer Nachtbaustelle bis ca. 5 Uhr früh gesperrt. Und die A28 Oldenburg Richtung Leer ist zwischen Vilsum und Leer-Ost wegen Bergungsarbeiten weiterhin gesperrt. Die Umleitung führt über die B72 und B436 Holtland und Brinkum. Allen unterwegs eine gute Fahrt.
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5: Herzlich willkommen zu uns Hörspieler Platt und da habt ihr von oben ein Stück von Hugo Rendler für Jo. Eddie will ein Video drehen und dreht meist Dobby durch. Hat das Hörspiel und als Stimme mit Dobby sind Nils-Ove Krack, Ursula Hinrichs, Sandra Keck, die unvergeten Edda Logisch und viele Anna Wunderborlü. Ich wünsche euch viel Pläsier.
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1: Um 22 Uhr mit Wolfgang Berger. Wer anderen K.O.-Tropfen verabreicht, soll härter bestraft werden. Die Bundesregierung hat einen entsprechenden Gesetzentwurf auf den Weg gebracht. Aus der NDR-Nachrichtenredaktion Thorsten Lange.
2: Täter, die ihr Opfer mit K.O.-Tropfen betäuben und es dann vergewaltigen oder ausrauben, müssen mit 5 Jahren Haft rechnen. Bislang waren es 3 Jahre. Bundesjustizministerin Hubig sagte, K.O.-Tropfen seien besonders hinterhältig und gefährlich. Auch den Entwurf für das neue Heizgesetz hat das Kabinett beschlossen. Hauseigentümer dürfen selbst entscheiden, ob sie mit Öl, Gas, Wärmepumpe oder anderen Technologien heizen. Allerdings müssen bei Öl- und Gasheizungen sogenannte grüne Brennstoffe beigemischt werden, deren Anteil schrittweise steigen soll.
1: Der Kandidat von US-Präsident Trump für den Chefposten der Notenbank Federal Reserve, Kevin Warsh, ist vom Senat bestätigt worden. Die Mitglieder billigten dessen Nominierung mit 54 zu 45 Stimmen. Nach Angaben der Nachrichtenagentur Bloomberg war dies die knappste Bestätigungsmehrheit, die es je für einen US-Zentralbankchef gegeben hat. Warsh folgt auf Fed-Chef Powell, den Trump unter Druck gesetzt hatte. Der Präsident hatte von ihm mehrfach vergeblich einen niedrigen Leitzins gefordert. Cem Özdemir ist zum neuen Ministerpräsidenten Baden-Württembergs gewählt worden. Der grünen Politiker bekam im Landtag eine deutliche Mehrheit. Allerdings verweigerten ihm mindestens 19 Abgeordnete aus der grün-schwarzen Koalition ihre Stimme. Aus Stuttgart Iris Volk.
3: Nicht in der Limousine, sondern mit der U-Bahn fuhr der frisch gewählte Ministerpräsident Özdemir vom Landtag zur Villa Reitzenstein, seinem neuen Amtssitz hoch über Stuttgart. Dort erwartete sein Vorgänger Kretschmann ihn und seine Frau Flavia Sarka. Zur Einstimmung vor der ersten Kabinettssitzung zitierte Özdemir den Philosophen Gadamer. Verständigung sei nicht das bloße Durchsetzen des eigenen Standpunkts, sondern eine Verwandlung ins Gemeinsame. Man wolle mit Respekt, Vertrauen und Kompromissfähigkeit arbeiten.
1: In Würzburg ist der 104. Katholikentag eröffnet worden. Die Präsidentin des Zentralkomitees der Katholiken, Stetter Karp, appellierte an Christinnen und Christen, sich für die Demokratie zu engagieren. Dieser Garant für Frieden, Freiheit und Teilhabe sei bedroht wie selten zuvor. Bundespräsident Steinmeier rief zu mehr Zuversicht, Mut und gesellschaftlichem Engagement auf. Gerade Christen müssten gegen Hoffnungslosigkeit aufstehen. Bis Sonntag stehen beim Katholikentag Gottesdienste, Diskussionsrunden, Konzerte und Lesungen auf dem Programm. Rund 60.000 Gäste werden erwartet. Das waren die Nachrichten. Das Wetter in Deutschland. In der Nacht viele Wolken und gebietsweise Regen. In den Alpen etwas Schnee. Tiefstwerte 8 bis nahe 0 Grad. Am Tage weiter unbeständig mit Schauern bei 9 bis 17 Grad. Es ist 22.03 Uhr.
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1: Stau oder stockender Verkehr ab 3 Kilometer. A1 Osnabrück Richtung Bremen zwischen Dreieck Stur und Bremen Arsten 4 Kilometer Stau vor der Baustelle. A2 Hannover Richtung Dortmund zwischen Hannover Langenhagen und Hannover Nordhafen 3 Kilometer stockend. Die A2 Dortmund Richtung Hannover ist zwischen Rehren und Lauenau nach einem Unfall gesperrt. A7 Hannover Richtung Kassel zwischen Hildesheim und Derneburg-Salzgitter 3 Kilometer stockender Verkehr. Die A7 Hamburg Richtung Flensburg ist zwischen Hamburg-Bahrenfeld und Volkspark wegen einer Nachtbaustelle bis ca. 5 Uhr früh gesperrt. Dadurch staut es sich. Und die A28 Oldenburg Richtung Leer ist zwischen Vilsum und Leer Ost wegen Bergungsarbeiten bis 23 Uhr gesperrt. Die Umleitung führt über die B72, B436, Holtland und Brinkum. Allen unterwegs eine sichere und gute Fahrt.
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6: 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Yeah.
8: Es ist der 25. Oktober 1983.
9: Ein weißer BMW. Auf dem Weg von West-Berlin nach Ost-Berlin. Hinten links auf der Rückbank sitzt Udo Lindenberg und neben ihm, zufälligerweise, der heute ziemlich bekannte Moderator und Fernsehproduzent Reinhold Beckmann, der damals noch ein ziemlich unbekannter Kameraassistent ist und mit dem wir in seinem Hamburger Büro über dieses Abenteuer damals sprechen.
8: Ich bin 27 Jahre alt, sitze neben Udo auf der Hinterbank. Grenzübergang Invalidenstraße.
9: Und?
8: Wir sind alle ein bisschen aufgeregt.
9: Weil?
8: Wir fahren in die DDR.
9: Also, fast alle sind ein bisschen aufgeregt. Alle bis auf einen.
8: Udo ist ganz entspannt. Ich habe meine Technik bei mir auf dem Schoß liegen. Stefan, mein Kameramann-Kollege, sitzt vorne. Und wir machen ein kleines Interview. Wir müssen das selbst machen, das Interview. Für den Redakteur ist kein Platz. Wer hätte das gedacht? Ich interviewe jetzt Udo Lindenberg.
9: Und dieses Interview, von dem Reinhold Beckmann da spricht, das haben Christina und ich bei uns im Archiv gefunden.
10: Ja, und Reinhold, tatsächlich, man kennt ihn ja aus dem Fernsehen und wir haben ihn ja getroffen. Dieser Mann mit seinen scharfen Fragen, der die Leute so richtig in die Mangel nimmt, sitzt da wie ein kleiner Junge und ist tatsächlich klein, blond, süß und schüchtern.
9: Ja, und sehr zurückhaltend, ne? Und man merkt ihm auch an, dass er, also die Bilder, die wir gesehen haben, alles noch so ein bisschen unscharf, damals Anfang der 80er, noch nichts mit HD. Das waren andere Zeiten und Reinhold Beckmann auch noch anders, als man ihn heute so kennt. Auf jeden Fall sitzt er da auf der Rückbank im BMW. Schulter an Schulter mit Udo Lindenberg, gefilmt vom Beifahrersitz aus. Beide haben lange Haare, beide haben eine Lederjacke an. Udo mit Kippe in der Hand und im Mund.
10: Zu der Lederjacke übrigens erzählt uns Reinhold, dass er da zwar schüchtern sitzt, aber ganz selbstbewusst denkt, meine Lederjacke ist cooler als die von Udo.
9: Ja, und wir hören mal rein in dieses Interview damals im Auto auf dem Weg nach Ost-Berlin.
11: Hast du noch in den letzten Stunden irgendwelche Reaktionen gehabt?
12: Irgendwelche Erektionen in letzter Zeit geschlafen? Nein, ich habe in den letzten Stunden geschlafen. Kurz und knapp, weil es ja wirklich sehr spannend, was so passiert jetzt.
9: Ja, spannend, weil Udo weiß nicht sicher, ob sie ihn wirklich rüberlassen. Also zu 100% berechenbar ist die DDR-Führung bei solchen Sachen nämlich nicht. Dabei steht für Udo echt viel auf dem Spiel an diesem Tag. Jahrelang hat er dafür gekämpft, in der DDR auftreten zu dürfen. Vor Udo liegt der Grenzübergang Invalidenstraße und die Ungewissheit. Denn ob wirklich alles klappt, das weiß zu diesem Zeitpunkt niemand. Und trotzdem, Udo bleibt cool.
8: Ich bewundere die Ruhe von Udo, der einfach weiß, genau, das ist ein besonderer Tag. Heute passiert was Besonderes.
9: Udo will, nein, eigentlich muss er in der DDR auftreten, weil er mehr sein will als nur ein Rockstar, weil er einen Unterschied machen will. Zwischen Ost und West, zwischen kaltem Krieg und stabilem Frieden. Und dafür muss er eben unbedingt in der DDR auftreten. In der Lindenberg-Logik ist das vollkommen schlüssig, folgerichtig und eigentlich auch gar nicht anders vorstellbar. Wird es klappen? 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Ich bin Moritz Kasserlet und ich mache diesen Podcast gemeinsam mit meiner Kollegin Christina Holstein.

0: Also, fangen wir mal so an. Sprung zurück. Von 1983 und dem Grenzübergang Invalidenstraße in Berlin ins Jahr 1972.
1: Stimmt.

0: Der Song heißt »Wir wollen doch einfach nur zusammen sein«. In dem Lied singt Udo von einer Bekanntschaft auf der anderen Seite der Berliner Mauer. Also Deutschland ist geteilt, es herrscht Eiszeit zwischen Ost und West und es wird allgemein aufgerüstet und mit militärischen Säbeln gerasselt. Dabei wollten sie, Udo und sein Mädchen, doch einfach nur zusammen sein. Der Song ist dann eine Art Hymne während des Kalten Krieges. Und Udo belässt es nicht bei seiner musikalischen Sehnsucht. Er will eben mehr als nur bekannt und berühmt sein. Er will wichtig sein, also einen Unterschied machen in der Welt mit seiner Kunst.
1: Ich würde auch sehr gerne mehr in Ost-Berlin machen. Wir würden mit dem Panikorchester sehr gerne da mal spielen, aber die Aussichten sind sehr gering. Also noch zeigt man uns da im Kino, in der Wochenschau als Beispiel westlicher Dekadenz. Die Leute haben da also doch, jedenfalls die offiziellen Stellen, einiges gegen uns. Wir bemühen uns jetzt seit einiger Zeit schon darum, da mal spielen zu können.
0: Das sagt Udo Lindenberg 1976, als er in Westdeutschland schon ein großer Star ist und weiß, welchen Einfluss er auf die jungen Leute hat. Aus DDR-Sicht potenziell gefährlichen Einfluss, jugendverderbend und so. Und deshalb steht in der Stasi-Akte von Udo Lindenberg auch das hier.
2: Die Prüfungen ergaben, dass Lindenberg ein mittelmäßiger Schlagersänger der BRD ist, an dem kein Interesse besteht.
0: Punkt. Und außerdem...
2: Er gibt sich als gleichgültiger, pessimistischer Mensch und tritt betont anarchistisch auf. Diese Haltungen spiegeln sich in seiner abgetragenen Kleidung, der Frisur und den Texten seiner Lieder wider. Sein gesamtes Verhalten und Auftreten ist dekadent.
0: Okay, sagen wir mal so, das ist jetzt nicht unbedingt die beste Situation für jemanden, der unbedingt in der DDR auftreten will.

0: nicht, du musst nicht kein Geräusch machen. Hallo.
1: Hallo,
0: guten Tag. Da sind wir. Tut mir total leid, dass wir so spät sind.
2: Und damit wären wir bei diesem Mann.
3: Willkommen.
2: Wir springen nochmal nach Brandenburg. Aber die Berliner Landesgrenze ist ungefähr 10 Meter entfernt, direkt hinter dem Garten des Mannes, den wir hier besuchen, der mit seiner Frau in einem der freistehenden Häuser wohnt, passenderweise in der Lindenberger Straße. Reiner Zufall, sagt er.
3: Ja, mein Name ist Hartmut König. Ich war zu der Zeit Sekretär des Zentralrats der FDJ, verantwortlich für Kultur.
2: Mit anderen Worten, Hartmut König hat den Ein- und Durchblick damals und den direkten Draht zu sehr einflussreichen Funktionären der DDR. Er ist sozusagen der Insider, der damals genau mitbekommen hat, wie innerhalb der DDR-Führung mit der Causa Udo umgegangen wurde. Und jetzt sitzen Christina und ich in Brandenburg am Stadtrand von Berlin in seinem ausgebauten Keller. Oben unter der Decke sind so Fenster, durch die man in den Garten gucken kann. Da steht so ein aufgebauter Pool. Und an den dunklen Holzwänden sind ganz viele gerahmte Schwarz-Weiß-Fotos von damals, also auch aus den DDR-Zeiten. Und König sieht eigentlich noch genauso aus wie auf diesen alten Fotos. Also volle Haare, buschige Augenbrauen, gut gebügelte Hemden. Okay, vielleicht ein bisschen runder und grauer auf dem Kopf. Und gerade hat er eine Hüft-OP hinter sich und ist deswegen noch etwas wackelig auf den Beinen. Ansonsten könnte man ihn wahrscheinlich morgen wieder direkt einsetzen in seiner alten Funktionärsfunktion. Er ist noch topfit mit seinen 78 Jahren. Und genauso wach auch ist seine Erinnerung an die Zeit von damals. Und er wirkt auf uns auch so ein bisschen, als wäre er ja noch so ein bisschen drin in dieser DDR-Ostalgie, ne?
1: Ja, ja, genau. Und also diese Kombination aus, dass man da schon so ein bisschen Stolz in seiner Stimme hört und diese ganzen Zertifikate und Ehrungen an den Wänden.
2: Hammer und Zirkel an der Wand.
1: Und dann dachte ich, traue mich jetzt einfach, ich frage ihn, sagen Sie mal, haben Sie eigentlich noch Kontakt zu Egon Krenz?
2: Ganz hoher Funktionär in der DDR, war der letzte Staats- und Parteichef und der ist zu 6,5 Jahren Haft verurteilt worden nach dem Mauerfall wegen seiner Mitverantwortung an den Verbrechen der DDR.
1: Genau. Und er sagt, ja, wir telefonieren noch jede Woche. Und das war irgendwie schon, da haben wir uns angeguckt und gedacht so, das ist eine Zeit, die ist so lange her in seinem Leben. Also das ist jetzt nicht irgendwie mal mit einem alten Kollegen telefonieren, sondern die sind da schon noch ganz dick miteinander.
2: Ja, er hält sie sehr lebendig, diese Erinnerungen. Und eine der prägendsten Erinnerungen in seinem Leben ist wohl die Sache mit Udo Lindenberg.
3: Das Mädchen aus Ost-Berlin war durchaus im Bewusstsein vieler gleichaltrigen und jüngerer Leute, die auch wussten, dass das eine authentische Begegnung war.
2: Viele junge Leute in der DDR können mit Udo was anfangen. Und auch Hartmut König zählt dazu. Er ist nur ein Jahr jünger als Udo. Aber die obersten Funktionäre wissen Udos Kunst eben überhaupt nicht zu schätzen. Wie gesagt, in der Stasi-Akte steht dekadent und anarchisch.

Udo weiß, dass er da drüben im Osten viele Fans hat, die seine Musik heimlich hören. Da muss doch auf die Dauer was zu machen sein, singt er. Aber jahrelang passiert nichts. Genauer gesagt, ziemlich genau 10 Jahre nach seinem ersten Ost-West-Berliner Mädchenlied passiert nichts. Außer, dass Udo ständig wiederholt, wie gern er in der DDR auftreten will, dem Arbeiter- und Bauern- und offenbar Rockverachterstaat. Aber dann bewegt sich doch

0: der DDR-Führung.
1: Das brachte, glaube ich, also bei bestimmten Kreisen, sicher nicht allen, auch ein gewisses Umdenken in Bezug auf seine Person. Und was früher so gedacht war, der stellt sich so da so ein bisschen als PR-Nummer in den Ostwind oder so, war nicht. Er hatte seine Wahrnehmung von Dingen, die man erreichen sollte in Europa, in Deutschland, und das formulierte er auf seine Weise.
0: Seit 10 Jahren thematisiert Udo zu diesem Zeitpunkt in Liedern die deutsche Teilung. Er will in die DDR und treibt es Anfang 1983 musikalisch deshalb nochmal weiter auf die Spitze.
2: Entschuldigen Sie, ist das der Sonderzug nach Pankow? Ich muss mal eben dahin, mal eben nach Ost-Berlin.
0: Er treibt es auf die Spitze, weil er in seinem Song Sonderzug nach Pankow den obersten DDR-Funktionär Erich Honecker auf die Schippe nimmt. Das ist ziemlich risky für jemanden, der unbedingt in der DDR auftreten will.
2: Ich muss da was klären.
0: Setzt alles auf eine Karte.

0: Viele aus dem Panikorchester sagen, also jetzt kannst du es erst recht vergessen. Das lässt Honecker sich nicht gefallen. Hartmut König ist ganz nah dran am sogenannten Oberindianer Honecker und dessen Umfeld.
1: Und ich glaube, die fanden es also unverschämt, wie der Generalsekretär da angesprochen wird, mit einer Ausnahme. Und die war er selber. Er fand es, soweit ich das gehört habe, relativ locker.
0: Und dann hat Udo noch eine Idee. Er schiebt nach dem Song noch etwas hinterher, um sein Ziel zu erreichen.
1: Und dann schrieb er den Brief an Erich Honecker.
0: Und darin bittet Udo Honecker persönlich um eine Bühne mit einem vermutlich etwas respektvolleren Ton.
1: Und wir kriegten das insofern auf den Tisch, als Erich Honecker mit Egon Krenz sprach, der damals noch Chef der Jugendorganisation FDJ war, mit der Frage, da konnte der Udo Lindenberg nicht mal in der DDR auftreten.
0: Das ist der Wendepunkt. Im Spätsommer 1983. Der Brief und die ganzen Songs haben etwas bewirkt. Endlich. Weil
1: und so eine Frage war natürlich nur nicht eine Frage, sondern es war eigentlich ein Auftrag.
0: Und der lautet, holt mir den ehemals angeblich mittelmäßigen Schlagersänger mal in die DDR. Udo darf also auftreten beim Festival des politischen Liedes im Oktober 1983 im Palast der Republik, organisiert vom DDR-Staatsapparat. Ein Festival für Frieden als einer von mehreren Acts. Und Udo, der hat im Gegenzug eine Forderung, die noch weitergeht. Wenn er im Palast der Republik auftritt, dann will er im folgenden Jahr eine ganze Tour durch die DDR machen. Mit Auftritten in allen großen Städten. Ich würde sagen, so nach dem Prinzip kleiner Finger, ganze Hand.
1: Nun, für uns war klar, dass das seine Logik hatte. Ja, er wollte tatsächlich vor sein Publikum treten und die 4000 Leute, wer immer es dann auch war, im Palast der Republik wäre keineswegs ein Zehntel seines potenziellen Publikums gewesen.
0: Deshalb der Tourwunsch. Alle Fans in der DDR sollen a little bit of Udo bekommen. Und Udo bekommt dann tatsächlich die Zusage, schwarz auf weiß, schriftlich, Auftritt im Palast der Republik und kommendes Jahr eine Stadiontour durch die ganze DDR. So jedenfalls die Zusage. Und damit sind wir wieder im Auto auf dem Weg zum Grenzübergang Invalidenstraße in Berlin, dem Ort, wo sich BRD und DDR grimmig ins Gesicht schauen. Udo sitzt auf der Rückbank im Auto neben Reinhold Beckmann und gibt ein Interview.
2: Ein historischer Tag. 8 Jahre hat es gedauert und nun sind wir soweit. Viele Leute freuen sich, ob männlich, ob weiblich. Sie freuen sich unbeschreiblich.
0: Um kurz vor 12 am Mittag erreicht der weiße BMW den Grenzübergang auf der Westseite. Auch davon gibt es einen Videomitschnitt. Und daran sieht man, wie die tiefstehende Herbstsonne so ein bisschen blendet, wie der BMW anhält und wie Udo aussteigt und 20, vielleicht 30 Reporter ihn direkt umzingeln.
3: Guten Tag. Hallo. Sie haben 8 Jahre darauf gewartet, dass Sie hier einen Auftritt haben. Ja, genau. Haben Sie sich vorher dafür entschuldigt, für das Lied Sonderzug nach Pankow? War das die Bedingung, dass Sie heute auftreten können?
0: Viele der Reporter haben kritische Fragen, sagt Reinhold Beckmann, der ja selbst dabei ist.
4: Nicht alle finden es gut, was Udo hier gerade macht. Es gibt viele Kritiker, die sagen, der legt sich jetzt in den Schoß von Honecker, nur um eine Tournee zu kriegen.
0: Es ist tatsächlich ein schmaler Grat, auf dem Udo L. aus der BRD hier tänzelt. In Hamburg und West-Berlin und eigentlich ganz Deutschland schütteln viele den Kopf. Verkauft Udo hier für ein paar Konzerte seine Seele? Macht er sich zum nützlichen Idioten für die Honecker-Propaganda?
3: Sie haben den Chef der DDR mal Oberindianer genannt. Wie haben Sie denn das mit

0: ihm ausgeräumt.
1: Ich habe mit Honecker selbst bisher nicht gesprochen. Das wird vielleicht heute im Laufe des Tages geschehen oder in naher Zukunft. Aber mit vielen anderen höchsten Funktionären. Und die Irritation, die es gegeben hat wegen Auvergnat. Ich meine, man hat jetzt begriffen, dass dieses Lied überaus charmant gemeint gewesen ist. Und
0: als Einladung von sich selbst, von Udo Lindenberg.
1: Als eine freundliche Offerte, ich würde mal sagen, von Mensch zu Mensch.
2: Und jetzt steigt Udo wieder ein in den weißen BMW, sitzt hinten neben Reinhold Beckmann, vorne Kameramann und Fahrer. Und das Auto überquert tatsächlich ohne Probleme den Grenzübergang. Udo reist von der BRD in die DDR. Und ab diesem Zeitpunkt werden er und Reinhold Beckmann ganz genau beobachtet.
3: Wir sind dann immer unter Kontrolle. Komisch. Das kenne ich gar nicht. Immer ist jemand jetzt an unserer Seite. Jemand, der aufpasst sozusagen, der genau gucken will, was wir mit unserer Kamera machen.
2: Und wir haben uns mal Einblick besorgt in die große Stasi-Akte von diesem Tag, in der ganz viele Fotos sind von Udo am Grenzübergang, Udo beim Plausch mit Funktionären aus der DDR, Fans, die am Palast der Republik auf ihren Star warten. Und diese Fotos dokumentieren im Grunde die Paranoia einer starren Diktatur, die nicht so richtig weiß, wie sie mit einem eher, dynamischen Künstler umgehen soll. Mehr als 1600 Mitarbeiter der Staatssicherheit sind deshalb an diesem Tag im Einsatz. 1600 Menschen, einfach nur, um die größtmögliche Kontrolle zu behalten.
3: Ja, wir sind erstmal da im Palast der Republik quasi eingesperrt und haben so einen eigenen Stasi-Mitarbeiter. Ich glaube, dass es einer ist an unserer Seite, der uns immer kontrolliert, der uns immer irgendwie aufpasst, was wir tun. Aber auch irgendwann muss der Kerl auf die Toilette.
4: Da war eben sein Heavy, der sollte auf mich aufpassen.
2: Und Udo muss auch mal, also behauptet er zumindest.
4: Wir beide rein ins Pissoir, ne? Und nun, er musste aber wirklich pissen und ich nicht. Also er war, und ich bin abgehauen. Bin rausgerannt, durch den Flur, kreuz und quer, der Nase nach und ist mir dann gelungen, da irgendwie auf den freien Platz herauszukommen.
2: Wie gesagt, ein dynamischer Künstler, der tatsächlich seinen Stasi-Aufpasser entwischt.
4: Da waren ja die echten Fans. Denn drin waren nur die unter Valium gesetzten, die Blauhemden und so, ne? Ja? Also die bestellten Klaköre, ne? Nicht die echten so. Die echten Menschen, die waren ja die echten Paniker, die waren draußen. Die haben mich dann auf die Schultern genommen.
2: Udo badet in der Menge.
4: Und da habe ich gesagt, Leute, ist alles klar, keine Panik, die Tournee ist hier in der Tasche. Wir kommen jetzt ganz bald, wir machen eine wunderbare Tournee und es ist alles klar, das Eis ist gebrochen. Boah, ist das nicht ein Hammer. Ist das nicht geil?
2: Er glaubt es wirklich, dass es hinhaut mit der Tour. In diesem Moment ist Udo der vielleicht glücklichste Rockstar der Welt. Nach ein paar Minuten geht er dann wieder rein in den Palast der Republik.
5: Hier ist das deutsche Fernsehen mit der Tagesschau.
2: Und dann geht es los.
6: Guten Abend, meine Damen und Herren. Der Rocksänger Udo Lindenberg konnte heute zum ersten Mal in der DDR auftreten. Zur Stunde gibt er zusammen mit Sängern aus Ost und West im Ostberliner Palast der Republik ein Friedenskonzert.
3: Das Publikum war ja erlesen. Das waren ja alles FDJ-Getreue.
2: Oder wie Udo sagt, Klaköre.
3: Wir haben immer spekuliert damals, war Angela Merkel vielleicht auch im Publikum?
2: Nein, war sie nicht. Lässt sie uns über ihr Büro ausrichten.
7: Viele Künstler haben sich dieser großen Friedensbewegung angeschlossen. Und einer von ihnen, Mitunterzeichner des Krefelder Appells, es ist Udo Lindenberg.

Priester. Udo in der DDR. Schwarze Lederhose, schwarzes Muskelshirt, schulterlange, nach hinten gegelte Haare. Neben ihm das Panikorchester. Steffi Stephan am Bass, gerade noch einen Joint geraucht. Reinhold Beckmann irgendwo im Saal, sich um den guten Ton für die Fernsehreportage kümmernd. Und Udo am Ziel. Mal wieder. Er hat's geschafft. Er steht tatsächlich auf der Bühne in der DDR.

0: Ja, die Band legt gleich los, hat eine gute Energie.
1: Udo spielt einen Song und dann kommt der große Moment. Der Moment, der vielen viel länger und viel deutlicher im Gedächtnis geblieben ist als die Musik, die Udo an diesem Tag spielt.
2: Für den Frieden und für alle Menschen in der DDR, zum ersten Mal für euch hier in der Halle.
0: Und dann hält Udo ja diese kleine Rede und positioniert sich ziemlich mutig, also was die Aufrüstung auf beiden Seiten betrifft, kritisiert damit auch das Aufrüsten des russischen Partners der DDR. Das ist mutig zu dieser Zeit und das hatten wir gar nicht so erwartet und viele andere auch nicht.
2: Von deutschem Boden darf nie wieder ein Krieg ausgehen.
1: Das ist der alles entscheidende Moment an diesem Abend. Udo hat seinen Auftritt im Palast der Republik. Das DDR-Fernsehen überträgt ihn zeitversetzt. Je nachdem, was Udo sagt, ließe sich die Übertragung zur Not also abbrechen. Seine Rede geht aber unzensiert raus.
2: Wird mit einem Raketenschrott in der Bundesrepublik und in der DDR. Nirgendwo wollen wir auch nur eine einzige Rakete sehen. Keine Pershings und keine SS-20.
0: Es lag eine unglaubliche Spannung in der Luft, als Udo diese kurze Rede hielt. Das war echt mutig, so Position zu beziehen.
1: Und dann ist das Konzert irgendwann zu Ende. Udo verlässt die Bühne, aber es bleibt eine Frage im Raum. Die Frage nach Udos ja auch irgendwie kritischen Worten gegenüber der DDR und ihren Verbündeten. Und welche Folgen diese kritischen Worte haben.
0: Ich bin gespannt, ob Udo seine Tournee tatsächlich kriegt. Durch die DDR. Tut sich die DDR-Regierung, tut sich Honecker das an?
1: Udo ist sich sicher, das war erst der Anfang. Der Palast der Republik war die Ouvertüre. Jetzt kommt als nächstes die Tour. 7 Konzerte, große Städte des Ostens. Draußen, vor dem Palast der Republik, hat er seinen Leuten schließlich versprochen, wir kommen ganz bald, wir machen eine wunderbare Tournee, hat er gesagt. Aber ein halbes Jahr später landet bei Udo ein Brief aus Ost-Berlin im Briefkasten. Es ist die Absage. Die Tour findet nicht statt. Die DDR sagt ab.
3: Aus den geplanten 7 Auftritten in der DDR wird nun also nichts, nachdem zunächst alles gut angelaufen war. Im Oktober 83 hatten DDR-Funktionäre den geplanten Open-Air-Konzerten zugestimmt.
1: Jahrelang hat Udo für seinen Auftritt im Osten gekämpft. Er hat gesungen und Briefe geschrieben. Manche finden sogar, er hat sich angebiedert. Seine kleine Show im Palast der Republik ist ein Teilerfolg, ja. Aber das große Ziel, die Tournee, bleibt ihm verwehrt. Für ihn ein heftiger Rückschlag.
4: Ich bin darüber sehr enttäuscht. Es tut mir unheimlich leid für die vielen zigtausend Menschen, für die ich da spielen wollte, nicht für die Regierung oder Funktionäre. Viele Leute sind enttäuscht. Ich bin es auch, dass es nun irgendwie nicht klappt. Ich habe ein halbes Jahr lang verhandelt und wirklich alles versucht. Ich hoffe, dass es irgendwann klappt. Und im Moment ist leider nichts drin.
1: Aber Udo bleibt hartnäckig. 1987, 4 Jahre nach seinem Auftritt im Palast der Republik, lauert Udo Honecker sogar persönlich auf. Der ist auf Staatsbesuch im Westen. Und in Wuppertal wartet Udo im Getümmel auf seine Chance, doch nochmal irgendwas möglich zu machen, so tourneetechnisch. Und es ist wirklich ein irres Gedränge. Hunderte Menschen umlagern Honny Honecker. Fotografen strecken dann so ihre Kameras nach oben, um den Moment festzuhalten, in dem Honecker auf Udo trifft. Und es ist tatsächlich die erste persönliche Begegnung mit dem von ihm sogenannten Oberindianer. Und Udo steht da, guckt rum, festlich gekleidet mit Nadelstreifen, pinkem Hemd, pinker Krawatte und grauem Hut.
4: Als Symbol unserer gemeinsamen Friedensbemühungen habe ich Ihnen eine Gitarre mitgebracht mit einem Slogan drauf.
5: Ja, und ich bewundere ja beim Ansehen dieser Aufnahmen Udos Hartnäckigkeit. Schon wieder versucht er, auf Honny zuzugehen. Und es ist eigentlich eine bizarre Szene, weil sie sind echt eingekesselt von Reportern. Und es ist nur ein einziger, zumindest sichtbar, ein einziger Polizist in damals noch grüner Uniform, der versucht irgendwie mit einem Arm die Reporter wegzudrängen, was ihm aber nicht gelingt.
1: Und jetzt stehen die beiden, also Udo und Honecker, sich direkt gegenüber inmitten dieser großen Menschentraube.
4: Der Slogan heißt Gitarren statt Knarren für eine atomwaffenfreie Welt im Jahr 2000. Und die Gitarre möchte ich Ihnen, lieber Erich Honecker, gerne überreichen.
6: Danke recht herzlich. Gitarren statt Knarren. Vollkommen richtig. Weiterhin viel Erfolg, ja. und auf Wiedersehen in der Deutschen Demokratischen Republik.
1: Das sagt er so, der Honecker. Auf Wiedersehen in der DDR. Klingt gut, aber daraus wird nichts werden. Und trotzdem ist es deutsch-deutsche Geschichte. Genauso wie Udos Besuch in Ost-Berlin vor ein paar Jahren.
0: Es ist halt ein besonderer Moment gewesen, der 25. Oktober 1983. Ein ganz wichtiger Moment in seiner Biografie. Und erst viele haben viel später verstanden, wie bedeutend dieser Auftritt war. Es gab damals, das ist ja mittlerweile schon vergessen, gab es halt viele Kritiker.
1: Ja, viele haben gesagt, das ist Anbiederung, das ist der falsche Weg. So kann man der DDR nicht begegnen.
0: Aber im Grunde genommen hat Udo mit diesem Auftritt ein paar Löcher damals schon in die Mauer eingerissen. Denn der hat nicht nur ein paar Türen geöffnet, sondern dafür gesorgt, dass auch in der DDR einfach bei den Fans wie auch bei anderen der einfach das Bedürfnis auch genährt wurde, man, Rockmusik gehört auch zu unserer Kultur dazu und die kann man uns nicht verbieten, das Hören von Rockmusik und all das. Also Udo hat, was die Wiedervereinigung betrifft und dieses Zermürben der Mauer, nennen wir es mal so, einen großen Beitrag geleistet.
1: Oder wie Udo heute selbst sagt,
4: Songs geben den Menschen auch Mut, ja, geben denen auch Power, auch eine Zuversicht. Kann sein, eine Inspiration, weißt du, ne? Ja. Und über diese etlichen Lieder, die es da gab, glaube ich schon, dass die Mauer dadurch auch ein bisschen brüchiger wurde und so, ne? Und das Klima entstanden ist, in dem diese Veränderung dann auch möglich wurde.
1: Die Sache ist nur, als die Mauer fällt, am 9. November 1989, hat Udo eigene Probleme. Alte Geister suchen ihn heim. Den inzwischen nicht mehr ganz so jungen Zauberlehrling der deutschsprachigen Rockmusik.
0: Ja, eine Mischung aus Alkohol und irgendwie anderem Zeug, er war überhaupt nicht mehr zu fassen und war irgendwie völlig weg. Und alles das, was er damals produzierte, war unbedeutend. Und keiner wollte auch richtig mehr Udo Lindenberg hören. Es war ein richtig schweres, tiefes Loch.
1: Reinhold Beckmann erinnert sich daran, wie Udo von jungen Leuten lächerlich gemacht wird.
0: Die ihm die Mütze, den Hut vom Kopf rissen, wenn er um die Alster joggte und lief. Ja, Udo war eine ganz traurige, tief traurige, melancholisierende Figur in dieser Zeit. Und das war nicht schön zu sehen. Das machte einen echt ein bisschen... Ja, macht einen.
7: In der Verkehrsservice. Achtung, Falschfahrer. Auf der A19 Berlin-Rostock zwischen Maichau und Krakau kommt Ihnen ein Falschfahrer entgegen. Fahren Sie äußerst rechts und überholen Sie nicht. Auf der A19 Berlin-Rostock zwischen Maichau und Krakau ist ein Falschfahrer unterwegs. Vorsicht in beiden Richtungen.
8: Entsetzlich, es war traurig. Udo war eine Comicfigur, lächerlich.
4: Irgendwann sagt der Doktor, Udo, wenn du so weitermachst, dann bist du bald tot.
1: Udo ist am Ende. In der nächsten Folge von Udo, ein Leben an der Grenze.
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1: Um 23 Uhr mit Wolfgang Berger. Wer anderen K.O.-Tropfen verabreicht, soll härter bestraft werden. Die Bundesregierung hat einen entsprechenden Gesetzentwurf auf den Weg gebracht. Aus der NDR-Nachrichtenredaktion Thorsten Lange.
2: Täter, die ihr Opfer mit K.O.-Tropfen betäuben und es dann vergewaltigen oder ausrauben, müssen mit 5 Jahren Haft rechnen. Bislang waren es 3 Jahre. Bundesjustizministerin Hubig sagte, K.O.-Tropfen seien besonders hinterhältig und gefährlich. Auch den Entwurf für das neue Heizgesetz hat das Kabinett beschlossen. Hauseigentümer dürfen selbst entscheiden, ob sie mit Öl, Gas, Wärmepumpe oder anderen Technologien heizen. Allerdings müssen bei Öl- und Gasheizungen sogenannte grüne Brennstoffe beigemischt werden, deren Anteil schrittweise steigen soll.
1: Der Kandidat von US-Präsident Trump für den Chefposten der Notenbank Federal Reserve, Kevin Warsh, ist vom Senat bestätigt worden. Die Mitglieder billigten dessen Nominierung mit 54 zu 45 Stimmen. Nach Angaben der Nachrichtenagentur Bloomberg war dies die knappste Bestätigungsmehrheit, die es je für einen US-Zentralbankchef gegeben hat. Warsh folgt auf Fed-Chef Powell, den Trump unter Druck gesetzt hatte. Der Präsident hatte von ihm mehrfach vergeblich einen niedrigeren Leitzins gefordert. Cem Özdemir ist zum neuen Ministerpräsidenten Baden-Württembergs gewählt worden. Der grünen Politiker bekam im Landtag eine deutliche Mehrheit, allerdings verweigerten ihm mindestens 19 Abgeordnete aus der grün-schwarzen Koalition ihre Stimme. Aus Stuttgart Iris Volk.
3: Nicht in der Limousine, sondern mit der U-Bahn fuhr der frisch gewählte Ministerpräsident Özdemir vom Landtag zur Villa Reitzenstein, seinem neuen Amtssitz hoch über Stuttgart. Dort erwartete sein Vorgänger Kretschmann ihn und seine Frau Flavia Sarka. Zur Einstimmung vor der ersten Kabinettssitzung zitierte Özdemir den Philosophen Gadamer. Verständigung sei nicht das bloße Durchsetzen des eigenen Standpunkts, sondern eine Verwandlung ins Gemeinsame. Man wolle mit Respekt, Vertrauen und Kompromissfähigkeit arbeiten.
1: In Würzburg ist der 104. Katholikentag eröffnet worden. Die Präsidentin des Zentralkomitees der Katholiken, Stetter Karp, appellierte an Christinnen und Christen, sich für die Demokratie zu engagieren. Dieser Garant für Frieden, Freiheit und Teilhabe sei bedroht wie selten zuvor. Bundespräsident Steinmeier rief zu mehr Zuversicht, Mut und gesellschaftlichem Engagement auf. Gerade Christen müssten gegen Hoffnungslosigkeit aufstehen. Bis Sonntag stehen beim Katholikentag Gottesdienste, Diskussionsrunden, Konzerte und Lesungen auf dem Programm. Rund 60.000 Gäste werden erwartet. Das Wetter in Deutschland. In der Nacht viele Wolken und gebietsweise Regen, in den Alpen etwas Schnee, Tiefstwerte 8 bis nahe 0 Grad. Am Tage weiter unbeständig mit Schauern bei 9 bis 17 Grad. Es ist jetzt 23.03 Uhr.
4: Ja, und nach den Nachrichten wird Zeit für den Blick auf die Straßen. Hallo an alle unterwegs, hier ist der Verkehrsservice in der ARD-Hitnacht. Ich guck da gerade mal, was los ist. Zunächst einmal die Entwarnung. Auf der A19 Berlin-Rostock kein Falschfahrer mehr zwischen Malchow und Krakow. Und die Entwarnung auf der A480 Wetzlar-Blasbach-Wetzlar, kein Falschfahrer mehr unterwegs. Sie haben auch dort wieder freie Fahrt. Weitere Meldungen: A1 Osnabrück Richtung Bremen zwischen Dreieck Stur und Bremen-Arsten, 4 Kilometer Stau vor einer Baustelle. Die A2 Dortmund Richtung Hannover ist zwischen Rehren und Lauenau nach einem Unfall gesperrt. A2 Braunschweig Richtung Magdeburg zwischen Allerengersleben und Bornstedt, 2 Kilometer stockender Verkehr wegen Bauarbeiten. A2 Hannover Richtung Dortmund zwischen Hannover-Langenhagen und Hannover-Nordhafen, 2 Kilometer stockender Verkehr. Die A3 Frankfurt Richtung Köln ist zwischen Bad Camberg und Limburg Süd wegen Bergungsarbeiten gesperrt und A3 Köln Richtung Frankfurt zwischen Kreuz Bonn-Siegburg und Siebengebirge 3 Kilometer Stau nach einem Unfall. A4 Dresden Richtung Görlitz zwischen Kodersdorf und Grenzübergang Ludwigsdorf haben wir im Augenblick 5 Kilometer Stau. A6 Heilbronn Richtung Nürnberg zwischen Kupferzell und Kirchberg, da haben wir 7 Kilometer Stau. A7 Hannover Richtung Hamburg zwischen Tieshopo und Torster Dreieck 4 Kilometer Stau. Die A7 Hamburg Richtung Flensburg ist zwischen Hamburg-Bahrenfeld und Volkspark wegen einer Nachbaustelle bis 5 Uhr gesperrt und darum staute sich dort. A40 Essen Richtung Duisburg ist zwischen Kreuz Kaiserberg und Kreuz Duisburg wegen Brückenarbeiten gesperrt. A67 Darmstadt Richtung Mannheim ist zwischen Lorsch und Vierenheimer Dreieck wegen Bauarbeiten bis zum 18. Mai 5 Uhr gesperrt. Und zu guter Letzt noch die A81 Singen-Stuttgart ist zwischen Herrn Herrenberg und Gärtingen wegen Wartungsarbeiten im Schönbruchtunnel in beiden Richtungen bis 5 gesperrt. Die Umleitungen sind für Sie ausgeschildert. Das war's. Gute Fahrt weiterhin.
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4: 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Heute mit André Holz und Musik von Europe.

0: Soundtrack. Was für ein Soundtrack für die Nacht ist die ARD-Hit-Nacht um 11 nach 11. Schnapszahlenalarm hier mit uns und noch knapp 50 Minuten bis Mitternacht. Ne? Der 13. Mai, der schleicht sich langsam aber sicher vom Hof, so als hätte er genug erlebt und man spürt schon, wie der Abend langsam in den Himmelfahrts-Vatertagsmodus kippt. Das ist dieser magische Moment zwischen Tag vorbei und morgen frei. Wir können diese Momente gemeinsam erleben. Schön, dass Sie bei uns sind.
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Walking in Memphis, Mark Cohn hier in der ARD-Hitnacht um 10 nach 11. Ja, ich war auch mal walking in Magdeburg, aber statt Blues gab's nur Baustellen und einen übermotivierten E-Scooter. Schön, dass Sie bei uns sind, ARD-Hitnacht. Ich darf wieder Ihr Mailboy sein oder ganz einfach Briefkastenonkel unter ard-hitnacht@mdr.de. Da erreichen Sie mich direkt. Und das hat auch bei Tanja aus Magdeburg geklappt, die vermutlich gerade fröhlich Richtung Sofa taumelt. Sie grüßt Micha aus Halle an der Saale und wünscht eine kurzweilige Nacht.

Wake Me Up Before You Go Go, Wham, mit George Michael und Vergessen. Ein richtig schöner Wachmacher hier zur ARD-Nacht. Und jetzt möchte ich ein bisschen Glück servieren. Ne? Glück wird wertvoll, weil Grönemeyer ein riesiges Gefühl mit ganz einfachen Worten ausdrückt und dadurch auch unmittelbare, ehrliche Nähe schafft. Hier ist sein Kultsong Glück aus dem Jahre 2008.

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0: Rainbirds mit Blueprint hier in der ARD-Hitnacht. Zeit für den Blick auf die Straßen. Hallo an alle unterwegs, hier ist der Verkehrsservice in der ARD-Hitnacht. Wir haben es 23.32 Uhr. A1 Osnabrück Richtung Bremen, zwischen Dreieck Stur und Bremen-Arsten, 4 Kilometer Stau vor einer Baustelle. Dann A2 Dortmund Richtung Hannover, zwischen Rehren und Lauenau, da ist nach einem Unfall nur eine Spur frei, dadurch haben wir 4 Kilometer Stau. A2 Braunschweig Richtung Magdeburg, zwischen Allerengersleben und Bornstedt, 2 Kilometer stockender Verkehr wegen Bauarbeiten. A3 Frankfurt Richtung Köln ist zwischen Bad Camberg und Limburg Süd wegen Bergungsarbeiten gesperrt. A3 Köln Richtung Frankfurt ist zwischen Siebengebirge und Bad Honnef-Linz wegen Bergungsarbeiten gesperrt. Da haben wir nämlich ein bisschen Stau. Und A4 Dresden Richtung Görlitz zwischen Kodersdorf und Grenzübergang Ludwigsdorf 5 Kilometer Stau. A6 Heilbronn Richtung Nürnberg zwischen Kupferzell und Kirchberg 4 Kilometer Stau. A7 Hamburg Richtung Flensburg ist zwischen Hamburg-Bahrenfeld und Volkspark wegen einer Nachtbaustelle bis 5 Uhr früh gesperrt. Auch da haben wir Stau. A40 Essen Richtung Duisburg ist zwischen Kreuz Kaiserberg und Kreuz Duisburg wegen Bauarbeiten gesperrt. Und A67 Darmstadt Richtung Mannheim ist zwischen Lorsch und Vierenheimer Dreieck wegen Bauarbeiten bis Montagmorgen gesperrt. Und hier noch die A81 Singen-Stuttgart ist zwischen Herrenberg und Gerd Dringen wegen Wartungsarbeiten im Schönbuchtunnel in beiden Richtungen bis 5 Uhr früh gesperrt. Die Umleitungen sind ausgeschildert.
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0: Der Tag geht. André Holst kommt. Sweet Harmony. Schön, dass Sie bei uns sind.

0: Bob Dylan, Blowin' in the Wind, der Klassiker hier in der ARD Hit nach 23.42 Uhr haben wir es mittlerweile. Ja, und die Frage aller Fragen lautet, ne, Himmelfahrts- oder Vatertagsmodus? Ne, Wanderschuhe schnüren oder Bollerwagen ölen? Oder anders gesagt, was steht morgen auf Ihrem Zettel? Ne? Höhenflug, Herrentour oder einfach himmlisch nichts tun? Mich interessiert das, was die tun oder eben nicht tun. Unterlassung. ard-hitnacht@mdr.de, das ist unsere Mailadresse. Ich bin Ihr Mailboy die nächsten Stunden und freue mich, von Ihnen zu hören und auch zu lesen.
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ARD-Hitnacht. Mittlerweile 8:58. Ja, Nachteulen und heimliche Kühlschrankanbeter. Wir hören uns morgen wieder. Das wäre dann so in ungefähr 10 Minuten nach den Nachrichten. Und falls ich bis dahin nicht von meinem Bürostuhl adoptiert wurde, völlig egal. Denken Sie dran, passen Sie auf Ihre Zimmerpflanzen auf. Die planen was. Was weiß ich nicht.

0: Fürsten.
1: Um 0 Uhr mit Ronald Lessig. Das Bundeskabinett hat gestern viele Gesetzesvorlagen auf den Weg gebracht. Dazu zählen höhere Strafen für den Einsatz von K.O.-Tropfen, der Bau neuer Gaskraftwerke und ein geändertes Heizungsgesetz. Aus der Nachrichtenredaktion Torben Müller.
2: Nach dem neuen Gebäudemodernisierungsgesetz sollen Hausbesitzer selbst entscheiden können, ob sie eine Heizung einbauen, die nachhaltig oder mit fossilen Energien betrieben wird. Allerdings müssten dann ab 2029 neu eingebaute Öl- und Gasheizungen mit einem wachsenden Anteil nachhaltiger Brennstoffe betrieben werden. Außerdem sollen neue Gaskraftwerke die Versorgung in Deutschland sichern, wenn Solar- und Windenergie zu wenig Strom erzeugen. Zudem will die Koalition durchsetzen, dass eine Vergewaltigung unter Einsatz von K.O.-Tropfen künftig mit einer Mindeststrafe von 5 Jahren Gefängnis geahndet wird.
1: Der neu gewählte baden-württembergische Ministerpräsident Özdemir spricht sich für eine stärkere Zusammenarbeit von Bund und Ländern aus. In den ARD-Tagesthemen hat Özdemir gesagt, die Bundesregierung würde in den Ländern konstruktive Partner finden, um Lösungen für Probleme wie den demografischen Wandel oder den Bürokratieabbau zu erarbeiten.
3: In all diesen Fragen brauchen wir einander. Wir könnten auch die Öffentlichkeit überraschen, indem wir jetzt noch vor den Landtagswahlen im Osten der Bundesrepublik Deutschland gemeinsam Probleme anpacken, lösen und mal zeigen, wir können nicht nur streiten, sondern wir können auch Dinge lösen. Das wäre ein wirksamer Beitrag, verlorenes Vertrauen in der Mitte der Gesellschaft zurückzugewinnen. Ansonsten droht uns, dass wir Ende des Jahres einen Ministerpräsident von der AfD bekommen.
1: Baden-Württembergs Ministerpräsident Özdemir. Die Weltgesundheitsorganisation hat der internationalen Gemeinschaft vorgeworfen, zu wenig gegen schwere Krankheiten zu tun. Viele Todesfälle könnten vermieden werden, heißt es im neuen Weltgesundheitsreport der WHO. Ein Beispiel sei Malaria. Die Zahl der Neuerkrankungen ist demnach in den vergangenen 10 Jahren um 8,5% gestiegen. Die WHO fordert, gezielt in Vorbeugung zu investieren. Bei einer Auktion in Genf ist ein blaugrüner Diamant für umgerechnet fast 15 Millionen Euro versteigert worden. Das Auktionshaus Christie's sprach von einem Rekordpreis für so einen Edelstein. Der Diamant Ocean Dream wurde in den 1990er Jahren in Zentralafrika gefunden und hat 5,5 Karat. Die Einheit gibt bei Edelsteinen das Gewicht an. Alles über 2 Karat gilt als Ausnahmestück. Das waren die Nachrichten. Das Wetter in Deutschland. Viele Wolken und gebietsweise Regen, in den Alpen oberhalb 1500 Meter Schnee, bei 8 bis 0 Grad. Tagsüber weit unbeständig mit Schauern bei 9 bis 17 Grad, am Freitag Schauer bis 18 Grad. Es ist 0 Uhr 3.
4: Hier ist der Verkehrsservice in der ARD-Nacht. Hallo an alle unterwegs. Ich habe eine Meldung von der A1 Osnabrück Richtung Bremen. Die Strecke ist zwischen Dreieck Stur und Bremen-Arsten wegen einer Baustelle beeinträchtigt. Im Augenblick haben wir vor der Baustelle ungefähr 3 Kilometer Stau. Da brauchen Sie ein bisschen Geduld. A2 Dortmund Richtung Hannover zwischen Rehren und Lauenau. Da ist die Strecke nach einem Unfall beeinträchtigt. Nur eine Spur frei im Augenblick. 2 Kilometer Stau. A3 Passau Richtung Nürnberg ist zwischen Kreuz Altdorf und Kreuz Nürnberg wegen Richtungsfahrbahnarbeiten gesperrt. Und A4 Dresden Richtung Görlitz zwischen Kodersdorf und Grenzübergang Ludwigsdorf im Augenblick 5 Kilometer Stau. Dann habe ich hier die A7 im Blick. Hamburg Richtung Flensburg ist zwischen Hamburg-Bahrenfeld und Volkspark wegen einer Nachtbaustelle bis ca. 5 Uhr früh gesperrt und es staut sich. A40 Essen Richtung Duisburg ist zwischen Kreuz Kaiserberg und Kreuz Duisburg wegen Brückenarbeiten gesperrt. Und A67 Darmstadt Richtung Mannheim ist zwischen Lorsch und Vierenheimer Dreieck wegen Bauarbeiten bis Montag gesperrt. Und hier kommt die A81 Singen-Stuttgart ist zwischen Herrenberg und Gärtringen wegen Wartungsarbeiten im Schönbuchtunnel in beiden Richtungen bis 5 gesperrt. Und hier noch die A93 Regensburg Richtung Weiden zwischen Teublitz und Schwandorf Süd wegen Bergungsarbeiten ebenfalls eine Sperrung.
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4: Ja, hallöchen, liebe Nachtfalken, Nachtanbeter, Sicherheitsleute, Krankenhauscrews, Taxipiloten, LKW-Fahrer. Der Tag geht und André Holz kommt und mit ihm jetzt Huey Lewis and the News, Stuck with You.

für einen Liebessong, ne? Womanizer, Entertainer, Multitalent Robbie Williams, wie immer gefühlvoll, leidenschaftlich, ein Typ zum Gernhaben, und dann noch Nicole Kidman. In diesem Duett hat er gefühlvoll die Künstlerin um den Finger gewickelt. Hier ist die ARD-Hitnacht, 11 nach 12, ja, neuer Tag, Himmelfahrt jetzt, 14. Mai 2026, und es ist soweit. Großes Dankeschön für die E-Mails. Also, da hat der Rainer zum Beispiel geschrieben, er schreibt: Hallo André, bei uns in Saarbrücken wird Vatertag gefeiert, aber ganz besonders feiere ich heute den 16. Hochzeitstag von meiner Frau und mir natürlich. Und vielleicht noch am Abend dann den Pokalsieg der Frauen vom FC Bayern München, aber erstmal die Nachtschicht heute zu Ende bringen. Liebe Grüße aus Saarbrücken kommen von Rainer Schneider. Großes Dankeschön. Liebe Grüße kommen aus Magdeburg. Da sitzen wir nämlich heute Abend. Ich gucke auf die Elbe, aber ich sehe nichts, weil es dunkel ist draußen. Wir können die nächsten Stunden mit dem Soundtrack zur Nacht gemeinsam verbringen. Ja, und wer sonst noch so wach ist, das würde mich interessieren. Vielleicht die IT-Notfallhelden, ne, die reparieren Server, bevor jemand merkt, dass er kaputt war oder die Server generell nicht funktionieren, wie sie funktionieren sollten. Aber ich weiß, dass jetzt auch alle Barkeeper nach 0 Uhr wach sind. Ne? Die hören gerade Geschichten, die besser nie weitererzählt werden. Ich höre auch gern Geschichten, aber ich erzähle sie weiter. ARD-hitnacht@mdr.de. Amen. Und Jesus loves you.

Peter Schilling, Terra Titanic, AD Nacht 0:21 und ich möchte ein bisschen gratulieren, denn wir haben sie wieder, die Geburtstagskinder des Tages.

0: Tages, heute am 14. Mai. Der Vorhang hebt sich, ne? Licht geht an und Sie treten auf die Bühne Ihres ganz persönlichen Feiertags. Himmelfahrt, Tröd, herzlichen Glückwunsch und das Alter, der ist eine geheime Zahl, ne? Streng bewacht wie ein Schatz und der wird von uns auf jeden Fall nicht gelüftet, nicht mal unter Folter durch Sahnetorte. Dafür gilt Kuchenfreiheit ohne Limit für alle und offiziell genehmigt, feierlich besiegelt und mit einem unsichtbaren Konfettiregen untermalt. Genießen Sie diesen Tag, denn es ist Ihr Tag.
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0: Version hier in der ARD-Hitnacht. 0.30 Uhr haben wir es. Kleiner Blick auf die Straßen im Verkehrsservice der ARD-Hitnacht. Hallo an alle unterwegs. Die A1, das ist die Strecke Osnabrück Richtung Bremen, ist zwischen Dreieck Stur und Bremen-Arsten wegen einer Baustelle ein bisschen verengt. Da haben wir 3 Kilometer Stau im Augenblick. Vorsicht bitte. A2 Dortmund Richtung Hannover zwischen Rehren und Lauenau ist nach einem Unfall nur eine Spur frei. Da haben wir 2 Kilometer Stau. A4 Dresden Richtung Görlitz zwischen Kodersdorf und Grenzübergang Ludwigsdorf 5 Kilometer. Stau. A7 Hamburg Richtung Flensburg ist zwischen Hamburg-Bahrenfeld und Volkspark wegen einer Nachtbaustelle bis ca. 5 Uhr gesperrt, dadurch staut es sich. A40 Essen Richtung Duisburg ist zwischen Kreuz Kaiserberg und Kreuz Duisburg wegen Brückenarbeiten bis Dienstagmorgen gesperrt. A67 Darmstadt Richtung Mannheim ist zwischen Lorsch und Vierenheimer Dreieck wegen Bauarbeiten bis Montag gesperrt. A81 Singen Stuttgart ist zwischen Herrenberg und Gärtringen wegen Wartungsarbeiten im Schönbuchtunnel in beiden Richtungen bis 5 Uhr gesperrt. Die Umleitungen sind ausgeschildert. Und A93 Regensburg Richtung Weiden ist zwischen Teublitz und Schwandorf Süd wegen Bergungsarbeiten gesperrt. Das war's. Weiterhin eine gute und störungsfreie Fahrt für Sie.
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0: Tja, Geisterstunde mit André Holz, das ist die wahre Primetime einer ganz besonderen Nacht. Wir haben jetzt Himmelfahrt oder vielleicht auch Vatertag. Suchen sich was aus, ist für jeden was dabei. Und Musik ist der Soundtrack mit Roxette.

Roxette, The Look in der ARD Hit Nacht, 0.35 Uhr. Und jetzt gibt's den Beautiful Day. The Beautiful Day, das ist ja im Grunde Michael Bublés musikalische Art zu sagen. Mir egal, dass du mich abserviert hast, ich tanze trotzdem weiter. Und zwar mit Sonnenbrille und Espresso in der Hand.

0: Rick Astley, Never Gonna Give You Up in der ARD Hitnacht 0042. Sie kennen das, ne? Viele der berühmten Rock- und Pop-Songs sind in englischer Sprache verfasst. Und was da wirklich gesungen wird, was kann man machen? Man kann vielleicht den Text, den Sound natürlich googeln und dann schauen, es sich übersetzen lassen. Aber es gibt noch ein Premium-Produkt dazu. Etwas, das viel, viel besser ist.
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2: 1969, der junge Liedermacher Ralph McTell trampt durch Europa und besonders in Paris fallen ihm die vielen armen Leute auf der Straße auf. Er schreibt einen Song und dabei fällt ihm ein, dass es diese armen Leute nicht nur in Paris gibt, sondern auch in seiner Heimatstadt, in den Straßen von London, Streets of London. Have you seen the old man in the closed down market? Hast du den alten Mann auf dem leeren Markt gesehen mit seinen ausgelatschten Schuhen? In seinen Augen liegt kein Stolz, in seiner Hand hält er die Zeitung mit den Nachrichten von gestern. Also wie kannst du mir erzählen, dass du einsam bist und dass die Sonne für dich nicht scheint? Gib mir deine Hand, ich führe dich durch die Straßen Londons. Ich zeig dir was, vielleicht kommst du auf andere Gedanken. Have you seen the old girl? Hast du das alte Mädchen gesehen, das durch die Straßen von London läuft? Schmutzige Haare, die Kleider in Fetzen. Ihr Zuhause hat sie in zwei Einkaufstüten mit dabei. Und hast du den alten Mann vor der Seemannsmission gesehen? Erinnerung verblasst wie die Orden auf seiner Brust. In unserer kalten Winterstadt weint der Regen ohne Mitleid. Er ist nur ein weiterer vergessener Held in einer Welt, der das egal ist. Also wie kannst du mir erzählen, dass du einsam bist und dass die Sonne für dich nicht scheint? Gib mir deine Hand, ich führe dich durch die Straßen von London. Ich zeig dir etwas. Vielleicht siehst du das dann anders.
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You Keep Me Hanging On, Kim Wilde hier in der ARD-Hitnacht. Da ist gerade eine Mail reingekommen, darum möchte ich nochmal kurz Kuckuck und Danke sagen. Und zwar Michael schreibt, hallo Hitnacht-Team, heute feiere ich meinen 61. Geburtstag und verbringe diesen Tag mit meinen beiden wunderbaren Töchtern Annalena und Melina. Und die beiden haben eine Überraschungsaktion geplant. Die ARD-Hitnacht begleitet mich durch schlaflose Nächte. Für mich die beste Mischung aus Musik und Moderation. Euch allen einen schönen Herrentag und herzliche Grüße aus der Lüneburger Heide von Michael. Ja, großes Dankeschön an dieser Stelle. Und jetzt gibt's Musi für die Ohren, was Gutes von Chris Rea und Julia am 14. Mai 2026.

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1: Um 1 Uhr mit Ronald Lessig. Wer anderen K.O.-Tropfen verabreicht, soll härter bestraft werden. Die Bundesregierung hat einen entsprechenden Gesetzentwurf auf den Weg gebracht. Aus der Nachrichtenredaktion Thorsten Lange.
2: Täter, die ihr Opfer mit K.O.-Tropfen betäuben und es dann vergewaltigen oder ausrauben, müssen mit 5 Jahren Haft rechnen. Bislang waren es 3 Jahre. Bundesjustizministerin Hubig sagte, K.O.-Tropfen seien besonders hinterhältig und gefährlich. Auch den Entwurf für das neue Heizgesetz hat das Kabinett beschlossen. Hauseigentümer dürfen selbst entscheiden, ob sie mit Öl, Gas, Wärmepumpe oder anderen Technologien heizen. Allerdings müssen bei Öl- und Gasheizungen sogenannte grüne Brennstoffe beigemischt werden, deren Anteil schrittweise steigen soll.
1: Bundespräsident Steinmeier hat in Würzburg den 104. Deutschen Katholikentag eröffnet. Bis Sonntag werden sich dort unter dem Motto Hut, hab Mut, steh auf voraussichtlich rund 60.000 Christen treffen. Aus Würzburg Christian Wölfel.
3: Mehr Mut und gesellschaftliches Engagement. Dazu ruft Bundespräsident Frank-Walter Steinmeier die Christen in Deutschland auf. Wörtlich sagte der Staatsoberhaupt, wir müssen aufhören, uns selbst in die Ohnmacht und das Land in den Abgrund zu reden. Zitat Ende. Deshalb komme das Motto des Katholikentags, hab Mut, steh auf, zur rechten Zeit. Gerade Christen müssten gegen die Hoffnungslosigkeit aufstehen. Bis Sonntag sind rund 900 Veranstaltungen auf dem Katholikentag geplant.
1: US-Präsident Trump ist zu Gesprächen mit dem chinesischen Präsidenten Xi in Peking eingetroffen. Trump wird von mehreren Unternehmern begleitet, aber auch die geopolitischen Krisen dürften Thema sein. US-Außenminister Rubio äußerte in einem Fernsehinterview die Hoffnung, dass China überzeugt werden könne, eine aktivere Rolle bei der Beendigung des Iran-Krieges zu übernehmen. Trump hatte dagegen gesagt, er werde mit Xi zwar ausführlich über den Iran sprechen, benötige in dem Konflikt aber nicht dessen Hilfe. Einen Monat vor Beginn der Fußball-Weltmeisterschaft lockern die USA ihre Visabestimmungen. Das Außenministerium in Washington hat bestätigt, dass die geplanten Kautionszahlungen für bestimmte WM-Teilnehmer und Fans ausgesetzt werden. Ursprünglich sollten Menschen aus 50 Ländern für ein US-Visum zwischen $5.000 und $15.000 hinterlegen. Zu den betroffenen Staaten zählen mit Algerien, Kap Verde, der Elfenbeinküste, Senegal und Tunesien auch 5 WM-Teilnehmer. Die USA veranstalten die Fußball-WM mit Kanada und Mexiko. Sie beginnt am 11. Juni. Das waren die Nachrichten. Das Wetter in Deutschland. Viele Wolken und gebietsweise Regen, in den Alpen Schnee bei 8 bis 0 Grad. Tagsüber unbeständig mit Schauern bei 9 bis 17 Grad. Es ist 1.03 Uhr.
4: Und nach den Nachrichten wird Zeit für den Blick auf die Straßen. Hier ist der Verkehrsservice in der ARD-Hitnacht. Hallo an alle unterwegs. A1 Osnabrück Richtung Bremen ist zwischen Dreieck Stur und Bremen-Arsten durch eine Baustelle beeinträchtigt. Da haben wir 3 Kilometer Stau. A2 Dortmund Richtung Hannover zwischen Rehren und Lauenau. Da ist nach einem Unfall nur eine Spur frei. Auch da haben wir derzeit 2 Kilometer Stau. A4 Dresden Richtung Görlitz ist zwischen Kodersdorf und Grenzübergang Ludwigsdorf beeinträchtigt. Da haben wir im Moment 5 Kilometer Stau. A7 Hamburg Richtung Flensburg ist zwischen Hamburg-Bahrenfeld und Volkspark wegen einer Nachtbaustelle bis ca. 5 Uhr früh gesperrt. Dadurch staut es sich. Und hier kommt ein Falschfahrer. Vorsicht bitte auf der A98 Stockach-Schaffhausen zwischen Stockach-Ost und Kreuz-Hegau. Da kommt Ihnen ein Falschfahrer entgegen. Fahren Sie äußerst rechts und überholen Sie nicht. Wir melden, wenn die Gefahr vorüber ist. Auf der A98 Stockach-Ost und Kreuz-Hegau, da ist ein Falschfahrer unterwegs. Vorsicht bitte in beiden Richtungen. Weitere Meldungen. A40. Essen Richtung Duisburg ist zwischen Kreuz Kaiserberg und Kreuz Duisburg wegen Brückenarbeiten bis Dienstagmorgen gesperrt. A67 Darmstadt Richtung Mannheim ist zwischen Lorsch und Vierenheimer Dreieck wegen Bauarbeiten bis Montag früh gesperrt. A81 Singen-Stuttgart ist zwischen Herrenberg und Gärtringen wegen Wartungsarbeiten im Schönbuchtunnel in beiden Richtungen bis 5 gesperrt. Und die A93 Regensburg Richtung Weiden ist zwischen Teublitz und Schwandorf Süd wegen Bergungsarbeiten gesperrt.
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4: Für Sie am Sabbeln ist André Holst. Happy Himmelfahrt und einen fröhlichen Vatertag.

0: muss ich leider dazwischen gehen, denn wir haben Falschfahrer. Der ist unterwegs auf der A44. Vorsicht bitte, Düsseldorf-Mönchengladbach im Tunnel Rheinschlinge. Da kommt Ihnen ein Falschfahrer entgegen. Fahren Sie äußerst rechts und überholen Sie nicht. Auf der A44 Düsseldorf-Mönchengladbach im Tunnel Rheinschlinge ist ein Falschfahrer unterwegs. Vorsicht bitte in beiden Richtungen. Und ich schiebe gleich noch die Entwarnung für die A98 nach Stockach-Schaffhausen. Kein Falschfahrer mehr zwischen Stockach-Ost und Kreuz-Heger unterwegs.
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Dan Harrow, Don't Break My Heart, ARD Hit Nacht und noch ein Falschfahrer, den muss ich hier ankündigen. Vorsicht bitte, auf der A44 Essen-Düsseldorf im Flughafentunnel, da kommt Ihnen gerade ein Falschfahrer entgegen. Fahren Sie bitte äußerst rechts, überholen Sie nicht. Auf der A44 Essen-Düsseldorf im Flughafentunnel ist ein Falschfahrer unterwegs. Vorsicht bitte in beiden.

0: Wir leihen hier, 14. Mai 2026, ARD-Hitnacht. Und eins habe ich bisher vergessen, ne? Am 14. Mai, da gibt's ja auch Menschen, die Geburtstag haben. Und die sind im Sternzeichen Stier geboren. Was bedeutet das? Stiergeborene gelten als bodenständig, genussfreudig und ziemlich stur charmant. Das ist eine Kombination. Ne? Außerdem lieben Stiere gutes Essen, gute Laune und Menschen, die nicht ständig ihre Pläne umwerfen. Und wenn sie feiern, dann richtig. Und ganz besonders, sie lieben die ARD-Hitnacht. Sonst würden sie es ja nicht wissen jetzt oder zuhören.
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0: steht nach 3:03. Mittlerweile vor dem Blick auf die Straßen habe ich noch Musik von Richard Marx, ein Mann, ein Herzschmerz und eine vermisste Angelia. Damit kann man 3 Windmaschinen gleichzeitig betreiben.
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0: Hier ist der Verkehrsservice in der ARD-Hitnacht, 1.30 Uhr, hallo an alle unterwegs. Erstmal gute Nachrichten habe ich jetzt an dieser Stelle, und zwar die Entwarnung auf der A44 Düsseldorf-Mönchengladbach. Da ist kein Falschfahrer mehr im Tunnel Rhein-Schlinge unterwegs. Dann haben wir hier noch eine Entwarnung für die A44 Essen-Düsseldorf, ebenfalls kein Falschfahrer mehr im Flughafentunnel. Und die Entwarnung für die A98 Stockach-Schaffhausen, ebenfalls kein Falschfahrer mehr zwischen Stockach-Ost und Kreuz-Hegau. Die Straßen sind da wieder sicher. Weitere Meldungen. A1 Osnabrück Richtung Bremen zwischen Dreieck Stur und Bremen-Arsten, 3 Kilometer Stau vor der Baustelle. A2 Dortmund Richtung Hannover zwischen Rehren und Lauenau, da ist nach einem Unfall derzeit eine Spur frei, dadurch 2 Kilometer Stau. A4 Dresden Richtung Görlitz zwischen Kodersdorf und Grenzübergang Ludwigsdorf, 5 Kilometer Stau. A7 Hamburg Richtung Flensburg ist zwischen Hamburg-Bahrenfeld und Volkspark wegen einer Nachtbaustelle bis ungefähr 5 Uhr früh gesperrt und auch da gibt es ein bisschen Stau. Und die A40 Essen Richtung Duisburg ist zwischen Kreuz Kaiserberg und Kreuz Duisburg wegen Brückenarbeiten bis Dienstagmorgen gesperrt. A67 Darmstadt Richtung Mannheim ist zwischen Lorsch und Viernheimer Dreieck wegen Bauarbeiten bis Montagmorgen gesperrt. Dann die A81 Singen-Stuttgart ist zwischen Herrenberg und Gärtringen wegen Wartungsarbeiten im Schönbuchtunnel in beiden Richtungen bis 5 gesperrt. Die Umleitungen sind ausgeschildert. Und die A93 Regensburg Richtung Weiden ist zwischen Teublitz und Schwandorf Süd wegen Bergungsarbeiten gesperrt. Das war's. Weiterhin eine gute und störungsfreie Fahrt für Sie alle.
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0: Ja, ich bin André Holst, Radio Wauzi und Schnatterbacke. Schön, dass Sie da sind. Und hier gibt's Musik von den Bengals auf die Ohren.

Musik made in Germany, ganz echt von echt. Du trägst keine Liebe in dir, aber dafür jede Menge Dramas, auch eine Art von Leidenschaft. Hier ist die ARD Hitnacht, 10:30 mittlerweile. Und jetzt gibt's einen richtig großen musikalischen Klassiker. I just call to say I love you. Haben sie alle irgendwo schon mal gehört. Aber wenn man mal bedenkt, was war das für eine Zeit, in der dieser Titel gesungen wurde? 1984, also der Song stammt aus einer Zeit, in der Telefone noch mit einer Schnur an der Wand festgebunden waren, wie so ein Haustier, das nicht weglaufen durfte. Für Liebeserklärungen musste man damals also wirklich zum Telefon hingehen, kein Handy suchen, kein Akku leer, einfach Hörer abnehmen und los. Tja, die Dinger standen eben unter Dauerstrom.

Daddy Cool von Bonnie M. hier in der ARD Hit Nacht. Und jetzt heißt es einfach mal umblättern. Denn es gibt was ganz Besonderes. Elton John. Man muss ja genau sagen, ne? Sir Elton John in der ARD Hit Nacht. Er schafft es, Emotionen in Musik zu verwandeln, die direkt ins Herz plumpsen. Unverwechselbare Stimme, emotionale Ehrlichkeit. Und das alles macht ihn zu einer Ausnahmefigur der Popgeschichte. Hier gibt es das ganz große Gefühl. Aus unserem Balladenladen. Sorry seems to be the hardest word. Sir Elton John.

gemeinsam mit Elton John in der ARD Hitnacht. Und hier die Frage, warum er immer noch Kult ist. Limahl, ganz einfach, weil kaum jemand die 80er so perfekt verkörpert wie er. Federhaare, Synthie-Pop, Fantasy-Soundtrack, ja, und ein Song, der bis heute in jeder Karaoke-Bar überlebt. Never Ending Story, hier ist Limahl.

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1: Um 2 Uhr mit Ronald Lessig. Das Bundeskabinett hat gestern viele Gesetzesvorlagen auf den Weg gebracht. Dazu zählen höhere Strafen für den Einsatz von K.O.-Tropfen, der Bau neuer Gaskraftwerke und ein geändertes Heizungsgesetz. Aus der Nachrichtenredaktion Torben Müller.
2: Nach dem neuen Gebäudemodernisierungsgesetz sollen Hausbesitzer selbst entscheiden können, ob sie eine Heizung einbauen, die nachhaltig oder mit fossilen Energien betrieben wird. Allerdings müssten dann ab 2029 neu eingebaute Öl- und Gasheizungen mit einem wachsenden Anteil nachhaltiger Brennstoffe betrieben werden. Außerdem sollen neue Gaskraftwerke die Versorgung in Deutschland sichern, wenn Solar- und Windenergie zu wenig Strom erzeugen. Zudem will die Koalition durchsetzen, dass eine Vergewaltigung unter Einsatz von K.O.-Tropfen künftig mit einer Mindeststrafe von 5 Jahren Gefängnis geahndet wird.
1: Der neu gewählte baden-württembergische Ministerpräsident Özdemir spricht sich für eine stärkere Zusammenarbeit von Bund und Ländern aus. In den ARD-Tagesthemen hat Özdemir gesagt, die Bundesregierung würde in den Ländern konstruktive Partner finden, um Lösungen für Probleme wie den demografischen Wandel oder den Bürokratieabbau zu erarbeiten.
3: In all diesen Fragen brauchen wir einander. Wir könnten auch die Öffentlichkeit überraschen, indem wir jetzt noch vor den Landtagswahlen im Osten der Bundesrepublik Deutschland gemeinsam Probleme anpacken, lösen und mal zeigen, wir können nicht nur streiten, sondern wir können auch Dinge lösen. Das wäre ein wirksamer Beitrag, verlorenes Vertrauen in der Mitte der Gesellschaft zurückzugewinnen. Ansonsten droht uns, dass wir Ende des Jahres einen Ministerpräsident von der AfD bekommen.
1: Baden-Württembergs Ministerpräsident Özdemir. US-Präsident Trump ist zu Gesprächen mit dem chinesischen Präsidenten Xi in Peking eingetroffen. Begleitet wird Trump unter anderem von US-Außenminister Rubio. Dieser äußerte in einem Fernsehinterview die Hoffnung, dass China stärker auf den Iran einwirkt, seine Aktivitäten in der Golfregion einzustellen. Dagegen hatte Trump vor der Reise gesagt, er werde mit Xi zwar ausführlich über den Iran sprechen, benötige aber nicht dessen Hilfe. Bei einer Auktion in Genf ist ein blaugrüner Diamant für umgerechnet fast 15 Millionen Euro versteigert worden. Das Auktionshaus Christie's sprach von einem Rekordpreis für so einen Edelstein. Der Diamant